moralische Zwangsjacke. Und manchmal denke ich, wenn ich so die Welt betrachte, wäre eigentlich nicht schlecht, wenn Gott solche moralischen Zwangsjacken verteilen würde und manchen Typen mal anziehen würde, ging es uns vielleicht besser. Wenn man sich die Nachrichten anguckt und hört, was heute so in der Welt passiert, kann man ja mal so einmal um den Globus gehen. Da fiel mir eine ganze Menge Leute ein, die man am besten gleich in so eine Zwangsjacke stecken sollte. Das würde vielen, vielen Zeitgenossen sehr gut tun. Aber das passiert leider nicht. Und Gott tut es nicht. Gott steckt niemanden in eine Zwangsjacke. Das ist ja eher das Problem. Warum lässt Gott das eigentlich zu, dass die Mörder und Hasser und Menschenverächter, dass sie alle so frei handeln können und es so schwer ist, denen das Handwerk zu legen und deren Opfer und deren vor ihnen zu schützen? Soll viel Gewalt in Familien geben, auch in Ehen. Wäre doch gut, wenn man die Gewalttäter rechtzeitig irgendwie in so eine Zwangsjacke stecken könnte. Passiert aber nicht. Die schlagen drauf und ganz oft werden sie noch nicht mal nachher zur Rechenschaft gezogen. Also machen sie weiter. Also was ist denn mit den moralischen Zwangsjacken? Wo hängen die denn? Wo sind die denn? Wer hat denn eine gesehen? Naja, ich weiß schon, was Leute meinen, wenn du dann in manchen, weiß ich nicht, kenne ja eure Gemeinden nicht so, weiß ja nicht, wie es bei euch zugeht, aber gibt ja auch bei religiösen Leuten gibt es viel Zwang. Jesus hat da ziemlich Zoff gemacht, weil die Führungspersonal damals in der Volke Israel, in der jüdischen Gemeinde, den hat er gesagt, lesen Sie mal Matthäus Evangelium Kapitel 23, will ich mal jetzt ersparen. Da sagt er, sie legen anderen Lasten auf, selber rühren sie nicht mit dem kleinen Finger dran. Er hat das die Aufsätze der Ältesten genannt. Er sagt, die machen Regeln. Es gab im jüdischen Volk eine Sorge, ja, man könnte das Gebot, die Gebote Gottes wären, sind so wichtig und heilig und wir sollten sie halten. Und Gott hat gesagt, das ist das Leben, wenn ihr danach lebt. Ja, die Gebote Gottes sind die Gebrauchsanweisungen zum Leben. Aber dann haben sie gesagt, ja okay, also damit wir jetzt auf Nummer sicher gehen und auch ja gar nicht die Gebote Gottes antreffen, machen wir so einen Vorgartenzaun drum. Also mal so Vorsichtsregeln. Sollst den Feiertag heiligen, hieß es da. Das ist eigentlich ein Gebot, das Gott gegeben hat, damit der Mensch nicht durchdreht. Ich meine, jeder pflegt sein Auto und bringt es in die Inspektion und weiß, wenn man das nicht regelmäßig tut, ist die Kiste eines Tages kaputt. Ein menschliches Leben ist viel komplizierter als jede Maschine und jedes Auto. Und Gott hat gesagt, weißt du, ich habe das gemacht, das Leben. Ich weiß, wie kompliziert das ist. Mit dem Körper und mit eurer Seele. Und wisst ihr, ihr seid so gebaut, das funktioniert nur richtig gut, wenn ihr alle 7 Tage in die Inspektion kommt. Da muss man richtig raus aus dem Betrieb. Und dann müsst ihr in die Meisterwerkstatt zum Chef, zum Schöpfer. Und er muss sich mal richtig kümmern. Erstmal ist Ruhe. Genießt diesen Tag als Ruhe. Und dann nehmt euch Zeit beim Chef, Meister selber. Der kümmert sich, macht Ölwechsel und guckt mal nach, wo es stinkt, wo es klemmt, wo es rappelt. Und ihr braucht alle 7 Tage einen richtigen Inspektionstag beim Schöpfer der Welt. Nee, das brauchen wir natürlich nicht. Wir wissen das besser. Wir dienen ja auch anderen Göttern. Geld zum Beispiel und es kennt keinen Sonntag. Ja, es treibt die Leute. Oder Ehrgeiz oder die Machtgier oder was. Treibt uns, du musst durchdrehen. Du bist ein Herzkasper Christ und absolut vor die Wand rennst. Und dann ist man auch stolz, wie tüchtig man ist. Nicht? Dabei ist man nur blöd. Einfach nur blöd. Jeder kann, der 2 Hände hat, kann 7 davon benutzen, um bis 7 zu zählen. 7, nicht 7 Hände, aber 7 Finger. Und die meisten haben so viel Bildung mitgekriegt in der Schule, dass sie bis 7 zählen können. So, und jetzt haben aber die Frommen in Israel, die haben mal gesagt, ja, aber das muss man jetzt ganz genau sehen.
Also man darf nicht arbeiten am Feiertag. Und dann haben sie festgelegt, wie viele Schritte darf man denn maximal tun. Da hatten sie einen Sabbatweg, ich habe vergessen, wie genau. Und wehe, wenn sie ihn erwischt haben. Und Licht darf man nicht anzünden. Es gibt einen schönen Witz da bis heute bei Juden. Da sagen sie, man braucht einen Schabbatgoi, einen Sabbatheiden, der das Licht anzündet. Ne? Man selber darf es nicht, aber so ein Heide, den sagt man, sind wir froh, wenn der das Licht anzündet, hat man selber nicht gemacht. Da merkt man das. Das sind alles Zäune. Nee, man will also zusätzliche Regeln, die Menschen erfunden haben, in bester Absicht, aber natürlich totaler Kokolores. Aber die Leute haben Angst. Mach das nicht, das will ich da wenig, wenig. Du hast den Pastor Wilhelm Busch erwähnt, dass in Essen war der Pfarrer und ich war in der Jugendarbeit damals als junger Kerl und bin da zum Glauben gekommen. Und das war eine sehr interessante Familie, aus der er kam. Und er hatte eine Mutter, die war eine lebensfrohe, ganz fromme Frau und lebte nach dem Tod ihres Mannes auf der Schwäbischen Alb in einem Dorf und Hülben, wo bis heute diese Familie zu Hause ist. Und da machten die immer Urlaub und sie sagten, es gab eine Regel im Haus der Großmutter. Hier ist alles erlaubt, was nicht gegen die Gebote Gottes ist. Aber wenn du Mist gemacht hast, was nicht gegen die Gebote Gottes ist, dann hatte die eine endlose Toleranz. Also, aber es gibt natürlich Leute, die haben 1000 Regeln mehr als Gott und schüchtern die Leute ein und machen ihnen Angst, wenn sie das nicht machen und so. Ich will da nicht in die Einzelheiten gehen. Also, warum hat Gott keine Zwangsjacken? Ihr wisst es ja. Wenn Kinder das nicht wollen und sie heranwachsen, Teenager werden, Eltern, haben sie gehört, was Eltern folgen Jesus nach und halten die Gebote Gottes für wichtig. Naja, die Kollegen in der Clique, die finden das anders. Und wenn du Fernsehen und Netflix guckst, da ist eigentlich nichts normal. Normal ist, dass nichts normal ist. Jeder Ehebruch ist gesund. Das ist in jeder Zeitung beigebracht, dass das Treusein überhaupt nicht geht. Und Sex, ist immer dann, wenn du Spaß hast, ist immer, hat schon der alte Lenin gesagt. Er hat gesagt, Sex ist ein Glas Wasser. Regt euch nicht auf, muss man nicht so viel Bohai machen. Nimm mit, was du kriegen kannst, ist einfach Spaß, bedeutet nichts. Okay? Das ist die normale Regel in unserer Welt und nicht ganz neu. Das hat nicht erst Lenin erfunden, das war schon immer so. Und es ist heute bei Netflix auch das ganz Normale. Und was denn jetzt? Und du weißt doch, naja gut, es gibt nochmal, wenn die Familie einen Zusammenhalt hat und man möchte ja auch gerne dazugehören oder Gemeinde, dann gibt's einen gewissen Druck. Ich kenne schon Gemeinden, in denen es überhaupt gar keinen Druck gibt. Wo jeder macht, was er will und da kannst du machen, was du willst. Und beim Sex sowieso und beim Geld natürlich auch. Ich weiß nicht, wie oft ihr über das Geld redet. Ich beobachte, dass in vielen Gemeinden Geld hat man, aber da redet man nicht drüber. Und Geiz und Habgier. In der Bibel heißt es, die Habgier ist die Wurzel von allem Übel. Das ist das Allerschlimmste. Aber Habgier kannst du fantastisch als Sparsamkeit tarnen. Geiz und Habgier, das Herz bestimmt, kannst du nach außen ganz fromm daherkommen, dass man selbstverständlich verantwortlich da mit dem Geld umgeht und so. Ich habe wenig Gemeinden erlebt, in der mal offen über Geld geredet wird. Aber ich habe inzwischen viele Christen erlebt, die überschuldet sind. Vor einigen Jahren wurde in Deutschland die Privatinsolvenz eingeführt, dass auch Einzelpersonen Pleite machen können, damit sie irgendwann, wenn sie so überschuldet sind, weil sie so viel Shopping gemacht haben, auf Schulden eingekauft haben, Autos gekauft haben, wer weiß was gemacht haben, Urlaubsreisen gemacht haben, alles auf Pump, geht ja mit Karte ganz prima, dass sie es nicht mehr zurückzahlen können. Und das kommt in besten Familien vor. Ich weiß aus der Seelsorge, dass sie bei verantwortlichen Christen, das passiert. Aber da redet keiner drüber, sagt man nicht. Weiß nicht, ob es bei euch ein Thema war. Also gut, man würde sich manchmal wünschen, dass Gott irgendwie Instrumente entwickelt, um die Leute, wenn sie nicht wollen, mehr zu zwingen, auf Kurs zu bleiben, weil es tut ihnen selbst nicht gut. Zum Schluss heulen sich alle die Augen aus, prügeln sich grün und blau. Es ist ja keiner glücklich bei dem Laden. Das Blut fließt in Strömen. 82 Millionen Flüchtlinge sind auf der Flucht im Augenblick in der ganzen Welt. Und Tausende und Zigtausende jetzt in Europa.
weil es keine moralischen Zwangsjacken gibt und jeder das lebt, was er meint, für richtig zu halten. Da liegt das Problem. Wie ist es denn mit den Geboten? Wisst ihr, Jesus hat das gesagt, das kann man im Johannesevangelium Kapitel 15 lesen. Da sagt er einmal Kapitel 15, wenn ihr das mitlesen wollt, im Vers 9, da sagt Jesus, wie mich mein Vater liebt, so liebe ich auch euch, bleibt in meiner Liebe. Wenn ihr meine Gebote haltet, so bleibt ihr in meiner Liebe. Wie ich meines Vaters Gebote halte und bleibe in seiner Liebe. Er sagt, also Gebote, das funktioniert nur mit Liebe. Das leuchtet auch jedem ein. Wenn ich einen Menschen liebe, dann habe ich zutiefst ein Verlangen, mit ihm in Übereinstimmung zu sein. Bin ich traurig, wenn ich etwas tue, was ihn traurig macht, was ihn verletzt, wo er weint, was ihm wehtut. Ich möchte gerne in Übereinstimmung mit ihm. Nicht, weil es eine Pflicht ist oder so, weil da irgendein Polizist sagt, das musst du tun, sondern weil du einfach diesen Menschen liebst. Und so sagt Jesus, es ist Liebe. Ich liebe meinen Vater im Himmel und habe ein tiefes Verlangen, seine Gebote zu halten. Und er liebt mich und hat mir deshalb seine Gebote gegeben. Und dann sagt er, so bleibt ihr in meiner Liebe. Er sagt, bleibt ihr in meiner Liebe. Er sagt, wenn ihr eine Beziehung zu mir, ich weiß nicht, was für euch Glaube ist, wenn ihr glaubt. Ist das eine Moral, dass ich nach Gesetzen lebe? Jesus sagt, es ist eine Liebesbeziehung. Von Herzen eine Liebesbeziehung. Und wo eine Liebesbeziehung ist, da ist ein tiefes Verlangen. Ich möchte kennenlernen, was möchtest du gerne? Und ich möchte lernen zu tun, was möchtest du gerne haben? Und so sagt Jesus, die Wegweisungen, die ich dir, Torah heißt das im Hebräischen, die Wegweisungen, die Gott gibt, sind aus der Liebe gegeben, weil der Schöpfer will, dass unser Leben gelingt. Und weil es so kompliziert ist. Ich meine, das ist doch bei jedem Apparat schon so, bei jedem Computer. Die Konstrukteure haben den gebaut und dann, ja, früher hatte man da so Hefte gedruckt, heute gibt es da so Manuals im Internet. Aber es gibt für all diese Geräte eine Gebrauchsanweisung. Die haben die Experten, die das Ding gebaut haben, entwickelt. Warum? Damit man es gebrauchen kann und Freude daran hat. Wenn du so einen Computer mit dem Hammer kleinschlägst und dann versuchst anzumachen, geht ja nicht. Gehst du zum Fachmann und sagst, ja, das geht nicht. Ja, sagt er, haben sie auch ein bisschen falsch behandelt. Haben mit dem Hammer draufgehauen, ne? Ja. Ja, das ist nicht gut. Das verträgt er nicht. Das ist ein Sensibelchen, so ein Computer. Das ist nicht mit dem Hammer. Da hätten sie die Gebrauchsanweisung lesen sollen. Da steht drin, wie man den behandelt. Also, Gebrauchsanweisung, sagt der kluge Kunde. Geht nach Hause, sagt, nimmt seinen Schrotthaufen mit. Geht nach Hause und nimmt die Gebrauchsanweisung und sagt, jetzt mache ich den wieder in Ordnung. Nee, sagt der Fachmann, das ist ein Missverständnis. Die Gebrauchsanweisung funktioniert, wenn der Apparat in Ordnung ist. Nachdem sie ihn kaputt gehauen haben, können sie die Gebrauchsanweisung auch wegschmeißen. Sie können mit der Gebrauchsanweisung den Apparat nicht reparieren. So wie sie ihn misshandelt haben, ist der Schrott. Den können sie hier wegschmeißen, wir entsorgen den für sie. Brauchen sie einen neuen. Wenn sie einen neuen haben, dann nehmen sie vielleicht nicht wieder einen Hammer, sondern nehmen die Gebrauchsanweisung. Seht ihr, da in diesem Bild liegt das ganze Elend. Wir Menschen wissen es immer besser. Das Leben ist kompliziert, unser Körper ist kompliziert, unsere Gemeinschaften, die Beziehungen sind kompliziert. Wir brauchen aber Gott nicht. Wir wissen alles. Man setzt sich mit Gewalt durch und nur die Doofen lügen nicht, denn die Klugen, nur der Ehrliche ist der Dumme, heißt es deshalb ja in Deutschland, ne? Ich dachte immer so, die Ingenieure, die deutschen Ingenieure wären klug, aber jetzt habe ich gelernt, die sind so doof, dass sie Dieselbetrug machen müssen und Abgasskandale zu Milliardenbeträgen, weil sie keine vernünftigen Lösungen für dieses technische Kram finden in ehrlicher Arbeit. Das ist eine große Enttäuschung an der deutschen Ingenieurskunst. Dass wir lauter Lügner da haben, weil sie Geld verdienen wollen, ohne ehrlich zu sein.
Und wenn sie schon die Bibel nicht gelesen haben, wo die Gebote Gottes drinstehen, du sollst nicht lügen, hätten sie auf ihre Großmutter hören sollen. Die hätte ihnen gesagt, Lügen haben kurze Beine, kommt nämlich alles irgendwann raus. Da waren sie auch zu blöd, zu auf die Oma zu hören und haben gemeint, es kommt nicht raus. Kommt natürlich alles raus. Aber trotzdem heißt es, die Klugen, nicht wahr, die tricksen ehrlich, da kommst du nirgendwo zu. Und Ehebruch und so, naja, gut, Seitensprünge sind gesund. Und die, das 9. und 10. Gebot, das ist ja das Heißeste. Weißt du, wie es heißt? Das heißt, du sollst nicht begehren. Du sollst nicht begehren, oder gibt es gleich, je nachdem, wie man das zählt, gibt es in den Kirchen unterschiedliche Zählweisen, aber in der Bibel steht das zweimal, du sollst nicht begehren deines nächsten Haus. Ihr habt alle so schöne Häuser gebaut. Da kennt ihr das Problem, glaube ich, ne? So schön wie der oder die möchte ich es auch haben. Du sollst nicht begehren deines nächsten Haus, du sollst nicht begehren deines nächsten Frau, Knecht, Mitarbeiter, Markt, Rind, Esel, noch alles, was Computer und so, was da alles so steht. Da sagen die Leute, das ist doch verrückt. Du sollst begehren. Du guckst Werbefernsehen und merkst, wie dein Auto in der Garage verrostet. Ich fahre eine solche alte Schrottlaube. Die ganze Wirtschaft lebt davon, dass man begehrt. Dass du Dinge begehrst, die keiner braucht. Du hast Sachen, die sind so gut, aber du musst unbedingt Neues haben. Was ist das neue Handy? So. Und die neuen Klamotten. Du bist ja total raus, wenn du nicht begehrst. Ja, sagt er, wundert euch nicht. Das ist das Erfolgsrezept, wie man ein Leben zerstört. Aber ihr wisst besser. Ihr stellt ganze Wirtschaftssysteme, werden drauf gebaut, du sollst begehren. Denn das kurbelt die Wirtschaft an. Du sollst haben wollen, dann bist du was. Na gut, dieses, das macht man mit und man entdeckt dann, dass da die Logik nicht ganz stimmt zum Schluss, aber das merkt man erst spät, dann ist der Zug abgefahren. Also, die Menschen sind komisch. Wenn sie kapieren, dass sie das irgendwie dann doch falsch gemacht haben, dann kommen sie auf den Gedanken, ach, jetzt machen wir es besser. Jetzt nehmen wir die Gebrauchsanweisungen, die Gebote Gottes und machen es richtig. Stopp nochmal, das nennt man Gesetzlichkeit. Wenn man mit der Gebrauchsanweisung versucht, ein kaputtes Leben zu reparieren, wird nichts daraus. Das Gesetz tötet, sagt die Bibel. Es tötet. Guckst in das Gebot Gottes und erkennst, ich habe alles kaputt gemacht. Und wenn du jetzt anfangen willst, das zu tun, was das Gebot Gottes sagt, dann steckst du den Schrott, kriegst du nicht neu. Nein, sagt Jesus, du musst von neuem geboren werden. Den alten Laden, den kannst du auf den Schrottplatz bringen. Dein Leben gehört ans Kreuz. Golgatha war die Müllkippe von Jerusalem. Ich war ein Jahr lang junger Pastor in Jerusalem und der evangelischen Kirche, in der Erlöserkirche, dort habe ich gepredigt und nicht weit davon ist die Grabeskirche und die Ausgrabungen dort haben gezeigt, dass früher an der Stelle genau die alte Stadtmauer in der Zeit Jesu war. Da war ein Steinbruch, das hat man nachgewiesen, weil man die großen Quader dort gehauen hat, mit denen Herodes den Tempel gebaut hat. Konntest du genau nachweisen, diese weißen, großen Jerusalem-Quader. Und dann haben die Forscher jede Menge Tonscherben dort gefunden. Also die Sofas, die da über die Stadtmauer entsorgt haben, die sind inzwischen vermodert, die sind nach 2000 Jahren nicht mehr auffindbar. Aber die Tonscherben von dem Küchengeschirr, was die Frauen, nachdem es kaputt ging, aus dem Fenster oder über die Mauer gefeuert haben, auf die Müllkippe, das hat man doch da gefunden. Und dann hat man auf dieser Müllkippe bei Steine raushauen, da war in der Mitte schlechter Fels, den konnte man nicht gebrauchen für den Tempelbau, der ist übergeblieben. Er hat die Gestalt eines Schädels, deshalb hieß diese Müllkippe Golgatha, Schädelstätte. Und diese Müllkörper hat man die Römer dann zugleich gebraucht, um Leute dorthin zu richten. Da passten die hin, zum Müll. Und da haben sie Jesus gekreuzigt. So, und jetzt sagt Jesus, euer altes Leben, das kann man nicht mehr reparieren. Das muss auf den Müll. Ich gehe ans Kreuz und euer altes Leben muss mit mir gekreuzigt werden. In das Sterben, hingerichtet, tot, aus. Ich tue es für euch, ihr vertraut mir und so habt ihr Teil an diesem Sterben eures alten Menschen.
Gott hat Jesus auferweckt und in der Kraft des Heiligen Geistes kommt er zum neuen Leben und sagt, so wie ich euer altes Leben mit an das Kreuz nehme und in das Grab und da ist das weg, so schenke ich euch das neue Leben voller Gerechtigkeit, Liebe in der Schöpferkraft des Heiligen Geistes. Das nennt er neue Geburt. Johannes 3, dem Nikodemus sagt er, von neuem geboren werden aus Wasser und Geist, das heißt, aus der Vergebung der Sünden, das ist Wasser, und durch die Erfüllung mit dem Heiligen Geist. Das kannst du nicht selber machen. Er sagt nicht, also bemühe dich mal, die Gebote Gottes zu halten, dann wird dein Leben auch wieder in Ordnung kommen. Nein, sagt er, es ist zu spät. Dafür ist es zu spät. Wie zu spät? Ich will mich doch bemühen. Nein, sagt er, es ist zu spät. Das, was du jetzt lebst, gehört nur noch auf den Müll. Deshalb sind viele Leute beleidigt, wenn sie das Evangelium von Jesus hören. So schlimm ist es aber nicht mit mir. Fehler haben wir alle, aber wir bemühen uns ja. Ich sage, ihr seid Vollidioten, ja. Nichts mehr kriegst du zusammen, was du kaputt gehauen hast. Keinen einzigen Tag kannst du ungeschehen machen, den du gelebt hast. Du kriegst es nicht mehr hin. Es ist passiert. Ja, und jetzt? Auf die Müllkippe. Ans Kreuz. Jesus, hier bin ich. Ich habe alles versaut. Und ich habe sogar noch gemeint, ich wüsste es besser und könnte selber machen. Verzeih mir diesen ganzen Krampf, dass ich mit der Gebrauchsanweisung das Leben wieder schaffen wollte. Wenn du mich einlädst und ich mit dir sterben darf am Kreuz und du mich mit auferstehen lässt zum neuen Leben und erfüllst mit dem Heiligen Geist, hier bin ich. Danke. Das möchte ich nehmen. So hat Jesus das gesagt, aus der Liebe. Und jetzt, wenn er uns neu schafft, Vergebung der Sünden gibt, das alte Leben wegnimmt und uns mit dem Heiligen Geist erfüllt, dann sagt er, pass auf, das Leben ist jetzt neu und jetzt möchte ich liebe dich so sehr, jetzt gebe ich dir nicht nur die Wegweisung, also was die Spielregeln fürs Leben, die Gebrauchsanweisung, sondern ich erfülle dich auch mit der Kraft des Heiligen Geistes, damit du tun kannst, was du tun sollst. Aber jetzt fang auch zu lernen an. Jetzt studiere auch nicht, was die Menschen sagen, sondern was Gottes Wegweisung ist. Ja, auch das muss man unterscheiden lernen. Nicht alles, was religiöse Menschen sagen, ist Gottes Wort. Manche wissen es, das war schon zu Jesu Zeiten so. Die Frommen von damals wussten es besser als Gott und auch besser als Jesus. Lest mal das Neue Testament, er hatte dauernd Zoff mit den Frommen, weil er nach seiner Meinung mit dem Feiertagsgebot falsch umgegangen war. Hatte Leute geheilt, obwohl man doch nicht arbeiten soll. Seht, und jetzt möchte ich euch zeigen, das ist von Anfang an so gewesen. Ich weiß nicht, wie wörtlich ihr die 10 Gebote vor Augen habt. Die stehen ja zweimal in der Bibel, das ist ja praktisch. 2. Mose 20 und 5. Mose 5, kann man sich gut merken. 2. Mose 20 und 5. Mose 5 liest man die 10 Gebote. Und es ist schon toll, wenn man die kennt, die 10 Gebote. Manchmal habe ich den Verdacht, die meisten kennen sie gar nicht, auch im christlichen Abendland, wo alle sich so christlich vorkommen. Und vor allen Dingen das mit dem 9. und 10. Gebot, also du sollst nicht begehren, das finden manche ja total abartig. Ich weiß nicht, ob euch das bewusst war, dass das zu den Geboten gehört. Aber das Wichtigste an den 10 Geboten ist der erste Satz. Wie fangen die Gebote an? Ich bin der Herr, dein Gott, der ich dich aus Ägyptenland, aus der Knechtschaft geführt habe. Du sollst keine anderen Götter haben neben mir. Es fängt gar nicht an mit einem Gebot, sondern es fängt an mit einer Liebeserklärung. Und dieser Satz ist so kostbar, dass man ihn buchstabieren muss und auf der Zunge zergehen lassen muss. Er fängt an mit einem betonten Ich. Bin, bei Luther heißt es hier, der Herr. Weiß nicht, was ihr für eine Bibelübersetzung so vor euch habt. Ihr guckt mal nach, was da bei euch steht, wer gerade die Bibel liest. Im hebräischen Text steht da nämlich gar nicht Herr. Da steht ja Yahweh. Das ist der Name Gottes.
Ich bin Jahwe, dein Gott. Ja, warum wird in vielen, in meisten deutschen Übersetzungen wird mit Herr übersetzt? Okay? Schon der Luther und andere waren so ehrfürchtig, wie die Juden das waren. Die hatten Sorge, den Gottesnamen auszusprechen, selbst wenn er in der Bibel steht, und er steht oft so ausdrücklich in der Bibel. Und wenn sie die Bibel vorgelesen haben, dann haben sie sich gescheut, den Gottesnamen auszuschreiben, weil gesagt, ich bin nicht heilig, Gott ist heilig, und wenn ich ihn in den Mund nehme, missbrauche ich ihn. Was haben sie gemacht? Sie haben sich so im Hebräischen, da machen wir die O-A-I-O, das sind so Pünktchen und Strichlein droben drunter unter den sogenannten Konsonanten. Und sie haben da so Pünktchen und Strichchen dran gemacht von dem Wort Adonai, das heißt Herr. Damit sie diese Pünktchen und Strich sie immer sie erinnerten, wenn der Name Gottes kommt, dann sag bitte nicht Yahweh, sondern sag Herr, Adonai. Das ist sehr, sehr viel Ehrfurcht vor Gott drin. Und das scheint uns erst einmal sehr vorbildlich. Und deshalb wird es ja auch so praktiziert in den meisten Bibelübersetzungen. Aber da ist ein Schwachpunkt dran. Gott stellt sich mit Namen vor. Wann macht man das, wenn man sich mit Namen vorstellt? Das macht man, wenn man will, dass der andere einen mit Namen kennt. Und einen persönlich, wenn ich nicht will, dass jemand mich anredet und mit mir was zu tun hat, dann sage ich ihm meinen Namen nicht. Aber wenn mir das wichtig ist, dass der andere mich persönlich anspricht und mich persönlich kennt, dann sage ich ihm meinen Namen. Das ist ja schon unter uns Menschen so. Das ist natürlich bei Gott ein riesiges Ding, dass er, der ewige, heilige Gott, den wir nicht begreifen können, dass er sich offenbart hier in Israel, Sinai. Und das Erste, was er sagt, ist, sagt er, ich sag dir meinen Namen, Jahwe. Das heißt, ich bin, der ich bin, ich werde sein, der ich sein werde. Der Zuverlässige, der Treue, dessen Wort deshalb gilt, weil niemand anders ihn bestimmen kann. Das ist ein ganz, ganz gehaltvoller, geheimnisvoller Name. Jahwe. Und dann kommt es weiter, dann wird's noch stärker. Ich bin Jahwe, dein Gott. Ja, Moment mal, sag ich, das geht doch nur gar nicht. Kann doch nicht Gott in die Tasche stecken. So, wie ich sage, es ist mein Taschentuch. Kann doch nicht Gott in die Tasche stecken. Nein, man kann nicht Gott

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0: Wir haben das letzte Mal Psalm 110 fertig studiert, zweimal. Und nun möchte ich zu Psalm 109 kommen. Ich habe aus bestimmten Überlegungen zuerst Psalm 110 genommen und möchte jetzt aber zeigen, was der Zusammenhang ist zwischen diesen beiden Psalmen. Aber zu Beginn wollen wir einfach mal den Psalm, so wie er da steht, durchlesen und dann gehen wir auf diese Zusammenhänge ein.
1: Ein Psalm Davids vorzusingen. Gott, mein Ruhm, schweige nicht, denn sie haben ihr gottloses Lügenmaul wider mich aufgetan. Sie reden wider mich mit falscher Zunge und reden giftig wider mich allenthalben und streiten wider mich ohne Grund. Dafür, dass ich sie liebe, feinden sie mich an. Ich aber bete. Sie erweisen mir Böses für Gutes und Hass für Liebe. Gib ihm einen Gottlosen zum Gegner und ein Verkläger stehe zu seiner Rechten. Wenn er gerichtet wird, soll er schuldig gesprochen werden und sein Gebet werde zur Sünde. Seiner Tage sollen wenige werden und sein Amt soll ein anderer empfangen. Seine Kinder sollen Waisen werden und sein Weib eine Witwe. Seine Kinder sollen umherirren und betteln und vertrieben werden aus ihren Trümmern. Es soll ein Wucherer alles fordern, was er hat, und Fremde sollen seine Güter rauben, und niemand soll ihm Gutes tun, und niemand erbarme sich seiner Weisen. Seine Nachkommen sollen ausgerottet werden, ihr Name soll schon im zweiten Glied getilgt werden. Der Schuld seiner Väter soll gedacht werden vor dem Herrn, und seiner Mutter Sünde soll nicht getilgt werden. Der Herr soll sie nie mehr aus den Augen lassen und ihr Andenken soll ausgerottet werden auf Erden, weil er so gar keine Barmherzigkeit übte, sondern verfolgte den Elenden und Armen und den Betrübten, ihn zu töten. Er liebte den Fluch, so komme er auch über ihn. Er wollte den Segen nicht, so bleibe er auch fern von ihm. Er zog den Fluch an wie sein Hemd. Der dringe in ihn hinein wie Wasser und wie Öl in seine Gebeine. Er werde ihm wie ein Kleid, das er anhat, und wie ein Gürtel, mit dem er alle Zeit sich gürtet. So geschehe denen vom Herrn, die wider mich sind und die Böses reden wider mich. Aber du, Herr, sei du mit mir um deines Namens willen, denn deine Gnade ist mein Trost, errette mich. Denn ich bin arm und elend, mein Herz ist zerschlagen in mir. Ich fahre dahin wie ein Schatten, der schwindet, und werde abgeschüttelt wie Heuschrecken. Meine Knie sind schwach vom Fasten, und mein Leib ist mager und hat kein Fett. Ich bin ihnen zum Spott geworden, wenn sie mich sehen, schütteln sie den Kopf. Steh mir bei, Herr, mein Gott, hilf mir nach deiner Gnade. Und lass sie inne werden, dass dies deine Hand ist und du, Herr, das tust. Fluchen sie, so segne du. Erheben sie sich gegen mich, so sollen sie zu Schanden werden. Aber dein Knecht soll sich freuen. Meine Widersacher sollen mit Schmach angezogen und mit ihrer Schande bekleidet werden, wie mit einem Mantel. Ich will dem Herrn sehr danken mit meinem Munde, und ihn rühmen vor den Menschen, denn er steht dem Armen zu Rechten, dass er ihm helfe von denen, die ihn verurteilen.
0: Bevor wir in die Details des Psalms hineingehen, eine Frage. Woher kommt die Überzeugung, dass Psalm 109 auch ein messianischer Psalm ist? Also ein Psalm, der auf den Messias, auf den Christus hinweist. In Apostelgeschichte 1, da finden wir die Jünger und Jüngerinnen zusammen nach der Himmelfahrt des Herrn Jesus. Und da war eine ganz eindrückliche Gebetsversammlung, beschrieben ab Kapitel 1, Vers 13. Und dann in diesen Tagen steht Petrus auf und klärt Verschiedenes. Könnte jemand lesen ab Vers 15 und folgende?
2: Und in den Tagen trat Petrus auf unter den Brüdern und sprach. Es war aber eine Schar zusammen bei 120. Ihr Männer und Brüder, es musste das Wort der Schrift erfüllt werden, welches zuvor gesagt hat der Heilige Geist durch den Mund Davids über Judas, der den Weg zeigte denen, die Jesus fingen. Denn er war zu uns gezählt und hatte dies Amt mit uns empfangen. Dieser hatte erworben einen Acker um den Lohn für seine Ungerechtigkeit und stürzte vornüber und ist mitten entzwei geborsten und all sein Eingeweide ausgeschüttet. Und es ist kund geworden allen, die zu Jerusalem wohnen, so dass dieser Acker genannt wird auf ihre Sprache Akeldamach, das heißt Blutacker. Denn es steht geschrieben im Psalmbuch, seine Behausung müsse Wüste werden und sei niemand, der darin wohne, und sein Amt empfange ein anderer. So muss nun einer von diesen Männern, die bei uns gewesen sind die ganze Zeit über, welche der Herr Jesus unter uns ein- und ausgegangen ist, von der Taufe des Johannes an bis auf diesen Tag, da er von uns genommen ist, ein Zeuge seiner Auferstehung mit uns werden. Und sie stellten zwei auf, Josef, genannt Barsabas, mit dem Zunamen Justus, und Matthias, beteten und sprachen, Herr, der du aller Herzen kennst, zeige an, welchen du erwählt hast unter diesen Zweien, dass einer trete an seinen Platz in diesem Dienst und Apostelamt, von dem Judas gewichen ist, dass er hinginge an seinen Ort. Und sie warfen das Los über sie, und das Los fiel auf Matthias, und er ward zugeordnet zu den 11 Aposteln.
0: Also hier haben wir nun die Erklärung des Apostels Petrus, dass Psalm 69 eben ein messianischer Psalm ist und ebenso Psalm 109. Und woher hatte Petrus dieses Wissen? Es ist uns klar, als der Herr Jesus mit den Jüngern herumreiste, hat er immer wieder darauf hingewiesen, dass er leiden und sterben würde in Jerusalem. Aber die Jünger haben das nicht verstanden. Und ihre Herzen waren verhärtet, sagen uns die Evangelien. Und schließlich so in Matthäus 16, als der Herr darüber sprach, hat sich Petrus dagegen gewandt und gesagt, das widerfahre dir nicht, Herr. Und der Herr Jesus widerstand ihm, gehe hinter mich, Satan. Denn du sinnest nicht auf das, was Gottes ist, sondern auf das, was der Menschen ist. Aber mit dem Sterben und mit der Auferstehung des Herrn Jesus ist auch geistlicherweise so eine gewaltige Wende eingetreten. Und denken wir die zwei Jünger, die mit dem Herrn nach Emmaus gingen. Lukas 24, die haben ja einen Privatunterricht bekommen, wie wir uns das nur von Herzen wünschen könnten. Der Herr Jesus hat auf dem ganzen Fußweg von etwa 2,5 Stunden, hat er ihnen das ganze Alte Testament, sind mit ihnen durch das ganze Alte Testament hindurchgegangen, im Gesetz Mose, in den Propheten und in den Schriften, den Psalmen, und hat ihnen erklärt, was ihn betraf. Und dann kommt dazu, dass der Herr Jesus dann nach der Auferstehung 40 Tage mit den Jüngern zusammen war. Apostelgeschichte 1, Vers 3. Könnte das jemand noch lesen?
2: Ihnen hat er sich auch als der Lebendige erzeigt, nach seinem Leiden in mancherlei Erweisungen, und ließ sich sehen unter ihnen 40 Tage lang und redete mit ihnen vom Reich Gottes.
0: Jawohl, also der Herr Jesus hat in diesen 40 Tagen von der Auferstehung bis hin zur Himmelfahrt, da hat er die Jünger, kann man sagen, systematisch unterwiesen im Wort Gottes. Und die ganzen Zusammenhänge mit dem Alten Testament verdeutlicht da, wo es eben noch nicht klar war. Und das ist nun der Hintergrund, warum Petrus so die Schrift mit Autorität und Überzeugung auslegen kann. Und wenn wir dann weiterlesen würden, Apostelgeschichte 2, 3, ab Pfingsten, da sehen wir, wie die Apostel dann täglich die Menge der, die zum Glauben gekommen waren, ab Pfingsten unterwiesen haben. Und die haben diese fundamentalen Belehrungen, die der Herr ihnen auch gerade am Schluss, schon durch die ganzen 3 Jahre, aber ganz besonders eben am Schluss gegeben hatte, weitergegeben. Und so haben wir also vom Neuen Testament her einen ganz klaren Hinweis auf, dass Psalm 109 eben messianisch ist und dass dieser Vers 8 bzw. Vers 9 auf Judas bezieht. Seine Tage seien wenige, sein Amt empfange ein anderer. Und so ist Judas frühzeitig gestorben durch Selbstmord. Und dieses Apostelamt, das er innehatte während dieser langen Zeit des öffentlichen Wirkens des Herrn Jesus, das musste er Matthias abgeben. Gut, das hilft uns mal, an Psalm 109 mit ganz anderen Augen heranzugehen, als wie man das vielleicht machen würde, wenn man diesen Hintergrund gar nicht hätte vom Neuen Testament her. Nun, der Zusammenhang zu Psalm 110. Wir haben ja letztes Mal gesehen, Psalm 110 wird so oft im Neuen Testament zitiert und durch den Heiligen Geist ausgelegt, also viel mehr als jetzt Psalm 109. Aber wir haben da eine ganz interessante Brücke. Liest noch jemand Psalm 110, Vers 1?
2: Ein Psalm Davids. Der Herr sprach zu meinem Herrn, setze dich zu meiner Rechten, bis ich deine Feinde zum Schemel deiner Füße mache.
0: Jawohl. Also wir haben letztes Mal gesehen, der Jesus nach seiner Himmelfahrt hat er den Ehrenplatz zu Rechten Gottes eingenommen. Als Auszeichnung, als Lohn dafür, dass er bis in den Tod gegangen ist. Und um die Worte von Philipper 2, Vers 5 zu nehmen, da sehen wir 7 Stufen, wie der Herr Jesus, der Gott gleich war, sich als Mensch erniedrigt hat. Und dann heißt es sechstens, und er war gehorsam bis zum Tod, aber nicht irgendein Tod. Ja, zum Tod am Kreuze. Und die Antwort Gottes darauf, auf diese 7-fache Erniedrigung des Herrn, darum hat Gott ihn auch hoch erhoben und ihm einen Namen gegeben, der über alle Namen ist. Und das ist dieser Name Herr, Kyrios. Und hier haben wir, der Herr sprach zu meinem Herrn, setze dich zu meiner Rechten. Das ist also der Ehrenplatz des Herrn Jesus seit seiner Himmelfahrt bis heute. Und nun in Psalm 109, da finden wir den Herrn Jesus auf Erden, während seines Lebens auf der Erde und wie er da eben angefeindet worden war. Aber trotz dieser Feindschaft, die er von den Menschen erlebt hatte, sehen wir, wie Gott zu ihm stand. Liest jemand den letzten Vers von Psalm 109?
2: Denn er steht dem Armen zur Rechten, dass er ihm helfe von denen, die ihn verurteilen.
0: Jawohl. Also Gott stand zur Rechten des Menschen Jesus hier auf Erden. Und nun, der Herr Jesus ist bis zum Schluss gegangen, er kam in den Himmel und Psalm 110, Vers 1 sagt, setze dich zu meiner Rechten, bis ich lege, und so weiter. Also, dieser Zusammenhang ist ja ganz interessant, vom letzten Vers vorher zum ersten Vers im Psalm 110. Gott zur Rechten des Herrn Jesus als der Arme, der tief Erniedrigte, und dann der Herr Jesus, der Erhöhte, zur Rechten Gottes. Und das zeigt uns, dass eben die Psalmen nicht einfach so irgendwie angeordnet worden sind. Es ist ja nicht so, dass die Psalmen in einer chronologischen Reihenfolge stehen, von Psalm 1, 2 und so weiter, sondern das Ordnungsprinzip ging nach ganz anderen Kriterien. Erstens mal können wir sagen, die 150 Psalmen sind eingeteilt in mehrere Bücher, nämlich wie viele? 5 Bücher, das haben wir auch schon gesehen. Die sind also im Grundtext auch so unterschieden, diese Bücher, Psalm 107 am Anfang, sieht man dort 5. Buch. Das ist nicht eine künstliche spätere Einfügung, sondern das ist im Grundtext so, diese Einteilung in 5 Bücher, unterschiedlicher Länge. Und zwischen diesen 5 Büchern gibt es inhaltlich ganz frappante Parallelen zu den 5 Büchern Mose. Und dann ist aber noch so, dass eben die Psalmen in ihrer Anordnung haben die inhaltlich eben eine zusammenhängende Linie. Wir haben ja zum Beispiel bei Psalm 23 das so schön gesehen, oder Psalm 22, dort sieht man den Herrn Jesus als den guten Hirten, der sein Leben lässt. Das ist ein Kreuzespsalm. Dann kommt Psalm 23, dort findet man den Herrn Jesus als den großen Hirten der Schafe, auferweckt aus den Toten, so wird er genannt in Hebräer 13. Und am Psalm 24 beschreibt man Herrn Jesus als den König, der am Ende der Zeit zurückkehren wird, um nach Jerusalem einzuziehen. Und da haben wir den Erzhirten, der offenbar werden wird in der Endzeit, wie das 1. Petrus 5 sagt. Also Psalm 22, der gute Hirt, Johannes 10. Psalm 23, der große Hirt, Hebräer 13. Psalm 24, der Erzhirt oder Oberhirt, 1. Petrus 5. Und so ist es also wichtig beim Lesen der Psalmen, dass man nicht nur die Psalmen für sich liest, sondern dass man den Zusammenhang beachtet der fünf Bücher der Psalmen und dann eben die Reihenfolge der Psalmen. Das ist natürlich meistens nicht so leicht und auf den ersten Blick zu erkennen. Das meint auch niemand, dass es irgendwie einfach sei, aber es lohnt sich da zu forschen. Und wir lesen ja in Sprüche 25, es ist Gottes Ehre, eine Sache zu verbergen, aber der Könige Ehre, eine Sache zu entdecken. Und wir sind ja als Gläubige zu einem Königtum und zu Priestern gemacht worden, seinem Gott und Vater, Offenbarung 1, Vers 5. Also ist es eine Würde, die uns verpflichtet im Bibelstudium. Ja, jetzt schauen wir uns die ersten 5 Verse an, nochmals. Da hören wir ganz klar die Stimme des Herrn Jesus hier auf der Erde. Lest nochmals jemand Psalm 109, Vers 1.
3: Ein Psalm Davids vorzusingen. Gott, mein Ruhm, schweige nicht.
0: Ja, also der Herr Jesus war ständig in seinem Leben in der Anbetung. Er hat Gott gerühmt und dazu vielleicht ein Beispiel, Matthäus 11, Vers 25. Da haben wir so ein Beispiel, wie der Herr Jesus in seinen Erdentagen Gott eben gelobt hat. So dass Gott hier mit einem Titel genannt wird, Gott meines Lobes. Das ist ein Name Gottes. Ja, wer liest Vers 25 und 26?
3: Zu der Zeit antwortete Jesus und sprach: Ich preise dich, Vater und Herr Himmels und der Erde, dass du solches den Weisen und Klugen verborgen hast und hast es den Unmündigen offenbart. Ja, Vater, denn es ist also wohlgefällig gewesen vor dir.
0: Ja, und so weiter. Dann ist die Bemerkung von Matthäus wichtig. Zu jener Zeit hat der Herr Jesus so gebetet: Ich preise dich, Vater. Was ist der Zusammenhang? Gleich in den Versen vorher, Verse 20 bis 24, finden wir, wie der Herr Jesus die Städte, in denen er am meisten Wunderwerke getan hatte und die trotzdem nicht Buße getan hatten, gescholten. Vers 20, dann fing er an, die Städte zu schelten, in welchen seine meisten Wunderwerke geschehen waren, weil sie nicht Buße getan hatten. Das ist Chorazin, Bethsaida und Kapernaum. Die bilden so ein Dreieck geografisch, ganz am oberen Ende des Sees Genezareth. Man hat das auch schon genannt, das evangelische Dreieck. Weil in diesen drei Städten der Herr Jesus eben am meisten gedient hatte. Und gerade diese Städte haben ihn abgelehnt, obwohl die Überzeugungskraft der Wunder nirgends so intensiv war wie gerade dort. Und dann heißt es hier, zu jener Zeit hob Jesus an und sprach: Ich preise dich, Vater. Also eigentlich müsste man doch völlig niedergeschlagen und enttäuscht und frustriert sein, wenn Menschen so reagieren wie die Menschen von Bethsaida, Chorazin und Kapernaum. Und der Herr Jesus sagt: Ich preise dich, Vater. Also sogar in dieser Enttäuschung, und er hat ja diese Enttäuschung auch wirklich empfunden. Aber auch da kann er preisen, weil er einen höheren Plan Gottes darin sieht. Er preist den Vater, dass er eben den Stolzen das Licht nicht gegeben hat. Aber denen, die bewusst sind, wie klein und wie unselbstständig wir Menschen eigentlich sind, das sind die Unmündigen, denen hat Gott es geoffenbart. Und der Herr Jesus preist Gott für diesen Plan, dass es eben den Stolzen verborgen bleiben soll, aber denen, die sich demütigen und denen es klar ist, dass sie eben nicht in eigener Kraft durchs Leben kommen, denen offenbart es Gott. Ganz interessant, es gibt so in den Medien, wurde gerade vor kurzem veröffentlicht eine Studie über Atheisten. Da wird behauptet, dass der Durchschnitt der Atheisten hat 6 IQ-Punkte mehr als religiöse Menschen. Ist natürlich sowieso ein Problem. Die mischen natürlich mit Religion alles zusammen, ob Christentum, Islam und so weiter. Und dann sagen sie, und die Untersuchung zeigt auch, dass eben Atheisten im Allgemeinen mehr Selbstbewusstsein haben. Dass sie eben nicht meinen, ich brauche jemand, der mir hilft, oder? Ich mache es selber. Ja, das sind die Stolzen. Aber denen verbirgt es Gott. Und denen, die Unmündigen, das sind die, die merken, auch als erwachsener Mensch brauche ich Gottes Gnade, um durch die Stürme des Lebens hindurchzugehen. Und denen hat Gott es geoffenbart. Ja, aber da sehen wir, blicken wir da in Matthäus 11 so in das Herz des Sohnes Gottes als Mensch hier auf der Erde hinein. Gott meines Lobes. Schweige nicht. Und er tut das eigentlich im Zusammenhang mit den Menschen, die ihn abgelehnt haben. Und gerade auch darum geht es im Psalm 109, Vers 1 nochmals, oder Vers 2. Gott meines Lobes, schweige nicht. Lies jemand jetzt weiter?
4: Gott, mein Ruhm, schweige nicht. Denn sie haben ihr gottloses Lügenmaul wider mich aufgetan. Sie reden wider mich mit falscher Zunge und reden giftig wider mich allenthalben und streiten wider mich ohne Grund. Dafür, dass ich sie liebe, feinden sie mich an. Ich aber bete.
0: Jawohl, bis hierher. Ja, jetzt könnten wir in den Evangelien alle diese Stellen nachlesen, wo gegen den Herrn Jesus geredet wurde, wo ihm Fallen gestellt wurden, um ihn vor Gericht bringen zu können. Aber lesen wir ein Beispiel in Matthäus 26, Vers 59, meine ich.
3: Die hohen Priester aber und Ältesten und der ganze Rat suchten falsch Zeugnis wider Jesum, auf dass sie ihn töteten, und fanden keins. Und wiewohl viel falsche Zeugen herzutraten, fanden sie doch keins. Zuletzt traten herzu zwei falsche Zeugen und sprachen, er hat gesagt, ich kann den Tempel Gottes abbrechen und in drei Tagen ihn bauen. Und der hohe Priester stand auf und sprach zu ihm, antwortest du nichts zu dem, was diese wider dich zeugen? Aber Jesus schwieg still.
0: Ja, das reicht. Ja, also hier haben wir diese nächtliche Verhandlung in dem Privathaus von dem Hohenpriester Kaiaphas. Es war ja so, der eigentliche Prozess Jesu, der juristisch gelten sollte, der fand ja erst statt, als das Morgenlicht an diesem Freitagmorgen aufgegangen war. Matthäus 27, 1 und 2, kann jemand kurz lesen?
3: Des Morgens aber hielten alle Hohenpriester und die Ältesten des Volks einen Rat über Jesum, dass sie ihn töteten. Und banden ihn, führten ihn hin und überantworteten ihn dem Landpfleger Pontius Pilatus.
0: Jawohl, das ist ganz wichtig, diese Bemerkung, als es aber morgen geworden war. Denn in der rabbinischen Literatur findet man das Gesetz, wenn eine Gerichtssache um Leben und Tod geht, darf man die nicht nachts führen. Nun war also klar an diesem Vorabend, nach dem Passafest, als der Herr Jesus verhaftet worden war im Garten Gethsemane, da konnte man keine Gerichtsverhandlung durchführen. Aber um die Zeit voll auszunützen, hat man eben Zusammenkünfte in dem Privathaus, zuerst von dem Schwiegervater von Kaiaphas, von Annas, durchgeführt. Das wird nur im Johannesevangelium erwähnt. Und dann wurde er zu Kaiaphas gebracht. Und hier haben wir diese Kaiaphas-Verhandlung. Da wurden bereits Zeugen aufgerufen, um gegen den Herrn aussagen zu können. Und damit wollte man Zeit sparen. Das war zwar inoffiziell, unverbindlich, alles, was hier getan wurde, aber man hatte dann schon Vorarbeit geleistet. Und sobald die Sonne aufging über dem Horizont des Ölberges, konnte man in die königliche Säulenhalle, dort war der Sitz des Sanhedrins, und konnte in Eile die Gerichtsverhandlung durchführen. Ja, und das zeigt eben diesen Hass gegen den Herrn. Also man hat das Gesetz so umgangen, indem man eigentlich die Gerichtsverhandlung zwar durchgeführt hat, aber inoffiziell. Und das Ergebnis war dann schon klar für den Morgen. Und in Kürze konnte der Entscheid Todesstrafe gefällt werden. Und da das Judentum damals von den Römern auferlegt, kein Recht hatte auf Todesstrafe, mussten sie ihn dann Pontius Pilatus übergeben, dem Landpfleger, damit er die Todesstrafe ausübt. Aber da zeigt sich eben dieser Hass In der rabbinischen Literatur gibt es auch das Gesetz, wenn es um Leben und Tod geht oder überhaupt Gerichtsverhandlung, darf nicht von Anfang an das Ergebnis festgelegt werden. Und wir sehen aber, dass sie zusammenkamen, Vers 59, die führenden Priester aber und die Ältesten und das ganze Synedrium suchten falsches Zeugnis gegen Jesus, damit sie ihn zu Tode brächten. Und sie fanden keines. Also, es war ganz klar, das Ziel war, er muss sterben und jetzt brauchen wir die Gründe dafür. Und das offenbart eben diesen ganzen Hass. Nachdem der Herr Jesus eben diesen 3 Jahren nur Gutes erwiesen hatte, haben sie ihn so angefeindet, wie er sagt, Psalm 109, Vers 4, und mit Worten des Hasses haben sie mich umgeben und haben gegen mich gestritten ohne Ursache. Für meine Liebe feindeten sie mich an und so weiter. Und damit wir sehen, was der Herr getan hat, so zusammenfassend beschreibt Petrus in Apostelgeschichte 10 den Dienst des Herrn Jesus. Da wird so deutlich, wie sie ihn eben für das Gute angefeindet haben. Apostelgeschichte 10, Vers 38, könnt jemand vorlesen, bitte.
3: Und diesen Jesus von Nazareth gesalbt hat mit heiligem Geist und Kraft. Der ist umhergezogen und hat wohlgetan und gesund gemacht alle, die vom Teufel überwältigt waren, denn Gott war mit ihm.
0: Ja, also eine ganz knappe Zusammenfassung seines Dienstes. Jesus von Nazareth, der umherging, wohltuend und heilend alle, die von dem Teufel überwältigt waren. Gott war mit ihm. Und als Ergebnis, er muss sterben. Also das ist wirklich Hass und Ablehnung des Erlösers, obwohl man keinen Grund dafür hatte. Und dann heißt es aber in Psalm 109, Vers 4, was die Haltung des Herrn Jesus war.
4: Dafür, dass ich sie liebe, feinden sie mich an. Ich aber bete.
0: Ich aber bete. Sein ganzes Leben war Gebet. In seinem ganzen Leben war der Herr Jesus in vollkommener Gemeinschaft mit dem Vater. Sein ganzes Leben ist Gebet. Wir haben ja verschiedene Aufrufe im Neuen Testament, dass wir alle Zeit beten sollten. Zum Beispiel sagt das der Herr Jesus seinen Jüngern in Lukas 18. Lukas 18, Vers 1.
3: Er sagte ihnen aber ein Gleichnis davon, dass man alle Zeit beten und nicht nachlassen solle, und sprach.
0: Jawohl, und dann kommt dieses Gleichnis von der Witwe, die ständig zum Richter ging, ein gottloser Mann, aber weil sie diesen Richter ständig bearbeitete mit ihrem Anliegen, am Schluss hat er sich gesagt, also, damit die Frau endlich aufhört, verschaffe ich ihr Recht. Und dieses Bild, dieses Gleichnis nimmt der Herr Jesus, um uns zu zeigen, wie wir dem gerechten Richter gegenüber uns verhalten sollen im Gebet. Dieses eindringliche Beten für das, was recht ist. Und so sagt der Herr, dass sie alle Zeit beten sollen. Also das heißt anhalten und nicht aufgeben. Natürlich ist damit nicht gemeint, dass kein Moment vergehen kann, wo wir nicht beten. Ist ja gar nicht möglich. Gott will ja, dass wir unsere Arbeit tun und sie gut tun. Aber es drückt eben aus, dass eine ständige Online-Verbindung da ist. Also heute versteht man das ja gut mit dem Computer. Es gibt Leute, die den ganzen Tag läuft der PC, auch wenn die gar nicht ständig E-Mails anschauen. Aber die Online-Verbindung ist da. Und dann plötzlich macht wieder... Dann weiß man, jetzt ist wieder ein E-Mail reingekommen, oder? Dann hat wieder Kommunikation stattgefunden. Aber da ist eine ständige Verbindung da, eben online. Und so sollten Gläubige eben eine ständige innere Verbindung zum Herrn, zum Vater haben, durch den Heiligen Geist. Und der Herr Jesus ist das vollkommene Beispiel dafür. Ich aber bin Gebet. Im Lukas-Evangelium finden wir den Herrn Jesus 11-mal im Gebet. Können wir mal das ganz kurz anschauen. Die erste Stelle findet sich in Lukas 3, Vers 21. Das war gerade bevor der Herr öffentlich begann zu dienen. Lukas 3, 21, 22.
3: Und es begab sich, als sich alles Volk taufen ließ, und Jesus auch getauft war und betete, da tat sich der Himmel auf, und der Heilige Geist fuhr hernieder in leiblicher Gestalt auf ihn wie eine Taube. Und eine Stimme kam aus dem Himmel, die sprach,
2: Du bist mein lieber Sohn. An dir habe ich wohlgefallen.
0: Jawohl. Also, der Jesus begann seinen öffentlichen Dienst mit Gebet. Obwohl er der Sohn Gottes war und alle Macht hatte. Aber als Mensch war er so vom Vater abhängig, dass er mit diesem Gebet eben seinen Dienst begann. Und wenn er das schon so tat, wie viel mehr ist es bei uns so wichtig, dass wir keinen Dienst tun, ohne dass wir eben wirklich in der Abhängigkeit von Gott stehen im Gebet. Dann die nächste Stelle, Kapitel 6, Vers 12.
2: Es begab sich aber zu der Zeit, dass er auf einen Berg ging zu beten, und er blieb über Nacht im Gebet zu Gott.
0: Jawohl, das war gerade bevor er die 12 Jünger aus der Menge aller Jünger auswählte, um Apostel zu werden. Und da hat er die ganze Nacht im Gebet verbracht. Und dann kommt diese Wahl der 12, da ist Petrus erwähnt in Vers 14, Andreas, Jakobus, Johannes und so weiter. Und schließlich auch Vers 16 und Judas Iskariot, der auch sein Verräter wurde. Das wusste der Herr von Anfang an, sagt Johannes 6, dass einer sein Verräter werden würde. Können wir das kurz aufschlagen? Aber wir kommen dann zurück zu Lukas. Johannes 6.
2: Aber es sind etliche unter euch, die glauben nicht. Denn Jesus wusste von Anfang wohl, welche nicht glaubend waren und welcher ihn verraten würde.
0: Jawohl. Und dann aber noch Vers 70.
2: Jesus antwortete ihnen: Habe ich nicht euch 12 erwählt? Und euer einer ist ein Teufel. Er redete aber von dem Judas, Simons Sohn, Ischariot, der verriet ihn hernach und war der 12 einer.
0: Jawohl. Ja, und für Teufel steht das Wort Diabolos, Verleumder. Was wäre die hebräische Übersetzung, Rückübersetzung von Diabolos, Teufel? Wenn man das auf Hebräisch zurückübersetzt, Satan. Und Satan kommt von einem Verb, Satan, das heißt widerstehen, feindlich widerstehen, und zwar im Sinn von jemanden vor Gericht anklagen und als sein feindlicher Gegner auftreten. Also Satan als Hauptwort, als Name des Teufels, bedeutet der, der eben gegen die Menschen und ganz besonders gegen die Gläubigen vor Gott auftritt als Ankläger. Dieser Gedanke wird jetzt ganz wichtig sein für Psalm 109. Darum gehe ich da ein bisschen weiter. Offenbarung 12, da geht es darum, wie der Teufel in der Zukunft vor Beginn der großen Drangsalszeit, da wird er definitiv aus dem Himmel hinausgeworfen werden. Liest jemand Offenbarung 12, Vers 9 und folgende.
2: Und es ward gestürzt, der große Drache, die alte Schlange, die da heißt Teufel und Satan, der die ganze Welt verführt. Er ward geworfen auf die Erde, und seine Engel wurden mit ihm dahin geworfen. Und ich hörte eine große Stimme, die sprach im Himmel: Nun ist das Heil und die Kraft und das Reich unseres Gottes geworden und die Macht seines Christus, weil der Verkläger unserer Brüder verworfen ist, der sie verklagte Tag und Nacht vor unserem Gott. Und sie haben ihn überwunden durch des Lammes Blut und durch das Wort ihres Zeugnisses und hatten ihr Leben nicht geliebt bis an den Tod. Darum freuet euch, ihr Himmel und die darinnen wohnen. Weh aber der Erde und dem Meer, denn der Teufel kommt zu euch hinab und hat einen großen Zorn und weiß, dass er wenig Zeit hat.
0: Jawohl, also hier wird der Teufel genannt Verkläger unserer Brüder, der also Tag und Nacht, das heißt ständig, die Gläubigen vor Gott verklagt. Sobald ein Kind Gottes gesündigt hat, wird es dann auch verklagt. Was? Das ist ein Erlöster. Und der hat so gehandelt. Aber, sagt 1. Johannes 2, Vers 1, wir haben einen Sachwalter, einen Advokaten bei dem Vater, Jesus Christus, den Gerechten. Und so ist es, dass der Herr Jesus ständig bei dem Vater für unsere Sache spricht, als Rechtsanwalt. Und zwar so, dass er nicht die Sünde irgendwie entschuldigt, sondern dass er bezeugt, ich bin auch dafür gestorben. Und er wirkt in uns, den Angeklagten, dass wir das auch einsehen und vor Gott immer wieder neu ordnen. Jesus Christus, der Gerechte, unser Anwalt. Aber der Teufel ist also dieser Ankläger. Diabolos bedeutet ja Verleumder und bezeichnet ihn eben als Ankläger vor Gott, der eben die Dinge auch negativ, nicht nur die wahren Dinge sagt, sondern eben auch möglichst so, dass es zu unseren Ungunsten ist. Und Satan heißt einfach, das drückt aus, dass es eben aus einem Hass heraus geschieht, in Feindlichkeit gegen die Gläubigen, dass sie verklagt werden. Nun, Judas wird hier also als Teufel bezeichnet, Johannes 6, oder rückübersetzt als Satan, einer, der sich gegen den Herrn wendet. Und wenn wir da ganz kurz auf Psalm 109 zurückkommen, Vers 4, liest jemand?
4: Dafür, dass ich sie liebe, feinden sie mich an, ich aber bete.
0: Jawohl, das Wort anfeinden hier ist auf Hebräisch Satan. Und es kommt nochmals vor in Vers 20.
4: So geschehe denen vom Herrn, die wider mich sind und die Böses reden wider mich.
0: Jawohl, und Widersacher ist wieder das Verb Satan. Als Partizip soten heißt dann eben Widersacher. Und dann nochmals Vers 29.
4: Meine Widersacher sollen mit Schmach angezogen und mit ihrer Schande bekleidet werden, wie mit einem Mantel.
0: Jawohl, also das ist auch wieder das Verb Satan als Partizip, Präsens, soten. Und eben eine andere Hauptwortableitung ist dann eben Satan, der Widersacher. Aber es ist hier eigentlich das Verb als Partizip. Dreimal wird das so verwendet. Und sehen wir den Zusammenhang. Es geht ja in Vers 8 ganz klar um Judas. Seine Tage seien wenige, sein Amt empfange ein anderer. Und der Herr Jesus sagt in Johannes 6 eben von diesem Widersacher, einer von euch ist ein Teufel, ein Satan. Also da haben wir einen sehr direkten Bezug zu Psalm 109. Und jetzt hat jemand aber gesagt, Vers 6, dort kommt das Wort auch noch vor. Wie war das?

Vers 6. Der soll auftreten, aber wo? Also der Satan soll zu Rechten treten, aber das ist ja die Seite der Ehre. Und hier nun quasi die Seite des vornehmen Platzes des Widersachers. Und merken wir den Zusammenhang jetzt von Vers 6, dieser Satan auf der Seite dieser Widersacher des Herrn. Und in Vers 31 aber heißt es von Gott, denn er stand zu Rechten des Armen, um ihn zu retten. Und dann nochmals Psalm 110, Vers 1, setze dich zu meiner Rechten, damit ich

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1: Zu der Zeit war kein König in Israel. Und ein Levit wohnte als Fremdling weit hinten im Gebirge Ephraim und hatte sich eine Nebenfrau genommen aus Bethlehem in Juda. Und als sie über ihn erzürnt war, lief sie von ihm fort zu ihres Vaters Hause nach Bethlehem in Juda und war dort 4 Monate lang. Da machte sich ihr Mann auf und zog ihr nach, um freundlich mit ihr zu reden und sie zu sich zurückzuholen. Und er hatte seinen Knecht und ein paar Esel bei sich. Und sie führte ihn in ihres Vaters Haus. Als ihn aber der Vater der jungen Frau sah, wurde er froh und ging ihm entgegen. Und sein Schwiegervater, der Vater der jungen Frau, hielt ihn fest, dass er 3 Tage bei ihm blieb. Sie aßen und tranken und blieben dort über Nacht. Am 4. Tag erhoben sie sich früh am Morgen und er machte sich auf und wollte fortziehen. Da sprach der Vater der jungen Frau zu seinem Schwiegersohn:
2: Labe dich zuvor mit einem Bissen Brot, danach könnt ihr ziehen.
1: Und sie setzten sich und aßen beide miteinander und tranken. Da sprach der Vater der jungen Frau zu dem Mann:
2: Bleib doch über Nacht und lass dein Herz guter Dinge sein.
1: Als aber der Mann aufstand und ziehen wollte, nötigte ihn sein Schwiegervater, dass er noch einmal über Nacht dablieb. Am Morgen des 5. Tages machte er sich früh auf und wollte ziehen. Da sprach der Vater der jungen Frau:
2: Labe dich doch und lass uns warten, bis sich der Tag neigt.
1: Und so aßen die beiden miteinander. Da machte sich der Mann auf und wollte mit seiner Nebenfrau und mit seinem Knecht fortziehen. Aber sein Schwiegervater, der Vater der jungen Frau, sprach zu ihm:
2: Siehe, der Tag hat sich geneigt und es will Abend werden. Bleib über Nacht und lass dein Herz guter Dinge sein. Morgen mögt ihr früh aufstehen und eures Weges ziehen zu deinem Zelt.
1: Aber der Mann wollte nicht mehr über Nacht bleiben, sondern machte sich auf und zog hin und kam bis gegenüber von Jebus, das ist Jerusalem, und hatte ein paar beladene Esel bei sich und seine Nebenfrau und seinen Knecht. Als sie nun nahe bei Jebus waren, dunkelte es schnell. Da sprach der Knecht zu seinem Herrn:
3: Komm doch und lass uns in diese Stadt der Jebusiter einkehren und über Nacht dort bleiben.
1: Aber sein Herr sprach zu ihm:
4: Wir wollen nicht in die Stadt der Fremden einkehren, die nicht von den Israeliten sind, sondern wollen hinüber auf Gibea zu.
1: Und er sprach zu seinem Knecht:
4: Geh weiter, damit wir an einen anderen Ort kommen und über Nacht in Gibea oder in Rama bleiben.
1: Und sie zogen weiter ihres Weges. Und die Sonne ging unter, als sie nahe bei Gibea waren, das in Benjamin liegt. Und sie bogen ab vom Wege, um nach Gibea zu kommen und dort über Nacht zu bleiben. Als er aber hineinkam, blieb er auf dem Platze der Stadt, denn es war niemand, der sie die Nacht im Hause beherbergen wollte. Und siehe, da kam ein alter Mann von seiner Arbeit vom Felde am Abend. Der war auch vom Gebirge Ephraim und ein Fremdling in Gibea. Aber die Leute des Orts waren Benjaminiter. Und als er seine Augen aufhob, sah er den Wanderer auf dem Platze und sprach zu ihm:
5: Wo willst du hin? Und wo kommst du her?
1: Er aber antwortete ihm:
4: Wir reisen von Bethlehem in Juda weit ins Gebirge Ephraim hinein, wo ich her bin. Ich bin nach Bethlehem in Juda gezogen und kehre jetzt nach Hause zurück. Doch niemand will mich beherbergen. Wir haben Stroh und Futter für unsere Esel und Brot und Wein für mich, deinen Knecht, und für deine Magd und den Knecht, der bei mir ist, so dass uns nichts fehlt.«
1: Der alte Mann sprach:
6: »Friede sei mit dir. Alles, was dir mangelt, findest du bei mir. Bleib nur nicht über Nacht auf dem Platze.«
1: Und er führte ihn in sein Haus und gab den Eseln Futter, und sie wuschen ihre Füße und aßen und tranken. Und als ihr Herz nun guter Dinge war, siehe, da kamen die Leute der Stadt, ruchlose Männer, und umstellten das Haus und pochten an die Tür und sprachen zu dem alten Mann, dem Hauswirt:
7: »Gib den Mann heraus, der in dein Haus gekommen ist, dass wir uns über ihn hermachen!«
1: Aber der Mann, der Hauswirt, ging zu ihnen hinaus und sprach zu ihnen:
8: »Nicht, meine Brüder, tut doch nicht solch ein Unrecht! Nachdem dieser Mann in mein Haus gekommen ist, tut nicht solch eine Schandtat! Siehe, ich habe eine Tochter, noch eine Jungfrau, und dieser hat eine Nebenfrau, die will ich euch herausbringen, die könnt ihr schänden und mit ihnen tun, was euch gefällt, aber an diesem Mann tut nicht solch eine Schandtat!«
1: Aber die Leute wollten nicht auf ihn hören. Da fasste der Mann seine Nebenfrau und brachte sie zu ihnen hinaus. Die machten sich über sie her und trieben ihren Mutwillen mit ihr die ganze Nacht bis an den Morgen. Und als die Morgenröte anbrach, ließen sie sie gehen. Da kam die Frau, als der Morgen anbrach, und fiel hin vor der Tür des Hauses, in dem ihr Herr war, und lag da, bis es Licht wurde. Als nun ihr Herr am Morgen aufstand und die Tür des Hauses auftat und herausging, um seines Weges zu ziehen, siehe, da lag seine Nebenfrau vor der Tür des Hauses, die Hände auf der Schwelle. Er sprach zu ihr:
4: »Steh auf, lass uns ziehen.«
1: Aber sie antwortete nicht. Da legte er sie auf den Esel, machte sich auf und zog an seinen Ort. Als er nun heimkam, nahm er ein Messer, fasste seine Nebenfrau und zerstückelte sie Glied für Glied in 12 Stücke und sandte sie in das ganze Gebiet Israels. Wer das sah, der sprach:
9: »Solches ist nicht geschehen noch gesehen, seitdem Israel aus Ägyptenland gezogen ist, bis auf diesen Tag. Nun denkt darüber nach, beratet und sprecht.«

0: Da zogen die Israeliten aus, und die Gemeinde versammelte sich wie ein Mann von Dan bis nach Beersheba und vom Lande Gilead vor dem Herrn in Mizpah. Und es traten zusammen die Obersten des ganzen Volks aller Stämme Israels in der Versammlung des Volkes Gottes, 400.000 Mann zu Fuß, die das Schwert führten. Aber die Benjaminiter hörten, dass ganz Israel hinauf nach Mizpah gezogen war. Und die Israeliten sprachen:
1: Sagt, wie ist die Schanta zugegangen?
0: Da antwortete der Levit, der Mann der Frau, die getötet worden war, und sprach:
2: Ich kam nach Gibeah in Benjamin mit meiner Nebenfrau, um da über Nacht zu bleiben. Da machten sich gegen mich auf die Bürger von Gibeah und umstellten meinetwegen das Haus des Nachts. Mich wollten sie töten und meine Nebenfrau haben sie geschändet, so dass sie gestorben ist. Da nahm ich meine Nebenfrau und zerstückelte sie und sandte die Stücke in das ganze Gebiet des Erbbesitzes von Israel, denn sie haben ein Verbrechen und eine Schandtat getan in Israel. Siehe, da seid ihr Israeliten alle, so sprecht und beratet hier.
0: Da erhob sich alles Volk wie ein Mann und sprach:
3: Es soll niemand in sein Zelt gehen und in sein Haus heimkehren, sondern das wollen wir jetzt mit Gibea tun. Auf, lasst uns gegen die Stadt hinaufziehen nach dem Los. Lasst uns nehmen 10 Mann von 100 und 100 von 1000 und 1000 von 10.000 aus allen Stämmen Israels, damit sie Speise holen für das Volk, das gekommen ist, um Gibea in Benjamin seine große Schandtat zu vergelten, die es in Israel getan hat.
0: So versammelten sich gegen die Stadt alle Männer Israels, geschlossen wie ein Mann. Und die Stämme Israels sandten Männer zu allen Geschlechtern Benjamins und ließen ihnen sagen:
4: Was ist das für eine Untat, die bei euch geschehen ist? So gebt nun heraus, die Männer, die ruchlosen Leute von Gibea, dass wir sie töten und das Böse aus Israel austilgen!
0: Aber die Benjaminiter wollten nicht hören auf die Stimme ihrer Brüder, der Israeliten, sondern sie versammelten sich aus den Städten nach Gibea, um in den Kampf gegen die Israeliten auszuziehen. Und es wurden an jenem Tage gezählt von Benjamin aus den Städten 26.000 Mann, die das Schwert führten, außer den Bürgern von Gibea. Von ihnen wurden 700 gezählt, auserlesene Männer. Und unter diesem ganzen Volk waren 700 auserlesene Männer, die linkshändig waren und mit der Schleuder ein Haar treffen konnten, ohne zu fehlen. Aber von Israel, außer denen von Benjamin, wurden gezählt 400.000 Mann, die das Schwert führten, lauter streitbare Männer. Die machten sich auf und zogen hinauf nach Bethel und befragten Gott und sprachen:
2: Wer von uns soll zuerst hinaufziehen in den Kampf gegen Benjamin?
0: Der Herr sprach:
5: Juda soll anfangen.
0: So machten sich die Israeliten am Morgen auf und lagerten sich vor Gibea. Und die Männer von Israel zogen heraus, um gegen Benjamin zu kämpfen, und stellten sich auf zum Kampf gegen Gibea. Da fielen die Benjaminiter aus Gibea aus und schlugen an dem Tage von Israel 22.000 zu Boden. Da zogen die Israeliten hinauf und hielten Klage vor dem Herrn bis zum Abend und befragten den Herrn und sprachen:
6: Sollen wir wieder in den Kampf ziehen gegen die Benjaminiter, unsere Brüder?
0: Der Herr sprach:
5: Zieht hin gegen sie.
0: Da ermannte sich das Kriegsvolk von Israel und stellte sich abermals auf, um am selben Ort noch weiter zu kämpfen, an dem sie sich am vorigen Tag aufgestellt hatten. Und als die Israeliten am anderen Tag nahe herankamen an die Benjaminiter, machten die Benjaminiter auch am zweiten Tag einen Ausfall aus Gibea und schlugen von Israel noch 18.000 zu Boden, die alle das Schwert führten. Da zogen alle Israeliten das ganze Kriegsvolk hinauf und kamen nach Bethel und hielten Klage und blieben dort vor dem Herrn und fasteten an diesem Tag bis zum Abend und opferten Brandopfer und Dankopfer vor dem Herrn. Und die Israeliten befragten den Herrn. Es war aber zu jener Zeit die Lade des Bundes Gottes dort, und Pinhas, der Sohn Eleasars, des Sohnes Aarons, versah den Dienst vor ihm in jener Zeit. Und sie sprachen:
6: Sollen wir abermals ausziehen, um gegen die Benjaminiter, unsere Brüder, zu kämpfen? Oder sollen wir es lassen?
0: Der Herr sprach:
5: Zieht hinauf. Morgen will ich sie in eure Hände geben.
0: Und Israel legte einen Hinterhalt rings um Gibea her. So zog Israel hinauf am dritten Tage gegen die Benjaminiter und stellte sich auf gegen Gibea wie schon zweimal vorher. Da machten die Benjaminiter einen Ausfall dem Kriegsvolk entgegen und wurden weggezogen von der Stadt und erschlugen anfangs einige vom Kriegsvolk wie schon zweimal vorher auf den Straßen, von denen die eine nach Bethel und die andere nach Gibeon führt, auf offenem Feld, etwa 30 Mann von Israel. Da dachten die Benjaminiter:
7: Sie sind geschlagen vor uns, wie vorher.
0: Aber die Israeliten hatten verabredet:
8: Lasst uns fliehen, damit wir sie von der Stadt wegziehen, auf die beiden Straßen.
0: Da machten sich alle Männer von Israel auf von ihrem Ort und stellten sich bei Baal Tamar auf. Und der Hinterhalt Israels brach hervor aus seinem Versteck westlich von Geba. Und sie rückten gegen Gibea an, 10.000 Mann, auserlesen aus ganz Israel, so dass der Kampf hart wurde. Jene aber wussten nicht, dass sie das Unglück treffen würde. So schlug der Herr die Benjaminiter vor den Männern von Israel, dass die Israeliten an dem Tag umbrachten 25.100 Mann von Benjamin, die alle das Schwert führten. Denn als die Benjaminiter sahen, dass sie geschlagen waren, gaben ihnen die Männer Israels Raum, denn sie verließen sich auf den Hinterhalt, den sie bei Gibea angelegt hatten. Und der Hinterhalt brach eilends hervor auf Gibea zu und zog hin und schlug die ganze Stadt mit der Schärfe des Schwerts. Sie hatten aber verabredet miteinander, die Männer von Israel und der Hinterhalt, sie sollten eine Rauchsäule von der Stadt aufsteigen lassen. Als nun die Männer von Israel sich im Kampf abgewandt hatten und die Benjaminiter anfangs etwa 30 Mann von Israel erschlagen hatten, so dass sie dachten:
7: Sie sind vor uns geschlagen, wie im vorigen Kampf!
0: Da begann eine Rauchsäule von der Stadt gerade empor aufzusteigen. Und die Benjaminiter wandten sich um. Und siehe, da ging die Stadt ganz in Flammen auf, zum Himmel. Und die Männer von Israel machten kehrt. Da erschraken die Männer von Benjamin, denn sie sahen, dass das Unglück sie getroffen hatte, und wandten sich weg von den Männern Israels auf den Weg zur Steppe. Aber der Kampf folgte ihnen auch dorthin, und die von der Stadt her kamen, vernichteten in ihrer Mitte die Benjaminiter, sie umringten diese und jagten ihnen nach, ohne ihnen Ruhe zu lassen, und zertraten sie bis östlich von Gibea gegen Sonnenaufgang. Und es fielen von Benjamin 18.000 Mann, lauter streitbare Männer. Da wandten sie sich um und flohen zur Steppe hin zum Fels Rimmon. Aber die Männer von Israel hielten auf den Straßen eine Nachlese von 5.000 Mann und verfolgten sie weiter bis Gidom und erschlugen von ihnen noch 2.000. So fielen an diesem Tage von Benjamin 25.000 Mann, die das Schwert führten, lauter streitbare Männer. Nur 600 Mann wandten sich um und flohen zur Steppe hin zum Fels Rimmon und blieben auf dem Fels Rimmon 4 Monate. Und die Männer Israels kehrten um zu den Benjaminitern und schlugen in der Stadt mit der Schärfe des Schwerts Leute und Vieh und alles, was man fand. Und alle Städte, die man fand, verbrannte man mit Feuer.

0: Die Männer Israels aber hatten in Mizpa geschworen und gesagt,
1: »Niemand soll seine Tochter den Benjaminitern zur Frau geben.«
0: Und das Volk kam nach Bethel und saß da bis zum Abend vor Gott. Und sie erhoben ihre Stimme und weinten sehr und sprachen,
2: »O Herr, Gott Israels, warum ist das geschehen in Israel, dass heute Israel um einen Stamm weniger geworden ist?«
0: Am anderen Morgen machte sich das Volk früh auf und baute dort einen Altar und opferte Brandopfer und Dankopfer. Und die Israeliten sprachen,
2: »Wer von allen Stämmen Israels ist nicht mit der Gemeinde heraufgekommen zum Herrn?«
3: Denn es war ein großer Schwur getan worden, dass wer nicht hinaufkäme zum Herrn nach Mizpa, der sollte des Todes sterben. Und es tat den Israeliten leid um ihren Bruder Benjamin, und sie sprachen,
4: »Heute ist ein Stamm von Israel abgeschlagen. Wie können wir ihnen helfen, dass die übrig gebliebenen Benjaminiter zu Frauen kommen? Denn wir haben geschworen bei dem Herrn, dass wir ihnen von unseren Töchtern keine zu Frauen geben.«
0: Und sie sprachen,
5: »Ist einer von den Stämmen Israels nicht heraufgekommen zum Herrn nach Mizpa?«
0: Und siehe, da war ins Lager der Gemeinde niemand gekommen von Jabesch in Gilead. Denn sie zählten das Volk, und siehe, da war kein Bürger da von Jabesch in Gilead. Da sandte die Gemeinde 12.000 streitbare Männer dorthin und gebot ihnen,
2: »Geht hin und schlagt mit der Schärfe des Schwerts die Bürger von Jabesch in Gilead, mit Weib und Kind. Doch so sollt ihr tun. An allem, was männlich ist, und an allen Frauen, die einem Mann angehört haben, sollt ihr den Bann vollstrecken.«
0: Und sie fanden bei den Bürgern von Jabesch in Gilead 400 Mädchen, die Jungfrauen waren und keinem Mann angehört hatten. Die brachten sie ins Lager nach Silo, das da liegt im Lande Kanaan. Da sandte die ganze Gemeinde hin und verhandelte mit den Benjaminitern, die auf dem Fels Rimmon waren, und sagten ihnen Frieden zu. So kamen die Benjaminiter zurück zu jener Zeit. Und sie gaben ihnen die Mädchen, die sie am Leben gelassen hatten, von den Frauen aus Jabesch in Gilead. Aber diese waren noch nicht genug für sie. Da tat es dem Volk leid um Benjamin, dass der Herr einen Riss gemacht hatte zwischen den Stämmen Israels. Und die Ältesten der Gemeinde sprachen,
6: »Was wollen wir tun, dass die übrig gebliebenen Benjaminiter zu Frauen kommen? Denn die Frauen in Benjamin sind ausgerottet.«
0: Und sie sprachen,
2: »Die Entronnenen von Benjamin müssen doch ihr Erbe behalten, damit nicht ein Stamm ausgetilgt werde von Israel. Wir aber können ihnen unsere Töchter nicht zu Frauen geben, denn die Israeliten haben geschworen und gesagt, verflucht sei, wer den Benjaminitern Frauen gibt.«
0: Und sie sprachen,
2: »Siehe, jedes Jahr findet ein Fest des Herrn statt zu Silo, das nördlich von Bethel liegt, östlich von der Straße, die hinaufführt von Bethel nach Sichem und südlich von Lebona.«
0: Und sie geboten den Benjaminitern und sprachen,
2: »Geht hin und legt euch auf die Lauer in den Weinbergen. Wenn ihr dann seht, dass die Töchter Silos zum Reigentanz herausgehen, so brecht hervor aus den Weinbergen und raubt euch jeder eine Frau von den Töchtern Silos und geht heim ins Land Benjamin. Wenn aber ihre Väter oder ihre Brüder kommen, um mit uns zu rechten, wollen wir zu ihnen sagen, gönnt sie uns, denn wir haben nicht für jeden eine Frau gewonnen im Kampf, auch habt nicht ihr sie ihnen gegeben, sonst wäret ihr jetzt schuldig.«
0: Die Benjaminiter taten das und nahmen sich Frauen nach ihrer Zahl von den Mädchen, die im Reigen tanzten und die sie geraubt hatten, und zogen heim in ihr Erbteil, bauten die Städte wieder auf und wohnten darin. Auch die Israeliten gingen zu der Zeit von dort auseinander, jeder zu seinem Stamm und zu seinem Geschlecht, und zogen von dort weg, jeder zu seinem Erbteil. Zu der Zeit war kein König in Israel. Jeder tat, was ihn recht dünkte.

0: Es ist 4 Uhr und 30 Minuten.
1: Hallo und herzlich willkommen zur Kindersendung bei Radio Segenswelle mit Anna Sawatzki. Wir machen heute weiter in unserer Reihe der biblischen Geschichte. Ich habe gleich mal eine Frage an euch. Bekommt ihr eigentlich schon Taschengeld? Bestimmt, ne? Und was macht ihr dann am liebsten damit? Richtig schöne Spielsachen kaufen? Süßigkeiten im Kiosk um die Ecke? Oder vielleicht die neuesten Fußballbilder? Doch bevor wir loslegen, lade ich euch ein, mit mir zusammen zu beten. Lieber Herr Jesus, danke für alles, was wir zum Leben haben. Für unser Zuhause, für leckeres Essen, für Kleidung und auch für das Taschengeld, über das wir uns freuen. Du weißt, dass Geld für uns wichtig ist. Aber du schaust nicht darauf, wie viel wir im Sparschwein haben. Dir ist viel wichtiger, was in unseren Herzen los ist. Bitte mach unsere Ohren und unsere Herzen jetzt ganz weit auf für die Geschichte aus dem Tempel. Zeige uns, was echtes Schenken und Teilen bedeutet. Amen.

Geld ist immer eine spannende Sache. Es ist wichtig für unser Leben, damit eure Eltern die Wohnung, das Essen und eure Kleidung bezahlen können. Aber heute habe ich eine Geschichte für euch mitgebracht, in der es um viel mehr als nur um große Scheine oder volle Sparschweine geht. Es geht um das, was in unserem Herzen passiert. Ich nehme euch jetzt mit auf eine Reise weit zurück in die Zeit, direkt in den großen prächtigen Tempel nach Jerusalem.

0: Habt ihr das gesehen?
1: Flüsterten sich die Leute im Tempel von Jerusalem aufgeregt zu. Das ist wirklich jemand Besonderes. Alle schauten bewundert auf einen Mann, der dort an einem großen Kasten stand. Der Mann schaute stolz umher, genoss die Blicke, drehte sich um und ging wichtig weg.
0: Und was der wohl geben wird,
1: überlegten einige, als schon der nächste schick gekleidete Mann an den Kasten trat. Dieser Kasten war der Opferkasten im Tempel. Oben hatte er eine Öffnung. Jeder konnte dort Geld hineinwerfen, das er Gott spenden wollte. Vielleicht kennt ihr das von euch aus der Kinderstunde. Manchmal wird ein Klingelbeutel herumgegeben oder eine Spardose oder es steht ein Kasten am Ausgang. Normalerweise erzählt man ja niemanden, wie viel Geld man da hineintut. Aber dort im Tempel konnte jeder genau sehen und hören, was die Leute hineinwarfen. Manchmal beobachteten Neugierige den Kasten wie Detektive. Wenn jemand richtig viel Geld hineinlegte, staunten alle.
0: Das ist aber ein großzügiger Mensch.
1: Den hat Gott bestimmt besonders gern. Kam aber jemand, der nur ganz wenig gab, tuschelten sie sofort.
0: Der ist aber geizig.
1: Geld interessiert eben irgendwie alle. Manche Leute sind auch richtig stolz auf ihr Geld. Sie sagen, ich verdiene viel, weil ich so viel arbeite. Klar, stimmt das irgendwie. Aber wenn wir mal genau nachdenken, eigentlich kommt doch alles von Gott. Wer hat uns Menschen denn die Hände zum Arbeiten gegeben? Wer hat uns den Verstand gegeben, dass wir überhaupt schlaue Dinge tun können? Gott hat alles gemacht, auch dich. Deshalb gehört unser Leben eigentlich ihm, auch unser Geld. Aber die stolzen Leute im Tempel dachten damals nur an sich selbst.

An diesem Tag kam eine ganz besondere Gruppe von Menschen zum Opferkasten. Jesus mit seinen Jüngern. Sie setzten sich ganz in die Nähe und schauten zu, was die Menschen

Jahre. Das war das Geld der Arbeiter. Aber die Witwe hatte fast nie einen Denar. Wenn sie Geld hatte, dann waren das nur Schärflein. Die allerkleinste Münze, die es damals überhaupt gab. Ungefähr so viel wert wie ein Centstück bei uns heute. Die Witwe wollte Gott von Herzen danken. Sie fühlte in ihre Tasche, darin lagen genau zwei dieser winzigen Münzen. Zwei Schärflein. Sie ging langsam zum Kasten und hoffte, dass niemand sie sah. Sie schaute auf ihre Hand. Zwei Schärflein würden gerade mal für ein kleines Brot reichen. Sollte sie vielleicht nur eine Münze abgeben? Dann hätte sie noch eine für sich behalten.

Was würdet ihr tun? Die meisten würden denken, ich brauche das Geld doch selbst, sonst muss ich hungern. Aber die Witwe wusste etwas Wichtiges. Gott ist viel wichtiger als Geld. Er hat die ganze Welt gemacht. Er ist allmächtig. Ihr kennt doch bestimmt die Geschichte, in der Jesus mit nur 5 Broten und 2 Fischen über 5000 Menschen satt gemacht hat. Gott braucht kein Geld, um uns zu helfen. Wenn wir ihm vertrauen, sorgt er für uns. Die Witwe sah die 2 Münzen an, dachte daran, wie gut Gott immer zu ihr war, ging entschlossen zum Kasten und warf beide Münzen hinein. Sie hatte nichts mehr, aber sie war glücklich, weil sie Gott ihr ganzes Vertrauen geschenkt hatte. Schnell ging sie weg, damit niemand über ihr winziges Opfer den Kopf schütteln konnte.

Jesus hatte die ganze Zeit über alles genau gesehen. Er rief seine Jünger zu sich und sagte etwas, was sie völlig überrascht. In der Bibel steht: Wahrlich, ich sage euch, diese arme Witwe hat mehr in den Gotteskasten gelegt als alle anderen. Die Jünger dachten bestimmt: Hä? Wie kann Jesus das dann sagen? Ein dicker Geldschein ist doch viel mehr wert als eine kleine Centmünze. Aber Gott rechnet ganz anders als wir. Gott sieht nicht nur die Zahl auf dem Schein oder Münze, sondern mitten in unser Herz. Stellt euch vor, jemand

hat 1000 Euro auf dem Sparbuch und spendet davon 10 Euro. Er hat dann danach immer noch 990 Euro. Er merkt den Verlust gar nicht, weil er doch noch so viel übrig hat. Die Reichen gaben nur von ihrem Überfluss, also das Geld, was sie eigentlich gar nicht brauchten. Aber diese arme Frau hatte fast gar nichts. Und sie hat alles gegeben, was sie zum Leben hatte. Sie hat Gott alles anvertraut. In der Bibel gibt es dazu einen besonderen Vers. Den finden wir im zweiten Brief an die Korinther. Da lesen wir: Denn einen fröhlichen Geber hat Gott lieb. 2. Korinther 9, Vers 7. Es kommt Gott also überhaupt nicht darauf an, wie riesig eine Spende ist. Es zählt, ob wir mit Freude teilen und Gott vertrauen.

0: Larissa ist ganz aufgeregt. Heute darf sie sich neue Schuhe aussuchen. Das hat Mama ihr versprochen. Sie weiß auch schon ganz genau, wie die Schuhe aussehen sollen. Hellblau mit einer schönen Spange an der Seite. Diese Schuhe hatte sie im Schaufenster gesehen und genau diese will sie auch haben. Larissa kann es kaum abwarten, die Schuhe anzuprobieren. Nach den Hausaufgaben kann es endlich losgehen. Mama und Larissa fahren in die Stadt. Guten Tag, sagt die nette Verkäuferin, als Mama und Larissa den Laden betreten. Kann ich Ihnen helfen? Diese Schuhe hätte ich gerne, antwortet Larissa sofort und zeigt auf die hellblauen Spangenschuhe im Schaufenster. Die Verkäuferin staunt. Na, junges Fräulein, du hast dich ja schnell entschieden, lacht sie und holt Larissa die geliebten Schuhe. So, da wären sie. Am besten probierst du sie erst einmal an.
1: Das brauche ich nicht, antwortet Larissa schnell. Die passen bestimmt, wir können sie gleich bezahlen.
0: Mama lacht. Larissa, die Verkäuferin hat recht. Auch wenn es deine Größe ist, Schuhe musst du erst einmal anprobieren, ob sie auch wirklich gut passen. Sonst tun dir nach einer Weile die Füße weh. Larissa ist ganz sicher, dass ihr die Schuhe passen. Doch sie will sie Mama zuliebe kurz anprobieren. Die Verkäuferin hilft ihr, die Spange richtig einzustellen und fordert Larissa auf, ein wenig hin und her zu laufen. Larissa findet, dass die Schuhe wunderschön aussehen.
1: Doch was ist das?
0: Dort, wo die Spange sitzt, drücken die Schuhe ganz arg. Oh nein, denkt Larissa erschrocken. Wie können dann so schöne Schuhe drücken?
1: Na, kannst du gut darin laufen? Fragt Mama.
0: Larissa überlegt. In den Schuhen kann sie gar nicht gut laufen. Aber wenn sie das sagt, wird Mama sie bestimmt nicht kaufen. Sie will die Schuhe aber unbedingt haben. Und deshalb lügt sie.
1: Ja, sagt Larissa, ich kann in den Schuhen prima laufen.
0: Na schön, sagt Mama, das ist schließlich die Hauptsache. Dann können wir sie ja bezahlen. Möchtest du sie gleich anbehalten?
1: Larissa nickt kurz. Sie kann Mama gar nicht so richtig in die Augen schauen.
0: Warum nur? Als Larissa sich am nächsten Morgen für die Schule fertig macht, zieht sie gleich die neuen Schuhe an. Sie dreht sich vor den Spiegel und findet, dass die Schuhe wunderschön zu ihrem Rock passen. Sie freut sich schon darauf, ihren besonderen Einkauf ihrer Freundin Mareike zu zeigen.
1: Nur zu dumm, dass die Füße jetzt schon anfangen, weh zu tun.
0: In der Schule wartet Mareike bereits auf ihre Freundin.
2: Hallo, ruft Larissa schon von Weitem. Guck mal, ich durfte mir gestern die hellblauen Spangenschuhe kaufen.
0: Oh, die sind ja schön, sagt Mareike bewundernd, während sie zusammen zum Klassenraum gehen. Weil die Füße so wehtun, steckt sich Larissa in der Mathestunde heimlich ein Taschentuch in die Schuhe. Doch das hilft auch nicht viel. Die neuen Schuhe drücken doch sehr. In der großen Pause schlägt Mareike vor, dass sie ein bisschen fangen spielen.
2: Du bist dran, ruft sie, tippt Larissa an die Schulter und rennt lachend davon.
0: Sonst spielt Larissa gerne fangen, aber heute kann sie gar nicht richtig laufen. Sie versucht, Mareike zu fangen, doch die ist einfach schneller.
1: Ich habe keine Lust mehr, sagt Larissa nach einer Weile. Komm, wir gehen schon mal in die Klasse, es klingelt sowieso gleich.
0: In der Klasse zieht Larissa vorsichtig den rechten Schuh aus. Oh weh, der Fuß ist an der Stelle ganz rot und hat sogar eine dicke Blase. Und der linke Fuß sieht genauso schlimm aus. Sie versucht, die Schuhe wieder anzuziehen. Doch das tut so weh. Larissa möchte weinen, aber dann würden die anderen Kinder merken, dass etwas nicht stimmt. Jetzt findet sie ihre neuen Spangenschuhe gar nicht mehr schön. Sie würde sie am liebsten in die Ecke werfen. Larissa wird das ganz heiß. Hat sie nicht sogar Mama angelogen, nur um diese schönen Schuhe zu bekommen? Sie hat gesagt, dass sie richtig gut passen,
2: Dabei haben sie schon von Anfang an gedrückt. Sie kann gar nicht mehr richtig aufpassen. Larissa ist erleichtert, als endlich die letzte Stunde zu Ende ist und sie nach Hause gehen kann. Humpelt kommt Larissa zu Hause an. Mama hat sie schon vom Fenster aus gesehen und gleich gemerkt, dass etwas passiert ist.
1: Larissa, was ist denn? Bist du hingefallen? Du humpelst ja.
2: Ach Mama, weint Larissa, in den neuen Schuhen kann ich gar nicht gut laufen. Mir tun die Füße so weh. Aber ich wollte sie unbedingt haben, weil ich sie so schön fand. Deshalb habe ich dich gestern im Schuhgeschäft angelogen und gesagt, dass die Schuhe gut passen. Das tut mir wirklich leid, Mama. Das war ganz dumm von mir.
1: Mama streichelt Larissa über den Kopf. Larissa, ich finde es gut, dass du jetzt die Wahrheit sagst. Du hast ja selbst gemerkt, dass Lügen schlimm ist und böse Folgen haben kann. Den größten Schaden hast du dir damit selbst zugefügt. Denn durch deine Lüge kannst du jetzt kaum laufen. Jetzt wollen wir uns aber erstmal deine Füße ansehen. Larissa zieht langsam die Schuhe aus. An beiden Füßen hat sie dicke Blasen. Mama klebt vorsichtig mehrere Pflaster darüber. Am Abend halten Papa, Mama und Larissa zusammen die Abendandacht, lesen in der Bibel und beten. Larissa bittet den Herrn Jesus um Vergebung für ihre Lüge. Später sagt Mama, morgen Nachmittag müssen wir wohl noch einmal einkaufen fahren. Schließlich brauchst du neue Schuhe für die Schule. Larissa strahlt. Doch da sagt Papa plötzlich, Larissa, wir haben dir gestern die hellblauen Spangenschuhe, die du unbedingt haben wolltest, bezahlt. Aber das zweite Paar Schuhe musst du nun von deinem Geld bezahlen.
2: Aber Papa, sagt Larissa erschrocken, ich habe doch so lange gespart, damit ich mir ein Puppenhaus kaufen kann. Außerdem habe ich den Herrn Jesus um Vergebung gebeten, weil ich gelogen habe.
1: Das stimmt, antwortet Papa. Der Herr Jesus hat dir das auch vergeben. Trotzdem musst du die Folgen deiner Lüge tragen. Ein zweites Paar Schuhe können Mama und ich nicht einfach so bezahlen. Schließlich sind Schuhe sehr teuer, verstehst du das? Larissa überlegt, jetzt wird sie sich kein Puppenhaus kaufen können, weil sie von dem Geld ihre neue Schuhe bezahlen muss. Doch sie weiß auch, dass Papa recht hat. Deshalb sagt sie leise, ja, Papa, das verstehe ich. Und ich will so etwas nicht wieder machen. Dann ist ja alles wieder gut, sagt Papa froh und nimmt Larissa in den Arm.

Zum Schluss unserer Sendung wollen wir jetzt noch gemeinsam beten. Wo auch immer ihr gerade sitzt oder steht, ihr dürft die Augen schließen, die Hände falten und einfach mitbeten. Lieber Vater im Himmel, danke, dass du die Welt und auch mich so wunderbar gemacht hast. Danke für alles, was du mir jeden Tag schenkst, mein Essen, mein Zimmer, meine Familie und meine Freunde. Manchmal denken wir, dass Geld und teure Spielsachen das Wichtigste auf der Welt sind. Aber die Geschichte der Witwe zeigt uns heute, dass du viel größer bist und immer für uns sorgst. Hilf mir und hilf uns allen, dir ganz fest zu vertrauen. Schenk uns ein fröhliches Herz, das gerne und ohne Geiz mit anderen teilt. Unser Leben gehört dir, Herr Jesus. Amen. Das war's für heute von dieser Kindersendung hier bei Radio Segenswelle mit Anna Sawatzki. Schön, dass ihr dabei wart. Habt einen schönen Tag, vertraut auf Gott und vergesst nicht. Er hat euch unheimlich lieb. Ich sage Tschüss und bis zum nächsten Mal.

Augen ohne Tränen, wenn böse Erinnerungen nagen. Er wird jede Träne von ihren Augen abwischen. Offenbarung Kapitel 21, Vers 4. Gott wird in der Ewigkeit jede Träne von den Augen derer abwischen, die ihm gehören. Was bedeutet das? Wird in der Herrlichkeit etwa noch geweint? Nein, natürlich nicht. Denn wo sollten Tränen herkommen, wenn Tod, Trauer, Geschrei und Schmerz für immer vergangen sein werden? Doch Gott wird jeden Schmerz der Erinnerung von uns nehmen und uns auf wunderbare Weise sein Mitgefühl im Blick auf das zeigen, was wir auf der Erde durchlitten haben. Seine Freude ist es, uns dort zu sehen, wo wir ohne Trauer und Leid ewig glücklich sein können. Eine Alltagsszene mag verdeutlichen, worum es beim Abwischen der Tränen geht. Ein Kind hat sich wehgetan und wird von der Mutter getröstet. Sobald der Schmerz vergangen ist, wischt die Mutter die Tränen weg und sagt: »Es ist doch jetzt alles gut.« Das Kind strahlt wieder übers ganze Gesicht, wendet sich dem Spielzeug zu und denkt nicht mehr an das, was vorgefallen ist. Gott, der wie eine Mutter tröstet, wird alles wegnehmen, was uns an die Not vergangener Tage erinnert. Er tut das absolut umfassend. Er wird nicht nur die Tränen von dem Angesicht abwischen, was der Prophet Jesaja für das Friedensreich vorhergesagt hat, sondern er wird die Tränen sogar von Augen abwischen. Es wird in der Ewigkeit nicht eine Träne im Auge zurückbleiben. Keine Wolke der Vergangenheit wird das Licht irgendwie trüben, kein erlebter Schmerz die Freude hemmen, kein Rückblick bittere Gefühle hervorrufen. Gepriesen sei Gott.

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0: Es ist 5 Uhr und 30 Minuten.
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0: Herzlich willkommen in der Bücherstube von Radio Segenswelle. Mein Name ist Heinrich Tülfs und bei mir zu Gast ist heute Maurice Femmer, mit dem ich mich über das Buch Die Bibel lesen, na klar, aber wie, unterhalten möchte. Hallo Maurice, wie lange bist du selbst eigentlich schon im Glauben?
1: Hallo Heinrich, ich bin im Glauben an den Herrn, jetzt sind knappe 5 Jahre müssten es sein, aber auch vorher habe ich schon immer daran geglaubt, dass da etwas ist. Ich habe mich nur nie bewusst mit der Bibel oder Gott und Jesus auseinandergesetzt.
0: Welche Bedeutung hat die Bibel für dich gespielt auf deinem Weg zu Jesus?
1: Eine kleinere als jetzt. Vor meiner Bekehrung habe ich zwar verstanden, dass die Bibel Gottes Wort ist und dass er sich dadurch offenbart, aber zu der Zeit war das innerliche Fühlen noch viel wichtiger für mich als das Wort an sich. Und obwohl ich durch die Bibel wusste, dass mir die Sünden vergeben sind, ja, wenn ich sie aufrichtig bekenne, habe ich doch immer noch gedacht aus meiner früheren Zeit, dass ich da etwas spüren und fühlen muss.
0: Okay, gut, du hast jetzt einiges schon dazu gesagt, aber jetzt zu deinem persönlichen Verhältnis zur Bibel, du sagtest ja schon, das hat sich ja jetzt geändert seit deiner Bekehrung. Kannst du noch etwas mehr dazu sagen, wie sich dein persönliches Verhältnis zur Bibel seit deiner Bekehrung noch weiterentwickelt hat?
1: Naja, ich habe zu Anfang meiner Bekehrung nicht wirklich viel in der Bibel gelesen und ja, eher gehört und das alles so wahrgenommen, aber mittlerweile habe ich sie schon 3-mal oder 4-mal durchgelesen und ja, entdecke immer mehr und kann auch immer viel mehr auf mein Leben anwenden und es wird mir auch von Tag zu Tag wichtiger, die Bibel besser kennenzulernen.
0: Okay, kommen wir dann zu dem Buch, um das es uns geht. Das Buch heißt ja Die Bibel lesen und dann der Untertitel, na klar, aber wie? Was hat dich überhaupt dazu bewogen, dieses Buch in die Hand zu nehmen und zu lesen?
1: Nun, ich habe schon seit meiner Bekehrung immer wieder von dem Wort Bibelstudium gehört und da ich nicht mich damit auskannte und auch so keine Ahnung habe, wie das eigentlich funktioniert, habe ich viele Bücher zu diesem Thema gelesen und dazu wurde mir das Buch auch empfohlen und dann habe ich das gelesen und naja, dann habe ich angefangen, über viele Fragen nachzudenken und auch über Fragen, die man an den Text stellen kann. Und dieses Buch, naja, fängt eigentlich eher damit an, mit welcher Einstellung man das ganze Buch lesen darf. Und ja, dann habe ich angefangen, das zu lesen und bin sehr begeistert worden.
0: Okay, und kannst du etwas verraten, was steckt eigentlich hinter diesem Titel und was ist jetzt genau das Ziel dieses Buches? Also, wenn ich das richtig rausgehört habe, meinst du ja, es geht vor allem um die Einstellung zur Bibel. Kannst du dazu noch mehr sagen?
1: Naja, so wie ich das Buch verstehe, hat es wirklich mehr mit dem Herzen zu tun, also dass wir neugierig, forschend und insgesamt einfach sehr interessiert werden und wie wir dass die Bibel lesen wollen, also dass es darauf abzielt, dass wir unsere Einstellung dazu ändern und nicht einfach nur lesen, um zu verstehen.
0: Wie versucht der Autor dieses Ziel zu erreichen? Also wie baut er sein Buch auf, damit der Leser wirklich dahin kommt, die richtige Einstellung zum Bibellesen zu bekommen?
1: Nun, der Autor führt uns in diesem Buch durch 9 Kapitel und ja, wie er es versteht, dass man die Bibel lesen sollte oder wie er es möchte. Und da fängt das an mit, dass man es betend liest und auch demütig. Und ja, dass man das versucht auch forschend wie ein Verzweifelter, also dass man wirklich Hunger nach dem Wort hat und auch auf das hört, was man in der Bibel findet. Natürlich will er darauf hinaus, dass man das dann am Ende auch mit voller Freude und großen Erwartungen, dass man ja in Gemeinschaft mit Christus dieses Buch lesen kann. Also alles auf Jesus ausgelegt.
0: Und wie hilfreich war es für dich, dieses Buch zu lesen?
1: Das Buch war für mich tatsächlich sehr hilfreich, da ich mir selbst immer viel zu viel Druck gemacht habe, weil ich dachte, ich muss Antworten auf bestimmte Fragen finden, die man an den Text stellt. Und durch dieses Buch ist mir bewusst geworden, dass die Einstellung, wie man die Bibel liest, weitaus wichtiger ist, als hochtheologische und komplexe Fragen zu beantworten. Ja, mein Zugang zur Bibel wurde dadurch erfrischt, weil ich angefangen habe, einige der Tipps aus dem Buch umzusetzen.
0: Gibt es etwas, was du beim Lesen des Buches so zum ersten Mal verstanden hast, wo dir ein Licht aufging?
1: In dem Buch ist mir ganz bewusst geworden, dass es sehr wichtig ist, wenn man die Bibel liest, auch dafür zu beten, dass Gott direkt zu einem spricht mit dem, was man liest. Und dadurch habe ich mittlerweile schon einiges mehr verstanden als auf dem Weg vorher.
0: Gibt es etwas, was du besonders schätzt an diesem Buch?
1: Die Art, wie es geschrieben ist. Es ist sehr leicht verständlich und hat oftmals auch gute Assoziationen im Gebrauch und ja, die benutzt werden, damit man auch bildlich verstehen kann, was er darzustellen versucht.
0: Okay, hättest du vielleicht einen Absatz aus dem Buch, der dich besonders angesprochen hat?
1: Ja, das ist ein Absatz aus dem Buch mit der Überschrift Schöpfungsgemäß Leben. Ich kann mich noch gut an einen Aufenthalt in einem Land erinnern, wo ich mit der Sprache überhaupt nicht zurechtkam. Ich nahm zwar fleißig Unterricht, konnte mich auch verständlich machen, schaffte es aber nie, wirklich fließend zu sprechen. Du kannst dir vorstellen, wie schwierig es war, in dieser Situation meinen neuen Freunden das Evangelium zu erklären. Ich versuchte es manchmal auf folgende Weise. Stell dir vor, du wärst ein Fisch. Fische brauchen Wasser, stimmt's? Oder ein Vogel. Vögel sind dazu gemacht, um zu fliegen. Also, Fische schwimmen im Wasser, Vögel fliegen in der Luft. Jetzt denkt sich der Fisch, ich will frei sein, ich will nicht immer nur im Wasser schwimmen müssen. Und so springt er an Land, um endlich frei zu sein. Klappt natürlich nicht. Der Fisch stirbt nach wenigen Minuten. Warum? Weil sein Element das Wasser ist, nicht das Land. Oder nimm eine Möwe. Stell dir vor, die Möwe würde sagen, ich will frei sein, ich will nicht immer herumfliegen müssen. Da unten das Meer sieht so schön aus, ich will wirklich frei sein. Und endlich einmal auf dem Meeresboden spazieren gehen. Also stürzt sich die Möwe ins Meer und ertrinkt. Warum? Weil das Element der Möwen die Luft ist und nicht das Meer. So wie der Fisch für das Wasser geschaffen wurde und der Vogel für die Luft, so bist du für die Gemeinschaft mit Gott geschaffen. Du wirst echtes Leben und echte Freiheit nirgendwo anders finden. Ich gebe zu, dieses Bild ist ziemlich primitiv, aber ich finde, es stimmt. Es ist wie ein Spiegel. Wir sind nämlich diesen dummen Tieren sehr viel ähnlicher, als wir zugeben wollen. Die Logik vieler Menschen ist nicht viel besser als die von Fisch und Vogel. Ohne Bild, wenn die Bibel von Gehorchen spricht, dann meint sie nicht, dass wir blind irgendwelchen Regeln folgen sollen, die wir nicht verstehen, sondern dass wir in Harmonie mit unserem Schöpfer leben. Weil er möchte, dass wir echtes Leben und echte Freiheit genießen, bewahrt er uns vor Irrwegen und Abstürzen. Die Gebote, die er uns gibt, sind, wie es einmal jemand ausgedrückt hat, große Freiheiten. Und die Grenzen, die er uns setzt, sind mit Liebe gesetzt.
0: Ja, wem würdest du das Buch empfehlen wollen?
1: Also ich persönlich kann das Buch eigentlich jedem empfehlen, der ein bisschen Interesse an der Bibel hat, weil das Buch einfach eine ganz andere Sichtweise bietet, wie man die Bibel lesen kann. Und ganz besonders für Menschen, denen die Bibel zu schwierig oder mächtig erscheint, denn es zeigt wirklich einen einfachen Weg, wie man auch mit wenig Wissen wirklich viel aus der Bibel lernen kann.
0: Okay, bevor wir zum Schluss kommen, gibt es noch etwas, was du den Hörern gerne mitgeben würdest im Blick auf dieses Buch?
1: Naja, der Titel des Buches kann kompliziert klingen, aber das Buch ist gerade mal auf 62 Seiten geschrieben und der Autor hat wirklich in einfacher Sprache ja die Themen sehr direkt ausgedrückt.
0: Gut, vielen Dank für das Gespräch und die Zeit, die du dir genommen hast, um das Buch vorzustellen. Die Bibel lesen, na klar, aber wie? Von Matt Smethurst, erschienen beim CMV in Bielefeld, kostet nur 5,90 Euro. 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
2: Wo Menschen zusammenleben, sind Regeln notwendig. Wo Menschen miteinander zu tun haben, können wir auf Spielregeln nicht verzichten. Stellen Sie sich vor, die italienische Nationalmannschaft spielt gegen irgendeine Mannschaft in der Welt. Ohne ganz klar definierte Spielregeln, ohne verbindliche Absprachen, gibt es auf dem Spielfeld, bin ich ganz sicher, ein Chaos. In kleinen und großen Gemeinschaften, in Ehen, in Partnerschaften, Familien, in Arbeitsgemeinschaften und unter den Völkern sind daher Spielregeln das Öl im Getriebe. Zunächst die Frage, woran liegt das denn nun eigentlich, dass das Zusammenleben so viel Schwierigkeiten macht? Was sind die Gründe, ja vielleicht auch die Motive, dass Christen und Nichtchristen sich gegenseitig das Leben so schwer machen? Ich habe mir einige Motive überlegt. Es gibt selbstverständlich eine Reihe mehr. Motiv Nummer 1. Gott hat den Menschen einmalig geschaffen. Eine Originalität sind wir alle miteinander. Jeder Mensch ist einmalig. Auch in seinen Reaktionen, in seinen Gefühlen, in seinem Verhalten. Nicht einmal zwei Fingerabdrücke auf der ganzen Welt sind gleich. So wunderbar hat Gott uns Menschen geschaffen. Jeder Mensch ist verschieden vom anderen, weil wir unterschiedlich sind. Glaubt jeder anders, lebt jeder anders, leidet jeder anders, arbeitet jeder anders, spricht jeder anders. Jeder reagiert anders. Das ist sogar draußen, wenn wir in die Natur hineinschauen und schauen uns einen Baum an, eine Eiche oder eine Buche. Haben Sie das mal beobachtet? Für unsere Augen sehen Eichenblätter alle gleich aus, ja? Und sie sind alle verschieden, legen Sie mal aufeinander. Dann spüren Sie, für uns sehen die Eichenblätter alle gleich aus, die Buchenblätter alle gleich. Jedes Blatt ist anders. So wunderbar ist unser Gott. Warum sage ich das? Aber diese Verschiedenheit ist Reichtum und Belastung zugleich. Diese Verschiedenheit ruft Missverständnisse und Meinungsverschiedenheiten hervor. Alles und nichts kann verschieden gedeutet werden. Jeder bringt etwas mit und dieser Reichtum, der schafft aber auch Schwierigkeiten. Darum sage ich das. Es gibt nichts, über das wir nicht verschiedener Meinung sein könnten. Es gehört viel Toleranz dazu, viel Anpassungsvermögen, viel Friedfertigkeit, viel Rücksichtnahme, diese Unterschiede, die wir alle haben, zu bejahen. Zwei Männer, zwei Frauen sind prinzipiell verschieden. Selbst wenn die sehr ähnlich sind, sind wir grundverschieden. Das war Motiv Nummer 1. Der Mensch ist einmalig, wunderbar, Reichtum. Aber weil wir so sind, verschieden, haben wir Schwierigkeiten miteinander. Wir alle wissen das. Motiv Nummer 2. Jeder geht von sich aus. Jeder stellt sein Gefühl, seine Ansichten, seine Erfahrungen, die er gemacht hat, seine Erziehungsvorstellungen, seine Glaubensansichten als die richtigen da. Jeder glaubt, der andere müsse fühlen wie wir. Jeder glaubt, der andere müsse das doch genauso sehen wie wir. Jeder glaubt, der andere müsse glauben wie wir. Dabei sind Unterschiede da. Jeder argumentiert mit seiner Logik. Jeder argumentiert mit seiner Logik. Einer hat das mal so gesagt. Jeder Mensch hat seine private Logik. Wunderbarer Satz. Jeder hat seine private Logik. Kann es ganz anders ausdrücken. Jeder schaut durch eine Brille. Auch der Mensch, der keine Brille auf hat, schaut durch eine Brille. Nämlich durch die Brille eines Vorurteils. Wir alle haben Vorurteile. Ohne Ausnahme. Ich auch. Kann gar nicht anders sein. Ich bin Therapeut. Es kommen manchmal Leute zu mir, die sagen, Herr Rute, geben Sie mir mal einen objektiven Rat. Dann sage ich Ihnen, ich kann Ihnen alles geben. Nur keinen objektiven Rat. Schon wenn ich als Mann einer Frau gegenüber sitze, bin ich nicht mehr objektiv. Möchte ich gerne, möchte ganz objektiv sein, kann ich aber nicht. Ich bin ein Mann, da sitzt eine Frau. Verstehen Sie? Zwei Männer, zwei Frauen, genau das Gleiche. Nochmal, Motiv Nummer zwei, jeder geht von sich aus. Jeder beurteilt etwas, wie er es gelernt hat zu sehen, zu beurteilen. Jeder schaut durch seine Brille. Jeder geht von sich aus. Und darum gibt es Konflikte, darum gibt es Reibungen, darum gibt es Schwierigkeiten. Motiv Nummer drei, Ehe, Familie und Partnerschaften sind Beziehungsprobleme. Unsere Eigenarten, unsere Verhaltensmuster, unsere Umgangsstrategien, unsere Reaktionsweisen haben wir alle miteinander in unserer Ursprungsfamilie trainiert. Oder bei Menschen, die uns als Säuglinge oder Kinder betreut haben. Es sieht so aus, als könnten diese Muster aus unserem Innern kommen. Da kommen sie aber im Grunde nicht her, sondern aus der Beziehung mit Vater, mit Mutter, mit Geschwistern, mit Großvater, mit Großmutter. Wir haben da alle miteinander Erfahrungen gemacht. Wie man einen Pudding macht, so haben wir Erfahrungen gemacht und haben diese Erfahrungen in unser Denken, Fühlen, Glauben hineingearbeitet. Jeder von uns hat seine Muster trainiert. Überlegen Sie mal, was Sie für Muster trainiert haben in Ihrer Ursprungsfamilie und wie wunderbar die heute in Ihrer Ehe, in Ihrer Familie, in der Sie heute leben, funktionieren. Wie Sie die anwenden. Überlegen Sie mal, was Sie als Frau, was Sie als Mann, als Kind früher trainiert haben, wo Sie gut mitgefahren sind. Behalten Sie das nicht bei? Ich habe viele Muster beibehalten, heute noch, die ich kenne. Das hat funktioniert, also wende ich sie wieder an. Nochmal, Motiv Nummer drei, Ehe, Familien und Partnerschaftsprobleme sind Beziehungsprobleme. Wir haben sie also in Beziehungen gelebt, erfahren, wir haben sie uns zu eigen gemacht und leben sie jetzt wieder. Jeder hat mit bestimmten Mustern Erfolg gehabt und ersetzt sie immer wieder ein. Und ein viertes Motiv, Ehe, Familie und Partnerschaften sind ein System, sind ein Organismus. Was heißt das? Zwei Menschen spielen immer perfekt zusammen. Nochmal, zwei Menschen spielen immer perfekt zusammen. Zwei Menschen haben sich häufig gesucht und gefunden. Zwei Menschen spielen sich in die Hände. Zwei Menschen halten einen Streit immer gemeinsam aufrecht. Zwei Menschen sorgen dafür, dass Reibungen und Auseinandersetzungen gemeinsam aufrechterhalten werden. Ist das nicht verrückt? Ich habe oft schon gesagt, wenn einer Streit mit mir haben will und ich will nicht, angenommen, ich schaffe das, wenn ich nicht will, gibt's keinen Streit. Da können Sie sich auf den Kopf stellen, ja? Wenn einer nicht will, aber es gibt Streit, wenn Sie mich an der richtigen Stelle erwischt haben und ich sage, jetzt will ich mich streiten, das lasse ich mir nicht gefallen, das lasse ich mir nicht bieten, verstehen Sie? Dann habe ich mich für diesen Streit entschieden. Kennen Sie das? Wenn es Streit gibt zu Hause, mit Ihrer Tochter, mit Ihrem Sohn, mit Ihrem Partner, immer gehören zwei dazu. Einer, der anfängt, einverstanden. Aber warum spielen Sie denn mit? Das ist immer die entscheidende Frage. Warum? Wozu? Frage ich noch lieber. Was wollen Sie damit bezwecken, dass Sie mitspielen? Ich will das an einem kleinen Beispiel deutlich machen, dass zwei Menschen perfekt zusammenspielen. Ich hatte an einer christlichen Schule in Deutschland einen Vortrag. Anschließend kommt eine Mutter ganz aufgeregt zu mir und sagte, Herr Hute, ich habe große Schwierigkeiten mit meinem Mann. Wir ziehen nicht an einem Strick. Man kann natürlich auch an einem Strick ziehen, jeder in eine andere Richtung. Ja, das meine ich nicht, sondern an einem Strick ziehen in eine Richtung. Ich habe große Schwierigkeiten mit meinem Mann. Wir ziehen nicht an einem Strick. Er fällt mir in den Rücken. Ich bin sehr streng, sagt sie, und er ist weich. Ich sage, erzählen Sie mal ein Beispiel. Ja, sagte heute Abend. Mein Mann kommt nach Hause und die 12-jährige Tochter, mit der ich große Schwierigkeiten habe, sagt die Frau, die setzt sich bei meinem Mann auf den Schoß. Ich arbeite in der Küche, die Tür steht auf, angelehnt, und ich höre, wie mein Mann leise zur Tochter sagt, na, Ursula, wie war's denn heute mit Mutti? Die Frau sagt, ich hätte verrückt werden können, als ich das hörte. Wie war's denn heute mit Mutti? Ich hätte zu viel kriegen können. Und die Tochter sagt denn zu ihm, schmeichelt ihm so ein bisschen um den Bart, du kennst Mutti ja. Du weißt doch, wie sie ist. Ich kann die Frau verstehen, muss ich sagen, dass sie so wütend ist auf ihren Mann, der ihr in den Rücken fällt. Mein Mann steht nicht auf meiner Seite, sagt sie. Ich werde immer strenger. Ich sorge für Ordnung. Ich sorge für Disziplin. Und je härter ich werde, sagt sie, desto weicher wird mein Mann. Er sagt zu mir, ich sei zu hart. Ich sei zu streng. Ich unterdrücke die Kinder, sagt er zu mir. Darum müsse er weich sein. Herr Rute, was soll ich denn tun? Normalerweise gebe ich keine Ratschläge, auch in der Therapie nicht, sondern wir erarbeiten die Lösungen gemeinsam. Wenn ganz deutlich ist, was jeder tut, ergibt sich die Antwort von selbst. Ich sage, ich habe mir das alles angehört, ich habe das also richtig verstanden. Sie werden immer härter, weil die Kinder sonst nicht parieren und Ihr Mann wird immer weicher. Ja, ja, ist das ganz einfach, sage ich, wenn das so ist, wie Sie es mir geschildert haben, dann werden Sie bitte weicher und nachgiebiger, lassen die Zügel etwas lockerer, dann zieht Ihr Mann die Zügel an. Denn Sie beide spielen immer perfekt zusammen. Sie sagt, erst ganz vorsichtig, solange wie ich dabei bin, Herr Rute, das glaube ich Ihnen nicht. Mein Mann ändert sich nie. Wenn ich das ändern würde, das tut er nie. Wir verabschieden uns. Ich sage, was anders kann ich Ihnen im Moment nicht sagen. Wir gehen auseinander und ich spüre, die Frau ist völlig unzufrieden mit mir. Ein halbes Jahr später kriege ich einen Brief von ihr. Lieber Herr Rute, als ich damals nach dem Vortrag und dem Gespräch mit Ihnen nach Hause fuhr, da habe ich im Auto getobt. Ich habe Ihnen viele Unverschämtheiten an den Kopf geworfen. Aber alles lief so weiter wie bisher. Und ich habe Ihren Rat am Anfang nicht befolgt. Ich sah das überhaupt nicht ein. Aber nach einem Vierteljahr habe ich mir gesagt, so geht's auch nicht weiter. Jetzt kannst du ja nur mal ausprobieren, was der Rute da gesagt hat. Nämlich, ich nehme mal den Vorschlag wahr. Ich probiere es mal. Ich werde weicher. Denn nach dem Konzept des systemischen Denkens, nach dem Konzept des Zusammenlebens, wenn der eine weicher wird, muss der andere härter werden. Ich habe das getan und siehe da, Herr Rute, das hat geklappt. In dem Augenblick, als ich weicher wurde, griff mein Mann härter durch. Er wurde automatisch konsequenter, entscheidungsfähiger, entscheidungsfreudiger. Und Herr Rute, ob Sie es glauben oder nicht, wir küssen uns wieder leidenschaftlich. Wir haben wieder ein zärtliches Verhältnis zueinander. Das hat sich wirklich gelohnt. Vielen, vielen Dank, Ihre sowieso. Ein netter Brief. Aber damals, ich weiß auch noch, wie die wegging, ich sah dieses böse Gesicht und ich ahnte, au, da kommt nicht viel Gutes bei heraus. Das waren 4 Motive, wie es sein kann, dass Menschen Schwierigkeiten haben. Was können wir als Christen und als Nichtchristen tun, um Schwierigkeiten zu verringern? Welche Spielregeln sind hilfreich, um Spannungen abzubauen, um Auseinandersetzungen zu vermeiden, um Konflikte vielleicht zu lösen? Ein paar Denkanstöße. Denkanstoß Nummer 1. Wir können Beziehungsstörungen verringern, wenn wir die Störungen, die in der Regel in 4 Phasen ablaufen, erkennen und ändern. Nochmal, Denkanstoß Nummer 1. Wir können Beziehungsstörungen verringern, Wenn wir die Störungen, die in der Regel in 4 Phasen ablaufen, wenn wir die erkennen und dann ändern. Diese These stammt von einem amerikanischen Professor John Gottman. Er hat 20 Jahre lang Paare und Paarbeziehungen beobachtet und festgestellt, wo liegen eigentlich die Hauptpunkte und wie können wir das ändern. Er sagt Phase Nummer 1 und es kann sein, dass dieser oder jener sich dabei wiederentdeckt. Phase Nummer 1, Kritik, die nicht gehört wird. Überprüfen Sie mal, wo der Mann oder die Frau zum Partner, zum Kind, zur Schwiegermutter, zu irgendjemand, wo Paare und Partnerschaften stattfinden, etwas gesagt hat, was der andere nicht ernst nimmt. Nochmal, Phase Nummer 1, Kritik, die nicht gehört wird. In allen Beziehungen, die es gibt, Ehe, Familie, Partnerschaften, wir haben es mit diesen 3 Begriffen umschrieben, da gibt es Ärgernisse, da gibt es Auseinandersetzungen. Entscheidend ist, dass die Kritik gehört wird. Entscheidend ist, dass die Kritik ernst genommen wird. Ich frage Sie jetzt, wo haben Sie als Frau, als Mann, als Mutter, als Vater Kritik geübt und die ist verpufft? Ich weiß gar nicht, was du willst. Erklärung, die da kommen, oder hier rein mit Lichtgeschwindigkeit, da wieder raus. Verstehen Sie, was wird da eigentlich gespielt? Phase Nummer 1, Kritik, die nicht gehört wird. Entscheidend ist, dass die Kritik gehört wird. Entscheidend ist, dass die Kritik ernst genommen wird. Ich kann das gar nicht deutlich genug sagen. Kritik, die nicht gehört wird, Kritik, die nicht ernst genommen wird, die legt der Kritisierende, der das also so empfindet, der Unglückliche als Lieblosigkeit und als Teilnahmslosigkeit aus. Wie könnte die Kritik aussehen? Wir nehmen mal ein paar Gedanken. Du lässt immer das Licht brennen. Du hilfst mir nie in den Mantel. Du verteidigst mich nie bei deinen Eltern. Du lässt immer Haare im Waschbecken liegen. Bei anderen stellst du dich nie auf meine Seite, sind nur so ein paar Sätze aus dem Köcher von Kritik, die wir gerne loswerden wollen. Was heißt das in Klartext? Ich wusste, dass du mir vor anderen deine Liebe zeigst oder nicht zeigst und ich will nicht das Gefühl haben, du fällst mir in den Rücken, so wie diese Frau in der Schule anschließend an den Vortag mir sagte, mein Mann fällt mir dauernd in den Rücken. Aber bitte, wenn Sie solche Kritik hören, wenn ich das auch mal sagen darf, bitte keine Verteidigung. Bitte keine Verteidigung. Wie oft verteidigen wir? Nein, das hast du völlig falsch verstanden. Das meine ich. Ach nein, das ist nicht richtig, wie du das sagst. Kennen Sie diese Ausflüchte? Keine Verteidigung. Keine Gegenargumente. Oh, unsere Verfluchten, darf ich das sagen? Gegenargumente, die wir immer haben. Bei unseren Kindern. Das ist doch Quatsch, was du da sagst. Wie kannst du nur? Oder so. Warum hören wir nicht zu, was das Kind oder der Partner uns sagt? Nochmal, keine Verteidigung. Keine Gegenargumente. Hören Sie doch mal zu. Keine Rechtfertigung. Ich habe von einem Theologen gelernt, wir dürfen uns nicht rechtfertigen. Wir waren zu Besuch bei einem Theologieprofessor, meine Frau und ich, und wir unterhielten uns über Eheberatung. Und an einer Stelle sagte er, der Verzicht auf Rechtfertigung ist der erste Schritt zur Heiligung. Nochmal der Satz. Der Verzicht auf Rechtfertigung ist der erste Schritt zur Heiligung. Überprüfen Sie mal, wann wir uns heute, gestern, vorgestern gerechtfertigt haben. Wo wir was richtig gestellt haben, wie weil wir es anders sehen. Warum können wir das eigentlich nicht stehen lassen, was der andere sagt? Ich habe mal in einer Übung lernen müssen als Psychotherapeut. Da stand vor uns jemand und wir mussten vor dem jemanden knien, in die Knie gehen. Und dann sagte der was Böses zu uns und dann mussten wir 3 Sätze lernen. Erster Satz, ich danke dir, dass du mir das gesagt hast. Zweiter Satz, ich werde mir die Sache überlegen, ich werde sie ernst nehmen. Und der dritte Satz, aber ich bin nicht dazu auf der Welt, alle deine Wünsche zu erfüllen. Wenn man das sagen darf, zwei positiv, einer kritisch. Und zwei Sätze, die klingen therapeutisch und ich würde auch sagen geistlich, christlich. Nämlich, ich danke dir, dass du mir das gesagt hast. Können wir das sagen? Unser Partner sagt uns etwas. Wenn wir das unseren Kindern nicht nur weitergeben, sondern wir beginnen bei Vater und Mutter, bei Schwiegermutter und Mutter und so weiter und so weiter. Ich danke dir, dass du mir das gesagt hast. Erster Satz. Ich werde mir die Sache zu Herzen nehmen. Ich werde überlegen, ob das stimmt, ob das zutrifft. Und dann werde ich das tun. Und der dritte Satz, aber ich bin nicht dazu auf der Welt, alle deine Wünsche zu erfüllen. Das ist die Abgrenzung, aber 2:1. Ich könnte mir vorstellen, dass vieles besser würde, auch bei uns, wenn wir diese 2 Sätze, vergessen Sie den dritten, behalten Sie den im Herzen, ja. Aber 2, ich danke dir, dass du mir das gesagt hast und ich will die Sache ernst nehmen. Was glauben Sie, wie viele Reibungen in der Familie, in der Partnerschaft, in den Beziehungen verringert würden? Das war also Denkanstoß Nummer 1. Wir können Beziehungsstörungen verringern, wenn wir die Störungen, die in der Regel in 4 Phasen ablaufen, verändern. Die 1. Phase habe ich genannt, nämlich die Kritik, die nicht gehört wird. Phase Nummer 2, der Unzufriedene, der nicht gehört wird, praktiziert Verachtung. Wenn Sie eine lange Zeit Kritik immer wieder gesagt haben und der andere hört Sie nicht, dann verachte ich ihn. Vielleicht sagen wir dumme Sätze. Siehste, deine Mutter hat dir ja auch schon 1933 gesagt, wie kannst du diesen Mann heiraten? Oder umgekehrt, ja? Dann werden wir böse. Dann sammeln wir Rabattmarken in unserem Herzen. Und wenn es dann soweit ist, schleudern wir sie dem anderen entgegen. Nochmal, Phase Nummer 2. Sie merken die Steigerung. Der Unzufriedene praktiziert Verachtung. Die negative Einstellung steigert sich. Aus Kritik steigert sich, wird Verachtung. Die Verachtung ist ein Selbstschutz. Der Partner ist es nicht wert, dass man unter ihm leidet. Mit Verachtung ist Abwertung verbunden. Trotz Verachtung sehnt sich der Kritiker nach Verständnis, läuft aber nicht. Die 3. Phase, der Partner, der immer ja die Kritik abgewehrt hat, der wehrt sich jetzt auch und reagiert auch mit Abwehr. Vorher war es nur der eine, der kritisierte. 2. Phase Verachtung. Jetzt reagiert der Partner, der die Kritik nicht gehört hat, der also auch von dem anderen im Stich gelassen wird mit Abwehr. Der Partner fühlt sich schikaniert. Viele Männer können die verbalen Angriffe und Vorwürfe nicht ertragen. Wenn ich das als Mann sagen darf, meine Erfahrung ist, dass Frauen viel aggressiver und angriffiger im Gespräch sind als Männer. Wozu tut eine Frau das? Was ist ihr eigentliches Ziel? Warum wird die eigentlich immer lauter? Ich möchte mehr Beachtung haben. Ich möchte Anerkennung haben. Ich möchte, dass du endlich mal zuhörst. Du hörst überhaupt nicht zu. Da muss ich lauter werden. Ich muss schreien. Manchmal sagt ihr, werde mal leise, wenn der Pfarrer das hört. Da, wenn der mal zu Besuch wäre, würde das hören. Ist ja furchtbar, wie du reagierst, sagt dann der Mann. Aber er hört nicht zu. Er nimmt das nicht ernst. Ich möchte beachtet werden. Ich möchte gehört werden. Ich möchte dir einfach was erzählen. Für ihn sind das Bagatellen dann, nicht? Für sie ist das wichtig, für die Frau gehört zu werden. Phase Nummer 3 war das, der Partner reagiert mit Abwehr. Und Phase Nummer 4, jetzt ziehen sich beide zurück. Beide haben die Nase voll. Beide sind wütend aufeinander. Und Sie wissen ja, wie hoch die Scheidungsziffer in der Welt liegt. Ne? In der westlichen Welt wird jede 3. Ehe wieder geschieden. In manchen Großstädten wird jede 2. Ehe wieder geschieden. Wenn das so ist, ist jede Ehe angeknackt. Das ist meine felsenfeste Überzeugung. Die geht nicht kaputt, aber sie ist angeknackt. Wir sitzen alle miteinander in einem Boot. Und das ist diese 4-Phasen-Theorie nochmal. Was können wir tun? Wenn Sie spüren, Phase Nummer 1, Kritik, die nicht gehört wird, sagen Sie es ihm lieb oder ihr ganz lieb ins Ohr, auch dem Kind oder der Schwiegermutter. flüsternd, lieb ins Ohr, drücken Sie sie nochmal, ist sie doppelt glücklich an dieser Stelle und Sie haben was davon. Es ist auch Ihr Glück. Es ist auch Ihr Glück. Der gute Paulus hat das im Neuen Testament mal gesagt, wenn du den anderen liebst, liebst du dich. Unglaublich. Wenn du den anderen liebst, liebst du dich. Das ist wirklich wahr. Wenn ich für den anderen etwas in Liebe tue, liebe ich mich. Ich könnte sagen, das ist sogar Egoismus. Denn wenn es dem anderen sehr gut geht, geht es mir auch gut. Oder? Ob das wohl stimmt? Wenn Sie für den anderen sorgen, der fühlt sich so richtig wohl, geht es Ihnen doch auch gut, oder? Das fließt doch zu Ihnen zurück. Das waren diese vier Phasen. Denkanstoß Nummer 2. Beenden Sie Ihren Streit und Ihre Meinungsverschiedenheiten nicht durch Schweigen. Nochmal, ganz simple Regel. Beenden Sie Ihren Streit und Ihre Meinungsverschiedenheiten nicht durch Schweigen. Schweigen wird von vielen feinen Christen für edler gehalten, für besser gehalten, als schimpfen, als streiten, als sich auseinanderzusetzen. Ja? Viele meinen, nicht wahr, Reden ist Silber, steht sogar in der Bibel, Schweigen ist Gold. Und die halten sich dann an diesem Satz fest, du redest Blechschatz, ja, ist noch weniger als Silber. Und dann wird geschwiegen an dieser Stelle. Nein, wir sollten uns Mühe geben, nicht zu schweigen. Wir sollten uns Mühe geben, zu reden. Manchmal es leise zu sagen, gerade die, die ganz laut werden. Und anzuschreien, fand der andere, dann ist richtig nicht zu. Es gibt Leute, die haben Kartoffel auf den Ohren, kann ich Ihnen sagen, ja? Weil sie nicht hören wollen. Jahrelanges Training ist das. Jahrelanges Training, kann ich Ihnen sagen. Das geht hier rein, da geht nichts durch. Wunderbar abgestöpselt hier. Kennen Sie das? Beim Partner, bei irgendeinem Kind, wenn Sie so 4 Kinder haben, da ist dann so eins drunter. Ja, Mutti, wie hättest du es gerne, ja? Kennen Sie die Kinder, ja? Da gehört meist eins dazu. Denen müssen sie alles 3 oder 4 Mal sagen. Die sagen vielleicht auch ja, aber es passiert nichts. Null an der Stelle. Die haben genau gemerkt, sag mal erst nein, mal sehen, was dann passiert. Vater oder Mutter machen es dann schon selbst. Und das ist genau der Trick. Denkerstoß Nummer 2 nochmal. Beenden Sie Ihren Streit und Ihre Meinungsverschiedenheiten nicht durch Schweigen. Schweigen wird von vielen Christen für edler, für besser als schimpfen, streiten, sich auseinandersetzen, gehalten. Häufig ist das ein ganz großer Selbstbetrug. Schweigen kann zum Machtkampf führen. Und in vielen Partnerschaften, in vielen Beziehungen, in der Familie, in der Ehe, in Beziehungen ganz allgemein, ist Schweigen ein Kampf, ein Machtkampf, der Dolch im Gewande. Schweigen, Stille sein, herunterschlucken von Wünschen und dann wundern wir uns, dass wir Gastritis bekommen, Magengeschwüre, alles Mögliche, Darmgeschwüre, weil wir arme Schlucker sind, ja, weil wir alles so heruntergeschluckt, aus edler Gesinnung natürlich, immer Mund halten, unteren Weg gehen, still sein. Feigheit ist das. Viele Menschen nennen das Demut. Nein, mit Demut hat das überhaupt nichts zu tun. Den unteren Weg gehen, das hört sich unheimlich fromm an. Bei vielen ist es nicht fromm sein. Sie wollen friedfertig sein, sie sind es nicht. Es ist ein Friedhofsfriede, ein toter Friede, aber kein wirklicher Friede zwischen dem anderen und mir, zwischen Gott und mir und zwischen mir und mir, denn ich habe auch eine Beziehung zu mir selbst. Ein Scheinfriede. Reden ist besser als Schweigen. Es gibt viele Dinge, die heilen in der Zeit, ganz klar. Ich war vor kurzem beim Operateur, der hat mir so ein paar Dinge wegoperiert. Die heilen nach einer Zeit, aber Probleme nicht. Probleme heilen nicht. Ausnahmen bestätigen nur noch die Regel. Wenn Sie da abwarten, das löst sich von selbst. Das ist Unsinn. Das löst sich eben nicht von selbst. Das wird gestapelt irgendwo, hier oder da. Ist mir egal, wo wir das jetzt ansiedeln, bis es dann rausplatzt in uns. Es gibt einen großen Krach. Schweigen ist Lieblosigkeit. Ich verweigere dem Partner, dem Gegenüber, den Kritikern meine Anteilnahme. Ich verweigere dem anderen meinen Austausch. Ich verweigere das Miteinander. Für den austauschbedürftigen Partner ist es allerdings wichtig, die Gesprächszeiten unter Umständen, die Gedankenaustauschzeiten zu klären und vielleicht auch einzugrenzen. Man kann nicht jederzeit kommen, das ist richtig. Aber ich möchte besonders den Männern, wenn ich das sagen darf, zurufen, denn es gibt sehr viele schweigende Männer. Liebe Männer, wenn ich das sagen darf, es gibt viele Stille unter uns, ja. Die haben ein ganz reiches Innenleben, ja. Da passiert unheimlich viel im Innen, kommt nur nichts raus, ja. Wenn sie was sagen, ist das druckreif. Bloß sie veröffentlichen nichts. Das ist der Haken mit der ganzen Geschichte. Ganz herzliche Bitte an uns Männer, bitte bleiben Sie stehen. Bleiben Sie stehen, wenn Ihr Partner mit Ihnen reden will. Darum wird er ja auch lauter, verstehen Sie? Weil Sie nämlich weggehen. Und dann plötzlich, dann saust sie hinter Ihnen her. Kennen Sie das? Und dann kriegen Sie ein Übergebraten an der Stelle, weil Sie nicht stehen geblieben sind. Bleiben Sie stehen. Schatz, was möchtest du? Ich höre zu. Besonders wir Männer müssen wir lernen, dass wir reden, dass wir zuhören wenigstens, was der andere sagt, Echo geben und nicht die Zeitung lesen, nebenbei. Viele Männer sagen, ich verstehe alles, was du sagst. Nein, legen Sie an die Seite. Die Frau hat das sehr gern, schau mich an. Ich erlebe oft Frauen im Gespräch, ich schreibe jedes Gespräch mit, wenn wir uns unterhalten, weil ich jemanden sehr ernst nehme. Ich möchte die Worte, die der mir sagt, sehr ernst nehmen. Ich schreibe sie mit, kann ich Wort für Wort mitschreiben, aber die wesentlichsten Dinge. Es hat einige Frauen gegeben, die haben gesagt, na ja gut, schreiben Sie die mit, schauen Sie mich an. Die wollen, dass ich sie anschaue, verstehen Sie, dass wir sie ernst nehmen, das ist das. Nehmen Sie Ihre Partnerin, Ihren Partner, Ihren Freund, Ihre Freundin, Ihr Kind, Ihren Sohn, Ihre Tochter ganz ernst, dass Sie Ihre Sache mal einen Augenblick beiseite legen. Birgit, ich höre jetzt ganz zu. Ich schaue dich dabei an. Tun wir das? Verstehen Sie? Wir nehmen den anderen ernst. Das freut ihn. Und da ist er glücklich darüber. Eine wesentliche Möglichkeit der Kommunikation. Schweigen ist Lieblosigkeit. Schweigen, nochmal, löst keine Probleme. Schweigen bringt den Partner und die Familie unter Druck. Schweigen und Rückzug sind häufig für den Partner und die Familie eine schwere Strafe und können krank machen. Wie werden denn die Schweiger erzogen? Schauen wir noch mal uns einen kleinen Augenblick das an. Es gibt viele Möglichkeiten, zwei will ich Ihnen nennen. Wie werden Schweiger erzogen? Zwei Möglichkeiten. Da ist ein Mann, der alles mit sich abmacht. Ich habe ihn in der Beratung, von Hause aus Landwirt, kommt aus Ostpreußen. Da gibt es nur wenig Leute, riesige Felder, ja. Und dann sagt er zu mir, ich erzählte ihm, helfen Sie mir mal mit einem Beispiel aus Ihrer Kindheit, um Sie zu verstehen. Und dann erzählt er folgendes Beispiel. Die Frau sitzt daneben. Ich bin 4 Jahre alt. Ich stehe in einem riesigen Kartoffelfeld. Die Kartoffelstrünke sind teilweise größer als ich selber. 4 Jahre alt. Ich stehe da, blicke durch die Furchen, blicke auf das riesige Kartoffelfeld. Kein Haus, kein Vater, keine Mutter zu sehen. Die Sonne scheint. Und ich überlege mir, was ich heute Schönes tun kann. Die Frau fing an zu weinen, die daneben saß. Sie sagt, das kann ich alles nicht verstehen. Wie kann man in so einem riesigen Kartoffelfeld allein sein und glücklich sein, dass ich jetzt irgendwas mache? Dann sagte der Bauer, dieser Mann, der da vor mir saß, ich habe immer wieder meine Eltern gefragt, wenn ich irgendwas hatte, ich habe nie Antwort bekommen, weil meine Eltern nie Zeit hatten. Sie hatten nie Zeit für mich, was passierte. Ich musste allein mit den Dingen fertig werden und ich habe es gelernt, gib dir selber eine Antwort, sieh selber zu, wie du mit den Dingen fertig wirst. Und so war er und die Frau litt. Die beiden kamen in die Beratung, weil sie sagte, Herr Huth, ich kann mich mit meinem Mann überhaupt nicht unterhalten. Von meiner Freundin, mit der ich 5 Jahre zusammen bin, weiß ich mehr als von meinem Mann, mit dem ich 25 Jahre zusammen bin. Kennen Sie das? dass man manchmal vom eigenen Partner so wenig weiß, weil er die Kinnbacken nicht aufkriegt, weil er den Mund nicht aufmacht, aber im Innern läuft sehr, sehr viel ab. Aber helfen Sie ihm, dem Partner, dem Mann, dem Kind, dass wir Antwort geben. Ich möchte Ihnen das auch als Eltern sagen. Wenn Ihr Kind kommt, nehmen Sie sich einen Augenblick Zeit. Und wenn Sie keine Zeit haben, dann sagen Sie ihr doch, wann Sie Zeit haben. Du Birgit, jetzt ist der schlechteste Zeitpunkt, den du gewählt hast. Aber nach dem Essen oder dann und dann und dann. Birgit, da bin ich für dich da. Tun wir das? Dann wird das Kind glücklich sein. Denn die meisten sind glücklich, Eltern, dass sie das Kind beiseite geschoben haben oder den Partner beiseite geschoben haben, abgefertigt haben und haben keine Antwort mehr. Das war eine ganz kleine Geschichte von einem Mann, der eben seine Eltern nicht fragen konnte, auch Landwirte, Tag und Nacht beschäftigt, ja, in Ostpreußen, viele Jahre her. Ich muss im Leben allein fertig werden. Das ist seine Devise. Ich lebe mein Leben. Ich entscheide allein. Ich weiß, was ich will. Und dann gibt es die anderen Menschen, die klären dauernd, ja. Ich gehöre auch so ein bisschen dazu, ja. Zu diesen Klärtypen, Klärchen, ja. Immer klären. Ich muss alles klären. Auch mit meiner Frau. Ich komme oft in ihr Zimmer gestürzt und sage, du Schatz, ich arbeite da gerade an irgendeiner Sache. Kannst du mir mal einen Augenblick helfen? Pass auf, ich erzähle dir mal was. Und dann reden wir beiden und auf einmal, klatsch, da ist es. Da sage ich, jetzt habe ich's. Verstehen Sie? Ich weiß nicht, ob es Ihnen so geht. Austausch. Viele wollen nur den Austausch. Die wollen überhaupt keine Klärung. Das sind typisch die Männer. Ja, was willst du denn eigentlich genau? Ich habe einen Diplom-Ingenieur, der sagt zu mir, Herr Rutig, jetzt helfen Sie mir mal, meine Frau, die verstehe ich nicht. Ja, ich sage, können Sie noch mal sagen, was verstehen Sie nicht? Ja, die will mit mir reden. Und dann sage ich zu ihr, worüber denn? Dann sagt sie, über nichts. Herr Rute, man kann doch über nichts nicht reden. Doch, sage ich, stundenlang. Frauen wollen oft, nicht, dass jetzt einer das falsch versteht, die wollen dummes Zeug reden, nein, die wollen reden. Über was ist ganz klar? Über Rotkohl, über Rotchina, ist doch ganz egal. Hauptsache, sie können reden. Sie brauchen den Austausch. Und die Männer fragen immer, ja, wo sitzt denn das Problem? Mit Männern kann man sehr gut über Probleme reden. Frauen wollen den Austausch. Oh, wenn wir Männer das lernen könnten, ja? Dass sie ein ganz anderes Vermögen haben an dieser Stelle. Möglichkeit zwei, ich will noch eine zweite Möglichkeit nennen. Wie kann man still werden? Ich habe eine Familie vor Augen. Das Kind ist die zweite von drei Kindern. Ein Kind, das zweite von drei Kindern. Also ein mittleres Kind. Das erste Kind hat die Mutter total beansprucht. Die Mutter ist drauf reingefallen, weil die erste immer so tut, als brauchte sie die Mutter. Die will dauernd reden. Die kommt von der Schule auf der Straße, ruft sie schon, Mutti, muss dir was erzählen, was es in der Schule gegeben hat. Und diese hat die Mutter total in Anspruch genommen. Die Mutter hat sich von der Tochter total in Anspruch nehmen sollen. Und jetzt die zweite, inzwischen 32 Jahre alt, verheiratet, hat eine Wut auf die Mutter, können Sie sich überhaupt nicht vorstellen. Die Mutter versteht das Kind nicht, weil die sagt, du hast doch dich nur für die Älteste interessiert. Für mich doch überhaupt nicht. Für mich hast du nie Zeit gehabt. Das ist die Stille. Das ist die in sich gekehrte. Das ist die, die nicht reden kann, weil sie es nicht gelernt hat. Ohne Vorwurf an die Mutter. Denn das ist wieder ein Partnerspiel zwischen der Ältesten und der Mutter. Die Mutter fühlte sich glücklich, dass da ein Kind war, das ihr alles erzählte. Das zweite kommt nach Hause. Was hat sie in der Schule gegeben, fragt die Mutter. Nichts. Aber du bist doch 4,5 Stunden zur Schule gegangen. Ja. Hat es denn gar nichts gegeben? Nein. Kannst du mir gar nichts erzählen? Nein. Das ist aber traurig. Ja. Gesprächsende. Und dann verschwindet die, möglichst ganz schnell, rinn in das Schlafzimmer, abgeschlossen und der Mutter hinterher. Mach auf, Birgit, ich will mit dir reden. Nee, die will aber nicht. Wenn du mit der Ältesten redest, mit der kannst du quatschen, 1 kurz und 7 lang, mit mir nicht. Verstehen Sie? Wie Schweiger erzogen werden? Das haben wir nicht gewollt. Ich mache der Mutter auch keinen Vorwurf. Im Nachhinein weiß man es immer besser, ja? Wer mehrere Kinder hat, achten Sie drauf. Da ist

Ich trage für meine Reaktionen die Verantwortung. Ich trage für meine Reaktionen die Verantwortung. Ich trage für meine Gefühle die Verantwortung. Ich trage für emotionale Ausbrüche die Verantwortung. Es ist aber ein beliebtes Verschiebespiel und ein Versteckspiel seit Adam und Eva, in dem ich wütend reagiere, in dem ich aggressiv werde, in dem ich launisch bin, in dem ich anklagend, schweigend, vorwurfsvoll reagiere und dem anderen, dem Ehepartner, die Schuld zuschiebe. In den Sprüchen kommt das mal sehr klar zum Ausdruck. Da heißt es, den Menschen führt seine eigene Torheit in die Irre und dann zürnt er im Herzen über den Herrn. Wir sagen, der andere hat mich zornig gemacht. Wir sagen gerne, der andere hat mich aufgeregt. Du bist schuld. Du trägst die Verantwortung. Kennen Sie das Spiel im Paradies? Adam, was hast du gemacht? Nein, Herr, ich war das nicht. Aber sagt er, die Frau, die du mir gegeben hast, zwei Schweinereien in einem Satz, kriegt der Adam hin, ja? Dabei schaut der Gott ins Angesicht und sagt, die Frau, die du mir gegeben hast, Herr, das war doch ein Fehlgriff, ne? Eva, was hast du gemacht? Nein, Herr, ich war das nicht. Die Schlange, die ist krumme Luder, das hat mich verführt. Sie merken, seit dem Paradies die Ausreden. Übrigens, wenn Sie Ihre Kinder zum Lügen erziehen wollen, ich kann Ihnen einen felsenfesten Tipp geben, ja? Ist jetzt natürlich sehr unangenehm, was ich sage. Ich kann Ihnen einen ganz sicheren Tipp geben. Ihre Kinder spielen im Kinderzimmer, ja? Es wird laut, sie streiten. Jetzt gehen Sie nur ins Kinderzimmer und fragen, wer hat angefangen? Also wenn Sie belogen werden wollen, Sie können sich zu 90 zu 10, da bin ich aber barmherzig noch, darauf verlassen, dass Ihre Kinder lügen. Sondern es ist nie der Älteste gewesen, den haben Sie natürlich im Auge, oder die Älteste. Du bist doch jetzt schon vernünftig, du bist 8 Jahre alt, wie kannst du deine kleine Schwester anpacken? Wissen Sie auch, dass die Kleinsten die Schlimmsten sind? Haben Sie das auch schon überlegt? Der ganze Reihe, die nicken, ne? Die Kleinsten sind die Schlimmsten, die ärgern. Sie wissen nämlich ganz genau, wenn wir gleich schreien. Wer schreit am lautesten? Die Kleinsten. Und dann kommt fecht Mutti rein oder der Vati, nicht wahr? Wer hat angefangen? Und dann, nicht wahr, steht so ein kleines Kind da, der große Bruder, ja. Und dann kriegt er Schläge und die Kleinen jubilieren, ja. Triumphieren, ja, an dieser Stelle deutlich. Sie merken, wo wir aufpassen müssen an dieser Stelle. Das ist eine Schlitzohrigkeit von uns Menschen. Wie gesagt, im Paradies ging die Schweinerei los und sie hat sich bis heute durchgezogen. Immer wieder das Gleiche. Darum nochmal diese Regel jetzt. Ich trage für meine Reaktionen die Verantwortung. Wir sagen immer, der andere hat mich wütend gemacht. Nein, ich trage für meine Bitterkeit, ich trage für meine Wut, ich trage für meinen Jähzorn die Verantwortung. Ich trage für meine Reaktionen die Verantwortung. Nochmal, ich bin für meinen Ärger verantwortlich. Ja, ich habe mich für den Ärger entschieden. Ich mache mich verrückt. Nicht die anderen im Wesentlichen, sondern ich selbst. Nicht die Umstände, nicht die Anlage zum Jähzorn, das ist alles Unsinn. Sondern wir haben es teuflisch gut gelernt, wie Adam und Eva im Paradies, immer die anderen, immer die Umstände, das Wetter, die Regierung, die Eltern, wir haben immer Dumme, die wir verantwortlich machen für das, was passiert. Nochmal zusammengefasst, dieser Denkanstoß, ich trage für meine Reaktionen auf der Gefühlsebene die Verantwortung. Ich entscheide mich für Ärger. Ich entscheide mich für Bitterkeit. Das ist gut therapeutisch und das ist gut christlich. Das gehört sehr genau zusammen. Weg mit den Ausreden. Denkanstoß Nummer 4. Wer eine gute Partnerschaft erlernen will, darf sich vom gegenwärtigen oder zukünftigen Partner kein Bild machen. Nochmal. Denkanstoß Nummer 4. Wer eine gute

gute Partnerschaft erlernen will, darf sich vom gegenwärtigen oder zukünftigen Partner kein Bild machen. Ein Partnerschaftsübel ersten Ranges ist, dass sich junge Menschen vor der Ehe und Männer und Frauen in der Ehe Bilder von ihrem Partner machen. Sie haben vorgefasste Meinungen, wie der Partner zu sein hat. Sie haben Vorurteile, wir alle, ich auch, wie sie sich den Partner vorstellen. Was dabei herauskommt, schildert Max Frisch in seinem vielgelesenen Roman Stiller. Es geht um die Titelfigur von Stiller, um seine Frau Julika. Julika ist unglücklich über ihre Ehe und fasst ihren Kummer in Worte. Zitat: Ich habe in letzter Zeit über vieles nachgedacht. Nicht umsonst heißt es in den Geboten Gottes, du sollst dir kein Bild machen. Jedes Bildnis ist Sünde. Es ist genau das Gegenteil von Liebe. Wenn man einen Menschen liebt, so lässt man ihm doch jede Möglichkeit offen und ist bereit zu staunen, wie anders er ist, wie verschiedenartig. Soweit das Zitat von Julika. Stiller hat sich ein Bild von Julika nach seinen Wünschen zurechtgezimmert. Er liebt eine Julika, wie er sie gerne haben möchte. Aber er liebt nicht die Julika, wie sie in Wirklichkeit ist, sondern er liebt eine Frau, wie sie sein sollte. Der Stiller liebt ein Traumbild, ein Fantasieprodukt. Stiller will eine Frau nach seinen Wünschen. Und das ist eine Zielverfehlung. Der beste Begriff für Sünde. Sünde ist eine Zielverfehlung. Seine Ehe ist daran gescheitert. Liebe heißt, ich liebe dich, wie du bist. Nochmal. Liebe heißt, ich liebe dich, wie du bist. Nicht, wie du sein solltest. Wer dieses Gebot missachtet, liebt den Partner nicht. Ich muss natürlich hier nochmal dazu sagen, dieses zweite Gebot, was Julika zitiert, ist natürlich biblisch nicht exakt formuliert. Die Julika hat das Gebot Gottes, du sollst dir kein Bildnis von Gott machen, keine Götter machen, heißt das ja im Grunde. Und das bezieht die Julika auch auf den Menschen. Und ich lasse es mal stehen, aber dass wir das theologisch richtig sehen. Es geht um dieses zweite Gebot, du sollst dir kein Bild von Gott machen. Auch von deinem Partner nicht, so sagt es die Julika. Stiller hat nicht gehört, die Ehe ist daran zerbrochen. Und wenn wir vor der Ehe uns ein Bild vom Partner machen, jung und knackig und schön und hübsch, also kein Kunststück, den zu lieben, ja. Aber 20 Jahre später, 30, ich bin 47 Jahre verheiratet. Und Sie können meine Frau fragen, wie wir miteinander umgehen. Ich will hier Ihnen nichts vormachen. Wir haben manchen Streit, manche Auseinandersetzung. Aber eins kann ich hier sagen. Ich sage Ja zu ihr wie am ersten Tag. Wie vorm Traualtar, wie wir es versprochen haben, ja? In guten und bösen Tagen zueinander zu stehen. Nicht wahr? Wenn wir ein paar Funde zugelegt haben, ja? Wenn wir hier so ein bisschen so die Platte haben, Arthrose in beiden Knien, ja, Bauchansatz, ich will Ihnen nicht von der Seite zeigen, ja. Das sind so kleine Dinge, die dann dazugehören. Ich habe jetzt von mir geredet, von meiner Frau will ich nicht reden. An dieser Stelle, das gehört dazu. Können wir Ja sagen? Können wir Ja sagen? Oder, das habe ich mir ganz anders vorgestellt. Da habe ich heute ganz andere Erwartungen und so weiter. Und warum gibt es so viele Ehebrüche und so weiter, weil oft einige gegen eine Jüngere eintauschen. Und so kommt es dann zu diesen großen Problemen. Nein, Liebe heißt, ich liebe dich, wie du bist. Und das möchte ich uns auch ans Herz legen. Das war etwas für die Partnerschaft. Ein Denkanstoß Nummer 5, ich glaube, es ist der letzte und schließen damit ab. Wir akzeptieren den anderen, wie er ist. Jetzt nochmal ganz allgemein, was wir eben auch vom Ehepartner gesagt haben. Ich akzeptiere den anderen, wie er ist. Das ist ein pädagogischer Kernsatz
Und das ist ein geistlicher Kernsatz. Das ist ein pädagogischer Kernsatz und ein geistlicher Kernsatz. Das ist eine christliche Grundvoraussetzung für intaktes Partnerschaftsleben, Familienleben, für intakte Beziehungen ganz allgemein. Der gute Paulus hat das so formuliert im Römerbrief: Nehmt einander an, wie Christus euch angenommen hat. Christus liebt uns, wie wir sind, nicht wie wir sein sollten. Das ist sehr wichtig. Christus liebt uns, wie wir sind, mit allen Macken, mit allen Ecken und Kanten, mit allen Neuröschen und Neurosen, ja, wenn man das mal so sagen darf, ja, die wir haben. Er sagt Ja zu uns. Und wir folgen ihm nach aus Liebe zu ihm. Der zwingt niemand. Niemals steht er mit der Pistole hinter uns. Niemals mit der Faust im Nacken. Du, ich kann dich nur lieben, wenn. Nein, er hat zu uns gesagt, ich liebe dich. Um es ganz klar zu sagen, für uns ist er ans Kreuz gegangen, ja, um alles zu tragen. Seine unglaubliche Geschichte. Jeden Sonntag feiern wir das im Gottesdienst, in der Messe. Ganz klar. Und doch, das geht uns manchmal so glatt über die Lippen. Wir merken gar nicht mehr, was dahinter steckt, dass Gott uns in Jesus Christus liebt. Und zwar ohne Einschränkungen, ja. Ohne Einschränkungen, sagt er Ja zu uns. Darum nochmal dieser Satz. Wir akzeptieren den anderen, wie er ist. Warum? Weil wir das von Christus gelernt haben. Wie wir den anderen lieben. Mit Fehlern, mit Schwächen, ohne Bedingungen. Wir lieben so gerne mit Bedingungen. Sie auch? Mit kleinen Einschränkungen. Mit Bedingungen, mit Auflagen, mit Vorbehalten. Kennen Sie das? Ich kann dich nur lieben, wenn du das Rauchen einstellst. Ich kann dich nur lieben, wenn du auch Müsli isst. Ich kann dich nur lieben, wenn du auch nie fremd gehst. Ich kann dich nur lieben, wenn du auch in netter Kleidung zum Gottesdienst gehst und nicht in verrückter Kleidung, Haare senkrecht, grün oder rot oder sonst irgendwas. Da schäme ich mich ja. Was denken die anderen daran? Ja? Bedingungen, dass du mich nicht fertig machst vor anderen. Sie merken, wir lieben gerne mit Bedingungen, auf welchem Gebiet auch immer. Es ist eine therapeutische und geistliche Erfahrung, die lautet: Wer den anderen liebt, wie er ist, der verändert ihn damit am meisten. Nochmal der Satz. Wer den anderen liebt, wie er ist, der verändert ihn damit am meisten. Ich kann das auch noch vorsichtiger sagen. Wer den anderen akzeptiert, wie er ist, der wird sich aus Liebe, weil er das spürt, dass er geliebt wird, gerne in ihrem Sinne, in ihren Wünschen verändern. Ich habe das als Therapeut und als Christ immer wieder erlebt. Der steigert das Selbstwertgefühl des anderen. Der steigert sein Selbstbewusstsein. Und der verhindert Minderwertigkeitsgefühle und Komplexe. Die bejahende Liebe überwindet. Die bejahende Liebe verändert. Die akzeptierende Liebe ruft Wandlungen hervor. Die Bejahung schafft ein positives Echo. Ich möchte das Ganze zusammenfassen. Liebe heißt, ich liebe dich, wie du bist. Für mich die beste Übersetzung, die es gibt für das Wort Liebe. Ich liebe dich, wie du bist. Mit deinen Eigenarten, mit deinen Gewohnheiten, mit deinem Gewordensein, mit deinen Schrullen, die sich später vielleicht auch erst einstellen können. Gott schenke Ihnen das, aber ich kann auch nur immer wieder darum bitten und beten, dass Gott es in meinem Alter auch mir schenkt, den anderen anzunehmen, wie er ist.

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1: Als Jesus im Garten von Gethsemane betete, machte er einen großen inneren Kampf durch. Würde er seinem Vater gehorchen und die Last der Sünde ans Kreuz tragen? Als er in Qualen betete, heißt es in der Bibel, da erschien ihm ein Engel vom Himmel und stärkte ihn. Das altgriechische Wort enishuo bedeutet innerlich stark machen. Jesus bekam demnach innere geistliche Kraft, aber er hatte trotzdem weiter zu kämpfen. Gott ersparte Jesus nicht den Kampf, aber er gab ihm die Kraft, ihn durchzustehen. Manchmal tut er für uns das Gleiche. Wenn du 3 Kleinkinder hast und der Versuchung widerstehst, ärgerlich und ungeduldig zu werden, dann brauchst du keine Befreiung von dem Kampf. Du musst innerlich gestärkt werden, um im Kampf bestehen zu können. Du könntest dann etwas so beten: Herr, ich bin schwach und bedürftig. Komm und stärke mich in diesem Moment der Schwachheit, damit ich dich nicht enttäusche.
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1: Herzlich willkommen zu einer weiteren Ausgabe der Sendereihe Durch die Bibel. Wir machen weiter im zweiten Buch der Chronik, dem Teil des Chronikwerkes, das sich mit der Zeit nach David beschäftigt. David, der zweite König Israels, ist gestorben. Er hat Salomo zu seinem Nachfolger bestimmt. Bereits zu Davids Lebzeiten wurde der Bau des Jerusalemer Tempels geplant und man hat alles dafür Nötige besorgt. Man könnte es auch so ausdrücken: Salomo, Davids Sohn, setzt das Werk seines Vaters fort und beginnt mit dem Bau des Tempels. Der erste Abschnitt im Leben dieses neuen Königs wird konkret im zweiten Buch der Chronik in den Kapiteln 1 und 2. Eine neue Epoche im Leben des Volkes Israel hat begonnen. Nun geht es unter der Herrschaft Salomos mit Riesenschritten an den Tempelbau, dem Lieblingsprojekt des verstorbenen Königs. Am Ende des ersten Chronikbuches ist zu erfahren, dass David bereits dafür vorgesorgt hatte. Er hat das Baumaterial für den Tempel zusammengestellt, die Arbeitskräfte organisiert und den Verantwortlichen sowie den Mitgliedern des Volkes Israel Mut zugesprochen. Den Dienst im Tempel hatte noch David organisiert, sowie das ganze Geld dafür zur Verfügung gestellt. Stetig ermutigte er Salomo, mit der Arbeit anzufangen. Im zweiten Chronikbuch wird nun Salomo mit dieser Arbeit beginnen. Es fällt nicht schwer, mitzubekommen, dass das erste Buch der Chronik schwerpunktmäßig von David handelt. Es fängt mit einem überaus ausführlichen Stammbaum an. Von Adam bis David werden viele Menschen aufgelistet. Warum wird hier diese Genealogie überhaupt erwähnt? Weil sie zu David führt. Und warum gerade zu David? Wir können heute sagen, weil David zu Christus führt. Das Neue Testament beginnt bekanntlich mit folgendem Satz: Dies ist das Buch von der Geschichte Jesu Christi, des Sohnes Davids. Matthäus 1, Vers 1. Aus diesem Grund wird also jener Stammbaum erwähnt. Ich will es noch einmal betonen: Die beiden Chronikbücher stellen Gottes Sicht der Ereignisse dar. In den Samuelbüchern und den Büchern der Könige wird uns dagegen überwiegend die Sichtweise der damaligen Menschen dargestellt. Das bedeutet aber nicht, dass diese Bücher nicht von Gott inspiriert worden wären. Sie sind von Gott inspiriert. Aber in der heutigen Abfolge der biblischen Bücher zeigt sich: Zuerst gibt Gott uns die menschliche und anschließend die göttliche Sichtweise. Die Betonung liegt in den Büchern der Chronik auf David. Und was hat David betont? Was war ihm wichtig? Er hat ein Gebäude, nämlich den Tempel Gottes, in den Mittelpunkt gestellt. Im zweiten Chronikbuch finden sich zwei Hauptthemen. Das erste Thema ist der Bau des Tempels. Beim zweiten Thema geht es um Erweckung. Dieses Buch deckt chronologisch die gleiche Zeit ab wie die Königebücher, hebt aber darüber hinaus bestimmte Dinge besonders hervor. Die ersten 9 Kapitel handeln von der Herrschaft Salomos. 6 dieser Kapitel konzentrieren sich auf den Bau des Tempels. Es ist ziemlich eindeutig, worauf Gott also die Betonung legt. Der Bau des Tempels war zugleich Salomos größte Leistung. Die Menschen mögen bei Salomo immer an die vielen Frauen denken, die er hatte. Das ist natürlich ohne Zweifel etwas Spektakuläres, aber Gott hat die Betonung nicht auf einen Fehler wie diesen gelegt. Dass er so viele Frauen hatte, war zweifellos nicht nach dem Willen Gottes. Es war gegen Gottes Willen und aus diesem Grund ist später auch Salomos Königreich in Nordreich und Südreich geteilt worden. Sagen Sie mir nun nicht, dass er mit dieser Sache noch einmal davongekommen ist. Er ist nicht davongekommen. Sünde wird immer verurteilt. Ganz egal, wer sündigt. Die Sünde wird verurteilt. Aber aus heutiger Perspektive darf ich wissen: Jeder kann in den Himmel kommen, wenn er den Erlöser hat. Und der ist Jesus Christus. Das erste Hauptthema des zweiten Chronikbuches ist also Salomos Bau des Tempels. Das ist wichtig zu beachten. Gott dachte, dass es wichtig ist, denn er hat ihm allein 6 Kapitel im zweiten Chronikbuch eingeräumt. Vom 10. Kapitel an bis zum Ende des Buches wird von der Teilung des Königreichs geredet. In den Königebüchern ist zu erfahren, dass viele Könige herrschten, nachdem das Königreich Salomos geteilt wurde. Viele dieser Könige waren nicht besonders vorbildlich oder auch nur interessant. In der Tat gab es nicht einen einzigen guten Herrscher in Israel, dem nördlichen Königreich. So finden wir in den Chronikbüchern überhaupt keinen Akzent, der das Nordreich Israel in den Blick nimmt. Die Betonung in diesem Buch liegt beim Südreich Juda und richtet sich besonders auf die Nachkommen Davids. Diese waren allerdings auch ziemlich schlimme Gesellen. Es gab jedoch 5 Könige unter ihnen, die außergewöhnlich waren. Asa, Josaphat, Joasch, Hiskia und Josia. Diese 5 Könige brachten dem gesamten Volk Israel Erweckungen. Gott hat hier die Betonung auf diese Erweckungen gelegt und wir werden in diesem Teil viel von Erweckung hören. Darum an dieser Stelle noch ein paar persönliche Bemerkungen dazu. Vor vielen Jahren gehörte ich zu einer Gruppe von Pastoren, die um Erweckung beteten. Letzten Endes habe ich dann nicht mehr an diesen Gebetstreffen teilgenommen, weil die Einstellung dort vorherrschte, dass Gott uns dann Erweckung schenken würde, wenn wir nur genug darum beteten. Darum muss ich sagen, dass Gott souverän ist. Wir werden es nicht schaffen, Gott davon zu überzeugen, irgendetwas zu tun. Gott hat einen Plan mit uns und er wird sein Programm nicht wegen Ihren oder meinen Absichten abändern. Wichtig ist, dass Sie und ich auf der gleichen Wellenlänge wie Gott liegen. Ich kann Ihnen sagen, der Wille Gottes kommt aus seiner Ewigkeit und das gilt auch über die Jahrhunderte hinweg. Er geht weiter durch die Jahrhunderte bis in seine Ewigkeit hinein. Gott tut jeder kleine Mensch leid, der dieser dampfwalzenartigen Dynamik Einhalt gebieten will. Wer sich ihr entgegenstellt, wird von ihr überrollt werden. Ich denke, irgendjemand wird hier sicherlich sagen, dass ihm das nicht gefällt. Darf ich Sie daran erinnern, dass wir die Geschöpfe sind? Das von Gott Erschaffene darf nicht versuchen, Gott zu irgendetwas zu zwingen. Umgekehrt gilt, dass Gott es ist, der möchte, dass wir bestimmte Dinge tun. Es ist ja nicht Gottes Pflicht, dass er uns gehorchen müsste. Es ist unsere Pflicht, Gott zu gehorchen. Darum will ich Ihnen heute sagen, dass wir lernen müssen, uns dem Willen Gottes zu beugen. Und das bedeutet, dass wir ihm sehr nahe kommen müssen. Wir müssen uns ihm ausliefern. Wir können heute erfahren, dass es gewisse Leute gab, ja sogar Könige, die Gott auf wunderbare Weise benutzt hat, weil sie bereit waren, Befehle anzunehmen und nicht nur Befehle zu geben. Das größte Hindernis für Erweckung ist meiner Ansicht nach die Art und Weise der Gemeindeleitung. Hier sind Strukturen und Personen am Werk, die zurückhalten, und dies haben sie über Jahre hinweg getan. Nun können Sie wieder sagen, McGee, Sie hören sich an wie ein Revolutionär. Und ich gebe zu, ich bin revolutionär gewesen, seit ich im Gemeindedienst angefangen habe, nur niemand hört mir zu. Ich habe von Anfang an gesagt, dass wir keine Erweckung dadurch erreichen, indem wir den Theologen zuhören. Wir müssen schlicht auf das Wort Gottes hören. Aus diesem Grund versuche ich, das Wort Gottes zu verbreiten. Ich gebe zu, ich hatte immer so meine eigenen Gedanken zu diesem Thema. Nun habe ich aber entdeckt, dass die großartigen Ideen und die großen Programme, die ich ausgearbeitet habe, noch nicht von Gott verwendet wurden. Ich beginne zu vermuten, dass niemals eine Erweckung stattgefunden hätte, wenn sich Gott nach meinen Plänen gerichtet hätte. Es soll nicht durch Heer oder Kraft, sondern durch meinen Geist geschehen, spricht der Herr Zebaoth. So lautet ein Vers aus dem Buch des Propheten Sacharja, Kapitel 4, Vers 6. All dies geschieht nicht durch kluge Köpfe oder durch Muskelkraft, sondern durch den Heiligen Geist. Das ist übrigens etwas, das sehr schwer zu lernen ist. Was ist in der Hinsicht über das 2. Chronikbuch zu sagen? In diesem Buch strahlt der Scheinwerfer Gottes auf die Könige aus der Familie Davids. Besonders betont werden 5 Könige, in deren Regierungsdauer es Zeiten der Erweckung, der Erneuerung und Reformation gab. Das Buch endet mit dem Ende des Exils, nach 70 Jahren in der Gefangenschaft, mit dem Erlass von Kyros. Die Zeit der Gefangenschaft selbst wird nicht aufgezeichnet. Diese war eine Auszeit in Gottes Ablaufplan. Bei allem sollen wir daran denken, dass dies ein Bericht aus Gottes Sicht ist. Das 2. Buch der Chronik teilt sich auf in die 2 großen Teile. Erstens Salomos Herrschaft, beschrieben in den Kapiteln 1 bis 9. Zweitens die Teilung des Königreiches und die Geschichte Judas in den Kapiteln 10 bis 36 ist davon zu lesen. Außerdem hervorgehoben werden die Erweckungen zu Zeiten folgender Könige. Asa, beschrieben in Kapitel 14 bis 16, Josaphat in den Kapiteln 17 bis 20, Joasch, Kapitel 23 und 24, Hiskia zu finden in den Kapiteln 29 bis 32 und schließlich Josia in Kapitel 34 und 35. Wir kommen jetzt zu Kapitel 1. Das Thema lautet dort Salomo wird König und betet um Weisheit. In Vers 1 heißt es: Und Salomo, der Sohn Davids, wurde mächtig in seinem Königtum, und der Herr, sein Gott, war mit ihm und machte ihn immer größer. Möglicherweise erinnern Sie sich daran, dass ich schon erwähnt hatte, dass David nicht davon überzeugt war, seinen Sohn Salomo zum König zu machen. Gott hatte ihn aber ausgesucht. Ich glaube wirklich nicht, dass David wollte, Salomo sollte als der nächste König regieren. Meiner Meinung nach ist es offensichtlich, dass David einen anderen seiner Jungen ausgewählt hätte. Der, der gegen ihn rebelliert hatte, Absalom. Davids Herz ist zerbrochen, als Absalom starb. Er war am Boden zerstört. Vielleicht erinnern Sie sich auch daran, dass David seinen Heerführern spezielle Anordnungen gab, dass Absalom nicht verletzt werden sollte, als alle in den Krieg gezogen waren. David war bereit, alles für diesen Jungen zu opfern. Er hat ihn geliebt. Ich denke, dass Absalom David im Temperament ähnelte. Ich meine, er war David in vielen Dingen sehr ähnlich. Absalom entsprach aber nicht der Auswahl Gottes. Der hatte Salomo erwählt, und das bedeutet dann auch, Gott wird Salomo segnen. Es ist vielfach erkennbar, Gott sucht sich die schwachen Dinge in dieser Welt aus. Gott wird durch diesen Salomo handeln, denn Gottes Stärke, sie wird durch menschliche Schwäche erst sichtbar. David lebt nun nicht mehr. Er ist ein großer Mann gewesen. Salomo dagegen ist jung und zart und das, was man einen Schwächling nennen könnte. Gott wird aber durch Salomo handeln. Und Salomo darf dann auch den Tempel bauen. Wenn es heißt, und Salomo, der Sohn Davids, wurde mächtig in seinem Königtum, dann bedeutet das, unter der Herrschaft Salomos erlebte das Königreich den Höhepunkt seiner Geschichte. David hat das Fundament dafür gelegt. Das wird bestätigt durch die Aussage hier, und der Herr, sein Gott, war mit ihm und machte ihn immer größer. Wie wohlwollend Gott ist. Wir werden erleben, dass Salomo Gott gegenüber ungehorsam sein wird. Gott wird ihn dann kalt stellen und ihm sagen, dass er sein Königreich teilen wird. Gott hat aber dieses Königreich während der Herrschaft Salomos nicht geteilt. Und zwar nicht wegen Salomo, sondern wegen David. Es geht weiter mit Vers 2. Und Salomo redete mit ganz Israel, mit den Obersten über 1000 und über 100, mit den Richtern und mit allen Fürsten in Israel, mit den Häuptern der Sippen. Sie sehen, Salomo hat hier ein Treffen mit den Führungskräften Israels. In Vers 3 heißt es dann, dass sie hingingen, Salomo und die ganze Gemeinde mit ihm, zu der Höhe, die bei Gibeon war. Denn dort war die Stiftshütte Gottes, die Mose, der Knecht des Herrn, in der Wüste gemacht hatte. Die Stiftshütte befand sich hier bei Gibeon. Wir dürfen nicht vergessen, dass David die Bundeslade nach Jerusalem gebracht hatte. Und diese befand sich dort in einem Zelt. Allerdings konnten damals die Menschen nicht auf direktem Wege und sofort zu Gott kommen. Wenn wir dies heute können, wird uns bewusst, das ist gewaltig. Um zu Gott zu kommen, mussten sie damals zur Stiftshütte kommen, weil sich dort der kupferne Altar befand. Dieser Altar deutet bereits auf das Kreuz Christi hin, an dem ein für alle Mal das Opfer für die Menschheit gebracht wurde. Damals jedoch mussten sie kommen, um Gott nahe zu sein. Und wie machen wir es? Genauso gilt es letztendlich für Sie und für mich, wenn wir zu Gott kommen. Heutzutage herrscht nämlich die Meinung vor, dass jeder zu jedem Zeitpunkt in die Gegenwart Gottes treten kann, und Gott streckt dann sein Ohr zum Zuhören raus. Die Bibel sagt aber, dass der Herr die Gebete nicht immer hört. Nehmen Sie die Worte von Petrus, denn die Augen des Herrn sehen auf die Gerechten und seine Ohren hören auf ihr Gebet. Das Angesicht des Herrn aber steht wider die, die Böses tun. 1. Petrus 3, Vers 12. Gott hat niemals gesagt, dass er Gebete von denen, die Böses tun, hören wird. Ich glaube, das einzige Gebet, das ein Sünder zu Gott beten kann, ist, er kommt zu ihm durch Jesus Christus und bittet um seine Gnade. Wenn Sie sich an Gott wenden wollen, dann müssen Sie dies tun durch das Kreuz. Was tut Salomo? Er ruft die Führer des Landes zusammen und sie kommen nach Gibeon, wo die Stiftshütte und der Altar aus Kupfer stehen. Bereits am Anfang seiner Herrschaft ist er sehr klug. Weiter mit Vers 4 und 5. Nur die Lade Gottes hatte David heraufgebracht von Kirjat Jearim, an den Ort, den er ihr bereitet hatte. Denn er hatte ihr ein Zelt aufgeschlagen zu Jerusalem. Auch der kupferne Altar, den Bezalel, der Sohn Uris, des Sohnes Hurs, gemacht hatte, war dort vor der Wohnung des Herrn. Und Salomo und die Gemeinde pflegten ihn aufzusuchen. 2. Chronik 1, Vers 4 und 5. Aufgrund des Tatbestands, dass es den kupfernen Altar gab, kamen sie zu Gott. Sie konnten nicht einfach direkt über die Stiftshütte zu ihm kommen. Das heißt, Sie und ich können auch nicht sofort zu Gott kommen. Nur der Weg über das Kreuz führt zu Gott nach Hause. Es gibt keinen anderen Weg. Vers 6. Und Salomo opferte vor dem Herrn 1000 Brandopfer auf dem kupfernen Altar, der vor der Stiftshütte stand. Sie sind damals wirklich nicht geizig gewesen mit ihren Opfern. Vermutlich wird Ihnen auffallen, dass während der gesamten Herrschaft Salomos ein ziemlicher Überfluss vorhanden war. Weiter mit den Versen 7 bis 9. In derselben Nacht aber erschien Gott dem Salomo und sprach zu ihm: Bitte, was ich dir geben soll. Und Salomo sprach zu Gott: Du hast große Barmherzigkeit an meinem Vater David getan und hast mich an seiner Statt zum König gemacht. So lass nun, Herr Gott, dein Wort an meinen Vater David wahr werden. Denn du hast mich zum König gemacht über ein Volk, das so viel ist wie Staub auf Erden. Gott hat ja nicht nur David ein Versprechen gegeben, sondern auch Abraham, das lautet: Ich will deine Nachkommen machen wie den Staub auf Erden. Das heißt, man kann sie nicht zählen. In Vers 10 antwortet Salomo: So gib mir nun Weisheit und Erkenntnis, dass ich vor diesem Volk aus- und eingehe, denn wer kann dies dein großes Volk richten? Die Menschen loben Salomo bis heute und sagen, er sei so klug gewesen, Gott um Weisheit zu bitten. Gott hat das auch anerkannt, aber wo hatte er den Gedanken dafür bekommen? Wenn wir zum 22. Kapitel des 1. Chronikbuchs zurückgehen, lesen wir dazu Folgendes. David sprach zu ihm: Mein Sohn, ich hatte im Sinn, dem Namen des Herrn, meines Gottes, ein Haus zu bauen. Aber das Wort des Herrn kam zu mir: Du hast viel Blut vergossen und große Kriege geführt. Darum sollst du meinem Namen nicht ein Haus bauen, weil du vor mir so viel Blut auf die Erde vergossen hast. So wird nun mein Sohn der Herr mit dir sein, und es wird dir gelingen, dass du dem Herrn, deinem Gott, ein Haus baust, wie er von dir gesagt hat. Auch wird der Herr dir geben Klugheit und Verstand und wird dich bestellen über Israel, dass du haltest das Gesetz des Herrn, deines Gottes. 1. Chronik 22, Vers 7 und 8 und 11 und 12. Salomo hat wenigstens in der Hinsicht auf seinen Vater gehört. Als David gesagt hat, auch wird der Herr dir geben Klugheit und Verstand, erinnerte er sich daran. Als er also vom Herrn so gefragt wurde, Salomo, was möchtest du haben, sagte er, ich brauche Klugheit und Verstand. Trotzdem, und das erfahren wir in Vers 11 und 12, lobt Gott ihn dafür. Da sprach Gott zu Salomo: Weil du dies im Sinn hast und nicht gebeten um Reichtum, noch um Gut, noch um Ehre, noch um deiner Feinde Tod, noch um langes Leben, sondern hast um Weisheit und Erkenntnis gebeten, mein Volk zu richten, über das ich dich zum König gemacht habe, so sei dir Weisheit und Erkenntnis gegeben. Dazu will ich dir Reichtum, Gut und Ehre geben, wie sie die Könige vor dir nicht gehabt haben und auch die nach dir nicht haben werden. 2. Chronik 1, Vers 11 und 12. Gott erfüllt ihm seinen Wunsch nach Weisheit und schenkt ihm noch weitere Dinge. An dieser Stelle möchte ich Sie darauf hinweisen, er bat um Weisheit, um die Menschen zu richten. Salomo fragte nicht in dem Sinne nach geistlicher Erkenntnis. Wir werden auch noch erfahren, dass Salomo in seinem eigenen Leben geistliche Erkenntnis gefehlt hat. Auch wenn ihm göttliche Weisheit für seine Herrschaft gegeben wurde, hatte er nicht genügend Weisheit, um sein eigenes Leben in Ordnung zu bringen. Weiter mit Vers 14 und 15. Und Salomo brachte Wagen und Reiter zusammen, so dass er 1400 Wagen und 12.000 Reiter hatte, und legte sie in die Wagenstätte und zum König nach Jerusalem. Und der König brachte es dahin, dass es in Jerusalem so viel Silber und Gold gab wie Steine und so viele Zedern wie Maulbeerbäume im Hügelland. Maulbeerbäume wachsen dort noch immer, aber heute sieht man kaum noch Zedern. Salomo erreichte es, dass so viele Zedern wuchsen, wie es Maulbeerbäume gab, und dass so viel Gold und Silber vorhanden war, wie Steine am Boden lagen. Wenn Sie jemals in Israel gewesen sind oder Bilder von diesem Land gesehen haben, dann wissen Sie, überall liegen dort Steine. Es gibt mehr Felsen als in irgendeinem anderen Land, das ich besucht habe. Stellen Sie sich vor, dass Salomo es schaffte, so viel Gold und Silber zusammenzutragen, wie Steine am Boden lagen. Und nicht nur das. Wir erfahren weiter aus Vers 16 und 17. Und man brachte Salomo Pferde aus Ägypten und aus Koe. Die Kaufleute des Königs kauften sie aus Koe zu ihrem Preis. Aus Ägypten aber brachten sie herauf den Wagen für 600 Silberstücke und das Pferd für 150. Dann führten sie diese wieder aus an alle Könige der Hethiter und an die Könige von Aram. Sicher haben Sie bemerkt, dass Salomo bereits jetzt in einen Bereich kommt, der für ihn eigentlich verboten war. Gott hatte dem Volk Israel gesagt, dass ein König nicht viele Rosse halte und führe das Volk nicht wieder nach Ägypten, um die Zahl seiner Rosse zu mehren, weil der Herr euch gesagt hat, dass ihr hinfort nicht wieder diesen Weg gehen sollt. Er soll auch nicht viele Frauen nehmen, dass sein Herz nicht abgewandt werde, und soll auch nicht viel Silber und Gold sammeln. 5. Mose 17, Vers 16 und 17. Salomo sammelt Pferde und persönlichen Reichtum. Genauso wird er viele Frauen für sich selber ansammeln. Nun aber folgt Salomo den Anweisungen seines Vaters. Salomo bereitet sich zum Bau des Tempels vor. Das erfahren wir in Vers 18 von Kapitel 1 und in Vers 1 von Kapitel 2. Und Salomo gedachte, dem Namen des Herrn ein Haus zu bauen und auch ein Haus für sich als König. Und Salomo zählte 70.000 ab, die Lasten tragen, und 80.000, die im Gebirge Steine hauen sollten, und 3.600 Aufseher über sie. Die Baupläne sind ausgerollt worden. Nun beginnt Salomo mit der Organisation des Tempelbaus. Beachten Sie, der Bau des Tempels gehört zu dem Teil von Salomos Herrschaft, den Gott hervorhebt und betont. Weiter mit Vers 2. Und Salomo sandte zu Hiram, dem König von Tyros, und ließ ihm sagen, wie du mit meinem Vater David tatest und ihm Zedern sandtest, dass er sich ein Haus baute, in dem er wohnte. Hiram hat Salomos Vater David verehrt, und David hatte Hiram geschätzt. Unter diesen Voraussetzungen wendete sich Salomo an ihn. Wie wir sehen werden, hatte Hiram aber ein Problem mit Salomo. Zu David war er sehr großzügig gewesen, aber Salomo ist für ihn ein schwieriger Fall. Die Botschaft Salomos an Hiram geht weiter in Vers 3 mit den Worten, »Siehe, ich will dem Namen des Herrn meines Gottes ein Haus bauen, das ihm geheiligt werde, um gutes Räucherwerk vor ihm darzubringen und ständig Schaubrote zuzurichten und Brandopfer am Morgen und am Abend, an den Sabbaten und Neumonden und an den Festen des Herrn unseres Gottes, wie es alle Zeit für Israel gilt.« 2. Chronik 2, Vers 3. Beachten Sie, diese Anordnung soll für immer gelten. Die Tieropfer weisen auf das Opfer Christi hin. Bis er kommen wird, sind sie sinnvoll und werden an das Opfer des Herrn Jesus Christus erinnern. Weiter mit Vers 4. Dort spricht Salomo, »Und das Haus, das ich bauen will, soll groß sein, denn unser Gott ist größer als alle Götter.« Was macht heutzutage irgendetwas groß? Was macht einen Menschen groß? Was macht ein Land groß? Was macht unsere Kirche groß? Gott ist es, er allein. Dies ist etwas, das wir leicht übersehen. Und Salomo fügt in Vers 5 hinzu, aber wer vermag es, ihm ein Haus zu bauen? Denn der Himmel und aller Himmel Himmel können ihn nicht fassen. Wer bin ich denn, dass ich ihm ein Haus baue, es sei denn, um vor ihm zu opfern? Durch ein Opfer näherten sie sich Gott damals. Der einzige Weg, mit dem Sie und ich heute zu Gott kommen können, ist auch durch ein Opfer, das des Herrn Jesus Christus. Hier ist wichtig, dass es für Salomo keinen Zweifel gab, wer Gott ist. Ganz egal, ob er nun das Haus in Besitz nehmen und darin wohnen würde oder auch nicht. Am Anfang des zweiten Buchs der Chronik geht es um Salomo, der das von seinem Vater begonnene Werk endlich umsetzen darf. Dabei verfolgt er nicht immer die Wege, die Gott dafür vorgesehen hat. Im Einklang mit Gottes Willen soll Salomo König sein. Das war der Wunsch seines Vaters gewesen. Seine Ziele sollen sich aus Gottes Zielen herleiten. In der nächsten Ausgabe der Sendereihe durch die Bibel stehen die Kapitel 2 bis 5 aus dem zweiten Buch der Chronik auf dem Programm. Bis dahin auf Wiederhören und Gott befohlen.

0: Es ist 7 Uhr und 30 Minuten. 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
1: Im letzten Beitrag haben wir davon gesprochen, wie Petrus gefangen genommen worden war und auf wunderbare Weise aus dem Gefängnis entkam. Heute lesen wir weiter aus Apostelgeschichte Kapitel 12, die Verse 19 bis 24 nach einer modernen Übersetzung in heutigem Deutsch. Da heißt es Vers 19 aus Apostelgeschichte 12. Herodes ließ überall nach Petrus suchen, aber vergeblich. Er ließ die Wachen verhören und hinrichten. Herodes verließ nun Jerusalem, um einige Zeit in Caesarea zu bleiben. Die Bewohner von Tyrus und Sidon hatten seinen Zorn auf sich gezogen. Deshalb schickten sie eine Abordnung zu ihm, um ihn wieder zu versöhnen. Sie waren nämlich für ihre Lebensmittelversorgung auf Lieferungen aus seinem Gebiet angewiesen. Sie gewannen den Palastverwalter Blastus dafür, dass er beim König ein Wort für sie einlegte. Und Herodes bestimmte einen Tag, an dem er die Sache entscheiden wollte. Er legte seine königlichen Gewänder an, nahm auf der Tribüne Platz und hielt vor ihnen eine große Rede. Das Volk aber rief: »So redet ein Gott, nicht ein Mensch!« Im selben Augenblick schlug ihn der Engel des Herrn, weil er sich als einen Gott feiern ließ, anstatt dem wahren Gott die Ehre zu geben. Der König wurde von Würmern gefressen und starb. Aber immer mehr Menschen nahmen die Botschaft Gottes an. Heute möchte ich besonders über diesen Herodes ein wenig mehr erzählen, und nicht nur über ihn, sondern über seine Verwandtschaft oder seine Namensvettern, damit wir ein klein wenig mehr Eindruck in diese regierenden Leute von damals bekommen. Der Name Herodes ist sicher vielen noch bekannt, hauptsächlich aus der Bibel. Da wird bei der Geburt Jesu ein Mann dieses Namens erwähnt, und auch später lesen wir noch einmal von Herodes in der Apostelgeschichte. Eigentlich jedoch gibt es drei Männer mit diesem Namen Herodes. Der erste war der sogenannte Herodes der Große. Er war der Sohn Antipaters, den der römische Kaiser Pompeius als Statthalter über Judäa und andere Landesteile eingesetzt hatte. Dieser Herodes lebte vor Jesu Geburt. Das heißt, er wurde im Jahr 47 vor Christus vom Kaiser Caesar als Prokurator eingesetzt. Er war ein grausamer, aber schlauer Herrscher, der sehr misstrauisch war. In den letzten Jahren seiner Regierung, als er schon nahe an die 70 Jahre alt war, wurde Jesus geboren. Als Herodes davon hörte, ließ er alle Kinder in Bethlehem umbringen, um zu vermeiden, dass Jesus der König der Juden werden könnte. Herodes der Große war ein Idumäer, das heißt, er stammte eigentlich von dem Volk der Edomiter ab, die noch durch Abraham verwandt sind mit den Juden. Die Juden waren nicht sehr erfreut über diesen Herrscher, weil er aus einem Volk kam, das sie verachteten. Herodes wurde bekannt dadurch, dass er den Juden den Tempel aufbauen und verschönern ließ. Er baute also den Tempel, in dem später Jesus lehrte. So versuchte er, die Gunst und Anerkennung der Juden zu bekommen. Herodes starb dann etwa 2 Jahre nach Jesu Geburt, 70-jährig und wahnsinnig. Der zweite Herodes, der in der Bibel erwähnt wird, ist der Sohn des Ersten. Er heißt Herodes Antipas. Dies ist der Herodes, der Johannes den Täufer töten ließ und der der Hinrichtung Jesu zustimmte. Im Jahr 39, also nicht lange nach Jesu Tod, wurde dieser Herodes Antipas, der Erste, verbannt und er starb in Frankreich. Der dritte Herodes, von dem wir lesen, ist Herodes Agrippa der Erste. Er ist also ein Sohn des vorigen Herodes und ein Enkel Herodes des Großen. Die Herodeskönige waren also eine Dynastie, die bis ins Jahr 100 nach Christus reichte. Natürlich waren sie keine Könige in dem Sinn, dass sie ihr eigenes Land regierten. Sie waren Beamte des römischen Kaisers. Was wir also eingangs gelesen haben, betrifft jetzt Herodes Agrippa den Ersten. Wir können auch in etwa das Verhältnis zu den Juden verstehen. Herodes war eingesetzt vom römischen Kaiser. Israel war unter der Herrschaft Fremder. Herodes stammt aus einem kleinen Nachbarvolk, mit dem die Juden sowieso verfeindet waren. Außerdem war der Herrscher nicht sehr religiös, und zum Teil verletzte er die religiösen Gefühle der Juden. Das machte es nicht immer leicht, sich regieren zu lassen, und das machte es auch nicht leicht zu regieren. So kam auch die Zeit, wo Herodes Ausschau hielt, wie er den Juden einen Gefallen tun könnte, um sie wieder gefügiger zu machen. Das war alles etwa nur 10 Jahre nach dem Tod Jesu. Es war die Zeit, wo die Apostel in Jerusalem das Evangelium predigten und wo der erste Märtyrer, Stephanus, gesteinigt wurde. Zuerst wurden die Christen von den gesetzesstrengen Juden verfolgt, dann aber auch von Herodes. Herodes ließ zuerst Jakobus hinrichten, und als er merkte, dass er durch diese Tat die Sympathie der orthodoxen Juden gewinnen konnte, fuhr er fort, andere Apostel gefangen zu nehmen. Wir haben in der letzten Sendung an dieser Stelle die Gefangennahme und wunderbare Befreiung des Petrus gelesen. Für Herodes war die Christenverfolgung durchaus keine Glaubensfrage oder Sache der Überzeugung. Für ihn waren diese Leute nicht einmal schädlich oder sonst wie unerwünscht. Er verfolgte sie einfach aus taktischen Gründen. Er merkte, dass er dadurch die Zustimmung und Sympathie der meisten einflussreichen Juden gewinnen konnte. Diese Sympathie konnte er gut gebrauchen um seiner Position und eines leichteren Lebens willen. Andererseits war es für ihn kein Risiko, die Christen zu verfolgen. Die Christen begegneten ihm nicht mit Gewalt und Aufruhr, sie ließen sich alles schweigend gefallen. So brauchte er von ihnen nichts zu fürchten. Ob es recht war, was er tat, das interessierte ihn wenig. Hauptsache, er erreichte seine politischen Ziele. Nun kam es allerdings zu einer Unterbrechung der Christenverfolgungen durch eine Dienstreise des Herodes nach Tyros und Sidon. Das sind 2 Städte an der Mittelmeerküste, etwa 40 Kilometer südlich von Beirut gelegen. Eigentlich gehörten diese Städte nicht mehr zu seinem direkten Herrschaftsbereich, sie waren aber doch abhängig von Herodes. Die Lebensmittelversorgung dieser Städte kam hauptsächlich aus dem Gebiet, wo Herodes herrschte. Jedenfalls hatten Sidon und Tyros den Unwillen des Herodes auf sich geladen. Herodes hatte daraufhin die Nahrungsmittelzufuhr gestoppt. Jetzt mussten die Autoritäten dieser beiden Städte um Gnade und Verhandlungen bitten. Herodes hatte sich gerne überreden lassen, ihr Schuldbekenntnis anzunehmen und dort eine Rede zu halten. Diese Gelegenheit hat Herodes wohl richtig ausgenutzt, um sich ehren zu lassen. Es hat ihm wohl sehr geschmeichelt, dass Leben und Tod dieser Städte von ihm abhingen. So hielt er denn am vorherbestimmten Tag in großem Prunk eine Rede vor dem Volk von Tyros und Sidon. Um sich nun des Wohlwollens des Herrschers zu vergewissern, verbeugten sich die Hörer tief vor Herodes und überschütteten ihn mit den übertriebensten Lobeshymnen. Sie gingen sogar so weit, ihn einen Gott zu nennen. Das war aber ein Glanztag für Herodes und niemals hätte er geahnt, dass er noch an diesem selben Tag sterben sollte. Die Bibel sagt, noch während er sich als Gott feiern ließ, schlug ihn der Engel des Herrn, weil er sich die Ehre gefallen ließ, die nur Gott gebührt. Herodes wurde von Würmern gefressen und starb. Das war kein rühmliches Ende für einen, der sich als Gott fühlte. Offensichtlich hatte hier Gott selbst eingegriffen und diesem Leben ein vorzeitiges Ende bereitet. Herodes hatte gerade 3 Jahre regiert. Herodes starb also nach seiner prachtvollen, prunkvollen Rede und wurde von Würmern gefressen. Wie können wir diesen Tod interpretieren? Wir alle verstehen, dass dieser plötzliche Tod des Herodes eine Strafe Gottes war. Einmal bestrafte Gott hier den Hochmut und den Dünkel dieses Mannes. Ich weiß nicht, ob wir jemals nach der schwersten Sünde fragen können. Alle Sünden sind im Grunde Ungehorsam und Rebellion gegen Gott. Aber der Hochmut ist doch etwas Besonderes. Schon der erste Mensch im Paradies ließ sich verführen, weil er sein wollte wie Gott. Bis heute noch ist der Dünkel und Hochmut des Menschen die Ursache für alle Gottlosigkeit. Der Mensch greift nach der Stellung Gottes. Er möchte Gott von seiner Position stoßen und sich selbst dorthin setzen. Vielfach kommt mit zunehmendem Wissen und mit zunehmendem Fortschritt bei dem Menschen die Überheblichkeit und er meint, er weiß schon mehr als Gott, er braucht Gott überhaupt nicht mehr. Hochmut ist ein altes und neues Problem des Menschen. Außerdem sagt Gott, dass er den Hochmütigen widersteht, aber den Demütigen Gnade geben wird. Für Gott ist es eine besondere Herausforderung, wenn sich jemand überhebt. Und er wird sich mit aller Strenge gegen solche Leute wenden und seine Macht an ihnen beweisen. So war der grausame, plötzliche Tod des Herodes eine Strafe Gottes für seinen Dünkel und Hochmut. Zweitens war der Tod des Herodes sicher auch eine Strafe für die Christenverfolgung. Hier setzte Gott sich für die Seinen ein und kämpfte gegen ihren Feind. Wo die Menschen selber nicht ihr Recht suchen und mit Gewalt erkämpfen, da hilft ihnen Gott. Viel zu wenig rechnen wir heute noch mit der Möglichkeit, dass Gott für uns eintreten und Recht schaffen kann. Wir meinen meistens, wir müssen uns selber unser Recht verschaffen. Natürlich greift Gott nicht immer so ein. Natürlich bringt er nicht gleich alle Ungerechten und Gottlosen um. Das ist auch gut so, sonst würden wir alle keine hohe Lebenserwartung haben und niemand hätte die Chance, gerettet zu werden und Vergebung für seine Sünden zu finden. Diese Zeit, wo Gott den Bösen mit dem Guten zusammenleben lässt, nennen wir die Gnadenzeit. Es ist unsere Gelegenheit, die Sünden zu erkennen und bei Gott Vergebung dafür zu erbitten. Durch den Tod Jesu am Kreuz können auch die größte Schuld getilgt und die übelsten Menschen gerettet werden. Herodes Agrippa der Erste war vielleicht nicht schlechter als seine Vorfahren, aber Gott hat in sein Leben eingegriffen. Er hat seine Macht und Heiligkeit an diesem Mann demonstriert. Das war zum Segen für die, die Gott lieben. Aber wollen wir doch auch heute noch damit rechnen, dass so etwas geschehen kann, denn Gott ist heute noch derselbe wie damals. Wir beten. Herr, du allein bist Gott und dir allein gebührt alle Ehre. Vergib, wo wir uns über dich und dein Wort erhoben haben. Vergib uns auch, wo wir dir nicht vertraut haben und meinten, uns selber rechtschaffen zu müssen. Wir bitten auch heute wieder für die verfolgten Christen unter gottlosen Regierungen. Steh ihnen bei und hilf ihnen, ihr Vertrauen in dich nicht zu verlieren. Amen.

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Ein Hörbuch nach dem gleichnamigen Buch von Bertha Schmidt-Eller. Erschienen ist dieses Hörbuch im Aqua Verlag.

0: Am Abend begleiteten ihn Martina und ihre Brüder ein Stück den Hangweg hinauf. Das letzte Stück bis zum Haus ging er allein. Langsam. Es war ein steiniger Weg. In der Küche saß die Mutter am Fenster und schaute auf die Autobahn hinaus. Rami hatte die Tür so leise aufgemacht, dass sie ihn nicht hörte. Der Luftzug machte sie aufmerksam. »Rami«, sagte sie und sah ihn an. Sie stand auf und hielt ihn mit ausgestreckten Armen von sich, musterte ihn von oben bis unten und wunderte sich. »Fein haben sie dich gemacht, mein Junge, fein!« Sie fasste nach dem Ärmel und rieb den Stoff zwischen Daumen und Zeigefinger. »Fein«, sagte sie noch einmal, und da merkte Rami voller Bestürzung, dass sie Tränen in den Augen hatte. »Mami«, flüsterte er. Sie zog ihn hastig an sich, umschlang ihn mit beiden Armen. »Rami, wenn doch einmal etwas Ordentliches aus dir würde.« Das Kind hielt ganz still, obwohl Mami so unangenehm roch. Noch nie war ihm das aufgefallen. Sie hielt seinen Kopf fest an sich gepresst. Er wagte nicht, ihre Zärtlichkeiten abzuwehren, war aber froh, als sie seinen Kopf freigab. »Willst du etwas essen?«, fragte sie. Rami schüttelte den Kopf. »Viel ist auch nicht da«, fuhr die Mutter fort. »Nur noch ein Stück Brot. Pa wird ja bald wieder etwas ins Haus schaffen.« Rami ging in seine Kammer hinüber. Er zog das schöne Hemd aus und die Hose, die ihm Frau Lenzen geschenkt hatte, und schlüpfte in seine alten Sachen. Dann legte er sich auf das Bett. Er nahm den Kater in den Arm und dachte an Martina, an das helle Haus, den schönen Garten und an Martinas Mutter, die so lieb und freundlich zu ihm gewesen war. Er wurde sich nicht klar darüber, wen er lieber mochte, Martina oder ihre Mutter. Dann musste er wieder an seine Mami denken und an das merkwürdige Wort, »wenn nur etwas Ordentliches aus dir würde«. Er legte den Kopf auf den verbundenen Arm, sog den fremden, etwas scharfen, aber nicht unangenehmen Geruch der Salbe ein, der durch den Verband drang, und so schlief er ein. Am Montagmorgen stand Marina vor der Tür und wartete auf Rami. Sie musterte ihn und sagte, andere Schuhe müsstest du noch haben. Rami ging mit einem kleinen Abstand neben Martina her. Was doch das saubere Hemd und die ordentlichen Hosen ausmachten, wohl auch der saubere Hals, die Lehrerin staunte. Ramon, was bist du für ein hübscher Junge? Wirst du jetzt immer so sauber und frisch zur Schule kommen? Wenn ich nur so reden könnte wie Martina, dachte er und kriechte nur mühsam heraus. Da sprang Martina schon auf und erzählte von seiner Tat. Wenn sie nur nicht sagt, dass ihre Mutter mich gebadet hat, dachte er. Davon jedoch erzählte Martina nichts. Auf dem Heimweg hielt Rami sich zurück, bis sich Martina von den Freundinnen verabschiedet hatte. Das letzte Stück des Weges ging er neben ihr her, stumm und glücklich. »Du kannst heute Nachmittag zu mir spielen kommen«, sagte das Mädchen. »Die anderen, du kennst meine Geschwister ja nun alle, machen fast den ganzen Nachmittag Schularbeiten.« Rami konnte nicht antworten. »Warum sagst du nie etwas?«, fragte Martina. »Immer nur und nicken und Kopfschütteln. Sag, kommst du nachher? Du darfst so oft du magst.« »Ich mag immer.« »Das ist fein. Ich zeige dir alle unsere Spiele. Dann kannst du mitmachen, wenn wir sonntags alle zusammenspielen. Wir haben auch Spiele, die wir zwei allein spielen können.« Am Mittwoch regnete es in Strömen. »Heute können wir nicht draußen spielen«, erklärte Martina, als sie sich am Haus von Rami trennte. Er hätte gern gefragt, ob er trotzdem kommen dürfe. Aber wie so oft brachte er die Worte nicht über die Lippen. Den ganzen Nachmittag saß er am Fenster, sah den Autos nach, den Arm um den Kater gelegt. Er dachte angestrengt nach, was er Martina schenken könne, und als ihm etwas eingefallen war, versuchte er sich vorzustellen, was für ein Gesicht sie wohl machen würde, wenn er ihr das Geschenk in die Hand drücken würde. Erst am Freitag hatte er Gelegenheit, sein Vorhaben auszuführen. Auf dem Heimweg kamen sie an verschiedenen Obst- und Gemüseläden vorüber. Dort standen vor dem Schaufenster neben Kohl, Kraut und Salat auch Äpfel und Apfelsinen in Körben. Mit einem Griff hatte Rami eine Apfelsine geschnappt, schob sie in die Hosentasche und trabte, als sei nichts geschehen, weiter hinter Martina und ihren Freundinnen her. Er lauschte, ob die Kinder, die hinter ihm kamen, etwas bemerkt hätten, ob sie schreien würden, »Rami hat eine Apfelsine aus dem Korb genommen!« Nein, Sie riefen nicht. Ha, Gero würde ihn loben, wenn er es wüsste. Fein hatte er das gemacht. Keiner hatte etwas gemerkt. Da kam die Ecke, an der sich die Mädchen von Martina verabschiedeten. Kaum waren sie fort, stand Rami neben Martina und hielt ihr die Apfelsine hin. Er hatte eine schöne, große erwischt. Da, sagte er. Oh, die schöne Apfelsine. Willst du sie nicht lieber selber essen? Sehr energisch schüttelte der Spinner den Kopf. Behalte sie, Rami. Du hast nie eine. Rami legte die Frucht in Martinas Hand und rannte davon. Rami, Rami, rief sie ihm nach. Er lief weiter und sah sich nicht um. Es regnete noch immer und er blieb den ganzen Nachmittag zu Hause. Wenn es nur erst morgen wäre, dachte er immer zu. Morgen würde er Martina wieder eine Apfelsine schenken. Es glückte auch wieder. Er erwischte die Apfelsine im Vorübergehen und reichte sie Martina, als sie allein den Rest des Weges gingen. Das Mädchen legte die Hände auf den Rücken. »Du sollst mir nicht immer deine Apfelsinen schenken, Rami. Warum hast du sie nicht in der Pause gegessen? Ich habe gesehen, dass du nicht einmal ein Butterbrot gehabt hast. Und nun soll ich deine Apfelsine essen?« »Nimm«, sagte Rami flehend. Zögernd kam Martinas Hand hervor. »Wenn du es durchaus willst«, sie hielt die Frucht in der Hand und sah den Jungen an. »Du, Rami, das Hemd ist nun aber wirklich schmutzig«, sagte sie unvermittelt. »Wann wäscht denn deine Mutter?« »Aber man muss doch mal Wäsche waschen.« Sie standen an der glattgeschnittenen Hecke, die Martinas Elternhaus und den Garten umschloss. Martinas Mutter war gerade dabei, die Stufen vor der Haustür zu schrubben. »Guten Tag, Rami«, sie reichte dem Jungen den kleinen Finger der nassen Hand. »Du kommst ja gar nicht mehr zu uns.« Rami stand stumm und verlegen. »Wie ist das? Wir baden heute alle, einer nach dem anderen. Willst du nicht wieder einmal in die Wanne?« »Ja, Mutti«, rief Martina. »Guck nur sein Hemd an. Und sie waschen auch nie.« Es wurde fast Abend, ehe Rami mit Baden an der Reihe war. »Sag mal, Rami«, begann Frau Lenzen, während sie ihn mit dem weichen Handtuch trocken rubbelte, »du hast Martina gestern und heute eine Apfelsine geschenkt. Das ist deiner Mutter gewiss nicht recht. Sie gibt sie dir, damit du sie essen sollst. Du darfst sie nicht einfach verschenken.« Rami schüttelte den Kopf. »Sie gibt sie mir gar nicht.« »Die Apfelsine ist nicht von deiner Mutter? Wo hast du sie denn her?« Rami wusste selbst nicht, wie es kam. Plötzlich entschlüpfte ihm: »Stibitzt!« Frau Lenzen sank auf den nächsten Stuhl, stand aber sogleich wieder auf. »Rami, du willst doch nicht sagen, dass du die Apfelsine gestohlen hast!« Rami schob die Unterlippe vor. »Gestohlen?« Bedächtig schüttelte er den Kopf. »Nein, nur so ein bisschen stibitzt.« »Aber Kind, das ist doch dasselbe. Hast du das schon öfters getan?« »Ich kann es noch nicht so gut. Gero sagt...« Plötzlich hatte Rami das böse Gesicht des Bruders vor Augen. Das Blut schoss ihm in die Wangen. »Wehe dir, wenn du einem einzigen Menschen etwas davon sagst, dass ich dir zeige, wie man stibitzt. Du hast noch nie Schläge bekommen, aber dann setzt es welche. Da kann dir deine Mami auch nicht mehr helfen.« So hatte Gero gedroht. »Was sagt Gero?« wollte Martinas Mutter wissen. Rami kniff den Mund zu, so fest, dass man die Lippen fast nicht mehr sehen konnte. »Rami, lieber kleiner, armer Junge«, Frau Lenzen hatte sein Gesicht zwischen ihre Hände genommen. Rami konnte nicht anders, er musste sie ansehen. Sie sah so lieb aus, ihm war, als müsse er weinen. »Weißt du nicht, Kind, dass man nicht stehlen, nicht stibitzen darf? Weißt du nicht, dass Stehlen und Stibitzen ein und dasselbe ist?« Rami nickte. »Und weißt du auch, warum man es nicht darf?« »Polizei«, rang sich Rami über die Lippen. Frau Lenzen lächelte. »Nun ja, wegen der Polizei, aber die Polizei sieht es manchmal nicht. Hat Gero vielleicht gesagt, dass es die Polizei und auch sonst niemand wissen darf, wenn man stibitzt oder etwas Unrechtes tut?« Raman presste die Lippen zusammen. »Nun, Rami, was Gero sagt, ist mir ganz gleich. Ich will dir sagen, warum man nicht stehlen darf. Es ist jemand da, der sieht alles. Hast du schon einmal etwas von Gott und dem Heiland gehört?« Rami zog die Schultern hoch. Jemand klopfte an die Tür. »Seid ihr noch nicht bald fertig, Mutti?« rief es von der Tür. »Das Abendessen steht auf dem Tisch.« »Einen Augenblick«, rief die Mutter. Sie streifte Rami ein frisches Hemd über und hielt ihm die Hosen hin. »Rami, ich werde dir davon erzählen, von Gott und dem Heiland. Jetzt möchte ich dir nur das eine sagen. Gott ist immer da und er ist überall. Er sieht, was du tust, er hört, was du sprichst, er weiß, wann du traurig bist und natürlich auch, wann du stibitzt.« Sie fuhr mit dem Kamm durch das feuchte Haar, das sich in Locken um den ganzen Kopf ringelte. »Ich möchte dir noch so vieles sagen, Rami. Komm nur recht oft zu uns und versprich mir bitte, dass du nicht mehr stibitzen willst.« Rami nickte zögernd. Er dachte an Jero. Was der wohl sagen würde, wenn er wüsste, was hier alles besprochen wurde? Rami hockte auf dem Stuhl am Fenster und sah auf die Autobahn hinaus. Die Sonne schien und viele Autos waren unterwegs. Rami war ganz elend zumute. Jetzt spielten sie im Garten hinter dem weißen Haus auf dem Rasen mit den Boccia-Kugeln. Martina war dabei und ihre freundliche Mutter machte den Kaffeetisch zurecht. Nein, er konnte nicht hinunterlaufen und mitspielen oder zusehen. Gestern Abend, als er aus dem Badezimmer kam, frisch und sauber, hatte ihn Martinas Mutter mit ins Zimmer zum Abendessen nehmen wollen. Die Tür stand offen. Der Platz neben Martina war leer. Dort hatte er wahrscheinlich sitzen sollen. Aber er war fortgelaufen. Er hatte gut begriffen, was Frau Lenzen im Badezimmer gemeint hatte. Es war nicht wegen der Polizei, dass man nicht stibitzen durfte. Rami hörte nebenan die Brüder und Pa schnarchen. Mami lag im Gärtchen auf der Wiese. Das Haus war so still und die Autos, die in das grüne Loch rasten, machten ihn heute elender als sonst. Er mochte nicht mehr hinsehen. Hastig verließ er seinen Platz und lief in den verwilderten Garten hinunter. Eben wollte er sich neben Mami ins Gras legen, da hörte er Schritte auf dem steinigen Hangweg näher kommen. Er spähte zwischen den Büschen hindurch. Martinas Mutter! Mit einem Satz verbarg er sich hinter einem Strauch. Sein Herz begann rasend zu klopfen. Martinas Mutter! Würde sie erzählen, dass er stibitzt hatte? Dann würde auch Jero erfahren, dass er geplaudert hatte. Nun hörte er Frau Lenzen fragen. »Sind Sie Ramis Mutter?« Er schob den Kopf ein wenig hervor und sah, dass seine Mami sich halb aufgerichtet hatte. Die beiden Frauen begannen ein Gespräch, von dem er nicht alles verstand. Von der Apfelsine war nicht die Rede. Frau Lenzen sagte etwas vom Waschen und von schmutzigen Hemden. Sie hatte sich auf den Rand des Brunnens gesetzt. Er konnte ihr Gesicht nur von der Seite sehen. Seine Mami sprach so merkwürdig. Es klang so, als ob sie weine. Aber er konnte sie ganz deutlich sehen. Sie hatte keine Tränen in den Augen. Sie sprach davon, dass sie gern hätte, dass aus ihm, Rami, etwas Ordentliches würde. Es war ihm sehr unangenehm, dass sie sagte, er sei ihr süßer kleiner Schatz. Jero und Pa lachten immer, wenn sie das sagte. Er dachte, Frau Lenzen müsse das auch komisch finden. Aber sie lachte nicht. Dann erzählte Mami etwas, daraus wurde er nicht klug. Sie sagte, Ramis Vater sei tot. Dabei lag er doch oben in der Kammer und schlief. Wieso waren Jero und Jaito nicht Mamis Jungen? Sie sagten doch Mami zu ihr, wie auch er. Arme und Beine wurden steif, weil er so lange in der unbequemen Stellung hockte. Er wagte nicht, sich zu bewegen. Endlich erhob sich Frau Lenzen und gab seiner Mami die Hand. Nun würde sie wohl gehen. Da hörte er sie fragen, »Wo ist Rami? Martina hat ihn schon vermisst?« »Er sitzt sicher oben in der Küche am Fenster«, antwortete seine Mami und stand auf. Frau Lenzen folgte ihr ums Haus. Kaum waren sie um die Ecke verschwunden, brach er aus dem Gebüsch hervor und lief nach der anderen Seite ums Haus. Er stolperte Frau Lenzen förmlich in die Arme, als er an der Haustür ankam. »Wo kommst du denn, Herr Rami, und wie siehst du aus?« lachte die freundliche Frau. »Kommst du mit? Du kannst dich bei uns waschen. Hier ist es mit dem Brunnen wirklich sehr umständlich.« Rami stand stumm und sah seine Gönnerin unverwandt an. »Nun komm, Rami, willst du nicht mit mir gehen?« Er folgte ihr den steinigen Weg hinunter. »Warum bist du nicht gekommen, Rami?« fragte Martinas Mutter nach einer Weile. Und da er schwieg, fuhr sie fort. »Hast du gedacht, Ich hätte Martina oder sonst jemandem die Sache mit den Apfelsinen erzählt? Rami nickte. Es war so gut, dass Frau Lenzen das wusste. Da brauchte er nicht viel zu sagen. Nein, das werde ich niemandem erzählen. Doch, mit einem habe ich darüber gesprochen. Rami schaute erschrocken auf. Aber er hat es ohnehin schon gewusst. Gott, von dem ich dir gestern sagte, dass er immer da ist, dass er überall ist. Er macht, dass die Sonne scheint, dass es regnet. Er lässt die Blumen blühen und die Bäume wachsen. Er weiß alles. Er hört alles. Und er sieht alles. Machte Rami. Aber das Schönste ist, Rami, dass dieser große, starke Gott, der alles weiß und kann und die ganze Welt gemacht hat und regiert, dass dieser Gott dich lieb hat. Rami sah zu der Frau auf, die jetzt stehen geblieben war und ihn freundlich betrachtete. Er schüttelte langsam den Kopf. Frau Lenzen setzte sich ins Gras und zog Rami neben sich. Ich kann mir denken, dass du das nicht gleich begreifen kannst. Du hast wohl noch nie davon gehört. Aber du kannst es mir glauben. Ich weiß es aus einem Buch, das Bibel heißt. Glaube nur ganz einfach. Gott ist immer da. Gott ist überall. Ob du froh bist oder traurig, ob du Böses tust oder etwas Gutes, denke immer daran. Und dann wirst du merken, dass es wirklich so ist. Wenn du froh bist, wirst du dann noch froher. Und wenn du traurig bist, wird es dich trösten. Wenn du etwas Böses tun willst, mahnt es dich, dass du es nicht tun sollst. Und alles Gute tust du dann umso lieber. Komm nur recht oft zu uns, damit ich dir alles erzählen kann, was ich von Gott weiß. Ob es regnete, ob die Sonne schien, jeden Nachmittag verbrachte Rami jetzt bei Martina und ihrer Mutter. Am liebsten war es ihm, wenn Frau Lenzen erzählte. Saß sie mit dem großen Flickkorb und dem Nähkästchen im Wohnzimmer oder bei schönem Wetter im Garten unter dem Birnbaum auf der Bank, so hockte er im Schneidersitz zu ihren Füßen und hörte andächtig zu. Noch nie hatte ihm jemand Geschichten erzählt. Wunderbare Dinge wusste Martinas Mutter. Wie Gott die Erde erschaffen hatte und die Menschen im Paradies wohnten, von dem Ungehorsam der ersten Menschen und von der Sintflut, die mit dem herrlichen Regenbogen endete, und noch viele andere Begebenheiten. Schwieg sie, weil sie eine Geschichte beendet hatte, so sagte er nur, »Und dann?« Manchmal hörte auch Martina zu und erinnerte die Mutter daran, dass sie dies oder das vergessen hätte zu erzählen. Meist jedoch rief sie schon bald, »Kenne ich alles, kenne ich ganz genau. Rami, willst du nicht endlich spielen kommen?« So ging die Zeit hin und an den Bäumen fingen die Kirschen an zu reifen.
1: »Rami«, sagte Giro eines Tages, »nächste Woche kannst du mit uns gehen. Da werden wir in einem großen Garten Kirschen stibitzen. Weißt du noch, wie wir im vorigen Jahr körbeweise die Kirschen heruntergeholt haben? Diesmal gibt's hier in der Gegend eine gute Ernte. Da kannst du wieder hoch hinaufklettern und pflücken.«
0: Rami sah den großen Bruder an. Er wusste selber nicht, woher er den Mut hatte zu antworten.
2: Nein.
1: »Nein?« wiederholte Giro erstaunt. »Warum denn nicht, Rami?«
0: Der Junge biss die Lippen zusammen.
1: »Nun sag schon, warum nicht?«
2: »Man darf nicht.«
0: Giro fasste den Kleinen beim Arm, setzte sich und zog ihn zu sich heran. Rami sträubte sich, aber der feste Griff zwang ihn. Zwischen Giros Knien geklemmt stand er vor dem großen Bruder, der ihn an beiden Armen gepackt hatte.
1: »Dass man nicht darf, Rami, das brauchst du mir nicht erst zu sagen. Hat man dir Angst gemacht mit der Polizei?«
0: Rami schüttelte den Kopf. Bei jedem leisen Versuch, sich frei zu machen, klammerte Giro seine Finger nur fester um Ramis Arme.
1: »Also nun sag, warum willst du nicht mit uns Kirschen stibitzen?« »Lass den Kleinen in Ruhe, Giro«, rief Mami. »Ich tue ihm ja gar nichts«, sagte der Große und drängte weiter. »Nun gib endlich Antwort, Rami.«
0: Irgendetwas ging in dem Jungen vor. Er hätte keine Worte dafür gefunden. Nun sagte er, »Der Gott sieht es.«
1: »Der wer?« Giro lachte laut auf. »Haben sie dir vom lieben Gott etwas vorgefaselt, die Leute da unten, zu denen du immer gehst? Was haben sie dir denn weiß gemacht?«
0: Verzweifelt machte Rami einen neuen Versuch, sich aus der Umklammerung zu befreien. Vergeblich. Giros Finger lagen wie Eisenklammern um seine Arme. Vor Schmerz und Ratlosigkeit kamen Rami die Tränen.
1: Ich will nur noch wissen, was sie dir vom lieben Gott gesagt haben. Sag's und ich lasse dich los.
2: Der Gott ist immer und überall, stieß Rami heraus.
1: Gero ließ ihn augenblicklich los. Ja, er stieß ihn unsanft von sich.
0: Haha, Rami, das lässt du dir aufbinden?
1: Rami wollte zur Tür hinaus. Gero vertrat ihm den Weg.
0: Hör gut zu, Kleiner. Das ist großer Schwindel. Immer und überall. Ha, hast du den lieben Gott schon mal gesehen? Ich nicht. Und kein Mensch hat ihn gesehen. Das machen sich die Leute zurecht, die in den feinen Häusern wohnen. Wenn die meinen, es gäbe einen lieben Gott. Meinetwegen. Hier in unserer Armut, in unseren dreckigen Zimmern ist er bestimmt nicht. Immer und überall. Ha, so ein Quatsch.
1: Rami war bei Giros Worten mehr und mehr erstarrt. Schwindel sollte das alles sein? Gott gesehen? Nein, auch unten bei Lenzens hatte er Gott nie gesehen. Aber sie sprachen doch von ihm. Sie dankten ihm für das gute Essen. Martinas Mutter hatte Rami alles so gut erklärt. Nun sollte das alles Quatsch sein? Damit hatte Giro vielleicht recht, wenn er sagte, dass Gott nicht in der dreckigen Wohnung hier oben sei. Rami ging in seine Kammer hinüber, legte sich aufs Bett und starrte zur Decke hinauf. Es war noch nicht ganz dunkel, nur in den Ecken waren tiefe Schatten. Rami überlegte, ob er schnell noch einmal zu Lenzens hinunterlaufen könne, um zu fragen, ob Gott auch in einem schmutzigen Haus sei. Draußen schnaufte eine Lokomotive vorüber. Rami sah das Licht der Scheinwerfer oben an der Decke, dann an der Wand herunterwandern. Er spürte das Rollen der Räder und heftig und quälend überfiel ihn das Autogefühl. Durch den Türspalt kam vom Treppenflur her der Kater herein. Rami streichelte das warme, glatte Fell und dachte, dass ihm sein Kater auch nicht helfen könne.
0: »Warum kommt Rami nicht mehr?« fragte Frau Lenzen Martina, als sie sich ein paar Tage später wieder einmal mit einem Flickkorb unter den Birnbaum setzte.
2: »Ach Mutter, Rami läuft mir jetzt immer weg. Morgens warte ich auf ihn, bis es höchste Zeit ist für die Schule.« Er kommt in letzter Minute angerannt, wenn es schon schellt und alle auf ihren Plätzen sind. Und mittags, wenn die Schule aus ist, läuft er gleich wieder davon. Ich habe ihn gestern in der Pause gefragt, was eigentlich los ist. Da guckte er nur vor sich hin und antwortete überhaupt nicht.
1: Ja, so war es. Wie hätte Rami Martina erklären sollen, was mit ihm los war? Das konnte man nicht so einfach aussprechen. Wie hätte er ihr das erklären können, was er bei sich das Autogefühl nannte? Wo sie doch nichts von den Autos wusste, die auf das grüne Loch zurasten, eins schneller als das andere. Er wusste genau, warum er jetzt fast immer das Autogefühl hatte, auch wenn er nicht zum Fenster hinaus auf die Autobahn sah. Es kam daher, dass Gero gesagt hatte, es sei Quatsch, dies immer und überall, von dem Martinas Mutter ihm erzählt hatte. Es kam daher, dass er immer denken musste, dass Gott zumindest nicht in den schmutzigen Zimmern sei. Das leuchtete ihm ein, so sehr, dass es wie ein fester Stein auf seiner Brust lag. Der Samstag rückte näher und er dachte an das Badezimmer, den Duft der Seife, an das weiche, weiße Handtuch, mit dem er sich abtrocknen durfte. Rami betrachtete sein Hemd. Am Samstag würde es nicht mehr frisch und ordentlich sein. Auch wenn er sich in Acht nahm, wurden die Sachen wie von selbst schmutzig. Rami, der auch heute wieder nach Schulschluss sofort heimgerannt war, trottete den Rest des Weges langsam den Hang hinauf, den Kopf gesenkt in tiefer Niedergeschlagenheit. Als er den Blick hob, sah er den Wagen mit dem kleinen zottigen Gaul vor dem Hause stehen. Pa und die Brüder waren also wieder da. Ramis Schritte wurden noch langsamer. Die letzten Tage, als Pa und die beiden Großen weg waren, hatte er sich nur vor Geros Blicken fürchten müssen. Nun war die Angst davor wieder da. Ob die Kirschen reif waren, die Gero stibitzen wollte, oder ob er darauf bestehen würde, dass er, Rami, mit ihm ging? Er wollte ihn bestimmt mithaben, weil er, Rami, höher klettern konnte als Gero, den die dünnen Äste hoch oben im Baum nicht trugen. Am Nachmittag sagte Gero,
0: »Heute wirst du mal etwas tun. Denke nur nicht, du könntest jemals ein feiner Herr werden.«
1: Rami musste mithelfen, die Sachen aus dem Wagen ins Haus zu tragen. Er begriff nicht, dass ihm das früher Spaß gemacht hatte. Heute machte er sich nur widerwillig an die Arbeit.
0: Gero hatte sich auf die Treppe gesetzt
1: und blätterte in den bunten Heften, von denen er einen ganzen Stapel neben sich liegen hatte. Jaeto, der 2 Stufen höher saß, nahm jedes Mal das Heft, das Jiro aus der Hand legte, und vertiefte sich darein. Zwischendurch tranken sie aus einer Flasche und Jiro rief Rami zu: »Prost, Kleiner, willst du auch mal?« Rami hatte schon eine Menge Blechdosen und Flaschen in eine Ecke gestapelt. Als letztes zerrte er ein Stück rostiges Drahtgitter hinter sich her ins Haus. Grimmig schleuderte er es in eine Ecke. Dabei blieb er mit dem Ärmel hängen und riss ein großes Dreieck in das Hemd. Für Rami hätte es nicht schlimmer sein können, wenn er sich den Arm aufgerissen hätte. Er betrachtete den Schaden. Das schöne Sporthemd, er trug jetzt immer solche von Martinas Brüdern, war zerrissen. Jiros Worte klangen in seinem Herzen: »Du kannst kein feiner Herr werden.« Und zugleich fiel Rami ein, dass Gott niemals hier bei all dem abgelegten Plunder sein könne. »Es ist schon alles gleich«, dachte er. Immer würde er schmutzig und zerrissen herumlaufen müssen. Jiro würde ihn zu der schmutzigen Arbeit zwingen, bei der nichts ordentlich und sauber bleiben konnte. Was machte es da schon aus, wenn er auch mitging, Kirschenstibitzen? Der Abend kam. Pa, der den ganzen Nachmittag geschlafen hatte, saß mit Mami und den Brüdern am Tisch. »Komm, Rami, trink mal«, nötigte ihn Jiro. Wenn Mami sich nicht eingemischt hätte, würde Jiro ihn gewaltsam gezwungen haben, von dem brennenden Zeug aus der Flasche zu trinken. Rami flüchtete in seine Kammer. Sonst ließ er die Tür zur Treppe einen Spalt offen, damit der Kater hinaus konnte, wenn er nachts irgendwo im Haus Ratten oder Mäuse rascheln hörte. Heute drückte Rami die Tür fest ins Schloss. Er wollte nichts mehr hören von dem Lärm und Toben in der Küche, das bald beginnen würde. Joko im Arm zog er die Wolldecke über den Kopf und kniff die Augen zu. Der Gedanke quälte ihn, dass er nun immer in dem schmutzigen, zerrissenen Hemd in die Schule gehen müsse und dass ihm Martina und alles Schöne unten in dem weißen Haus verloren sei. Ihm war, als sei er selbst eins der rasenden Autos und müsse in das grüne Loch fahren. Es presste ihm die Brust zusammen. Er biss sich auf die Lippen, um nicht vor Angst zu schreien, und fiel endlich, übermüdet und erschöpft, in einen unruhigen Schlaf. Mitten in der Nacht wachte Rami auf. Irgendetwas hatte ihn geweckt. Das Atmen fiel ihm schwer. Da war es wieder, was ihn geweckt hatte. Das Mauzen und Kratzen an der Tür. Joko! Ach ja, die Tür war zu. Rami richtete sich auf und wankte zur Tür. Jetzt merkte er auch, was ihm den Atem nahm. Rauch! Joko mauzte und kratzte ganz toll. Ja, ich mach dir auf, mein Schwarzer. Rami stieß die Tür auf. Der Mond schien hell. Sein Licht fiel matt durch die schmutzigen Scheiben des Flurfensters. Rami sah das helle Lichtviereck auf den Dielen, blinzelte, rieb die Augen. Was er jedoch für einen Schleier vor den Augen hielt, war Rauch, der unter der Küchentür hervorquoll. »Mami! Mami!« schrie er, dass seine Stimme im Haus widerhallte. Er versuchte, die Küchentür zu öffnen. Sie gab nicht nach. Er hämmerte mit den Fäusten, stemmte sich mit dem Rücken gegen die Tür. Umsonst. »Mami! Mami!« gellte erneut sein Schrei. Er rannte durch seine Kammer und riss die Tür zu dem Zimmer auf, in dem die Großen schliefen. Es war voll Rauch. Und jetzt, da der Luftzug von der offenen Tür hereinwehte, schlug eine rote Flamme auf. In ihrem Schein sah Rami Jiro stehen. Riesengroß erschien er ihm. Er zerrte Jaeto von der Matratze hoch und schrie: »Raus, raus, Feuer!«
0: »Mami!«
1: rief Rami noch einmal. Er konnte im Rauch nicht erkennen, ob sie auf dem anderen Bett lag. Vergeblich mühte er sich noch einmal zu rufen, nach ihr zu fragen. Der Rauch drang in seine Kehle und raubte ihm die Stimme. Oder war es die Angst, die ihm den Hals zupresste? Jiro versetzte ihm einen Stoß und schrie ihn an: »Raus, raus!« Jaeto hatte den Vater unter den Armen gepackt und zerrte ihn über die Dielen. Rückwärts die Treppe hinuntergehend schleifte Jaeto den Mann hinunter. Rami hörte trotz des Prasselns und Knatterns des Feuers, das jetzt voll entfacht war, wie die Stiefel des Vaters von Stufe zu Stufe polterten. Das Kind stand wie versteinert auf dem Treppenpodest. »Mami! Wo war seine Mami?« Die Küchentür flog auf. Rami sah in wogende Flammen. Jiro trug auf seinen Armen. Rami starrte, starrte. Jiro trug Mami. Der Saum ihres Kleides glimmte.
0: Giro ließ die Last zu Boden gleiten, lief in Ramis Kammer und kam mit der Wolldecke zurück. Er schlug sie um den schweren Körper der Frau, der unbeweglich am Boden liegen geblieben war, hob sie wieder auf und trug sie, ohne auf Rami zu achten, ins Freie. Jetzt kam Leben in das erstarrte Kind. Vom Grauen gepackt, raste es die Stufen hinunter aus dem Haus, lief und warf sich fast besinnungslos vor Entsetzen in das feuchte Gras am Wege. Im Dorf heulte die Sirene, die Glocken begannen zu läuten. Rami richtete sich auf und taumelte zu der Gruppe hin, die ein paar Schritte entfernt im Grase saß. Giro sah mit wildem Vergnügen dem Spiel der Flammen zu.
1: »Soll doch der ganze Plunder verbrennen«, sagte er. Mit Getöse fielen die Dachpfannen herunter. Knatternd schlugen die Flammen gen Himmel. Taghell war es.
0: Mami lag abseits im Gras, in die Decke gehüllt. Rami neigte sich zu ihr hinüber, hob ein wenig die Wolldecke und ließ sie erschrocken wieder fallen. Mamis Augen standen weit offen. Merkwürdig war das, so mit offenen Augen zu schlafen. Leute kamen aus dem Dorfe herauf. Giro ging ihnen entgegen. Was er mit den Leuten sprach, konnte Rami nicht verstehen. Da fühlte sich Rami bei der Hand genommen. »Komm, Rami, hier kannst du nicht bleiben«, sagte jemand dicht an seinem Ohr. Martinas Mutter. Willenlos, mit einem flüchtigen Blick zu Giro, erhob er sich. Er deutete auf die stille Gestalt unter der Decke. »Meine Mami«, Frau Lenz nickte. »Du kannst deiner Mami nicht helfen. Das werden die anderen tun. Sie können das viel besser, wenn sie dich versorgt wissen.« Rami sah noch einmal zu Giro hin. Der nickte ihm zu. Das Kind hatte nicht mal die Kraft, sich darüber zu wundern, dass Giro keinen Einspruch erhob. Mit lautem Krach stürzte der Dachstuhl zusammen. Ein Funkenregen sprühte auf. Frauen kreischten und drängten rückwärts an Rami und Frau Lenzen vorbei. Rami fasste die Hand seiner Beschützerin fester. Der Weg hinunter in das weiße Haus, wo Martina wohnte, wo Ruhe war und Ordnung, war beleuchtet vom Flammenschein. Den ganzen Tag hielt sich Rami in der Nähe von Martinas Mutter auf. Das gab ihm Ruhe und Sicherheit nach der Aufregung der Nacht. Er hatte auf der Couch im Wohnzimmer lange geschlafen. Wie freundlich alle zu ihm waren, freundlicher noch, als sie ohnehin zu ihm gewesen waren. Martina schenkte ihm ihren grünen Ball, der fast noch neu war und schön glänzte. Martinas Brüder aber machten sich auf die Suche nach Joko, als sie hörten, dass Rami seinen Kater vermisste. Heidemarie war die Einzige, die etwas kühl, wenn auch nicht gerade unfreundlich war. Sie erhob auch Einspruch dagegen, dass der Kater gesucht werden sollte. »Lass das Tier, wo es ist«, meinte sie. »Am Ende frisst es noch unser Tüttlein.« Niemand hörte auf sie. Bald kamen die Brüder und meldeten, die schwarze Katze mit den weißen Flecken am Halse liefe mauzend um die rauchenden Trümmer am Hang. »Wir wollten den Kater fangen, aber er ließ sich nicht erwischen«, erzählten sie. Rami machte sich auf den Weg, den Kater zu holen. Martina begleitete ihn. Rami dachte, »Wo mag Mami sein? Wo Pa und die Brüder?« Er vergaß die Fragen, als ihm Joko entgegensprang. Er brauchte ihn gar nicht zu locken. Er lief bald voraus, sprang dann wieder hinter Rami her und folgte ihm ohne Zögern ins Haus. Später, als Frau Lenzen bei den Gartenbeeten war, rief Heidemarie von der Hoftür aus, »Mutti, komm mal eben, es will dich jemand sprechen.« »Bleib so lange im Garten, Rami«, sagte Frau Lenzen. »Martina und die anderen sind ja da. Ich komme auch gleich wieder.« Ungern blieb Rami zurück. Er schlenderte in der Nähe der Hoftür herum und wartete, bis Martinas Mutter wiederkam. Es dauerte auch nicht lange, da trat sie aus dem Haus. Sie schaute Rami so merkwürdig an, nahm ihn bei der Hand und ging mit ihm zu der Bank unter dem Birnbaum. »Setz dich zu mir«, sie legte den Arm um seine Schulter. »Ich muss dir etwas sagen.« Ihre Stimme klang rau und fremd. Rami wandte ihr das Gesicht zu. Da sah er, dass sie weinte. Er erschrak sehr, als er die Tränen sah. Er konnte nichts denken, fühlte nur einen tiefen Schmerz und ein Würgen im Halse. Martinas Mutter weinte. Schrecklich war das. Rami. Frau Lenzen schluckte erst und sprach dann weiter. Deine Mama hat so viel Rauch geatmet, bevor dein Bruder sie herausholen konnte. Dem Jungen fiel unvermutet das tote Pferd ein, das er einmal gesehen hatte. Ganz deutlich sah er es vor sich, wie es die Beine steif von sich gestreckt hatte, wie die großen gelben Zähne zwischen den verzerrten Lippen hervorbleckten, und er schüttelte sich bei der Erinnerung an die Augen, die groß und glasig gestarrt hatten. Ja, so waren Mamis Augen gewesen, als er die Decke gehoben und gemeint hatte, sie schliefe mit offenen Augen. Dass er nicht daran gedacht hatte. Plötzlich wusste er, was geschehen war. »Tot?«, fragte er. Frau Lenzen wischte sich über die Augen. »Ja, Rami.« Der Junge blieb ganz still. Er konnte nicht weinen. Er dachte nur immer, »Mami ist tot. Mami ist tot.« Aber Martinas Mutter ist noch da. An diesem Abend durfte er sich in ein Bett legen, so weich und so weiß, wie er es nie gekannt hatte. Horst, der älteste von Martinas Brüdern, war ganz damit einverstanden, dass Rami sein Bett bekam. Durfte er doch nur nebenan in das kleine Zimmer einziehen und allein darin wohnen, in dem bisher nur Besuch geschlafen hatte. Für Joko hatte Martinas Mutter einen alten Korb vom Speicher geholt. »Katzen schlafen gern in solchen Körbchen«, sagte sie, und polsterte es mit einer alten Decke. Obwohl Heidemarie meinte, der Kater gehöre nicht ins Schlafzimmer, erlaubte die Mutter, dass das Körbchen neben Ramis Bett gestellt wurde. Heidemaries spürbare Abneigung ihm und dem Kater gegenüber war das Einzige, was Rami nicht angenehm war. Abgesehen davon erschien ihm das Leben im Hause Lenzen zunächst wie ein Traum. Am Morgen wurde er geweckt von dem Lachen und Erzählen der beiden Jungen, mit denen er im Zimmer schlief. Jeder hatte ein Bett, so weich und weiß wie er. Er durfte sich in dem schönen Badezimmer waschen und dann traf er alle am Frühstückstisch. Die Mutter hatte viel zu tun, bis alle aus dem Haus waren. Sie schenkte Kaffee ein und machte Butterbrote fertig. Alles war so schön, so friedlich, so sauber. Rami ging mit Martina zur Schule und wieder nach Hause. Er durfte neben ihr stehen, wenn sie mit dem Tüttlein sprach und spielte, und er musste manchmal daran denken, wie er ihr von der Hecke aus zugesehen hatte. Nach dem Essen, wenn der Tisch abgeräumt war, setzte sich Martina an die eine Seite des Tisches und er saß ihr gegenüber. So machten sie ihre Schulaufgaben. Rami, dem es von Anfang an gefallen hatte, Buchstaben und Zahlen auf die Tafel zu malen, fand es jetzt noch viel schöner. Manchmal sah ihm Martinas Mutter über die Schulter. Rami war froh und stolz wie noch nie, wenn Frau Lenzen dann sagte, »Rami, du kannst wunderschön schreiben.« Wie dann der Nachmittag weiter verlief, kannte er von den früheren Besuchen. Er hockte auch jetzt am liebsten bei Martinas Mutter, lauschte ihren Geschichten und fragte, »Und dann?« Einmal fasste er Mut und sagte, »Hier, ja, hier ist der liebe Gott vielleicht immer.« »Was meinst du, Rami? Wo ist er denn nicht?« fragte die Mutter. Rami zog einen Grashalm durch die Finger. »Bei uns, wo es so dreckig war.« Er wurde ganz rot bei dieser Antwort. »Habe ich dir nicht erzählt, Rami, dass der Heiland, Gottes Sohn, im Stall geboren ist? Dass er da in einer Krippe lag, so einfach in einem Futter trug, aus dem sonst die Kühe und Esel gefressen haben? Meinst du, in einem Stall ist es fein und sauber? Darum ist der Heiland ja gerade so arm geworden, damit jeder, auch der Allerärmste, zu ihm Vertrauen haben kann. Denn eine Not, die man selbst erlebt hat, die versteht man am besten. Begreifst du das?« Rami schwieg und die Mutter fuhr fort. »Gott ist auch in der ärmsten Hütte. In welcher Not wir auch sind und an welchem Ort, Gott ist immer da, immer und überall. Wenn wir ihn anrufen, so hört er uns.« »Aber«, Rami stotterte vor Verlegenheit, er wollte nun aber auch das andere wissen, wovon Giro gesprochen hatte. »Man sieht ihn nicht.« Die Mutter legte die Hose, an der sie stopfte, zur Seite und nahm Ramis Gesicht in beide Hände. »Rami, Wenn wir ihn auch nicht sehen, er ist doch da. Schau, die Luft, die siehst du auch nicht. Aber du merkst schon, dass sie da ist. Das ist nur ein kleines Beispiel. Aber dadurch verstehst du es vielleicht besser. Wenn ich dir den Mund und die Nase zuhielte, dann würdest du gewiss gleich zappeln, weil du keine Luft mehr bekommst. Oder wenn man den Kopf unter Wasser steckt, dann muss man ihn schnell wieder herausnehmen, weil man atmen muss. Manchmal, wenn der Wind heftig weht, merkt man die Luft. So merkt man auch an bestimmten Dingen, dass Gott da ist. Ich meine jetzt nicht den Sonnenschein oder das Wachsen und Blühen der Bäume. Man spürt es im Herzen. Sieh, Rami, je mehr du von Gott und dem Heiland hörst, desto besser wirst du merken, dass er da ist. Immer und überall. Wenn du deine Hand ausstreckst, etwas zu stibitzen, da ist etwas in dir, das sagt dann, tu's nicht. Und wenn du traurig bist und allein, dann wirst du noch erfahren, wenn du größer bist, wenn du Sorgen hast, dann merkst du ganz deutlich, Gott ist da, wenn du die Hände faltest und betest. Rami sah die Frau unverwandt an. Sie musste es wohl besser wissen als Jero, wie das war mit Gott. Nie fragte Rami nach Pa, nach Jero und nach Jaito. Er fürchtete sich, davon zu sprechen, weil er dachte, dann würde man ihn sofort dahin zurückbringen. Mami war tot. Nach den anderen hatte er kein Verlangen.

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13. August. Das Blut Jesu, seines Sohnes, reinigt uns von jeder Sünde. 1. Johannes, Kapitel 1, Vers 7. Eine Andacht von Elisabeth Weise. Todbringende Hände. Der junge Arzt Ignaz Semmelweis war verzweifelt. Warum starben so viele Mütter in seiner Geburtsklinik am Kindbettfieber? Täglich obduzierte er erst die Verstorbenen des Vortags und half danach bei Entbindungen. Dabei beobachtete er ein rätselhaftes Phänomen. Frauen, die ausschließlich von Hebammen entbunden wurden, erging es statistisch besser als jenen, die von Ärzten betreut wurden. Eines Tages schnitt sich ein Arzt während einer Obduktion. Die Wunde infizierte sich und der Mann starb wenige Tage später an einer Blutvergiftung. Diese Tragödie brachte Semmelweis, damals wusste man noch nichts von Bakterien und Viren, auf eine bahnbrechende Erkenntnis. Es musste etwas an den Leichen sein, das Krankheiten auslöste und das die Ärzte unwissentlich auf die Frauen übertragen hatten. Entschlossen stellte er eine Schüssel mit Chlorwasser am Eingang der Klinik auf und ließ daneben ein Schild anbringen. Ab heute ist jeder Arzt oder Student, der vom Seziersaal kommt, verpflichtet, sich die Hände gründlich mit Chlorwasser zu waschen. Diese Verfügung gilt ausnahmslos. I.P. Semmelweis. Die Ärzte protestierten heftig. Das Chlorwasser brannte auf der Haut. Doch schon nach wenigen Wochen sanken die Todesfälle drastisch. Semmelweis hatte bewiesen, die Hände der Mediziner waren mit tödlichen Keimen infiziert und mussten gereinigt werden. Das betraf alle, den Klinikchef genauso wie die Studenten. Ähnlich wie die Keime an unseren Händen haftet die Sünde an unserem Herzen. Sie ist unsichtbar, doch ihre Folgen, Streit, Krieg, Lügen, zerrüttete Beziehungen und so weiter, sind unübersehbar. Zum Glück gibt es eine Lösung. Das Blut Jesu kann uns von aller Schuld reinwaschen. Das hat jeder von uns nötig, ohne Ausnahme. Frage: Wie versuchen Sie, Ihre Schuld loszuwerden? Tipp: Es ist gefährlich, die Wahrheit zu ignorieren. Bibellese: Hebräer Kapitel 9, Verse 11 bis 14. Christus aber ist gekommen als hoher Priester der zukünftigen Güter und ist durch das größere und vollkommenere Zelt, das nicht mit Händen gemacht, das heißt nicht von dieser Schöpfung ist und nicht mit Blut von Böcken und Kälbern, sondern mit seinem eigenen Blut ein für allemal in das Heiligtum hineingegangen und hat uns eine ewige Erlösung erworben. Denn wenn das Blut von Böcken und Stieren und die Asche einer jungen Kuh auf die Unreinen gesprengt zur Reinheit des Fleisches heiligt, wie viel mehr wird das Blut des Christus, der sich selbst durch den ewigen Geist als Opfer ohne Fehler Gott dargebracht hat, euer Gewissen reinigen von toten Werken, damit ihr dem lebendigen Gott dient.

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0: Ich hoffe, das Wort, was ich vorbereitet habe, wird euch zur Erbauung dienen. Und es soll heute darum gehen, dass wir geschaffen sind nach dem Ebenbild Gottes. Ich habe hier meinen Spiegel mitgebracht. Ich weiß nicht, wie groß euer Spiegel ist, den ihr morgens so reinguckt. Aber ich glaube, fast jeder von uns tut gut daran, morgens einmal in den Spiegel zu gucken. Und sich anzuschauen, oder? Macht doch bestimmt jeder. Oder gibt's jemanden, der das kategorisch ablehnt? Oh, guck mal, da ist einer dabei, ja? Aber ich glaube, bei dir, der Spiegel sind deine Eltern. Du kommst dann raus und die sagen, oh, kannst du mal bitte ins Bad gehen und deine Haare machen? Ja, genau. Also irgendein Spiegelbild haben wir, die uns dabei helfen. Genau, und das ist gut so, weil wenn wir in den Spiegel schauen, sehen wir uns. Meine Frage an dich ist, wenn du in den Spiegel schaust, wen siehst du da? Was siehst du dort? Ich weiß nicht, wie es euch geht, aber je nachdem, wie meine Laune ist, vielleicht wie die Hormone stehen, wie der Tag gewesen ist, wie die Woche gerade läuft, haben wir auch unterschiedliche Empfindungen, wie wir uns ansehen. Und manchmal geht es so, dass man sagt so, ja, ganz in Ordnung, ne? So, das ist okay. Im Russischen heißt, gibt es einen Begriff so Pajot. Also ich habe gesehen, ihr habt so ein paar russische Leute hier auch. Sagt so, alles gut so, ne? Aber es gibt Tage, wo man denkt so, boah, was ist mit mir passiert? Ja, ich bin aufgeblasen oder irgendwas ist Neues da und man wundert sich und man ist so ein bisschen unruhig. Das heißt, man hat jedes Mal eine gewisse andere Wahrnehmung von sich persönlich selbst. Und wenn ein anderer noch auf dich schaut, hat er vielleicht auch noch mal eine andere Wahrnehmung. Aber ich möchte heute mit euch von der Schrift her über ein klares theologisches Bild sprechen, wie Gott uns geschaffen hat und wie er uns sieht und wie wir uns einander sehen sollten. Und zwar zuerst dich selbst und zum anderen natürlich vor allem den anderen. Aber ich möchte auch heute darüber sprechen, wer das Ebenbild Gottes perfekt gemacht hat, dass wir wieder sind zu dem, wer wir sind. Und das ist Christus. Lass uns gemeinsam und ich wünsche mir, dass wenn du am Ende der Predigt und morgen und den nächsten Wochen in den Spiegel schaust und dann am Ende sagen wirst immer wieder, ja, ich bin ein Kind Gottes. Ich bin nach seinem Ebenbild geschaffen und Christus hat das vollendet. Das ist so das Ziel der Predigt. Lass uns in 1. Mose 1, 26 und 27 mal reingehen. Das ist in der Schöpfungsgeschichte und es gibt mehrere Tage, wo Gott gewirkt hat. Also Gott war kreativ und es war nicht nur Gott im Sinne Gott Vater, sondern das war Gott Vater, Gott Sohn, Gott Heiliger Geist. Warum? Weil wir gleich lesen werden, lasset uns den Menschen machen. Und man ist ziemlich sicher, dass das uns sich nicht auf eine Göttlichkeit, also nicht Gott Vater sich nur bezieht, sondern dass es eine gemeinschaftliche Entscheidung der Dreieinigkeit Gottes gewesen ist, dass sie hier etwas tun. Das heißt, die Schöpfung ist eine gemeinsame Kreation von der Dreieinigkeit in Einheit, in der Kraft Gottes und sie schafft jeden Tag etwas ganz Besonderes. Jeden Tag ein Teil der Schöpfung. Und am sechsten Tag, es ist die Krönung der Schöpfung, kommt der Mensch. Kommst du, komm ich. Und lass uns mal das lesen, 1. Mose 1, 26 und 27. Ich lese nach der Luther 84. Und Gott sprach, lasset uns Menschen machen, ein Bild, das uns gleich sei, die da herrschen über die Fische im Meer und über die Vögel unter dem Himmel und über das Vieh und über alle Tiere des Feldes und über alles Gewürm, das auf Erden kriecht. Und Gott schuf den Menschen zu seinem Bilde, schuf zum Bilde Gottes, schuf er ihn und schuf sie als Mann und Frau. Im Hebräischen stehen hier zwei Begriffe für dieses Ebenbild, Bild Gottes. Ne? Und zwar, das eine Wort ist Zelem. Ich bin kein hebräischer Experte, ich bin so, dass es Sprachen ist nicht so mein Ding, aber das habe ich mir in der Ausarbeitung nachgelesen und das waren für mich wichtige Erkenntnisse, die ich mit euch teilen möchte. Einmal Zelem und einmal Demut. Und Zelem bedeutet sowas wie Bild, Statue, Abbild, Repräsentant. Ich weiß nicht, wenn ihr so nach eine gewisse Städte fahrt, sagen wir mal, nehmen wir mal Eisenach. Was steht da für eine Statue? Wen finden wir dort? Bitte? Genau, Luther. Luther wird da stehen. Weil das verbinden wir so stark damit. Und irgendwie ist Luther auch Repräsentant des Ortes dort. Und dann gibt es andere Städte, wo andere Denkmäler stehen und die repräsentieren irgendwie natürlich die Person und irgendetwas, was mit dieser Person passiert ist und auch einen geschichtlichen Kontext hat. Oder Johann Sebastian Bach in Leipzig, ne, auf dem Marktplatz neben der Kirche. Und das, was hiermit gemeint ist, das ist, dass wir eine Abbild, ein Repräsentant Gottes sind. Das heißt, wenn wir uns gegenseitig angucken, sollten wir uns daran erinnern, das ist jemand, der mir gegenüber ist, der Ebenbild Gottes ist. Er ist geschaffen worden nach seinem Ebenbild. Wenn du unterwegs bist, im Alltag hier bist, denk dran immer, du bist ein Repräsentant Gottes. Demut, das zweite Wort, ist Ähnlichkeit, Vergleichbarkeit. Nicht gleich. Ganz wichtig. Wir sind nicht Götter. Wir sind nicht Gott. Aber wir sind ihm ähnlich. Und zwar in ganz vielen Eigenschaften sind wir Gott ähnlich. Vieles, was Gott ist allmächtig, er ist perfekt, in ihm ist alles, alle Eigenschaften, er ist kreativ, er ist strukturiert, er ist analytisch, er ist ein Macher. Das sehen wir alles in der Schöpfergeschichte. Sind wir das alles alles? Nein. Also ich weiß, dass zum Beispiel meine Frau ziemlich das Gegenteil von mir ist, Nelly. Und sie bringt Struktur in unser Leben und Ordnung. Und ich deutlich irgendwie flexibler manchmal, schnell am Verändern ist manchmal gut, manchmal nicht, je nachdem, was gefragt ist. Seit Gott hat uns alle in einer gewissen Vielfalt geschaffen, nach seinem Ebenbild, aber nicht alles allem, sondern jedem ein Stück. Und wir kennen ja die Bibelkenner sind und die schon lange im Glauben sind, kennen wahrscheinlich verschiedene Namen, zum Beispiel Elohim. Und diese Namen beinhalten immer, oder Adonai, die beinhalten immer Eigenschaften Gottes, wie Gott ist. Und dieses hat er nicht für sich behalten, sondern das hat er in uns hineingelegt. Und wir können einander uns dadurch anschauen und sehen, und in jedem ist etwas drin, was Gott gegeben hat. Noch eine ganz Besonderheit ist, dass dieses Wort Zelem zum damaligen Zeit, als die Hebräer die Tora gelesen haben, also das alttestamentliche, ein Teil des Alten Testaments, dass die dieses gelesen haben und sagten, nein, das kann nicht sein. Er nennt uns Zelem. Zelem in der Zeit nannten sich nur Könige. Zum Beispiel der König von Mesopotamien. Oder wir wissen, dass der Pharao von Ägypten, er hat sich Gott, also das war, der hat Gottstatus gehabt. Er war Gott und alles andere war, ich sag mal, Vieh. Das waren Arbeiter, also das waren Leute, die waren nichts wert. Aber ich bin König. Ich bin Gott. So haben die sich bezeichnet. Das heißt, da gab es eine ganz klare Rangordnung zwischen den Menschen, noch viel stärker, als dass wir es heute hier in einer demokratischen, sozialen Umfeld erleben. Eine ganz klare Hackordnung. Aber nicht nur Hackordnung, sondern ganz klar, ich bin Gott. Dieses Wort verwendet auf einmal hier Gott gegenüber seinen Gebilde, seinen Menschen und sagt, du bist Zelem. Wisst ihr, was das ist? Er legt uns eine königliche Würde, legt er in uns hinein. Wenn wir über die Würde des Menschen sprechen im Grundgesetz hier in Deutschland, in der Verfassung, dann müssen wir an diesen Punkt gehen. Die Würde des Menschen ist unantastbar. Deswegen darf auch jetzt in der letzten Woche war das Thema Leihmutterschaft so stark in Diskussion. Und ich bin sehr froh, dass er auch seine Konsequenzen rausgezogen hat, der Politiker, dass er zurückgetreten ist. Aber Leihmutterschaft bedeutet, da wird eine Frau bezahlt, und dass sie ein Kind austrägt. Und da wird ein Vertrag abgeschlossen, dann wird quasi eine Gegenleistung erbracht und dann werden über 100 bis 200 US-Tausend, also Tausende Dollar ausgegeben, bezahlt, dass ein Leben geboren wird und damit andere ihren Egoismus stillen können. Das Leben, was geschenkt wird, hat eine königliche Würde und ist unverdient. Es ist nicht bezahlbar. Es ist aus Gnaden, was hier passiert. Alle, die ihr heute hier sitzt, sind geboren aus Gnaden. Keiner kann was dafür. Eure Eltern konnten nichts dafür und du selbst konntest auch nichts dafür, dass du geboren wirst. Die Wahrscheinlichkeiten sind so klein, dass du zur Welt kommst. Das heißt, wenn du lebst, bist du nach seinem Ebenbild mit einer königlichen Würde geschaffen worden und Gott hat, finde ich, ganz viel hineingelegt, weil er sagte, das ist wertvoll. Und das gibt's in keiner anderen
1: ich sag mal, Christentum ist für mich keine Religion, es ist ein Glaube, es ist eine Beziehung, aber damit wir es richtig einordnen können, es gibt ja verschiedene Religionen um uns herum. In keiner anderen Religion ist Gott dem Menschen so nah und so gleich wie in einer christlichen Religion, wie es hier dargestellt ist. Das ist einzigartig. Also lass uns mitnehmen, in dir ist eine königliche Würde hineingelegt worden und keiner hat dieses Recht, diese Würde dir oder du einem anderen Menschen abzusprechen. Das ist ein ganz, ganz großer Wert. Dann nimmt er noch eine Bezeichnung, auch in der Schöpfungsgeschichte lesen wir weiter, dass er sagt, das hebräische Wort Tov Meot heißt so viel wie, sagt Gott, er bewertet das Ganze und sagt, sehr gut, der Mensch ist sehr gut. Was war vorher? Wie hat er vorher so die Tage bewertet? Einfach nur mit gut, ja? So, das heißt, das hebt sich ganz klar an der Stelle ab. Warum er die ersten zwei Tage nicht bewertet hat, weiß ich nicht, können wir später fragen. Aber die ersten zwei Tage keine Bewertung, aber danach die Tage immer nur gut. Als der Mensch geschaffen worden ist, heißt es sehr gut. Und das heißt so viel wie abgeschlossen. Es ist vollkommen. Keiner muss noch irgendwas hinzufügen oder wegnehmen. Auch das ist normal. Dein Charakter, deine Eigenschaften, deine Stärken, vielleicht auch deine Macken, hat Gott dir gegeben, weil er die gegeben hat. Und wir sollten Frieden damit auch finden, immer wieder mit unserem Typ an Mensch und sagen, was hast du mir gegeben, womit ich dienen kann, weil du mich nach meinem Ebenbild so geschaffen hast. Ich weiß, und jeder, je nachdem, was für Persönlichkeit man ist und wie vielleicht selbstbewusst man sein kann, vielleicht trete ich zum Beispiel häufig sehr selbstbewusst auf und doch hadere ich mit einigen Punkten, die in meinem Charakter liegen. Da kommen wir zu dem Sündenaspekt, weil wir doch am Ende natürlich gefallene Menschen sind, aber da will ich jetzt noch nicht so einsteigen. Aber erstmal, Gott hat dich wunderbar gemacht. Und schaut mal im Psalm 139, Vers 14. Psalm 139, Vers 14. Da sind Worte und Gedanken, die David sagt nach dem Sündenfall. Es ist ein Psalm Davids. Und David macht hier ganz einfach, er macht eine Selbstreflexion. Wie machen wir eine Selbstreflexion? Wir gucken einmal in den Spiegel. Und er guckt in seinen Spiegel rein und sagt, ich danke dir dafür, dass ich wunderbar gemacht bin. Wunderbar sind deine Werke. Das erkennt meine Seele. Das heißt, die Erkenntnis darüber, dass wir nach seiner königlichen Würde geschaffen sind, dass wir mit ihm, dass er in uns ist und dass er etwas Wunderbares in uns hineingelegt hat, ist definitiv wichtig. Aber die Folge muss immer Lobpreis und Anbetung Gottes sein. Ja, deswegen ist das keine Ego-Show, unser Leben und wie Gott uns geschaffen hat, sondern sie muss immer dazu führen, dass wir sagen, Herr, ich danke dir, dass du mich so wunderbar gemacht hast. Ich danke dir, dass du Günther, ne? Günther? Du bist? Reinhard. Guck, siehst du, wir haben uns mit Namen jetzt richtig verstanden, ne? Ich danke dir, dass Reinhard so wunderbar gemacht ist. Und ich gucke ihn an. Und Günther war wo? Das war Günther mit den neuen Schuhen. Ich mag die. Ich bin Laufschuhe, ne? Das ist gut. Auf jeden Fall, ich danke dir, dass Günther so wunderbar gemacht ist. Mag sein, dass wir kontrovers auch sein könnten von Persönlichkeit. Aber es ist gut so, dass du gemacht hast, weil das geht dann kehrt wieder zu seinem Schöpfer zurück und wir ehren ihn damit. Also dein Wert definiert sich nicht daran, wer du bist und was du tust, sondern in deinem Sein. Ohne, dass du etwas getan hast. Und das nennt man Gnade. Dein Wert definiert sich daran, ohne dass du etwas tust, sondern einfach im Sein. Natürlich folgen daraus Berufung. Natürlich haben wir Begabung bekommen. Wir haben Ressourcen. Wir haben Zeit. Wir haben Geld. Alles in Folge dessen haben wir natürlich einen Auftrag, den wir tun sollen. Der Schöpfungsauftrag beinhaltet ja viel mehr. Aber da möchte ich einfach erstmal stehen bleiben. Gott hat dich sehr gut gemacht. Du bist wertvoll, weil du in seinem Ebenbild geschaffen worden bist. Ich glaube, bei dem einen oder anderen steht gerade eine Spannung. Aber die Sünde, die hat doch auch was mit uns gemacht. Ja, das stimmt. Da komme ich gleich drauf. Aber lass uns erstmal über die Mitmenschen nochmal nachdenken. Wenn jeder Mensch im Ebenbild Gottes geschaffen worden ist, dann gilt das nicht nur für dich, sondern für alle Menschen, denen wir begegnen. Für deine Familie, für deine Freunde, für deine Kollegen. Ja, auch die Kollegen, die dir manchmal richtig auf den Senkel gehen, die dich nerven. Gibt es solche Leute? 100%ig. Problem ist, ich gehe manchen auch auf den Senkel, bestimmt. Oder wie ist es mit den Menschen, ich weiß nicht, bei uns in Detmold, wo wir wohnen, Hasselter Platz, das ist so in der Nähe der Innenstadt, jetzt haben die es wieder ein bisschen, also haben die wieder verschoben in einen anderen Bereich, aber das sind Obdachlose, Junkies, die Drogen nehmen. Ich weiß nicht, wie es euch geht, wenn ihr in so einer Stadt unterwegs seid, wie es hier in Pyrmont ist, ich weiß es nicht, aber wenn ihr solchen Menschen begegnet, wie seht ihr die Menschen an? Also ich bin persönlich, bin eher so, oh nee, bleibt mir bloß weg, ihr seid gefährlich und ihr stinkt. Aber seitdem ich mich mit diesem Wort hier sehr stark auseinandergesetzt habe, habe ich mindestens in meinem Herzen eine andere Haltung zu diesen Menschen gegenüber. Es sind Geschöpfe Gottes und Gott liebt sie immer noch. Genau, in der Regel sind das sehr begabte Menschen, die durch gewisse Schicksalsschläge, die manchmal selbst verschuldet sind, manchmal auch nicht verschuldet sind, aber in solche Lagen gekommen sind und einfach dann nicht mehr rauskommen. Aber niemand hat den Wert dieser Menschen aufgehoben. Wisst ihr, was passiert ist durch die Sünde? Die Sünde hat uns von Gott getrennt. Das ist das Problem. Die Sünde trennt uns einfach, man muss sich vorstellen, als wie, so kennt ihr das mit dem WLAN, so dass man irgendwie drin ist und auf einmal keine Daten, keine Verbindung hat und sagt, irgendwie Internet funktioniert nicht. Da fließen keine Daten mehr, da fließen keine Informationen mehr, man weiß, man hat keine Möglichkeit mehr reinzugehen. Das ist das, was Sünde bewirkt hat. Sie hat uns getrennt von Gott und wir haben keine Erkenntnis, also kein Wissen mehr über Gott und wir haben auch keine Weisheit, das Leben zu gestalten. Und das Dritte ist, wenn wir in dem Stand bleiben, werden wir ewig verdammt werden und in der Hölle landen. Das ist das Problem der Sünde. Der Sünde sollt, ist der Tod, heißt es in Römer 6,23. Das ist dann gekommen. Aber ist der Wert des Ebenbilds nach der Schöpfungsgeschichte weggegangen? Nein, ist nicht. Und zwar auch nicht nach der Sintflut, wo Gott ja nochmal wirklich ziemlich radikal nochmal an uns Menschen gearbeitet hat. Und es überlebte nur eine Familie nach der Sintflut. Und lass uns mal in 1. Mose 9, Vers 6 reinschauen, was da steht, wie Gott den Menschen nach der Sintflut noch sieht. 1. Mose 9, Vers 6. Da heißt es nämlich, das spricht er zu Noah, wer Menschenblut vergießt, dessen Blut soll auch durch Menschen vergossen werden. Denn im Bilde Gottes hat er den Menschen gemacht. Er hat den Titel Bilde des Menschen hat er nicht aufgehoben. Er sieht den Menschen nach der Sündenfall und nach der Sintflut immer noch als Bilde Gottes. Und das ist das für mich auch das Bild dessen, dass wenn wir Menschen begegnen, auch die, die in Sünde leben, sollten wir immer im Hinterkopf haben, auch das sind Menschen, die nach seinem Bilden geschaffen haben, das sind Menschen, die eine Würde haben. Wenn ein Menschenleben im Bauch der Frau entsteht, ab dem Moment, wo es ein menschliches Lebewesen ist, und es ist Lebewesen ist da, das Kind ist da, Embryo entsteht, ist es Leben, es ist ein Mensch. Und keiner hat, aus welchen Gründen auch immer, das Recht, dieses Kind abzutreiben. Das heißt, wir trotz Sünde sieht uns Mensch, sieht uns Gott mit dieser Wertschätzung, mit dieser Würde entsprechend an. An dieser Stelle erklärt das mir auch, warum Jesus so wertschätzend mit tiefsündigen Menschen umgegangen ist. Zum Beispiel die Samariterin, die zig Männer durch hatte. Wie begegnete er? Mit Liebe, mit Respekt, er hört ihr zu. Sie hört ihm zu. Ja, er begegnete ihr mit Liebe und in Wahrheit. Aber die Würde des Menschen achtet er bei jedem Menschen. Sogar die, die ihm an den Karre fahren wollen, also die, die wirklich das Böse mit ihm meinen, dann schafft er es doch noch kommunikativ so hart in der Sache, aber weich zu Menschen zu bleiben, würde ich sagen, dass er die einfach stehen lässt. Aber er stellt nicht ihre Existenz in Frage, sondern er überlässt das einfach Gott Vater. Und so sehen wir in ganz vielen Situationen, wie Jesus gerade auch den so ein Zachäus, ne? Auch ihm, so ein Lügner, so ein Ganove, ja, so ein Finanzbeamter, der die Leute abgezockt hat. Und er geht zu ihm ins Haus rein. Das erklärt das, glaube ich, warum er die sieht. Er hat einen viel tieferen Blick. Er sieht die in Menschen, diesen Wert des Menschen, wie er geschaffen worden ist. Wie er mit Gott Vater und dem Heiligen Geist einen Beschluss gefasst hat, nach unserem Ebenbild zu schaffen. Und ich glaube auch, darin liegt auch dieses Liebe und dieses Leid. was in Jesus da war, wo er die Menschen angesehen hat, wo er nach Jerusalem kam und anfing zu weinen über die Stadt. Das ist nicht die Liebe zu der Stadt. Das ist nicht die Liebe zu einem Volk, sondern es ist die Liebe zu jedem einzelnen Menschen, die er hatte. Weil er sagt, die gehen verloren. Die brauchen wieder diese Beziehung. Doch wir wissen, dass durch die Sünde das Ebenbild Gottes beschädigt worden ist. Und ich sagte es ja gerade eben schon, was war die Folge deswegen der Sünde? Also die Sünde, der Sünde Sold ist der Tod, ja, das ist die langfristige Perspektive, dass wir auch ewig verdammt werden und ewig sterben und auch geistlich tot sind, weil wir nicht in der Erkenntnis, in der Weisheit Gottes leben. Also wenn du heute hier sitzt und dich fragst, dass du dein Leben nicht ganz verstehst und du, also wenn du kein Christ bist, noch keine klare Entscheidung verstanden hast, also machst und für dich viele Dinge nicht klar sind, dann ermutige ich dich, entscheide dich für Christus. Entscheide dich, wieder zu Gott zu kommen. Weil darin wirst du das Leben und das, die Geschichte des Lebens verstehen und du wirst verstehen, was du zu tun hast, damit dein Leben wieder gelingen kann. Und zwar für die Ewigkeitsperspektive. Wie wird dein Leben erneuert? Allein durch Jesus Christus. Das ist die Geschichte der Welt. Wir werden nach seinem Ebenbild geschaffen, fliegen aus dem Ebenbild raus. Wir sind nicht mehr in dem perfekten Ebenbild. Wir werden noch als wertvolle Ebenbilder gesehen. Und dann kommt Jesus. Und Jesus, er ist das Ebenbild des unsichtbaren Gottes, heißt es in Kolosser 1, Vers 15. Können wir auch gerne einmal aufmachen. Wir lesen das nicht komplett, aber Kolosser 1, 28. Entschuldigung, das würde ich gerne noch einmal lesen. Christus ist das perfekte Ebenbild Gottes. Er stellt jemanden dar, einen Menschen, der dann ein Gott, der Mensch geworden ist, wo wir uns daran orientieren können, wie ein Ebenbild Gottes sein kann in Perfektion, in Vollkommenheit. Wenn du verstehen willst, wie Gott wirklich ist, und das gibt's auch in keiner anderen Religion, wisst ihr das? In keiner anderen Religion ist Gott Mensch geworden. Und wenn wir verstehen wollen, wie Gott ist, dann müssen wir Jesus studieren. Wenn du wissen willst, wie du zwischenmenschliche Konflikte lösen willst, weil du das nach seinem Ebenbild leben willst, weil du Ebenbild Gottes sein willst, musst du Jesus studieren und verstehen, wie er kommuniziert hat, wie er mit Menschen umgegangen ist. Also Christus ist das perfekte Ebenbild Gottes. Und Kolosser 1, 28, da lesen wir, das ist Paulus Worte, mit so einer Leidenschaft, den verkündigen wir und ermahnen alle Menschen und lehren alle Menschen in aller Weisheit, damit wir jeden Menschen in Christus vollkommen machen. Dafür mühe ich mich auch ab und ringe in der Kraft dessen, der mir kräftig wirkt. Das Anliegen von Paulus war nicht einfach nur Christen bekehren. Einfach nur, dass sie eine Religion annehmen. Das war nicht sein Anliegen. Sein Anliegen ging viel tiefer, dass wir zurückkehren zu dem Ebenbild Gottes, aus dem wir rausgefallen sind. Und dass wir vollkommen werden, alle in Christus. Dass wir mehr und mehr seinen Charakter annehmen. Dass Eugen, der gestorben ist, wo er sich für Jesus entschieden hat, dass er jeden Tag mehr Christus ähnlicher wird. Das ist das, wo Paulus mit so einer Energie auch sagt, dafür ringe ich täglich und kämpfe ich dafür. Das ist sein Anliegen gewesen. Das ist das Anliegen der Gemeinde. Deswegen sind wir heute hier. Wir ehren und loben Gott, aber wir sind auch deswegen hier, dass wir miteinander reden und fragen, wie geht's dir eigentlich in der Christusbeziehung? Wächst du? Wirst du ihm ähnlicher? Einander zu korrigieren, einander uns ermutigen, unsere Geistesgaben nutzen, damit wir uns gegenseitig erbauen und stärken. Dafür sind wir da. Im 2. Korintherbrief 3,18 heißt es nämlich, was wir dann sind, und das ist für die äußere, das ist für die Außenwelt so wichtig, und zwar für die, wir denken ja immer sehr Materie, wir denken sehr in Körper, wir denken sehr, was wir sehen. Aber die Menschen draußen, die nicht mit Christus leben oder der du hier heute sitzt, sie verstehen schon, dass da irgendwas anderes sein ist. Es gibt eine geistliche Welt. Das heißt, auch wenn wir von der Materie, vom Körper alle sehr ähnlich aussehen, also scheiß Mensch, Organe und so weiter, gibt es trotzdem einen Geist in uns, der den Unterschied macht. Das heißt, wenn uns Menschen begegnen, müssen wir uns Folgendes vorstellen. Wir alle aber spiegeln mit unverhülltem Angesicht die Herrlichkeit des Herrn wieder und werden verwandelt in sein Bild von einer Herrlichkeit zur anderen und von dem Herrn, der Geist ist. Das bedeutet, durch Christus beginnt Gott unser Ebenbild wiederherzustellen, hier auf Erden, das Stück für Stück. Wir sind noch im Prozess. Wir fallen. Wir scheitern. Wir kämpfen. Gott ist am Werk. Er wird uns vollkommen machen. Das heißt, wenn uns Menschen hier sehen, wenn uns Menschen begegnen, du musst nur nichts sagen. Du musst nicht zwingend was sagen. Sie merken dir bei dir den Unterschied. Die Kassiererin am Aldi Lidl, die merkt, wie du sie begegnest. Mit was für einer Herzlichkeit, Barmherzigkeit wir gehen, auch wenn es gerade stressig ist. Das ist der Charakter Christi, der sich dann zeigt. Die Menschen merken, mit so einer Arbeitsethik du zur Arbeit gehst. Wenn wir Kolosser weiterlesen, Kolosser 4, heißt es nämlich, dass wir so arbeiten sollen wie dem Herrn. Auch wenn keiner was sieht, arbeite, mach richtig guten Job. Dadurch wird Christus gezeigt. Wenn wir Menschen begegnen, die schwer belastet sind, vielleicht sogar mit dämonischen, mit Geistern, und davon gibt es so viele. Es gibt so viele, die in der Esoterik sind, ganz tief verfangen. Ich habe jetzt einige Bekehrungen durch Podcast im Netz, habe ich schon mitbekommen, wo letztens war eine Kartenlegerin, eine der bekanntesten ist ja nicht wichtig, aber die hat sich zu Christus entschieden, weil die Menschen verstehen irgendwann mal, da gibt es einen Geist, eine Kraft, einen Gott, der höher ist als diese ganzen Dämonen. Und diese Dämonen belasten uns mehr, als dass sie uns aufbauen. So, das heißt, wenn Menschen uns begegnen und wir im Geist leben mit Christus, dann werden sie Gott erleben. In unseren Taten. Und wenn dann ein Moment da ist, dann reden wir auch drüber. Dann werden wir denen erklären, wer das ist, der das in uns tut. Mich hatte mal ein Azubi in der Sparkasse, schon viele Jahre her, fragte er mich, sagt er, es war auf so einem Mitarbeiterfest, und interessant, an dem Abend haben mich zwei in diese Richtung gefragt, weil ich davor wir hatten ein spontanes Date mit Kaffee trinken, so, und dann hatte ich das einfach mal so spontan überrascht, uns gegenseitig, dass wir kurz Kaffee trinken waren, das war wirklich eine halbe Stunde oder so, und dann habe ich ein Selfie gemacht und dann habe ich es bei Facebook oder Instagram dann gepostet und dann haben die das gesehen. Und dann sagen die: Eugen, wie machst du das eigentlich? Und wie kommt man an wie schafft man so eine Ehe zu bauen? Es sieht ja schon sehr harmonisch bei euch aus. Tatsächlich muss ich sagen, wir haben auch Streit, aber insgesamt so, das ist sehr harmonisch, was wir erleben. Und ich muss dir das mal erklären, er war Katholik. Und dann sage ich, es ist wie folgt. Also zum einen, er sagt er, ja, das ist ja Kirche und ihr seid ja in einer Kirche. Ich sage, ja, aber Kirche hilft noch nicht, dass die Ehe glücklich wird. Das heißt, im Grunde genommen, Nelly liebt Jesus und ich auch, und er ist Katholik. Und ich sage, du weißt ja, dass Christus gestorben ist für unsere Sünden. Ich sage, beide haben wir das angenommen. Und Christus gibt sein Leben hin. Das heißt, er ist da, aber er opfert sich. Also er dient. Ich sage, und weil Nelly Jesus liebt und ich Jesus liebe, also wir sind beide Ebenbilder, nach Christo Ebenbild, ich sage, deswegen funktioniert die Ehe. Weil keiner von uns beiden eine Ego-Show aus dem Leben macht. Der sagt, krass, so eine Frau muss man erstmal finden. Ich sage, ja, da musst du in die Gemeinde gehen. Ich sage, da musst du Jesus annehmen. Und schwupps, es war so eine Möglichkeit. Also es passiert uns ja nicht immer, aber ich denke, es wird Momente geben, wo wir ganz genau wissen, so, jetzt müssen wir reden. Einige von euch sind mit der Geistesgabe Evangelisten ausgestattet. Die haben dieses Anliegen, die sind jeden Tag auf gucken, so, wo kann ich Jesus bezeugen? Das ist gut so. Macht das bitte. Einige von euch sagen aber, nee, ich bin leer im Hintergrund. Ich diene praktisch, ich ermutige, vielleicht bin ich Beterin. Aber es wird trotzdem Momente geben, wo Menschen merken, in dir ist etwas anders. In dir ist Gott. In dir ist etwas drin, was ich nicht greifen kann. Was ist es? Hey, dann erklär's ihnen. Bitte erklär's ihnen. Sag ihnen nicht, dass es deine Tugend ist. Sag nicht, dass es deine Erziehung ist. Liebe Russlanddeutschen, die hier im Raum sind, bildet euch nichts, ich bin auch einer. Also bildet euch bitte nichts auf irgendwelche Tugenden ein und so, dass wir fleißig und Häuser und alles. Das ist, ja, mag sein, dass es kulturell auch irgendwie da ist. Aber vieles davon ist Christus, der das gemacht hat. Dass wir zusammenhalten, dass wir einander dienen. Es ist Christus in uns. Es hat nichts mit Kultur und Nationalität zu tun. Sondern das ist etwas, was Gott uns gegeben hat. Erzählt bitte davon, was Christus in eurem Leben getan hat. Macht euch immer wieder bewusst, manchmal heute Morgen sind wir mit ein paar Männern auch, wir joggen immer morgens, wir waren so zu dritt und zwei Unternehmer und dann noch ein anderer und wir haben nochmal gesagt, boah, was wäre, wenn Christus nicht in unserem Leben wäre? Und was wären wir für Karrieretypen und wir hätten uns da verwirklicht und hätten, so, wir würden ganz andere Motive haben. Und wenn wir durch Krisen gehen, wo würden wir uns festhalten? Die Wirtschaftskrise haut richtig rein. Aber wir haben Christus an der Seite. Wer erlebt in uns? Und das ist etwas, wo wir sagen, boah, immer wieder so, danke Jesus, dass du bei uns bist. Danke, dass du in uns lebst. Und danke, dass wir diese ewige Perspektive haben, dass dann irgendwann diese Spannung zwischen jetzt, aber noch nicht, also heißt, wir sind noch im Fleisch, dass wir dann irgendwann vollkommen werden, in der Ewigkeit bei Christus zu sein. Und das ist das, was Christus in uns gemacht hat. Das heißt, wenn wir im Alltag rumgehen, unser Leben leben, unsere Arbeit tun, sind wir das Ebenbild Gottes. Aber wir haben noch eine besondere Verantwortung, dass Christus in uns ist. Es ist ein neuer Geist in uns, es ist ein neuer Charakter in uns. Und der verändert uns, der macht es aber auch möglich, dass wir Christus auch damit ehren. Eine Sache noch will ich heute erwähnen. Und tatsächlich kommt sie mir gerade in den Kopf, also deswegen steht sie nicht Konzept, aber vielleicht ist das, was der ein oder andere hier braucht. Die vom 2L-Kurs, die haben das, haben wir über das Thema Gaben und Stärken, auch Talente gesprochen. Und es ist so, dass wenn wir als Mensch geboren werden, jeder Mensch, wenn wir geboren werden, das ist gut erforscht, jeder von uns hat Talente, Stärken. Jeder Mensch. Ob wir mit Gott leben oder nicht. Das sind die natürlichen Talente, die uns gegeben worden sind. Jeder hat so Charakterzüge auch. Und man kann diese Talente zu Stärken entwickeln. Und damit kann man auch Erfolg haben. Heute weiß die Psychologie ziemlich gut, Menschen, die tagtäglich ihre Stärken einsetzen, sind produktiver, effizienter, häufig auch erfolgreicher. Und dann auch glücklicher, wenn sie die einsetzen. Wie einsetzen? Auch das wissen die Psychologen nicht zu ihrem eigenen Ego-Zweck, sondern wie? Anderen Menschen was tun. Produkte erschaffen, die Leuten helfen, dienen. Ja, einige sprechen wirklich von dienen auch in der positiven Psychologie. So, und das unabhängig davon, ob man Christ ist oder nicht, hat jeder das bekommen. Also mit Geburt. Kennt ihr den Begriff DNA? Die DNA, biologisch gesehen, gibt es nur einmal pro Mensch. Die gibt es nicht nochmal. Also meine DNA kann keiner von euch haben. Und deine DNA kann ich auch nicht haben. Also und diese DNA hat so Gott einzigartig gemacht, dass sie keiner mehr haben kann. Und deswegen hat er uns eine Verantwortung damit gegeben, dass wir die Welt bebauen, dass wir etwas wirtschaften, dass etwas Gutes entsteht, dass wir Häuser bauen, dass wir Firmen gründen. Wozu? Damit wir Gott damit ehren. Nicht zu egoistischen Zwecken. Wenn wir das trennen von Gott, so wie der Turm zu Babel, wo die Menschen dann gesagt haben, wir machen mal was in Einheit und gemeinsam, aber Gott klammern wir da aus, weil wir wollen größer als Gott sein, wird Gott irgendwann sagen, vernicht dich, was nicht in Wahrheit ist. So, was komme ich jetzt zur Gemeinde? Und das ist das Wort heute, was ich euch nochmal hier an euch richten möchte, ist, wenn wir in sein Ebenbild zurückkehren durch Christus und er uns vollkommen macht in Christus, dann gibt es eine sogenannte Wiedergeburt. Also du warst schon mal geboren und du hast nochmal eine Wiedergeburt. Und mit der Wiedergeburt kriegst du sogenannte Geistesgaben. Du kriegst neue Stärken. Im Englischen sagen die Supernatural Gifts in der Theologie. Das sind übernatürliche Gaben, die er uns gegeben hat. Charismen, sagt das Neue Testament. Die sind jedem Einzelnen von uns gegeben worden. Wofür? Damit wir seine Gemeinde bauen. Und manche Dinge sind sehr übernatürlich, wo wir denken manchmal so, boah, gibt's das wirklich? Und sowas wie Prophetie, dann heißt es Zungenrede, dann heißt es Heilung. Aber manche Dinge sind auch sehr praktisch und da heißt es einfach dienen, Gebet, aufbauen, Gastfreundschaft, also die Freundschaft an fremden Menschen. Ja, das heißt, Gott hat in das Ebenbild, in das er dich geführt hat, hat er dir auch eine Verantwortung gegeben, dass du in deiner Gemeinde hier vor Ort, aber auch in der weltweiten Gemeinde, so ich fühle mich heute genauso, ich komme zu euch, ich kenne euch kaum, aber ich fühle mich so verbunden, weil ich bin heute da, um mit meiner Gabe der Lehre euch zu dienen. Das ist meine Geistesgabe und ich weiß ganz genau, dass ich in der Schule miserabel bei Textanalysen und Erörterungen und diese ganze konzeptionelle Arbeit, ich habe es gehasst. Und mir ist vieles schwer, wirklich an diesen Dingen zu arbeiten. Heute weiß ich, ich darf das Wort Gottes studieren, ausarbeiten und darf euch heute Erkenntnisse weitergeben und ich weiß, dass Gott mir das gegeben hat. Aber es ist auch ein Auftrag. Und wenn du zum Beispiel die Not oft siehst, und davon wegläufst und Menschen nicht hilfst, Vielleicht hat Gott dir die Gabe gegeben, Menschen zu helfen, zu dienen, praktisch zu dienen. Ich spreche nicht davon, man kann auch nicht alle retten, ne? Das ist ja, manchmal gerät das in die andere Richtung. Aber da, wo wir eine Begabung bekommen, sollten wir das tun. Vielleicht hast du aber tatsächlich auch die Begabung der Prophetie, dass du Leute beraten kannst. Es ist ja nicht immer so, dass man sagen muss, am 5. November wird das und das eintreten. Aber wenn du zum Beispiel bei jemandem siehst, etwas, wo du sagst, boah, ich glaube, guck mal, ich sehe bei dir die Tendenz und vielleicht, da entwickelt sich gerade was und denk mal drüber nach, vielleicht solltest du in diese Richtung gehen. Vielleicht ist das der richtige Weg. Und manchmal ist es gar nicht so unbewusst, reden wir zum Beispiel zu Menschen und es passieren die Dinge. Und dann müssen wir es nicht groß machen, müssen wir es nicht irgendwie eine Show draus machen, sondern es geht darum, dass es der Gemeinde dient, der Person dient, damit sein Leib, Epheser, auferbaut wird. Und das ist die gleiche, und das ist die Verantwortung, die wir im Ebenbild Christus bekommen haben. Dass wir das leben, der Gemeinde dienen mit unseren Geistesgaben. Wer sich damit ein bisschen mehr beschäftigen möchte, lest heute einfach Römer 12. Da ist ein großer Abschnitt darüber, wo viele, viele verschiedene Gaben auch aufgezählt werden, die wir in Christus, durch seinen Geist auch bekommen. Wenn du das nächste Mal in den Spiegel schaust, dann denk dran, du bist nach dem Ebenbild Gottes geschaffen. Denk aber gleichzeitig, dass du den Menschen, denen du heute begegnen wirst, auch diese Würde des Menschen auch siehst. Und dass du ihnen Zeugnis gibst, dass du sie ermutigst, dass du sie ihnen freundlich begegnest, wertschätzend, in Wahrheit, aber wertschätzend. Und gleichzeitig denk dran, dass du durch Christus eine neue Kreatur bist, etwas in die perfekte, vollkommene, noch nicht perfekt, aber dahin geführt wirst, dass du wieder bist zu dem, was du vorher, wo wir vorher als Menschen da waren. Aber nicht zu seinem eigenen Zweck, sondern um seine Gemeinde mit den Gaben, mit den Ressourcen, die uns Gott gegeben hat, aufzubauen, zu stärken, zu ermutigen, zu dienen, zu helfen, auszurichten. Und dabei wünsche ich euch Gottes Segen. Und dass jeder, der heute hier ist, auch durch den Geist für sich auch reflektiert, wo er steht, dass er ihn aufbaut, stärkt, dass wir uns gegenseitig auch ermutigen.

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Vor langer Zeit sprach Gott zu Abraham: Geh hinaus aus deinem Land und aus deiner Verwandtschaft und aus dem Haus deines Vaters in das Land, das ich dir zeigen werde. Und ich will dich zu einem großen Volk machen und dich segnen und deinen Namen groß machen, und du sollst ein Segen sein.

Herzlich willkommen zu unserer Live-Gebetssendung hier bei Radio Segenswelle. Schön, dass Sie heute mit uns verbunden sind. Hier im Studio sind heute Viktor und Anna Sawatzki, Tina Drediger, Steffen Schellenberg und Peter Bergmann. Gemeinsam möchten wir Ihre Anliegen im Gebet mittragen. Denn wir wissen, Gebet setzt Dinge in Bewegung. Gott wirkt genau jetzt und er wartet auf das, was Sie bewegt. Rufen Sie uns jetzt an und teilen Sie Ihr Gebetsanliegen mit unter 05231 500 5988. Anschließend an das Lied »Wenn ich gedenke« hören wir heute eine Kurzandacht von Viktor Sawatzki, »Ein Haus des Gebets« nach 1. Timotheus Kapitel 2. Wer die Bibelstelle mit aufschlagen möchte, ich wiederhole, 1. Timotheus Kapitel 2.

0: Manchmal fragen wir uns, für wen oder wie sollen wir beten? Ein afrikanisches Sprichwort sagt, wenn an vielen kleinen Orten viele kleine Menschen viele kleine Dinge tun, wird sich das Angesicht unserer Erde verändern. Wenn wir dieses Sprichwort abändern, klingt es so. Wenn in vielen Heimen und Gemeinden viele große und kleine Beter viele Gebete sprechen, wird Gott viele Menschen verändern. Gott wird seine Sicht nicht ändern. Er liebt Menschen und will, dass jeder Einzelne die rettende Hand, die er anbietet, durch seinen Sohn Jesus Christus auch annimmt. Durch Gebete ändern wir unsere Sicht auf die Welt, auf die Erde und auf den Nächsten. In 1. Timotheus 2, 1. und 2. Vers lesen wir, So ermahne ich nun, dass man vor allen Dingen Bitten, Gebete, Fürbitten und Danksagungen darbringe für alle Menschen, für Könige und alle, die in hoher Stellung sind, damit wir ein ruhiges und stilles Leben führen können, in aller Gottesfurcht und Ehrbarkeit. Das Gebet für alle ist unser Weg zu einem friedlichen Leben. Im Bibeltext 1. Timotheus 2 wird uns aufgegeben, für alle Menschen zu beten, insbesondere für die Obrigkeit, damit wir ein ruhiges und friedvolles Leben führen können. Dieser Abschnitt bringt uns zum Nachdenken über die Bedeutung des Gebets und wie es unser Leben und die Gesellschaft beeinflussen kann. Es ermutigt uns, aktiv für andere zu beten. Der Bibeltext erinnert uns daran, dass wir durch Gebet eine positive Veränderung bewirken und Frieden in unser Leben und unsere Gemeinschaft bringen können. Bitten und flehen unterstreicht die Not. Ein anhaltendes und eindringliches Gebet wegen einer bestimmten Sache. Es geschieht mit einem besonderen Nachdruck und wir bringen es vor Gottes Thron. In den Gebeten treten wir vor Gott, um alles, was uns am Herzen liegt, vor ihm auszusprechen. Du darfst ihm dabei die gewöhnlichsten und alltäglichsten Bedürfnisse ganz offen mitteilen. In Fürbitten sprichst du aus, wenn du dich vertrauensvoll und offen an ihn wendest, um für andere etwas ganz Konkretes zu erbitten. Und die Danksagung unterstützt die vorangegangenen Gebetsanliegen. Wir treten vor Gott und danken ihm schon im Voraus für das, was er geben oder tun wird oder was er auch vorenthalten wird. Denn er gibt und tut nur das, was gut für uns ist. Wie wichtig das Gebet doch in unserem Leben ist. Das Gebet ist nicht nur eine Pflicht, sondern eine Möglichkeit, in Gottes Willen für die Welt zu wirken. Das Gebet stellt eine Verbindung zu Gott und zu den Menschen. Jesus selbst hat für andere gebetet und uns das als Beispiel gegeben, dass wir für die beten, die uns wichtig sind, die über uns stehen, für die Obrigkeit. Das Gebet für andere ist ein wichtiger Schlüssel zu einem friedlichen Leben und einer lebendigen Glaubensgemeinschaft. Wenn wir beten, dann beten wir für die Familie, für Freunde, für die Obrigkeit und so weiter. Wir bitten um Schutz, für Gesundheit, für Kraft und für Frieden. Wir beten für ein ruhiges, stilles Leben in Gottesfurcht und Ehrbarkeit. Wir bitten für Glaubensfreiheit. Das ist richtig und gut. Der Vers 3 und 4 sagt uns noch was. Denn dies ist gut und angenehm vor Gott, unserem Retter, welcher will, dass alle Menschen gerettet werden und zur Erkenntnis der Wahrheit kommen. Das sollen wir in unseren Gebeten mit hineinnehmen, wenn wir für unsere Familienangehörigen beten, die noch nicht im Glauben sind, für unsere ungläubigen Freunde und für die Obrigkeit. Denn sie sind von Gott eingesetzt und bedürfen der Erkenntnis der Wahrheit. Das Gebet ist der zentrale Punkt in unserer Beziehung zu Gott und zu unseren Mitmenschen. Es ist ein Akt der Liebe und Fürsorge für alle Menschen. Dies bietet die Gelegenheit, das Gebet in unseren Alltag hineinzunehmen und speziell für jene zu beten, die in unserer Umgebung leben und Entscheidungen beeinflussen. Unsere Gebetshaltung und als Folge davon unsere Lebensführung sind dann gut und angenehm vor unserem Vater. Gott betrachtet dein Gebet als etwas Schönes, das es wert ist, angenommen zu werden. Er möchte es zur Rettung von Menschen benutzen. Dein Gebet darf zur Verkündigung des Evangeliums beitragen. Gott will nämlich, dass alle Menschen errettet werden. Das ist das erste Ziel, das Gott erreichen möchte. Es gibt niemanden, dem Gott die Rettung nicht gönnt. Gott will Sünder retten, und das sind alle Menschen. Für Gott gibt es keinen Unterschied. Alle haben gesündigt und alle können gerettet werden. Zweitens möchte Gott, dass alle Menschen zur Erkenntnis der Wahrheit kommen. Die Errettung ist nicht Selbstzweck. So hatte das Erlösungsvolk Israel ein Ziel. Dieses Ziel bestand darin, dass Gott in ihrer Mitte wohnen wollte. Das neutestamentliche Volk Gottes ist aus der Macht der Welt befreit worden, um eine Behausung Gottes im Geist zu sein. Das wird sichtbar, wenn wir, die Gläubige, als Gemeinde oder so wie jetzt zur Gebetsgemeinschaft zusammenkommen und der Herr Jesus in unserer Mitte ist. Und die Wahrheit ist die Wahrheit über die Person des Herrn Jesus Christus. Er ist die Wahrheit. Wir finden alles über ihn in der Bibel, dem Wort, das Wahrheit ist. Die Erkenntnis der Wahrheit erhalten wir durch das Lesen vom Wort Gottes, durch die Gemeinschaft der Gläubigen und durch Gebet, verbunden durch den Heiligen Geist mit Jesus Christus. Amen. Ich bete. Himmlischer Vater, danke dir, dass wir durch den Heiligen Geist, durch deinen Sohn Jesus Christus so verbunden sind und dass wir zu denen gehören, die das Wort geglaubt haben, angenommen haben und es auch leben dürfen. Danke für die Freiheit. Danke, dass wir in Deutschland auch eine Obrigkeit haben, dass die Obrigkeit sich darum kümmert, dass wir als Volk Freiheit haben und dass wir auch in Freiheit den Glauben ausleben dürfen. Mögest du der Obrigkeit auch beistehen und die Erkenntnis der Wahrheit schenken. So bitten wir dich auch jetzt, wenn wir diese Gebetsgemeinschaft haben, mögest du uns segnen und zum Segen für andere Menschen stellen. Amen.
1: Amen.

Juri Claire und eine Gruppe, die mit ihm unterwegs ist, die sind im Missionseinsatz, sind wohlbehalten Anfang der Woche in Rumänien angekommen, durften auch bereits gesegnete Tage mit den Roma und Sinti erleben. Und dann ging es weiter nach Moldawien. Und sie bitten um Gebet für diesen Einsatz, um Gottesführung, auch um Weisheit im Umgang mit den Menschen, die dort in den verschiedenen Ländern dann auch sind und die sie antreffen. Und wir wollen sie hier auch im Gebet unterstützen, begleiten und geben jetzt die Möglichkeit dazu, dass sie erstmal zu Hause beten und danach wir hier im Studio.

0: Vielen Dank, Vater im Himmel, dass es Menschen gibt, die du berufst, die sich einsetzen für dich, die ihre Zeit, ihr Geld, ihre Kraft hingeben, um dir zu dienen. Danke auch, dass du Juri es aufs Herz gelegt hast, auch nach Rumänien, nach Moldawien zu fahren. Danke für die Gruppe, die sich auch angeschlossen hat, dass da einige Freiwillige mit dabei sind, die auch gerne diesen Dienst unterstützen. Und danke, dass sie wohlbehalten angekommen sind, dass sie auch schon eine gute Zeit vor Ort hatten. Aber Herr, wir wollen auch weiter bitten um Führung, dass du jeden nächsten Schritt lenkst, um Weisheit im Umgang mit den Menschen, dass die Liebe auch auf dich zurückführt, dass die Menschen erkennen können, dass da deine Liebe dahinter steckt und dass sie auch dich suchen, deine Nähe suchen und dir nachfolgen möchten. Darum bitten wir und ja, wollen diese Gruppe einfach deinem Segen anbefehlen. Amen.
1: Amen. Amen.

Andrea hat gestern mit der Glaubensschwester Sigrid telefoniert und Sigrid hat dann erzählt, dass sie gerade eine herausfordernde Arbeitssituation hat. Einige Mitarbeiter dort haben gekündigt und die Arbeit bleibt somit auf wenigen hängen. Und das auch noch im Heilerziehungspflegebereich, also das ist nicht so einfach momentan. Lasst uns dafür Sigrid auch beten. Und dann bittet Andrea auch für sie und Heinrich zu beten. Die haben eine Mückenplage vor Ort und das macht auch denen zu schaffen. Diese Anliegen wollen wir jetzt vor Gott bringen.

0: Großer Vater, der du bist im Himmel, ich danke dir dafür, dass du einfach gut bist, dass du gnädig bist, dass du in deiner Allwissenheit einfach so wunderbar und herrlich bist, Herr. Danke dir dafür, dass es Arbeit noch gibt, dass auch Sigrid Arbeit hat und du kennst die Situation bei ihr auf der Arbeit, da ist eine Herausforderung. Einige Mitarbeiter sind gegangen und so wird sich, ja, so verteilt sich die Arbeit dann auf weniger Schultern, Herr. Es wird dadurch anstrengender, kräfteraubender, aber auch dort bist du und siehst das, Herr. Und auch solche Zeiten sind einfach da, um wir einfach sehen können, uns mehr auf dich zu stürzen, das Ganze viel mehr dir abzugeben. Bitte schenke ich auch die Kraft, die sie dafür braucht, die Gnade, die Liebe zu den Menschen, gerade in dem, was sie tut. Und ja, danke dafür, dass wir sie so auf dieser Distanz in dieser wertvollen Arbeit unterstützen können. Amen.
1: Amen. Lieber Vater, du hast uns in diese Schöpfung hineingesetzt. Es ist eine gefallene Schöpfung, Herr. Wir leben unter Bedingungen, die dich verneinen. Und unter vielem leiden wir Menschen. Danke, Herr, dass wir uns dir auch in solchen Dingen jeden Tag neu anbefehlen dürfen. Du siehst auch Andrea und die Menschen um sie herum, dass sie unter einer Mückenplage zu leiden haben. Schenke du, dass sie da entsprechende Maßnahmen ergreifen können, dass da keine Krankheiten übertragen werden und dass da irgendwie Abhilfe geschaffen wird. Segne du, Herr. Amen.
2: Amen. Amen.

Maria hat uns telefonisch erreicht und die bittet auch weiter für die Familie Unger aus Paderborn zu beten. Da hatten wir bereits auch schon weitergegeben, dass die Kinder, die aus der Familie herausgenommen wurden, laut Gerichtsbeschluss wieder nach Hause dürfen. Aber bislang ist das noch nicht erfolgt und ein Gutachter muss noch weitere Entscheidungen treffen. Lass uns da besonders um Kraft und Geduld für die Eltern beten und auch, dass die Kinder dann bald heimkommen dürfen. Und Olga K. hat noch geschrieben, sie bittet um Gebet für ihre Familie oder ihre Angehörigen, damit sie alle in Jesus Christus bleiben, Barmherzigkeit haben und den Nächsten lieben. Jetzt lass uns für diese Anliegen beten.

0: Ja, himmlischer Vater, und so loben wir und preisen wir dich. Du bist groß, du bist allmächtig und du lässt die Dinge nur zu, die du auch im Blick hast. Und so danken wir dir, dass du Familie geschaffen hast und wir in Deutschland so in Familienkreisen auch leben dürfen, dass wir uns treffen dürfen, dass wir zum Gottesdienst kommen dürfen, dass wir sogar Familiengottesdienste haben und so weiter. Und so wollen wir auch mit den Geschwistern, mit denen zusammen sein, mit der Geschwisterfamilie Unger in Paderborn. Du siehst, wie die Situation da ist mit den Kindern, dass die noch nicht zu Hause sind. Und so wollen wir dich bitten, dass du die Familie doch zusammenführst, dass die Kinder nach Hause kommen und dass sie eine harmonische und eine liebevolle Familie sind in der Gemeinschaft, dass sie untereinander sind und dass sie in deinem Wort, im Gebet und in Danksagung doch vereint sind. Mögest du auch die Verantwortlichen dazu lenken, dass die Familie doch bald nach Hause zusammenkommt. Mögest du die Obrigkeit die Erkenntnis der Wahrheit schenken, dass sie erkennen, was gut für die Familie ist und was dein Plan mit der Familie ist, und nutze du sie als Werkzeug. Aber schenk deinen Segen für die Familie Unger, dass sie zusammenkommen und in Liebe miteinander leben und wohnen, ihre Aufgaben tun und dass sie als Familie sich einander freuen. Amen.
1: Amen. Vater im Himmel, wir sind so herzlich dankbar, dass wir diese Gebetsgemeinschaft haben dürfen. Und zwar sind wir weltweit verbunden in diesem Gebetskreis und wir wollen füreinander einstehen. Und heute bitten wir dich zusammen mit Olga K., dass du ihrer Familie ganz besonders nahe bist. Sie bittet um Kraft, damit sie dir in Freude nachfolgen kann und dass auch sie und ihre Familienangehörige dir folgen. Du kennst die Lage der Familie und wir bitten ganz herzlich, dass du Olga viel Kraft und Freude schenkst in der Nachfolge und dass sie dadurch auch ihre Lieben motiviert und mit vorangeht, dass sie dir folgen, dir treu sind und das ganze Familie Nächstenliebe üben, auch an andere. Danke, Herr, dass du auch hier erhören wirst und wirken wirst. Amen.
0: Amen. Amen.

Als nächstes haben wir zwei Anliegen von Julia. Und zwar hatten wir für den Gerichtstermin letzte Woche gebetet. Und die Ergebnisse sind soweit in Ordnung. Aber Julia sagt, das ist nur der Anfang. Sie befiehlt sich weiter dafür bitte an. Da folgen noch ein paar Verhandlungen. Und dann hat sie sich gefreut, dass ihr Neffe gemeinsam mit einem Freund im Gottesdienst war. Und die wollen auch gern wiederkommen. Lass uns auch dafür beten, dass Gott auch da an den Herzen wirkt. Jetzt wollen wir diese Anliegen von Julia vor Gott bringen.

0: Lieber Vater, mit unserer Schwester Julia danken wir dir von ganzem Herzen, dass die Gerichtsverhandlung gut verlaufen ist, dass da die Dinge sich scheinbar wieder normalisieren, dass sie sich zum Guten wenden. Schenke du, dass das Ganze ein gutes Ende nimmt und dass Julia die Kinder, die sie betreut hat, auch weiterhin gut betreuen kann. Schenke du ihr viel Kraft und Mut in dieser so wertvollen Aufgabe. Amen.
1: Amen.
2: Und Herr, vielen Dank, dass du Julias Neffen auch irgendwie den Wunsch geschenkt hast, zum Gottesdienst zu kommen und dass er gerne wiederkommen möchte, vielleicht durch diesen Freund oder wie auch immer. Aber ich danke dir, dass ja dein Wort verkündigt wird, möchte bitten, dass, wenn sie diese Gottesdienste besuchen, da auch genau das passende Wort für sie dabei ist, dass sie sich dir nähern, sich dir hingeben, dass sie ihr Herz für dich öffnen. Und Herr, das musst du wirken bei ihnen und ja, darum bitten wir. Danke, dass er bereit ist zu kommen. Danke, dass er gerne kommen möchte. Und vielen Dank, dass du auch sein Herz, trotz vielleicht schlechter Voraussetzungen zu Hause oder wie er aufgewachsen ist, dass du es trotzdem verändern kannst und aus ihm einen guten Mitarbeiter machen kannst. Amen.
1: Amen. Amen.

Und als nächstes möchten wir für Karens Anliegen bitten. Und zwar betrifft das ihre Schwester Angelika mit ihren Kindern und Enkelkindern. Dann betrifft das den Lukas und Michael, dass sie zum lebendigen Glauben an Jesus Christus kommen. Das sind ihre Anliegen. Und dann hat sie auch noch erwähnt, dass wir weiter für Anja beten, dass sie eine Gemeinde findet. Sie wurde, ja, hatte Enttäuschung von Christen erlebt und das setzt ihr zu, aber Gott kann da auch Veränderungen schenken und den richtigen Blick auf die Dinge, und lass uns auch für Anja noch beten.

0: Vielen Dank, Herr Jesus Christus, dass du Menschen rettest, Menschen veränderst. Und danke, dass du auch Karen ja aufs Herz gelegt hast, für ihre Schwester zu beten, schon so eine lange Zeit, und auch für Lukas und Michael. Und wir wollen auch weiter dich drum bitten, dass du Angelikas Kinder und Enkelkinder sowie Lukas und Michael, dass du ihnen begegnest, dass du ihre Herzen berührst, dass du Menschen in den Weg stellst, die von dir zeugen und dass sie erkennen können mit dem Kopf und mit dem Herz, dass du der Weg, die Wahrheit und das Leben bist. Danke, dass du das schenken kannst. Danke, dass du lebendigen Glauben geben kannst. Und so wollen wir sie weiter dir anbefehlen und bitten, dass du dich ihrer erbarmst. Amen.
1: Amen. Ja, Vater im Himmel, wir sind so gesegnet in unserer Region, dass wir hier so viele Gemeinden haben und dass wir viele Gemeinschaften auch bilden können und dass wir so vereint in dir sind, Jesus Christus. Und so wollen wir aber auch für Menschen beten, die nicht aktiv in der Gemeinde sind oder die Möglichkeit nicht haben oder enttäuscht sind oder eine Gemeinde suchen, mögest du auch da wirken, dass sie ein Zuhause in der Gemeinde finden. Das bitten wir für Anja. Schenk, dass sie doch Menschen trifft, die sie einladen, zur Gemeinschaft einladen, zur Gebetsstunde, zur Bibelstunde, zu den Gottesdiensten und zu den Veranstaltung, die Gemeinde so auch hat, mögest du ihr aber auch Menschen auf den Weg stellen, die diese freundliche und die liebevolle Umgang mit ihr haben. Dass Anja Menschen trifft, mit denen sie ja den Glauben teilen kann und auch Freundschaften schließen. Dass sie eine gute Gemeinde sind, dass sie eine gute Gemeinschaft haben. Und so bitten wir für Anja, dass du sie doch segnen mögest und mit Menschen zusammenführst, die gut für sie sind und dass sie auch selbst erbaut wird durch dein Wort und der Gemeinschaft. Amen.
2: Amen.

Beim Busunfall im mexikanischen Bundesstaat Chihuahua stürzte am Nachmittag des 30. Juli diesen Jahres ein Bus mit mennonitischen Jugendlichen in eine Schlucht. Und diese waren gerade unterwegs zum Sommerlager in die Jugendfreizeit. Das Unglück forderte ein Todesopfer und rund 30 Verletzte, wovon 5 schwer verletzt in Krankenhäuser geflogen wurden. Die anderen Verletzten wurden mit Krankenwagen in die Krankenhäuser gebracht und viele Verletzte mussten operiert werden. Die Rettungsaktion dauerte mehrere Stunden, weil der Bus in eine Schlucht von über 150 Meter Tiefe rollte. Und inzwischen sind Gott sei Dank die Verletzten aus den Krankenhäusern entlassen worden und befinden sich auf dem Weg der Besserung. Aber lasst uns auch für diesen Genesungsprozess beten, dass sie auch alle, die mit beteiligt waren, dabei waren, auch nicht ein Trauma davontragen. Und insbesondere für die Familie, die ihre Tochter durch diesen Unfall zu Grabe tragen musste. Ja, dieses Anliegen wollen wir jetzt insbesondere nochmal im Gebet vor Gott bringen.

0: Mein Vater im Himmel, wir beten dich an, dass du groß und mächtig bist und dennoch an uns Menschen denkst und dass du uns hörst. Und wir möchten heute zusammen mit vielen Glaubensgeschwistern dich für diese Jugendlichen bitten. Sie waren unterwegs in eine Jugendfreizeit. Herr, du hattest aber andere Wege und andere Ziele und ich möchte dich bitten, dass du auch mit dieser Situation ans Ziel mit einem jeden Einzelnen kommst. Viele Dinge begreifen wir nicht, aber Herr, du hast die Übersicht und dafür danken wir dir. Dieses Unglück hat viele Menschen erschüttert und wir bitten dich, dass du auch diesen Jugendlichen, die dabei waren und die Verletzungen davongetragen haben, dass du auch da nahe bist, sie begleitest und aber auch da körperliche Heilung schenkst. Aber vor allem bitten wir dich, dass sie seelisch heil werden in dir und dass dieses Ereignis sie näher zu dir bringt. Vater im Himmel, du kennst sie alle bei Namen und du kennst deren Leben. Wir bitten dich, dass du auch da dich wunderbar erzeigst. In besonderer Weise möchten wir dich aber auch bitten für die Menschen, die Geschwister, die diese Veranstaltung geplant hatten, diese Jugendfreizeit. Sie haben viel vorbereitet. Und ich möchte dich bitten, dass du auch diesen Jugendleitern die Kraft gibst, dies zu verarbeiten, aber auch weiter mit klarem Blick in die Zukunft schauen und dir dienen und dir folgen. Wir bitten genauso aber auch für die Familie, die ihre Tochter in diesem Busunglück verloren hat. Bitte segne sie, tröste sie und schenke ganz viel Kraft, den Lebensweg weiterzugehen und den mit dir. Danke dir dafür, dass du es tun wirst. Amen.
1: Amen. Amen. Und danke, Vater, dass du Menschen geschickt hast, die am Unfallort erste Hilfe geleistet haben. Danke, dass die Rettungsaktion für die meisten doch erfolgreich verlaufen ist. Danke, Herr, dass es, was immer in unserem Leben passiert, von dir kommt, dass du Dinge zulässt und du hilfst uns auch, Dinge zu tragen. So bitten wir dich für die jungen Menschen, schenke du, dass sie ganz genesen können, dass sie in ihrem Leben wieder hergestellt werden und auch keine geistige oder psychische Traumata davontragen. Schenke du den Angehörigen den richtigen Umgang damit, den Gemeinden, und lass durch dieses Geschehen dein Name groß werden und du geehrt werden. Amen.
2: Amen. Amen.

Schwester Helena, die bittet um weiteres Gebet auch für Versöhnung in ihrer Familie und auch damit einhergehend, dass die Angehörigen, die noch nicht mit Jesus versöhnt sind, auch zum Glauben kommen, dass sie Jesus nachfolgen, dass dadurch auch Frieden und Einheit entstehen kann. Und dann wollen wir als zweites Anliegen in der Runde besonders auch für die Mitarbeiter von Radio Segenswelle beten. Einmal für die, die schon da sind. Für uns könnt ihr gerne beten, aber dann auch für weitere Mitarbeiter, zum Beispiel auch besonders für den Bereich ukrainisch, dass auch dort sich jemand findet, der auch dem ukrainischen Volk dient. Ja, da wollen wir jetzt die Möglichkeit geben, dafür zu beten.

0: Und Vater im Himmel, wir bringen dir auch nochmal die Angehörigen von Schwester Helena vor deinen Thron. Du kennst sie jeder einzeln. Du weißt von allen, was sie gerade beschäftigt, bewegt. Du weißt, warum Versöhnung notwendig ist, was da untereinander für Bitterkeit, falsche Gedanken oder weiteres aufgetaucht ist und wie es dazu gekommen ist. Und so wollen wir bitten, dass du dich auch dort ihnen zuneigst und deine Hand nimmst und ihnen den Weg der Versöhnung lehrst, dass du vor allem diejenigen erreichst, die nicht mit dir versöhnt sind, dass sie ihr Leben dir hingeben können und dass sie erkennen können, dass im Vergleich zu deiner Liebe und Versöhnlichkeit wirklich ganz, ganz schwer wiegt, Herr. Bitte gib Gnade in dieser Familie, in der Verwandtschaft und verherrliche dich auch dadurch. Amen.
1: Amen. Ja, Vater im Himmel, danke dir, dass du diesen Dienst uns anvertraut hast, dass wir durch Radio, durch die Technik viele, viele Menschen erreichen können. Und das können wir sogar Menschen in 5 Sprachen erreichen. Danke dir auch für die Mitarbeiter, die du schenkst, dass wir diesen Dienst tun können, dass du uns die Gesundheit, die Freude für den Dienst schenkst, die technischen Möglichkeiten und das Können, das Lernen und dass wir dein Wort

0: jemand kommt und diesen Bereich übernimmt, dass die Programme in der Sprache auch angefertigt werden und dass Menschen auch mehr von dir erfahren. Dass Menschen die rettende Hand, die du Jesus Christus anbietest, auch annehmest. Ob das jetzt in der Ukraine ist oder das Volk, das mittlerweile in der ganzen Welt verstreut ist, doch durch Radio vereint werden in deinem Wort. So bitten wir dafür Mitarbeiter, aber auch sonst. Danke, dass du uns trägst, dass du es möglich machst, dass Menschen für uns beten, dass Menschen finanziell unterstützen für die Spenden. Mögest du es jeden Einzelnen vergelten. Denn wir sind angewiesen darauf und so können wir auch noch mehr Menschen erreichen. Denn dein Wort ist kostbar und segensreich. Amen.
1: Amen.

Und dann möchten wir auch noch für die Ferienzeit beten, dort, wo einige noch Ferien haben oder auch noch länger, dass auch Kinder gerade diese Zeit gut nutzen, dass Eltern da auch konsequent sind und auch Zeit mit den Kindern verbringen. Und aber auch für diejenigen, für die die Schule schon wieder beginnt, dass auch dort der Schulbeginn gut ist und dass die Kinder auch motiviert dabei sind. Ja, und dann lass uns auch noch für anstehende Freizeiten beten in verschiedenen Gemeinden finden, sei es Gemeindefreizeiten, Jugendfreizeiten oder auch andere Freizeiten noch statt. Lass uns auch da besonders für den Segen Gottes beten. Jetzt geben wir die Möglichkeit dazu.

Lieber Herr Jesus, ich danke dir dafür, dass du einfach in deiner wunderbaren Herrlichkeit auch die Ferienzeit einfach begleitest. Danke dir dafür, dass es eine Zeit gibt, wo man einfach mal, runterkommen kann, wo man andere Prioritäten setzen kann, wo man den Schulalltag etwas zurücklassen kann. Danke dir dafür, dass es auch Möglichkeit gibt, in Urlaub zu fahren, also Zeit als Familien zu verbringen, Zeiten aber auch zu verbringen, auch ja, mit der Gemeinde einfach was zu machen, auch die Ferienzeiten zu nutzen für diese Sachen. Danke dir dafür, dass du gut bist und dass du wirkst, Herr. Aber diese Ferienzeit ist auch dafür da, sich irgendwo neu auszurichten, wieder neu zu motivieren, Kraft zu sammeln für den Schulbeginn. Und so bitte ich dich da auch um Gnade für die, die schon wieder zur Schule gehen. Schenk ihnen auch Freude und Dankbarkeit, dass man zur Schule gehen kann hier in Deutschland, dass das alles ja auch finanziert wird, Herr, dass das Land das auch fördert.

0: fordert, und da bitte ich dich einfach um Gnade und Freude, Herr. Auch den Lehrern schenk wiederum Motivation, das Wissen einfach weiterzugeben, Herr. Danke dafür, dass du auch da bist. Dir die Ehre dafür, dass du wirkst, dass du in dem Ganzen einfach auch die Erholung gibst, aber auch die Motivation. Amen.
1: Amen.
2: Danke, Vater, für die Sommerzeit. Danke für die milden Temperaturen, dass wir dieses genießen dürfen. Danke, Herr, dass viele Gemeinden und Gemeinschaften in dieser Zeit gemeinsame Freizeiten durchführen. Schenke du, dass diese Zeiten zur Stärkung der Gemeinschaft beitragen, dass Menschen sich näher und inniger kennenlernen. Schenke du, dass die Menschen wieder darüber staunen, was du in der Natur wirkst, aber auch in dem Gegenüber. Danke, Vater, dass wir uns dir so anbefehlen dürfen. Dir sei die Ehre. Amen.
1: Amen.

Gemeinsam durften wir heute Lasten tragen und im Gebet für unsere Glaubensgeschwister einstehen. Wir danken Ihnen von Herzen, dass Sie ein Teil dieser Gebetsgemeinschaft waren. Wir laden Sie ein, auch beim nächsten Mal wieder Teil dieses Gebetskreises zu sein, planmäßig, so Gott gibt, in einer Woche am kommenden Donnerstag, das wäre dann der 20. August, um 10 Uhr. Der Dienst von Radio Segenswelle wird durch Ihre Gebete und Ihre Unterstützung getragen. Danke, dass Sie es möglich machen, Gottes Segen weiterzugeben. Im Studio waren heute Viktor und Anna Sawatzki, Tina Drediger, Steffen Schellenberg und Peter Bergmann. Wir verabschieden uns aus dem Livestream und wünschen Ihnen einen gesegneten Tag. Auf Wiederhören und Gott befohlen. Musik.

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0: Es ist 11 Uhr.
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2: Jeder von euch, der jetzt hier sitzt, gehört 100%ig zu einer der folgenden drei Gruppen. Jeder ohne Ausnahme. Entweder du gehst zurzeit durch eine Zeit des Leidens oder du kennst jemanden, der gerade eine schwierige Zeit erlebt oder dir geht's vielleicht gut, aber eine Zeit steht dir bevor, in der dein Glaube auf eine harte Probe gestellt wird. Also ganz sicher, dass wir zu einer dieser drei Gruppen gehören. Deshalb ist dieses Thema wichtig und deshalb ist es wichtig zu hören, was Gottes Wort uns dazu zu sagen hat. Ich möchte euch am Anfang ein Beispiel aus meinem Leben erzählen. Es gab eine Zeit, da war ich ein begeisterter Fan der Fernsehserie 24 Stunden. Darin, vielleicht kennen die manche von euch, darin erlebt man in Echtzeit 24 Stunden im Leben des Geheimdienstagenten Jack Bauer. Und jede dieser 24 Folgen erzählt eines Tages im Leben dieses Mannes. Also diese Serie ist voller Action, ist voller Spezialeffekte, voller überraschender Wendungen. So spannend, dass man sich manchmal vor Aufregung die Bettdecke über den Kopf ziehen möchte, soweit man das im Bett anschaut. Diese Serie, die lief weltweit so erfolgreich, dass man mittlerweile verschiedene Staffeln, ich denke 8 oder 9 Staffeln davon gedreht hat. Und in diesen Filmen gerät dieser Agent Jack Bauer ständig an seine Grenzen. Er gerät ständig in wirklich haarsträubende und scheinbar ausweglose Situationen. Seine Gegner sind wahnsinnige Touristen, Terroristen, nicht Touristen. Die gibt's auch manchmal. Skrupellose Diktatoren und eiskalte Killer. Im Film gerät dieser Mann wirklich oft in haarsträubende Situationen. Er wird gefangen genommen, wird entführt, wird zusammengeschlagen, wird gefoltert und schaut oft dem Tod ins Auge. Und oft denkt man, jetzt geht's nicht weiter, jetzt ist alles vorbei. Aber trotz aller Spannung kann man diese Folgen ziemlich entspannt anschauen. Weshalb? Weil eins sicher ist, am Ende findet Jack Bauer immer irgendeinen Ausweg. Ganz egal, was passiert. Auch wenn alles verloren erscheint, am Ende wird er seine Mission erfüllen und mit dem Leben davonkommen. So viel ist schon einmal sicher. Jetzt fragen Sie sich, ja, was soll man denn daraus lernen? Ich habe daraus gelernt, wenn man weiß, wie eine Geschichte ausgeht, wenn man also das Finale kennt, dann kann man gelassen, dann kann man entspannt bleiben, auch wenn unterwegs im Verlauf die chaotischsten Dinge passieren. Und ich möchte das in dieser Predigt auf unser Leben anwenden. Wenn wir wissen, welches Finale auf uns wartet, wenn wir unser Ziel kennen, dann können wir unterwegs gelassen bleiben. Dann können wir unterwegs gelassen bleiben, auch wenn wir mitunter die Orientierung verlieren und schwierige Etappen zu bewältigen haben. Wenn wir das Finale kennen, können wir gelassen bleiben. Wenn wir wissen, dass das Ziel unserer Reise uns für alle Strapazen unterwegs entschädigt, dann können wir auch weiterhin freudig nach vorn schauen, voller Hoffnung, voller Zuversicht. Ich möchte über einen Text aus einem sehr schönen Buch des Alten Testamentes sprechen. Ich liebe das Alte Testament ganz besonders. Und ich habe verschiedene Fächer in den letzten Jahren an der Bibelschule unterrichtet. Das hat sich immer so geändert, aber einfach habe ich immer unterrichtet, nämlich das Alte Testament. Und im letzten Jahr an unserer Bibelschule in Paraguay habe ich zum ersten Mal das Jeremia-Buch unterrichtet. Das war eine Herausforderung, denn ihr wisst sicher, das ist nicht so ein kurzes Buch. und mit einer manchmal schwierigen Botschaft. Aber im Verlauf dieses Studiums waren nicht nur die Studenten, sondern ich selbst als Lehrer so gepackt von der Botschaft dieses Buches, bewegt, auch fasziniert, dass wir dieses Buch nicht nur studiert haben, sondern dass wir dann aus diesem Buch Jeremia Bibliodramas entwickelt haben, die wir dann aufgeführt haben, also Szenen aus dem Leben und muss man sagen Leiden von Jeremia, die wir als aufgeführt haben mit Kostümierung. Und das war also sehr beeindruckend und das war sehr nahegehend. Und ich möchte über einen dieser Texte heute Nachmittag sprechen. Ich lese zuerst einen Vers aus Jeremia 29, den Vers 11. Jeremia 29, Vers 11. Ich lese das nach einer, nicht nach der Luther-Übersetzung, sondern nach der Übersetzung die Gute Nachricht. Da ist das ein bisschen ein ungewohnter Wortlaut. Denn mein Plan mit euch steht fest. Ich will euer Glück und nicht euer Unglück. Ich habe im Sinn, euch eine Zukunft zu schenken, wie ihr sie erhofft. Ich, der Herr, sage es. Luther übersetzt, denn ich weiß, welche Gedanken ich über euch habe. Es sind Gedanken des Friedens und nicht Gedanken des Leides, dass ich euch das Ende gebe, auf das ihr wartet. Liebe Geschwister, ganz egal, was wir in diesen Wochen erleben oder vielleicht auch was wir durchleiden, eins steht fest, Gott plant ein gutes Finale mit uns. Gott hat gute Gedanken mit uns und unseren Familien. Und wenn das so ist, dass manche von uns vielleicht gerade schwierige, dunkle Zeiten erleben, werden diese Zeiten nicht für immer andauern. Am Ende wird alles gut werden. Und ihr wisst ja, wie man so sagt, Ende gut, alles gut. In welcher Situation hat Jeremia das als Prophet gesagt? Er selbst befand sich mit seinen Zeitgenossen auf einer sehr schwierigen Wegstrecke. Nach dem verlorenen Krieg gegen die babylonische Armee war das Volk Gottes ins Ausland verschleppt worden. Sie waren als Gefangene dort weit weg von ihrer Heimat und kämpften ums Überleben. Vieles hatten diese Menschen verloren. Sie hatten ihr Zuhause verloren, sie hatten ihre Häuser verloren, ihre Arbeit. Viele hatten Familienangehörige verloren und mit ihrer Heimat hatten viele ihre Hoffnung verloren. Also es war diesen Leuten wirklich nur ganz weniges geblieben. Diese Menschen in der Verbannung im Ausland versuchten sich zwar irgendwie so recht und schlecht mit dieser Situation zu arrangieren, aber insgeheim hofften diese Menschen, dass dieser erzwungene Auslandsaufenthalt ganz sicher bald vorbei sein würde. Diese Menschen hofften, dass sich das Blatt bald wenden würde und sie zurückkehren könnten in ihre Heimat. Dessen waren sie sich sicher. Und diese Leute dachten, ganz sicher wird alles bald wieder so sein wie früher. Aus der Bibel wissen wir, dass diese Aufbruchsstimmung angeheizt wurde von einigen selbsternannten Anführern, die sich Propheten nannten. Und diese Leute versicherten dem Volk, ja, das stimmt, die heiß ersehnte Wende zum Guten steht kurz bevor. Bald wird das Elend hier vorbei sein. Bald könnt ihr ein neues Kapitel in eurer Biografie schreiben. Ich glaube, wir können uns das sehr gut vorstellen. Diese Worte weckten neue Hoffnung. Die Leute waren sich sicher, dass ihr Leid ein Ende haben würde und dass alles bald so wieder sein würde, wie es vorher war. Das waren die Worte, die man gerne hören wollte. Aber das einzige Problem dabei war, diese Männer sprachen nicht im Auftrag Gottes. Und Gott hatte ganz andere Pläne mit seinem Volk. Ich lese im selben Kapitel die Verse 8 bis 10, Jeremia 29, die Verse 8 bis 10. Der Gott Israels, der Herr der Welt, hat gesagt, lasst euch nicht täuschen von den Lügenpropheten, die unter euch sind. Verlasst euch nicht auf diese Träumer, die das für euch träumen, was ihr euch wünscht. Sie behaupten, in meinem Auftrag zu reden, aber sie lügen euch an. Ich habe sie nicht gesandt. Ich sage euch, das babylonische Reich besteht noch 70 Jahre. Erst wenn die vorüber sind, werde ich euch helfen. dann werde ich mein Versprechen erfüllen und euch heimführen. Wenn man schwierige Zeiten erlebt, wenn vielleicht das zerbricht, was uns so lange über Jahre Halt und Hoffnung gegeben hatte, dann greift man manchmal wie der Ertrinkende nach dem letzten Strohhalm. Ich hatte das schon mal erwähnt, dass ich eine Zeit lang als Rettungsschwimmer gearbeitet habe. Und das hat man wirklich so festgestellt bei Menschen, die ertrunken sind und die man dann geborgen hat, dass sie sich in ihrem Todeskampf noch an irgendwas festhalten wollten, was sie so ergreifen konnten. Manchmal ein bisschen Erde oder ein Stück Holz oder eben Gras oder Stroh. Etwas, was ihnen Halt geben konnte, aber was doch nicht möglich war, ihnen wirklich das Leben zu retten. Und so geht uns das manchmal, dass wir uns an Dingen festklammern, dass wir uns auch manchmal an Zusagen festhalten, die uns neue, wo wir hoffen, dass sie uns neue Hoffnung geben könnten. Aber Vorsicht, nicht alles, was gut klingt, ist auch wirklich wahr. Nicht mal alles, was wir in christlichen Büchern lesen, ist wahr und stimmt so. Wir sollten uns keine Illusionen machen. Es gibt einige Wahrheiten, die uns vielleicht schwer im Magen liegen, aber die trotzdem zutreffen. Welche sind das zum Beispiel? Zum Beispiel können wir noch so sehr versuchen, unser Leben nach allen Seiten hin abzusichern. Also ich war ja eine ganze Zeit im Ausland und jetzt bin ich wieder in Deutschland und mir fällt das auf, dass für uns Deutschen die Sicherheit so wichtig ist. Also ich glaube, in keinem anderen Land gibt es so viele Versicherungen wie in Deutschland. Für alles, für jeden Unglücks-, Notfall und Zwischenfall gibt es eine Versicherung. Aber wir sollten uns keine Illusion machen. Ganz egal, wie viele Versicherungen wir abschließen, es wird uns nicht gelingen, auf Dauer Leid, Schmerz und Verlust von unserem Leben fernzuhalten. Das ist eine große Illusion. Das wird uns nicht gelingen. Es ist einfach nicht wahr, dass Gott alle unsere Krankheiten heilt, wenn wir nur fest genug daran glauben oder ihn umso mehr bitten. Es stimmt nicht, dass Gott alle unsere Gebete so beantwortet, wie wir uns das vorstellen, auch wenn uns das vielleicht manche Leute einreden wollen. Es ist auch nicht wahr, wenn man uns versichert, Gott will, dass seine Kinder im Wohlstand leben. Vielleicht habt ihr das schon gehört. Gott möchte, dass es seinen Kindern gut geht, dass wir nicht arm sind. Und wir täuschen uns auch, wenn wir denken, dass Gott für alles, was er tut oder was er zulässt, dass er uns für alles eine Erklärung geben müsste. Das ist einfach nicht wahr. Glaubt nicht den Lügenpropheten, sagt Jeremia. Ich weiß natürlich, es gibt manche Irrtümer in unserem Leben, deren Konsequenzen sind nicht besonders tragisch. Ich las die Geschichte von zwei Möbelpackern, die mussten einen Umzug bewältigen und waren dann dabei, ein Klavier in den 12. Stock eines Hauses zu transportieren, ohne Fahrstuhl. Und als sich die beiden so wirklich schwitzend und stöhnend nach oben arbeiteten und fast am Ende ihrer Kräfte waren, sagte der eine zum anderen, du, ich habe eine gute und eine schlechte Nachricht. Die gute Nachricht ist, wir sind schon im 11. Stock. Die schlechte Nachricht ist, mir ist gerade aufgefallen, wir haben uns in der Hausnummer geirrt. Also, manche Irrtümer, die kosten uns nur Zeit und Kraft. Aber es gibt andere Irrtümer, die sind verhängnisvoll. Und hier von Jeremia habe ich gelernt, ein gefährlicher Irrtum ist die Selbsttäuschung. Und deshalb, liebe Freunde, es ist ganz egal, was uns andere Menschen sagen oder was wir in Büchern lesen. Es ist einfach eine Realität. Leid und Schmerz wird immer ein Teil unseres Lebens sein. Manchmal sehr intensiv und manchmal kaum wahrnehmbar. Aber an keiner Stelle der Bibel wird uns versprochen, dass wir so gut, so eine Art auf einem gemütlichen Spaziergang durchs Leben kommen. Diese Tatsache ist aber kein Grund zu verzweifeln, sondern ganz im Gegenteil, auf diesen schwierigen Wegstrecken sollen wir getröstet werden. Auf diesen schwierigen Wegstrecken sollen wir erleben, dass Gott uns ganz besonders nahe ist. Dass sein Herz für uns schlägt, dass er teilnimmt, Anteil nimmt an unserem Leiden. Und ich frage oder ich habe mich gefragt bei der Vorbereitung zu diesem Thema, ja, aber wie soll das geschehen oder wie soll ich das ganz persönlich erfahren? Und das erleben wir, wenn wir ganz neu verstehen, welche Rolle Gott in unserem Leben und besonders in unserem Leid spielt. Und ich möchte diesen Vers noch einmal lesen oder zitieren, denn ich weiß sehr gut, sagt Gott, welche Gedanken ich über euch habe. Es sind Gedanken des Friedens und nicht des Leides, dass ich euch das Ende gebe, auf das ihr wartet. Das heißt, mit meinen Worten, so wie ich das verstehe, das Schwierige, was wir vielleicht in diesen Tagen oder Wochen erleben, das uns so sehr zusetzt und für das wir vielleicht um eine Erklärung ringen, aber keine Erklärung erhalten. Genau diese Widrigkeiten sind nicht sinnlos, sondern sind Teil eines ganz geheimnisvollen Planes, den Gott mit uns und unserem Leben hat. Einen Plan, den wir vielleicht nicht durchblicken und nicht durchschauen, aber ein Plan, der trotzdem da ist und ein Plan, der ein gutes Finale für uns hat. Liebe Geschwister, zweifelt nicht daran. Ich komme nochmal zu diesem Bibeltext zurück. Das Volk Gottes erhielt hier die Zusicherung, dass Gott alles richtig macht und sehr gute Ziele mit seinen Leuten verfolgt. Das Schwierige daran war, als Jeremia diese Hammernachricht überbrachte seinem Volk, war von diesen guten Plänen eigentlich nichts zu sehen. Was die Leute erlebten und was sie sahen, war Leid, Zerbruch, Traurigkeit, Verlust. Eigentlich nichts Positives zu sehen. Ihr Alltag war geprägt von Traurigkeit, von Sehnsucht nach dem Guten in der Vergangenheit und nach der bohrenden Frage, warum? Heute früh hatten wir auch darüber gesprochen, diese Frage, warum? Gerade deshalb erklärt Gott, was sich hinter den Kulissen abspielt. Und Gott, man könnte sagen, Gott korrigiert den Irrtum dieser Leute und sagt, auch wenn ihr in eurer momentanen Lage gar nichts davon spürt, von meiner Macht, auch wenn es um euch und vielleicht in euch dunkel und düster ist, ich habe die Kontrolle. Ich habe Gutes mit euch vor. Die Zeit des Leides ist begrenzt und wird nicht für immer andauern. Vertraut mir, sagt Gott. Mir ist aufgefallen, als ich über diesen Text gearbeitet habe, bei dem, was Gott hier sagt, ist er sich hundertprozentig sicher. Und man spürt das so richtig raus aus diesen Zeilen. Das Volk zweifelt, das Volk ist sich nicht sicher. Und deshalb versichert Gott, ich weiß sehr gut, also Gott sagt es nochmal, Leute, seid euch dessen sicher. Ich weiß genau, was ich tue. Ich habe keine Zweifel bei dem, was ich tue. Ich habe keine Zweifel bei dem, was ich auch in eurem Leben zulasse an Leid. Ich weiß sehr gut, was ihr tragen könnt. Ich weiß sehr gut, was gut ist und was euch letztlich hilft. Wie viel Leid ihr aushalten könnt. Und sagt Gott, ich weiß auch sehr gut, wann diese Zeit beendet ist. Und wann nach dem Dunkel wieder das Licht kommt. Mich hat in den letzten Wochen und Monaten auch eine Stelle aus dem 2. Korintherbrief immer wieder zum Nachdenken gebracht. Denn unsere Trübsal, die zeitlich und leicht ist, schafft eine ewige und über alle Maßen wichtige Herrlichkeit. Ich merke, dass ihr diesen Vers sehr gut kennt. Hat mir sehr viel Mut gemacht, auch in letzter Zeit. Und ich habe daraus gelernt, für eine gute, glückliche Zukunft lohnt sich aus Gottes Sicht eine begrenzte Zeit des Leidens. Und ich möchte das wiederholen. Aus Gottes Sicht lohnt sich für eine glückliche, gute Zukunft eine begrenzte Zeit des Leides, die wir aushalten. Gott sagt, ja, das mute ich euch zu, weil das Große und Schöne, was auf euch wartet, so viel größer ist, als ihr euch das vorstellen könnt. Ich möchte ein Beispiel gebrauchen. Ich frage mal so, gibt's hier Leute, die gerne angeln gehen? Ja, genau, ich gehe auch gerne angeln, ich fange nur immer so wenig. Also, genau. Also stell dir vor, du hast einen mega reichen Freund und der macht dir eines Tages ein tolles Angebot. Der sagt dir, weißt du was, ich lade dich ein, mit mir zusammen 14 Tage auf meiner Privatinsel in der Karibik zu verbringen. Das ist doch mal ein Angebot, oder? Und stell dir vor, dein reicher Freund sagt dir, wir fliegen gemeinsam dorthin mit meinem Privatjet und dort werden wir eine traumhafte Zeit erleben. Wir werden gemeinsam fischen und schwimmen, wir werden relaxen und in der Sonne liegen, wir werden mit der Harpune jagen und dann die Fische über dem Feuer grillen. Es wird unvergesslich werden. Aber, sagt dein Freund, ein kleines Detail sollst du auch noch wissen. Am ersten Tag, wenn wir morgens starten, wirst du dich ungefähr 3 Sekunden lang unwohl fühlen. Willst du trotzdem mitkommen? Ich kann mir vorstellen, du würdest antworten, keine Frage, auf jeden Fall komme ich mit. Was interessieren mich denn diese 3 Sekunden? Die fallen doch überhaupt nicht ins Gewicht zu dieser traumhaften Reise, die mich erwartet. Diese 3 Sekunden, die kann ich doch locker verschmerzen, wenn ich an das Schöne denke, was danach kommt und was viel länger andauern wird. Liebe Freunde, im Vergleich zur unbeschreiblichen Herrlichkeit, die uns erwartet, sind alle schwierigen Wegstrecken, die wir vielleicht jetzt erleben und die wir vielleicht jetzt durchleiden, nur so lang wie 3 Sekunden. Die fallen überhaupt nicht ins Gewicht im Vergleich zu dem, was Jesus für uns bereitet. Im Vergleich zu dem Guten, was Jesus für uns plant und was unser Herr für uns vorbereitet. Jetzt könnte ich Amen sagen und meine Bibel zuklappen und mich hinsetzen, aber ich bin noch nicht am Ende, denn jetzt geht's eigentlich erst so richtig los. Und ich glaube, bei dem, was ich gesagt habe, gibt's so ein Problem und vielleicht stellt ihr euch diese Frage oder sagt, ja, das wissen wir, aber es ist eben noch nicht so weit. Es ist eben noch nicht so weit und deshalb beschäftigt uns diese Frage, was machen wir denn? Was tun wir denn, wenn es hart auf hart kommt? Ist eine Frage, die ich mir selber stelle. Was tun wir denn, wenn unsere private kleine Welt zerbricht? Was tun wir denn, wenn unser Leben aus den Fugen gerät? Was tun wir denn, wenn all das Halt verliert, was uns bis vor kurzem noch Halt und Sicherheit gegeben hatte? Wie können wir trotz allem zuversichtlich nach vorn blicken? In Jakobus 1, Vers 2 gibt es eine sehr interessante Passage. Ich zitiere nur mal den Anfang. Meine lieben Brüder, erachtet es für lauter Freude, wenn ihr in mancherlei Anfechtung fallet. Wisst ihr, wie es weitergeht? Genau, auf dass euer Glaube bewährt werde. Also so unglaublich das klingt, es gibt eine Freude mitten im Leid. Und ich möchte das klarstellen, ich spreche hier nicht von irgendeiner spaßigen Unterhaltung oder von so einer Art oberflächlichem Frohsinn. Das ist damit nicht gemeint, sondern es ist ein Frieden, eine Geborgenheit, den man selbst erleben kann, wenn die Tränen fließen und wenn das schmerzt, was man gerade erlebt, aber weil man spürt, Jesus ist da. Und Jesus war mir noch nie so nah wie jetzt in dieser schwierigen Zeit, die ich erlebe. Es gibt eine Freude im Leid. Aber hier muss man unterscheiden. Ich habe entdeckt, es ist nicht das Leid, über das wir uns freuen sollen, sondern über das Gute, das aus dem Leid wächst. Und ich möchte euch einfach ermutigen, dass ihr nicht nur an das denkt, was euch zu schaffen macht, was euch vielleicht nachts den Schlaf raubt, Dinge, die vielleicht für euch ganz schwer zu ertragen sind, sondern ich möchte euren Blick auf das Gute richten, was aus dem Leid wächst. Das sind Dinge, die wir normalerweise nicht suchen, aber die trotzdem entstehen durch Gottes Gnade und durch sein Erbarmen. Römer 5, Vers 4, wir wissen, dass aus Bedrängnis Geduld wächst Bewährung und aus Bewährung wächst Hoffnung. Also, so schmerzhaft manches auch ist, was wir erleben, Leid lässt viel Positives in unserem Leben wachsen. Mir ist klar, das kann man schwer erkennen, wenn man mitten im Leid steht. Aber wenn man zurückblickt auf eine schwierige Zeit und vielleicht könnt ihr selber an eine ganz schwierige Etappe eures Lebens denken, wo es euch wirklich schlecht ging. Schaut zurück und ich bin mir sicher, dass ihr auch manches Positive entdecken könnt, wo Gott euch ganz neu begegnet ist, wo ihr Lektionen gelernt habt, die man in keinem Weiterbildungskurs und bei keiner Bibelkonferenz lernen kann, die ihr vielleicht auf die harte Tour gelernt habt, aber Lektionen, die so wertvoll sind, dass ihr sie für nichts auf der Welt wieder eintauschen würdet. Na klar, ich weiß genau, niemand von uns, der klar denken kann, der wünscht sich leidvolle Erfahrungen. Also ich weiß nicht, wie es euch geht. Wenn es nach mir ginge, wenn ich die Entscheidung hätte, ich würde allen Schmerz, alles Leid von meinem Leben weit entfernt halten, auf Distanz. Und doch gibt es viele Menschen, die sagen, das, was ich durch eine schwierige Zeit gelernt habe, das ist mir so wertvoll geworden, dass ich trotz allem, was ich durchlitten habe, nicht mehr zurück möchte vor diese Zeit. Gott hat mir so wichtige Dinge gezeigt, hat mir die Augen für Dinge geöffnet, die ich vorher nie gesehen hätte. Und trotz allem, was ich durchlitten habe, bin ich dankbar für das, was ich gelernt habe. Jonathan Haidt ist ein Psychologe und er hat mal geschrieben, dass wir von Krisen, die wir erleben, dreifach profitieren. Ich möchte das ganz kurz erwähnen, weil ich das sehr interessant finde. Dieser Psychologe sagt zum Ersten, Leid verbindet uns enger mit unserer Familie. Habt ihr das schon mal erlebt? Wenn man durch schwierige Zeiten geht, wird plötzlich die Familie wichtig. Not schweißt zusammen. Man merkt plötzlich, dass man einander braucht, um schwierige Zeiten gemeinsam durchstehen zu können. Manchmal geht's uns sehr gut und man denkt dann so, ich komme alleine klar. Aber wenn plötzlich die Grundfesten unseres Lebens ins Wanken kommen, dann merken wir, dass wir einander brauchen. Dann rücken wir zusammen. Kann man beobachten, wenn plötzlich ein schwerer Krankheitsfall in der Familie auftritt, plötzlich rückt die Familie zusammen. Plötzlich überlegt man, was können wir tun, um zu helfen. Vielleicht haben manche von euch noch die Gemeindesituation in der Sowjetunion miterlebt. Ich komme ja aus der ehemaligen DDR. Und ich habe das auch noch als Jugendlicher miterlebt, dass wir im Kommunismus ziemlich unter Druck standen als Christen. Also wir wurden natürlich nicht so extrem verfolgt. Wir mussten nicht um unser Leben fürchten. Aber doch, wir hatten mit vielen Repressalien, auch mit Bespitzelung zu rechnen. Manche wurden ins Gefängnis gesteckt, die besonders gefährlich waren, ne, für den Staat. Also das war eine schwierige Zeit für mich. Ich war damals schon Christ und hatte immer damit zu kämpfen, mich nicht anzupassen. Und doch muss ich sagen, diese schwierige Situation, die hat uns als Gemeinde zusammengeschweißt. Weil wir haben gespürt, wir brauchen einander. Alleine schaffen wir das nicht. Alleine knicken wir ein. Keine Chance. Heute, was haben wir heute? Alle Freiheiten, Wohlstand. Ist die Situation in der Gemeinde besser geworden? Ich weiß es nicht. Billy Graham hat mal einen interessanten Satz gesagt. Er hat gesagt, Verfolgung hat der Gemeinde noch nie geschadet, aber der Wohlstand immer. Und ich denke, dass da viel Wahrheit drin steckt. Also Leid verbindet uns enger mit unserer Familie. Zweitens, Leid macht uns auch sensibler für die Nöte anderer. Was heißt das? Wenn du was Schwieriges erlebt hast, dann kannst du andere besser verstehen, die vielleicht in einer ähnlichen Situation stecken. Weil du weißt, genau das habe ich erlebt. Ich weiß, wie man sich fühlt. Ich kann das sehr gut nachvollziehen. Leid, manchmal auch eigenes Scheitern. Manchmal leiden wir ja auch durch eigene Fehler, durch falsche Entscheidungen, die wir getroffen haben. Diese Art von Leid, die macht uns demütig. Die macht uns demütig und die hilft uns, Mitgefühl zu entwickeln für andere. Mein Chef, das war damals ein christlicher Chef, der hat mir mal gesagt, weißt du was, Reinhard, ich denke, vieles in meinem Leben habe ich nur aus einem einzigen Grund erlebt, um andere besser zu verstehen. Interessanter Satz. Und Leid macht uns auch stark, habt ihr das gewusst? Wer Turbulenzen in seinem Leben unbeschadet überstanden hat, wer es geschafft hat, schwierige Krisen zu meistern, der geht eigentlich gestärkt aus diesen Zeiten hervor. Den kann so schnell nichts mehr umhauen, der weiß, mit sowas werde ich fertig. Leid macht uns stark, wenn wir es schaffen, diese schwierigen Zeiten zu überstehen. Viele von euch wissen, dass ich Missionar bin. Nicht alle wissen, dass ich eigentlich Schlosser bin. Das ist eigentlich mein erster Beruf. Und ich kann mich sehr gut erinnern, In unserer Berufsausbildung mussten wir auch das Schmieden lernen, also so richtig mit Hammer und Amboss und mit rotglühendem Eisen, was im Schmiedefeuer dann erhitzt wurde. Was ich dort unter anderem gelernt habe, das Schmiedefeuer ist sehr gefährlich, ist für das Eisen sehr gefährlich. Wenn das Eisen zu lange im Schmiedefeuer bleibt, dann wird es zerstört durch die extreme Hitze. Also man muss genau den Zeitpunkt abpassen, um das Eisen wieder aus dem Feuer zu holen. Aber nur durch die Hitze, nur wenn das Eisen rot glühend ist, kann man es auch in die richtige Form schlagen, mit dem Hammer auf dem Amboss. Und wir mussten damals so verschiedene Dinge schmieden in der Ausbildung, unter anderem einen Meißel. Und ich kann mich sehr gut erinnern, wenn wir dieses rotglühende Eisenteil auf dem Amboss dann in die richtige Form geschlagen hatten. Und wenn das abgekühlt war, dann hatte dieser Meißel eine völlig neue Qualität, eine ganz andere Festigkeit als vorher. Vorher war dieses Eisenteil eigentlich zu nichts zu gebrauchen, war viel zu weich, unmöglich daraus ein Werkzeug zu machen. Aber dieses Feuer, diese Hitze und dieses Schmieden gab diesem Eisenteil eine neue Form, eine neue Qualität und auch einen neuen Wirkungsbereich. Und ich glaube, sowas passiert, sowas tut Gott in Zeiten, in denen es uns nicht gut geht, in denen wir wirklich zu kämpfen haben. Schweres Leid ist gefährlich. Das kann einen Menschen auch zerstören. Ihr kennt vielleicht Beispiele von Leuten, die durch schwere Zeiten gegangen sind und die den Glauben verloren haben. Das kann passieren. Schweres Leid kann unseren Glauben verbrennen, kann uns von Gott wegbringen. Aber dort, wo wir wirklich mitten im Leid an Christus festhalten, da geschieht etwas ganz Geheimnisvolles. Das Feuer des Leidens zerstört uns nicht, sondern dieses Feuer macht uns stark. Dieses Feuer gibt uns eine neue Festigkeit. Dieses Feuer gibt unserem Leben eine neue Qualität. Und ich möchte euch das einfach so sagen, wenn ihr durch solche schwierigen Zeiten geht, vergesst nicht, der Schmied, der in unserem Leben an der Arbeit ist, der weiß genau, was er tun kann und was er nicht tun kann. Er weiß genau, was er tun muss, damit dieses Eisen nicht zerstört wird, sondern damit es eine neue Bestimmung erhält, eine neue Qualität, eine neue Festigkeit. Für mich habe ich dabei herausgefunden, deshalb lohnt es sich gerade in schwierigen Zeiten auf Jesus zu vertrauen. Gedanken des Friedens. Wenn ich darüber so spreche, dann ist mir natürlich eines klar, dass es hier ein Problem gibt. Das Problem besteht darin, die Gedanken des Friedens, von denen Gott spricht, die sind oft nicht mit unseren Gedanken und Plänen in Übereinstimmung zu bringen. Die sind oft so anders als das, was wir geplant hatten. Und es fällt uns so schwer, manchmal Gottes Hand zu erkennen in unserem Leben. Wir kapieren nicht, weshalb Gott unsere Gebete nicht so erhört, wie wir dachten. Wir verstehen nicht, weshalb uns Gott nicht von unserem Schmerz befreit, weshalb er, obwohl er das so schnell tun könnte. Ich weiß nicht, wie es euch geht. Mir macht es viel Freude, über die Geschichte von Petrus zu predigen, der im Gefängnis saß, die Gemeinde betete und auf traumhafte Weise öffneten sich die Gefängnistore und Petrus war frei. So groß ist unser Gott. Weniger Freude macht es, über Jakobus zu predigen, der auch im Gefängnis saß, der auch dort landete, der dort allerdings hingerichtet wurde. Die gleiche Situation, die gleiche Verheißung, ich bin bei euch alle Tage bis ans Ende der Welt, die gleiche Verheißung. Und doch ganz anders. Derselbe Herr, aber souverän und unberechenbar in seinem Handeln. Das ist unser Gott. Er hat Gedanken des Friedens mit dir und mit mir. Ich möchte zum Schluss noch eine kurze Geschichte erzählen und diese Predigt dann beenden. Ich weiß nicht, wie viele sich von euch für Musik interessieren. Ich höre sehr gerne Musik, obwohl ich nicht so musikalisch bin, deshalb spreche ich hier auch nur und singe nicht am Pult. Wir wissen, eine der gewaltigsten musikalischen Kompositionen ist der Messias von Händel. Vielleicht habt ihr den schon mal ganz gehört. Ein grandioses Meisterwerk. Händel, Georg Friedrich Händel hat den Messias in nur 24 Tagen komponiert. Das ist Weltrekord bis heute. Und in diesen 24 Tagen hat er 259 Seiten mit Noten und ganz verschiedenen Partituren komponiert. Wir wissen, dass Händel manche Nächte durchgearbeitet hat, weil er so inspiriert war und weil er gespürt hat, jetzt geschieht was ganz Gewaltiges. Ich muss weitermachen, ich muss weitermachen und dieses Projekt zum Abschluss bringen. Händel hat oft bis zum Ende seiner Kraft gearbeitet, ist oft an seine Grenzen gekommen, aber er hat es geschafft und wir können uns heute freuen an diesem gewaltigen musikalischen Werk, der Messias. Aber jetzt stellt euch doch einmal folgende Szene vor. Stellt euch vor, am Morgen nach einer langen durcharbeiteten Nacht findet Händels Putzfrau, die gerade die Wohnung säubert, ein Notenblatt, was Händel während seiner nächtlichen Arbeit runtergefallen war. Und es ist gerade ein Notenblatt in Moll geschrieben, voller Dissonanzen. Diese Dame hebt es auf, schaut recht skeptisch und erdreistet sich dann zu sagen, aber Herr Händel, diese Noten ergeben überhaupt keinen Sinn. Völlig wirr und zusammenhangslos. Was haben Sie da nur zusammenkomponiert? Also wenn Händel sich überhaupt auf ein Gespräch mit seiner Putzfrau einlassen würde, dann würde er vielleicht sagen, was reden Sie da nur für einen Schwachsinn? Davon verstehen Sie doch überhaupt nichts. Dieses Notenblatt ist doch nur ein kleiner Teil einer ganz großen Komposition. Diese Partitur muss man im Zusammenhang sehen. Wenn Sie später meine vollendete Komposition hören würden, dann würden Sie erkennen, dieses Notenblatt voller Molltöne hat sehr wohl einen Sinn und ist ein ganz wichtiger Teil des Ganzen. Lieber Bruder, liebe Schwester, was du vielleicht im Moment erlebst, ich weiß nicht, wie es dir geht. Vielleicht geht dir es gut, dann danke Gott dafür. Vielleicht geht dir es schlecht, dann sei nicht entmutigt und rechne fest damit, dass Gott in deinem Leben am Wirken ist und dich nicht aus dem Blick verloren hat. Und vielleicht ist ja das, oder vielleicht gleich das, was du im Moment erlebst, so einem Notenblatt voller Molltöne und Disharmonien, Dissonanzen. Alles erscheint sinnlos, fehl am Platz. Aber zweifle nicht daran, Gott sieht das ganze Meisterwerk. Gott sieht das ganze Meisterwerk. Eine wunderbare Komposition nach seinem Willen. Jesus Christus, unser Freund und Retter, erwartet nicht, dass du ihn immer verstehst in seinem Handeln. Aber er erwartet, dass du ihm auch dann vertraust, wenn du ihn nicht mehr verstehst. Es gibt in der Bibel keine einzige Stelle, die sagt oder die uns auffordert, verstehe nur. Aber es gibt mehrere Stellen, die uns sagen, glaube nur, vertraue nur, trotz allem. Deshalb, damit möchte ich meine Predigt beenden. Auch wenn du zurzeit leidest, halte dich an Jesus Christus fest. Auch wenn es manchmal so scheint, als würden deine Gebete kein Echo finden im Herzen Gottes, bete weiter. Rechne fest damit, dass unser Herz zum Ziel kommt. In deinem Leben, in deiner Ehe, im Leben deiner Kinder, in deiner Familie. Und die Zeit wird kommen, wo Gott das Dunkel deines Lebens hell erleuchten wird. Und die Zeit wird kommen, wo du zurückblicken kannst und sagen kannst, Gott hat alles gut gemacht. Ganz anders, als ich dachte. Aber Gott hat alles wunderbar gemacht. Ihm sei die Ehre. Amen.
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Jeder aber wird versucht, wenn er von seiner eigenen Begierde fortgezogen und gelockt wird. Danach, wenn die Begierde empfangen hat, gebiert sie die Sünde. Die Sünde aber, wenn sie vollendet ist, gebiert den Tod. So steht es in Jakobus 1 in den Versen 14 und 15. Sklaven der Sünde? Die Sarracenia purpurea, rote Schlauchpflanze, ist eine fleischfressende Pflanze mit Blättern, die wie Kannen geformt und mit abwärts gerichteten Härchen ausgestattet sind. Diese Härchen verhindern, dass gefangene Insekten entkommen. Angezogen von dem süßen Duft lässt sich eine Wespe auf den oberen Rand nieder und beginnt, sich an den Tropfen, die sie dort findet, gütlich zu tun. Nach und nach wagt sie sich immer weiter in die verlockende Kanne hinein. Wenn die Wespe jedoch die Pflanze wieder verlassen will, stehen ihr die Härchen entgegen und halten sie gefangen. Sie kämpft vergeblich und fällt schließlich erschöpft in die Flüssigkeit am Boden der Kanne, von der sie genüsslich getrunken hatte, und ertrinkt. Schließlich wird sie von den Enzymen und den Säuren in der Flüssigkeit verdaut. Ganz ähnlich verhält es sich mit sündigen Verlockungen. Auf den ersten Blick anziehend bieten sie scheinbar harmlose Freuden. Man probiert, will mehr und mehr, im festen Glauben, jederzeit aufhören zu können. Doch unmerklich überschreitet man die Grenze. Das Gewissen verstummt gegenüber der Stimme Gottes. Aus dieser Falle gibt es kein Entkommen aus eigener Kraft. Die Sünde ist eine beherrschende Macht, die die Menschen gefangen hält. Jeder, der die Sünde tut, ist der Sünde Knecht, sagt die Bibel in Johannes 8, Vers 34. Doch wie kann man sich ihrem Machtbereich entziehen? Nur indem man stirbt. Nicht körperlich, sondern geistlich. Darum starb Jesus Christus am Kreuz. Sein Tod wird jedem angerechnet, der an ihn glaubt. So stirbt er der Sünde und ist frei. In Johannes 8, Vers 36 steht: Wenn nun der Sohn Gottes euch frei macht, werdet ihr wirklich frei sein.

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1: Als Jesus im Garten von Gethsemane betete, machte er einen großen inneren Kampf durch. Würde er seinem Vater gehorchen und die Last der Sünde ans Kreuz tragen? Als er in Qualen betete, heißt es in der Bibel, da erschien ihm ein Engel vom Himmel und stärkte ihn. Das altgriechische Wort enishuo bedeutet innerlich stark machen. Jesus bekam demnach innere geistliche Kraft, aber er hatte trotzdem weiter zu kämpfen. Gott ersparte Jesus nicht den Kampf, aber er gab ihm die Kraft, ihn durchzustehen. Manchmal tut er für uns das Gleiche. Wenn du 3 Kleinkinder hast und der Versuchung widerstehst, ärgerlich und ungeduldig zu werden, dann brauchst du keine Befreiung von dem Kampf. Du musst innerlich gestärkt werden, um im Kampf bestehen zu können. Du könntest dann etwas so beten: Herr, ich bin schwach und bedürftig. Komm und stärke mich in diesem Moment der Schwachheit, damit ich dich nicht enttäusche.
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13. August. Das Blut Jesu, seines Sohnes, reinigt uns von jeder Sünde. 1. Johannes, Kapitel 1, Vers 7. Eine Andacht von Elisabeth Weise. Todbringende Hände. Der junge Arzt Ignaz Semmelweis war verzweifelt. Warum starben so viele Mütter in seiner Geburtsklinik am Kindbettfieber? Täglich obduzierte er erst die Verstorbenen des Vortags und half danach bei Entbindungen. Dabei beobachtete er ein rätselhaftes Phänomen. Frauen, die ausschließlich von Hebammen entbunden wurden, erging es statistisch besser als jenen, die von Ärzten betreut wurden. Eines Tages schnitt sich ein Arzt während einer Obduktion. Die Wunde infizierte sich und der Mann starb wenige Tage später an einer Blutvergiftung. Diese Tragödie brachte Semmelweis, damals wusste man noch nichts von Bakterien und Viren, auf eine bahnbrechende Erkenntnis. Es musste etwas an den Leichen sein, das Krankheiten auslöste und das die Ärzte unwissentlich auf die Frauen übertragen hatten. Entschlossen stellte er eine Schüssel mit Chlorwasser am Eingang der Klinik auf und ließ daneben ein Schild anbringen. Ab heute ist jeder Arzt oder Student, der vom Seziersaal kommt, verpflichtet, sich die Hände gründlich mit Chlorwasser zu waschen. Diese Verfügung gilt ausnahmslos. I.P. Semmelweis. Die Ärzte protestierten heftig, das Chlorwasser brannte auf der Haut. Doch schon nach wenigen Wochen sanken die Todesfälle drastisch. Semmelweis hatte bewiesen, die Hände der Mediziner waren mit tödlichen Keimen infiziert und mussten gereinigt werden. Das betraf alle, den Klinikchef genauso wie die Studenten. Ähnlich wie die Keime an unseren Händen haftet die Sünde an unserem Herzen. Sie ist unsichtbar, doch ihre Folgen, Streit, Krieg, Lügen, zerrüttete Beziehungen und so weiter, sind unübersehbar. Zum Glück gibt es eine Lösung. Das Blut Jesu kann uns von aller Schuld reinwaschen. Das hat jeder von uns nötig, ohne Ausnahme. Frage: Wie versuchen Sie, Ihre Schuld loszuwerden? Tipp: Es ist gefährlich, die Wahrheit zu ignorieren. Bibellese: Hebräer Kapitel 9, Verse 11 bis 14. Christus aber ist gekommen als hoher Priester der zukünftigen Güter und ist durch das größere und vollkommenere Zelt, das nicht mit Händen gemacht, das heißt nicht von dieser Schöpfung ist und nicht mit Blut von Böcken und Kälbern, sondern mit seinem eigenen Blut ein für allemal in das Heiligtum hineingegangen und hat uns eine ewige Erlösung erworben. Denn wenn das Blut von Böcken und Stieren und die Asche einer jungen Kuh auf die Unreinen gesprengt zur Reinheit des Fleisches heiligt, wie viel mehr wird das Blut des Christus, der sich selbst durch den ewigen Geist als Opfer ohne Fehler Gott dargebracht hat, euer Gewissen reinigen von toten Werken, damit ihr dem lebendigen Gott dient.

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Ich hoffe, das Wort, was ich vorbereitet habe, wird euch zur Erbauung dienen. Und es soll heute darum gehen, dass wir geschaffen sind nach dem Ebenbild Gottes. Ich habe hier meinen Spiegel mitgebracht. Ich weiß nicht, wie groß euer Spiegel ist, den ihr morgens so reinguckt. Aber ich glaube, fast jeder von uns tut gut daran, morgens einmal in den Spiegel zu gucken und sich anzuschauen, oder? Macht doch bestimmt jeder. Oder gibt's jemanden, der das kategorisch ablehnt? Oh, guck mal, da ist einer dabei, ja? Aber ich glaube, bei dir, der Spiegel sind deine Eltern. Du kommst dann raus und die sagen, oh, kannst du mal bitte ins Bad gehen und deine Haare machen? Ja, genau. Also irgendein Spiegelbild haben wir, die uns dabei helfen. Genau, und das ist gut so, weil wenn wir in den Spiegel schauen, sehen wir uns. Und meine Frage an dich ist, wenn du in den Spiegel schaust, wen siehst du da? Was siehst du dort? Ich weiß nicht, wie es euch geht, aber je nachdem, wie meine Laune ist, vielleicht wie die Hormone stehen, wie der Tag gewesen ist, wie die Woche gerade läuft, haben wir auch unterschiedliche Empfindungen, wie wir uns ansehen. Und manchmal geht es so, dass man sagt so, ja, ganz in Ordnung, ne? So, das ist okay. Im Russischen heißt, gibt's einen Begriff so Pajot. Also ich habe gesehen, ihr habt so ein paar russische Leute hier auch. Sagt so, alles gut so, ne? Aber es gibt Tage, wo man denkt so, boah, was ist mit mir passiert? Ja, ich bin aufgeblasen oder irgendwas ist Neues da und man wundert sich und man ist so ein bisschen unruhig. Das heißt, man hat jedes Mal eine gewisse andere Wahrnehmung von sich persönlich selbst. Und wenn ein anderer noch auf dich schaut, hat er vielleicht auch noch mal eine andere Wahrnehmung. Aber ich möchte heute mit euch von der Schrift her über ein klares theologisches Bild sprechen, wie Gott uns geschaffen hat und wie er uns sieht und wie wir uns einander sehen sollten. Und zwar zuerst dich selbst und zum anderen natürlich vor allem den anderen. Aber ich möchte auch heute darüber sprechen, wer das Ebenbild Gottes perfekt gemacht hat, dass wir wieder sind zu dem, wer wir sind. Und das ist Christus. Lass uns gemeinsam, und ich wünsche mir, dass wenn du am Ende der Predigt und morgen und in den nächsten Wochen in den Spiegel schaust und dann am Ende sagen wirst immer wieder, ja, ich bin ein Kind Gottes. Ich bin nach seinem Ebenbild geschaffen und Christus hat das vollendet. Das ist so das Ziel der Predigt. Lass uns in 1. Mose 1, 26 und 27 mal reingehen. Das ist in der Schöpfungsgeschichte und es gibt mehrere Tage, wo Gott gewirkt hat. Also Gott war kreativ und es war nicht nur Gott im Sinne Gott Vater, sondern das war Gott Vater, Gott Sohn, Gott Heiliger Geist. Warum? Weil wir gleich lesen werden, lasset uns den Menschen machen. Und man ist ziemlich sicher, dass das uns sich nicht auf eine Göttlichkeit, also nicht Gott Vater sich nur bezieht, sondern dass es eine gemeinschaftliche Entscheidung der Dreieinigkeit Gottes gewesen ist, dass sie hier etwas tun. Das heißt, die Schöpfung ist eine gemeinsame Kreation von der Dreieinigkeit in Einheit, in der Kraft Gottes und sie schafft jeden Tag etwas ganz Besonderes. Jeden Tag ein Teil der Schöpfung. Und am sechsten Tag ist es die Krönung der Schöpfung, kommt der Mensch, kommst du, komm ich. Und lass uns mal das lesen, 1. Mose 1, 26 und 27. Ich lese nach der Luther 84. Und Gott sprach, lasset uns Menschen machen, ein Bild, das uns gleich sei, die da herrschen über die Fische im Meer und über die Vögel unter dem Himmel und über das Vieh und über alle Tiere des Feldes und über alles Gewürm, das auf Erden kriecht. Und Gott schuf den Menschen zu seinem Bilde, schuf zum Bilde Gottes, schuf er ihn und schuf sie als Mann und Frau. Im Hebräischen stehen hier zwei Begriffe für dieses Ebenbild, Bild Gottes. Ne? Und zwar, das eine Wort ist Zelem. Ich bin kein hebräischer Experte, ich bin so, dass Sprachen ist nicht so mein Ding, aber das habe ich mir in der Ausarbeitung nachgelesen und das waren für mich wichtige Erkenntnisse, die ich mit euch teilen möchte. Einmal Zelem und einmal Demut. Und Zelem bedeutet sowas wie Bild, Statue, Abbild, Repräsentant. Ich weiß nicht, wenn ihr so nach eine gewisse Städte fahrt, sagen wir, nehmen wir mal Eisenach. Was steht da für eine Statue? Wen finden wir dort? Bitte?
Genau, Luther. Luther wird da stehen. Weil das verbinden wir so stark damit. Und irgendwie ist Luther auch Repräsentant des Ortes dort. Und dann gibt es andere Städte, wo andere Denkmäler stehen und die repräsentieren irgendwie natürlich die Person und irgendetwas, was mit dieser Person passiert ist und auch einen geschichtlichen Kontext hat. Oder Johann Sebastian Bach in Leipzig, ne, auf dem Marktplatz neben der Kirche. Und das, was hiermit gemeint ist, das ist, dass wir eine Abbild, ein Repräsentant Gottes sind. Das heißt, wenn wir uns gegenseitig angucken, sollten wir uns daran erinnern, das ist jemand, der mir gegenüber ist, der Ebenbild Gottes ist. Er ist geschaffen worden nach seinem Ebenbild. Wenn du unterwegs bist, im Alltag hier bist, denk dran immer, du bist ein Repräsentant Gottes. Demut, das zweite Wort, ist Ähnlichkeit, Vergleichbarkeit. Nicht gleich. Ganz wichtig, wir sind nicht Götter. Wir sind nicht Gott. Aber wir sind ihm ähnlich. Und zwar in ganz vielen Eigenschaften sind wir Gott ähnlich. Vieles, was Gott ist allmächtig, er ist perfekt, in ihm ist alles. Alle Eigenschaften, er ist kreativ, er ist strukturiert, er ist analytisch, er ist ein Macher. Das sehen wir alles in der Schöpfergeschichte. Sind wir das alles alles? Nein. Also ich weiß, dass zum Beispiel meine Frau ziemlich das Gegenteil von mir ist, Nelly. Und sie bringt Struktur in unser Leben und Ordnung. Und ich deutlich irgendwie flexibler manchmal, schnell am Verändern ist manchmal gut, manchmal nicht. Je nachdem, was gefragt ist. Seit Gott hat uns alle in einer gewissen Vielfalt geschaffen, nach seinem Ebenbild, aber nicht alles allem, sondern jedem ein Stück. Und wir kennen ja die Bibelkenner sind und die schon lange im Glauben sind, kennen wahrscheinlich verschiedene Namen, zum Beispiel Elohim. Und diese Namen beinhalten immer, oder Adonai, die beinhalten immer Eigenschaften Gottes, wie Gott ist. Und dieses hat er nicht für sich behalten, sondern das hat er in uns hineingelegt. Und wir können einander uns dadurch anschauen und sehen, und in jedem ist etwas drin, was Gott gegeben hat. Noch eine ganz Besonderheit ist, dass dieses Wort Zelem zum damaligen Zeit, als die Hebräer die Tora gelesen haben, also das alttestamentliche, ein Teil des Alten Testaments, dass die dieses gelesen haben und sagten, nein, das kann nicht sein. Er nennt uns Zelem. Zelem in der Zeit nannten sich nur Könige. Zum Beispiel der König von Mesopotamien. Oder wir wissen, dass der Pharao von Ägypten, er hat sich Gott, also das war, der hat Gottstatus gehabt. Er war Gott und alles andere war, ich sag mal, Vieh. Das waren Arbeiter, also das waren Leute, die waren nichts wert. Aber ich bin König. Ich bin Gott. So haben die sich bezeichnet. Das heißt, da gab es eine ganz klare Rangordnung zwischen den Menschen, noch viel stärker, als dass wir es heute hier in einer demokratischen, sozialen Umfeld erleben. Eine ganz klare Hackordnung. Aber nicht nur Hackordnung, sondern ganz klar, ich bin Gott. Dieses Wort verwendet auf einmal hier Gott gegenüber seinen Gebilde, seinen Menschen und sagt, du bist Zelem. Wisst ihr, was das ist? Er legt uns eine königliche Würde, legt er in uns hinein. Wenn wir über die Würde des Menschen sprechen im Grundgesetz hier in Deutschland, in der Verfassung, dann müssen wir an diesen Punkt gehen. Die Würde des Menschen ist unantastbar. Deswegen darf auch jetzt in der letzten Woche war das Thema Leihmutterschaft so stark in Diskussion. Und ich bin sehr froh, dass er auch seine Konsequenzen rausgezogen hat, der Politiker, dass er zurückgetreten ist. Aber Leihmutterschaft bedeutet, da wird eine Frau bezahlt, und dass sie ein Kind austrägt. Und da wird ein Vertrag abgeschlossen, dann wird quasi eine Gegenleistung erbracht und dann werden über 100 bis 200 US-Tausend, also Tausende Dollar ausgegeben, bezahlt, dass ein Leben geboren wird und damit andere ihren Egoismus stillen können. Das Leben, was geschenkt wird, hat eine königliche Würde und ist unverdient. Es ist nicht bezahlbar. Es ist aus Gnaden, was hier passiert. Alle, die ihr heute hier sitzt, sind geboren aus Gnaden. Keiner kann was dafür. Eure Eltern konnten nichts dafür und du selbst konntest auch nichts dafür, dass du geboren wirst. Die Wahrscheinlichkeiten sind so klein, dass du zur Welt kommst. Das heißt, wenn du lebst, bist du nach seinem Ebenbild mit einer königlichen Würde geschaffen worden und Gott hat, finde ich, ganz viel hineingelegt, weil er sagte, das ist wertvoll. Und das gibt es in keiner anderen
ich sag mal, Christentum ist für mich keine Religion, es ist ein Glaube, es ist eine Beziehung, aber damit wir es richtig einordnen können, es gibt ja verschiedene Religionen um uns herum. In keiner anderen Religion ist Gott dem Menschen so nah und so gleich wie in einer christlichen Religion, wie es hier dargestellt ist. Das ist einzigartig. Also lass uns mitnehmen, in dir ist eine königliche Würde hineingelegt worden und keiner hat dieses Recht, diese Würde dir oder du einem anderen Menschen abzusprechen. Das ist ein ganz, ganz großer Wert. Dann nimmt er noch eine Bezeichnung, auch in der Schöpfungsgeschichte lesen wir weiter, dass er sagt, das hebräische Wort Tov Meot heißt so viel wie, sagt Gott, er bewertet das Ganze und sagt, sehr gut, der Mensch ist sehr gut. Was war vorher? Wie hat er vorher so die Tage bewertet? Einfach nur mit gut, ja? So, das heißt, das hebt sich ganz klar an der Stelle ab. Warum er die ersten zwei Tage nicht bewertet hat, weiß ich nicht. Können wir später fragen. Aber die ersten zwei Tage keine Bewertung, aber danach die Tage immer nur gut. Als der Mensch geschaffen worden ist, heißt es sehr gut. Und das heißt so viel wie abgeschlossen. Es ist vollkommen. Keiner muss noch irgendwas hinzufügen oder wegnehmen. Auch das ist normal. Dein Charakter, deine Eigenschaften, deine Stärken, vielleicht auch deine Macken, hat Gott dir gegeben, weil er die gegeben hat. Und wir sollten Frieden damit auch finden, immer wieder mit unserem Typ an Mensch und sagen, was hast du mir gegeben, womit ich dienen kann, weil du mich nach meinem Ebenbild so geschaffen hast. Ich weiß, und jeder, je nachdem, was für Persönlichkeit man ist und wie vielleicht selbstbewusst man sein kann, vielleicht trete ich zum Beispiel häufig sehr selbstbewusst auf und doch hadere ich mit einigen Punkten, die in meinem Charakter liegen. Da kommen wir zu dem Sündenaspekt, weil wir doch am Ende natürlich gefallene Menschen sind. Aber da will ich jetzt noch nicht so einsteigen. Aber erstmal, Gott hat dich wunderbar gemacht. Und schaut mal im Psalm 139, Vers 14. Psalm 139, Vers 14. Da sind Worte und Gedanken, die David sagt nach dem Sündenfall. Das ist ein Psalm Davids. Und David macht hier ganz einfach, er macht eine Selbstreflexion. Wie machen wir eine Selbstreflexion? Wir gucken einmal in den Spiegel. Und er guckt in seinen Spiegel rein und sagt, ich danke dir dafür, dass ich wunderbar gemacht bin. Wunderbar sind deine Werke. Das erkennt meine Seele. Das heißt, die Erkenntnis darüber, dass wir nach seiner königlichen Würde geschaffen sind, dass wir mit ihm, dass er in uns ist und dass er etwas Wunderbares in uns hineingelegt hat, ist definitiv wichtig. Aber die Folge muss immer Lobpreis und Anbetung Gottes sein. Ja, deswegen ist das keine Ego-Show, unser Leben und wie Gott uns geschaffen hat, sondern sie muss immer dazu führen, dass wir sagen, Herr, ich danke dir, dass du mich so wunderbar gemacht hast. Ich danke dir, dass du, Günther, ne? Günther? Du bist? Reinhard. Guck, siehst du, wir haben uns mit Namen jetzt richtig verstanden, ne? Ich danke dir, dass Reinhard so wunderbar gemacht ist. Und ich gucke ihn an. Und Günther war wo? Das war Günther mit den neuen Schuhen. Ich mag die, ich bin Laufschuhe, ne? Das war gut, ist gut. Auf jeden Fall, ich danke dir, dass Günther so wunderbar gemacht ist. Mag sein, dass wir kontrovers auch sein könnten von Persönlichkeiten. Aber es ist gut so, dass du gemacht hast, weil das geht dann kehrt wieder zu seinem Schöpfer zurück und wir ehren ihn damit. Also dein Wert definiert sich nicht daran, wer du bist und was du tust, sondern in deinem Sein. Ohne, dass du etwas getan hast. Und das nennt man Gnade. Dein Wert definiert sich daran, ohne dass du etwas tust, sondern einfach im Sein. Natürlich folgen daraus Berufung. Natürlich haben wir Begabung bekommen. Wir haben Ressourcen. Wir haben Zeit. Wir haben Geld. Alles in Folge dessen haben wir natürlich einen Auftrag, den wir tun sollen. Der Schöpfungsauftrag beinhaltet ja viel mehr. Aber da möchte ich einfach erstmal stehen bleiben. Gott hat dich sehr gut gemacht. Du bist wertvoll, weil du in seinem Ebenbild geschaffen worden bist. Ich glaube, bei dem einen oder anderen steht gerade eine Spannung. Aber die Sünde, die hat doch auch was mit uns gemacht. Ja, das stimmt. Da komme ich gleich drauf. Aber lass uns erstmal über die Mitmenschen nochmal nachdenken. Wenn jeder Mensch im Ebenbild Gottes geschaffen worden ist, dann gilt das nicht nur für dich, sondern für alle Menschen, denen wir begegnen. Für deine Familie, für deine Freunde, für deine Kollegen. Ja, auch die Kollegen, die dir manchmal richtig auf den Senkel gehen, die dich nerven. Gibt es solche Leute? Hundertprozentig. Problem ist, ich
gehe manchen auch auf den Senkel, bestimmt. Oder wie ist es mit den Menschen, ich weiß nicht, bei uns in Detmold, wo wir wohnen, Hasselter Platz, das ist so in der Nähe der Innenstadt, jetzt haben die es wieder ein bisschen, also haben die wieder verschoben in einen anderen Bereich, aber das sind Obdachlose, Junkies, die Drogen nehmen. Ich weiß nicht, wie es euch geht, wenn ihr in so einer Stadt unterwegs seid, wie es hier in Pyrmont ist, ich weiß es nicht, aber wenn ihr solchen Menschen begegnet, wie seht ihr die Menschen an? Also ich bin persönlich, bin eher so, oh nee, bleibt mir bloß weg, ihr seid gefährlich und ihr stinkt. Aber seitdem ich mich mit diesem Wort hier sehr stark auseinandergesetzt habe, habe ich mindestens in meinem Herzen eine andere Haltung zu diesen Menschen gegenüber. Es sind Geschöpfe Gottes. Und Gott liebt sie immer noch. Genau, in der Regel sind das sehr begabte Menschen, die durch gewisse Schicksalsschläge, die manchmal selbst verschuldet sind, manchmal auch nicht verschuldet sind, aber in solche Lagen gekommen sind und einfach dann nicht mehr rauskommen. Aber niemand hat den Wert dieser Menschen aufgehoben. Wisst ihr, was passiert ist durch die Sünde? Die Sünde hat uns von Gott getrennt. Das ist das Problem. Die Sünde trennt uns einfach, man muss sich vorstellen, als wie, so kennt ihr das mit dem WLAN, so dass man irgendwie drinnen ist und auf einmal keine Daten, keine Verbindung hat und sagt, irgendwie Internet funktioniert nicht. Da fließen keine Daten mehr. Da fließen keine Informationen mehr. Man weiß, man hat keine Möglichkeit mehr reinzugehen. Das ist das, was Sünde bewirkt hat. Sie hat uns getrennt von Gott. Und wir haben keine Erkenntnis, also kein Wissen mehr über Gott. Und wir haben auch keine Weisheit, das Leben zu gestalten. Und das Dritte ist, wenn wir in dem Stand bleiben, werden wir ewig verdammt werden und in der Hölle landen. Das ist das Problem der Sünde. Der Sünde sollt, ist der Tod, heißt es in Römer 6, 23. Das ist dann gekommen. Aber ist der Wert des Ebenbilds nach der Schöpfungsgeschichte weggegangen? Nein, ist nicht. Und zwar auch nicht nach der Sintflut, wo Gott ja nochmal wirklich ziemlich radikal nochmal an uns Menschen gearbeitet hat. Und es überlebte nur eine Familie nach der Sintflut. Und lass uns mal in 1. Mose 9, Vers 6 reinschauen, was da steht, wie Gott den Menschen nach der Sintflut noch sieht. 1. Mose 9, Vers 6. Da heißt es nämlich, das spricht er zu Noah, wer Menschenblut vergießt, dessen Blut soll auch durch Menschen vergossen werden. Denn im Bilde Gottes hat er den Menschen gemacht. Er hat den Titel Bilde des Menschen hat er nicht aufgehoben. Er sieht den Menschen nach der Sündenfall und nach der Sintflut immer noch als Bilde Gottes. Und das ist das für mich auch dieses Bild dessen, dass wenn wir Menschen begegnen, auch die, die in Sünde leben, sollten wir immer im Hinterkopf haben, auch das sind Menschen, die nach seinem Bilden geschaffen haben, das sind Menschen, die eine Würde haben. Wenn ein Menschenleben im Bauch der Frau entsteht, ab dem Moment, wo es ein menschliches Lebewesen ist, und es ist sofort, es ist da, es ist Lebewesen, ist da, das Kind ist da, Embryo entsteht, ist es Leben, es ist ein Mensch. Und keiner hat, aus welchen Gründen auch immer, das Recht, dieses Kind abzutreiben. Das heißt, wir trotz Sünde sieht uns Mensch, sieht uns Gott mit dieser Wertschätzung, mit dieser Würde entsprechend an. An dieser Stelle erklärt das mir auch, warum Jesus so wertschätzend mit tiefsündigen Menschen umgegangen ist. Zum Beispiel die Samariterin, die zig Männer durch hatte. Wie begegnete er? Mit Liebe, mit Respekt, er hört ihr zu. Sie hört ihm zu. Ja, er begegnete ihr mit Liebe und in Wahrheit. Aber die Würde des Menschen achtet er bei jedem Menschen. Sogar die, die ihm an den Karo fahren wollen, also die, die wirklich das Böse mit ihm meinen. Dann schafft er es doch noch kommunikativ so hart in der Sache, aber weich zu Menschen zu bleiben, würde ich sagen, dass er die einfach stehen lässt. Aber er stellt nicht ihre Existenz in Frage, sondern er überlässt das einfach Gott Vater. Und so sehen wir in ganz vielen Situationen, wie Jesus gerade auch den so ein Zachäus, ne? Auch ihm, so ein Lügner, so ein Ganove, ja, so ein Finanzbeamter, der die Leute abgezockt hat. Und er geht zu ihm ins Haus rein. Es erklärt das, glaube ich, warum er die sieht. Er hat einen viel tieferen Blick. Er sieht den Menschen, diesen Wert des Menschen, wie er geschaffen worden ist. Wie er mit Gott Vater und dem Heiligen Geist einen Beschluss gefasst hat, nach unserem Ebenbild zu schaffen. Und ich glaube auch, darin liegt auch dieses Liebe und dieses Leid
was in Jesus da war, wo er die Menschen angesehen hat, wo er nach Jerusalem kam und anfing zu weinen über die Stadt. Das ist nicht die Liebe zu der Stadt. Das ist nicht die Liebe zu einem Volk, sondern es ist die Liebe zu jedem einzelnen Menschen, die er hatte. Weil er sagt, die gehen verloren. Die brauchen wieder diese Beziehung. Doch wir wissen, dass durch die Sünde das Ebenbild Gottes beschädigt worden ist. Und ich sagte es ja gerade eben schon, was war die Folge deswegen der Sünde? Also die Sünde, der Sünde sollt ist der Tod, ja, das ist die langfristige Perspektive, dass wir auch ewig verdammt werden und ewig sterben und auch geistlich tot sind, weil wir nicht in der Erkenntnis, in der Weisheit Gottes leben. Also wenn du heute hier sitzt und dich fragst, dass du dein Leben nicht ganz verstehst und du, also wenn du kein Christ bist, noch keine klare Entscheidung verstanden hast, also machst und für dich viele Dinge nicht klar sind, dann ermutige ich dich, entscheide dich für Christus. Entscheide dich, wieder zu Gott zu kommen. Weil darin wirst du das Leben und das, die Geschichte des Lebens verstehen und du wirst verstehen, was du zu tun hast, damit dein Leben wieder gelingen kann. Und zwar für die Ewigkeitsperspektive. Wie wird dein Leben erneuert? Allein durch Jesus Christus. Das ist die Geschichte der Welt. Wir werden nach seinem Ebenbild geschaffen, fliegen aus dem Ebenbild raus. Wir sind nicht mehr in dem perfekten Ebenbild. Wir werden noch als wertvolle Ebenbilder gesehen. Und dann kommt Jesus. Und Jesus, er ist das Ebenbild des unsichtbaren Gottes, heißt es in Kolosser 1, Vers 15. Können wir auch gerne einmal aufmachen. Wir lesen das nicht komplett, aber Kolosser 1, 28. Entschuldigung, das würde ich gerne noch einmal lesen. Christus ist das perfekte Ebenbild Gottes. Er stellt jemanden dar, einen Menschen, der dann ein Gott, der Mensch geworden ist, wo wir uns daran orientieren können, wie ein Ebenbild Gottes sein kann in Perfektion, in Vollkommenheit. Wenn du verstehen willst, wie Gott wirklich ist, und das gibt's auch in keiner anderen Religion, wisst ihr das? In keiner anderen Religion ist Gott Mensch geworden. Und wenn wir verstehen wollen, wie Gott ist, dann müssen wir Jesus studieren. Wenn du wissen willst, wie du zwischenmenschliche Konflikte lösen willst, weil du das nach seinem Ebenbild leben willst, weil du Ebenbild Gottes sein willst, musst du Jesus studieren und verstehen, wie er kommuniziert hat, wie er mit Menschen umgegangen ist. Also Christus ist das perfekte Ebenbild Gottes. Und Kolosser 1, 28, da lesen wir, das ist Paulus Worte, mit so einer Leidenschaft, den verkündigen wir und ermahnen alle Menschen und lehren alle Menschen in aller Weisheit, damit wir jeden Menschen in Christus vollkommen machen. Dafür mühe ich mich auch ab und ringe in der Kraft dessen, der mir kräftig wirkt. Das Anliegen von Paulus war nicht einfach nur Christen bekehren. Einfach nur, dass sie eine Religion annehmen. Das war nicht sein Anliegen. Sein Anliegen ging viel tiefer, dass wir zurückkehren zu dem Ebenbild Gottes, aus dem wir rausgefallen sind. Und dass wir vollkommen werden, alle in Christus. Dass wir mehr und mehr seinen Charakter annehmen. Dass Eugen, der gestorben ist, wo er sich für Jesus entschieden hat, dass er jeden Tag mehr Christus ähnlicher wird. Das ist das, wo Paulus mit so einer Energie auch sagt, dafür ringe ich täglich und kämpfe ich dafür. Das ist sein Anliegen gewesen. Das ist das Anliegen der Gemeinde. Deswegen sind wir heute hier. Wir ehren und loben Gott, aber wir sind auch deswegen hier, dass wir miteinander reden und fragen, wie geht's dir eigentlich in der Christusbeziehung? Wächst du? Wirst du ihm ähnlicher? Einander zu korrigieren, einander uns ermutigen, unsere Geistesgaben nutzen, damit wir uns gegenseitig erbauen und stärken. Dafür sind wir da. Im 2. Korintherbrief 3,18 heißt es nämlich, was wir dann sind, und das ist für die äußere, das ist für die Außenwelt so wichtig. Und zwar für die, wir denken ja immer sehr Materie, wir denken sehr in Körper, wir denken sehr, was wir sehen. Aber die Menschen draußen, die nicht mit Christus leben oder der du hier heute sitzt, sie verstehen schon, dass da irgendwas anderes sein ist. Es gibt eine geistliche Welt. Das heißt, auch wenn wir von der Materie, vom Körper alle sehr ähnlich aussehen, also scheiß Mensch, Organe und so weiter, gibt es trotzdem einen Geist in uns, der den Unterschied macht. Das heißt, wenn uns Menschen begegnen, müssen wir uns Folgendes vorstellen. Wir alle aber spiegeln mit unverhülltem Angesicht die Herrlichkeit des Herrn wider und werden verwandelt in sein Bild von einer Herrlichkeit zur anderen und von dem Herrn, der Geist ist.
Das bedeutet, durch Christus beginnt Gott unser Ebenbild wiederherzustellen, hier auf Erden, das Stück für Stück. Wir sind noch im Prozess. Wir fallen. Wir scheitern. Wir kämpfen. Gott ist am Werk. Er wird uns vollkommen machen. Das heißt, wenn uns Menschen hier sehen, wenn uns Menschen begegnen, du musst nur nichts sagen. Du musst nicht zwingend was sagen. Sie merken dir bei dir den Unterschied. Die Kassiererin am Aldi Lidl, die merkt, wie du sie begegnest. Mit was für einer Herzlichkeit, Barmherzigkeit wir gehen, auch wenn es gerade stressig ist. Das ist der Charakter Christi, der sich dann zeigt. Die Menschen merken, mit so einer Arbeitsethik du zur Arbeit gehst. Wenn wir Kolosser weiterlesen, Kolosser 4, heißt es nämlich, dass wir so arbeiten sollen wie dem Herrn. Auch wenn keiner was sieht, arbeite, mach richtig guten Job. Dadurch wird Christus gezeigt. Wenn wir Menschen begegnen, die schwer belastet sind, vielleicht sogar mit dämonischen, mit Geistern, und davon gibt es so viele, es gibt so viele, die in der Esoterik sind, ganz tief verfangen. Ich habe jetzt einige Bekehrungen durch Podcast im Netz, habe ich schon mitbekommen, wo letztens war eine Kartenlegerin, eine der bekanntesten ist ja nicht wichtig, aber die hat sich zu Christus entschieden. Weil die Menschen verstehen irgendwann mal, da gibt es einen Geist, eine Kraft, einen Gott, der höher ist als diese ganzen Dämonen. Und diese Dämonen belasten uns mehr, als dass sie uns aufbauen. So, das heißt, wenn Menschen uns begegnen und wir im Geist leben mit Christus, dann werden sie Gott erleben. In unseren Taten. Und wenn dann ein Moment da ist, dann reden wir auch drüber. Dann werden wir denen erklären, wer das ist, der das in uns tut. Mich hatte mal einer Azubi in der Sparkasse, schon viele Jahre her, fragte er mich, sagte er, es war auf so einem Mitarbeiterfest, und interessant, an dem Abend haben mich zwei in diese Richtung gefragt, weil ich davor wir hatten ein spontanes Date mit Kaffee trinken, so, und dann hatte ich das einfach mal so spontan überrascht, uns gegenseitig, dass wir kurz Kaffee trinken waren, das war wirklich eine halbe Stunde oder so, und dann habe ich ein Selfie gemacht und dann habe ich es bei Facebook oder Instagram dann gepostet und dann haben die das gesehen. Und dann sagen die, Eugen, wie machst du das eigentlich? Und wie kommt man an wie schafft man so eine Ehe zu bauen? Es sieht ja schon sehr harmonisch bei euch aus. Tatsächlich muss ich sagen, wir haben auch Streit, aber insgesamt so, das ist sehr harmonisch, was wir erleben. Und ich muss dir das mal erklären, er war Katholik. Und dann sage ich, es ist wie folgt. Also, zum einen, er sagt ja, das ist ja Kirche und ihr seid ja in einer Kirche. Ich sage, ja, aber Kirche hilft noch nicht, dass die Ehe glücklich wird. Das heißt, im Grunde genommen, Nelly liebt Jesus und ich auch, und er ist Katholik. Und ich sage, du weißt ja, dass Christus gestorben ist für unsere Sünden. Ich sage, beide haben wir das angenommen. Und Christus gibt sein Leben hin. Das heißt, er ist da, aber er opfert sich. Also er dient. Ich sage, und weil Nelly Jesus liebt und ich Jesus liebe, also wir sind beide Ebenbilder, nach Christo Ebenbild, ich sage, deswegen funktioniert die Ehe. Weil keiner von uns beiden eine Ego-Show aus dem Leben macht. Der sagt, krass, so eine Frau muss man erstmal finden. Ich sage, ja, da musst du in die Gemeinde gehen. Ich sage, da musst du Jesus annehmen. Und schwupps, es war so eine Möglichkeit. Also es passiert uns ja nicht immer, aber ich denke, es wird Momente geben, wo wir ganz genau wissen, so, jetzt müssen wir reden. Einige von euch sind mit der Geistesgabe Evangelisten ausgestattet. Die haben dieses Anliegen, die sind jeden Tag auf gucken, so, wo kann ich Jesus bezeugen? Das ist gut so, macht das bitte. Einige von euch sagen aber, nee, ich bin leer im Hintergrund. Ich diene praktisch, ich ermutige, vielleicht bin ich Beterin. Aber es wird trotzdem Momente geben, wo Menschen merken, in dir ist etwas anders, in dir ist Gott. In dir ist etwas drin, was ich nicht greifen kann. Was ist es? Hey, dann erklär's ihnen. Bitte erklär's ihnen. Sag ihnen nicht, dass es deine Tugend ist. Sag nicht, dass es deine Erziehung ist. Liebe Russlanddeutschen, die hier im Raum sind, bildet euch nichts, ich bin auch einer. Also bildet euch bitte nichts auf irgendwelche Tugenden ein und so, dass wir fleißig und Häuser und alles. Das ist, ja, mag sein, dass es kulturell auch irgendwie da ist. Aber vieles davon ist Christus, der das gemacht hat. Dass wir zusammenhalten, dass wir einander dienen. Es ist Christus in uns. Das hat nichts mit Kultur und Nationalität zu tun. Sondern das ist etwas, was Gott uns gegeben hat. Erzählt bitte davon, was Christus in eurem Leben getan hat. Macht euch immer wieder bewusst, manchmal heute Morgen sind wir mit ein paar Männern auch, wir joggen immer morgens, wir waren so zu dritt und zwei Unternehmer und dann noch ein anderer und wir haben nochmal gesagt, boah, was wäre, wenn Christus nicht in unserem Leben wäre? Und was wären wir für Karrieretypen und hätten uns da verwirklicht und hätten, so, wir würden ganz andere Motive haben.
Und wenn wir durch Krisen gehen, wo würden wir uns festhalten? Die Wirtschaftskrise haut richtig rein. Aber wir haben Christus an der Seite. Wer erlebt in uns? Und das ist etwas, wo wir sagen, boah, immer wieder so, danke Jesus, dass du bei uns bist. Danke, dass du in uns lebst. Und danke, dass wir diese ewige Perspektive haben, dass dann irgendwann diese Spannung zwischen jetzt aber noch nicht, also heißt, wir sind noch im Fleisch, dass wir dann irgendwann vollkommen werden, in der Ewigkeit bei Christus zu sein. Und das ist das, was Christus in uns gemacht hat. Das heißt, wenn wir im Alltag rumgehen, unser Leben leben, unsere Arbeit tun, sind wir das Ebenbild Gottes. Aber wir haben noch eine besondere Verantwortung, dass Christus in uns ist. Es ist ein neuer Geist in uns, es ist ein neuer Charakter in uns. Und der verändert uns, der macht es aber auch möglich, dass wir Christus auch damit ehren. Eine Sache noch will ich heute erwähnen. Und tatsächlich kommt sie mir gerade im Kopf, also deswegen steht sie nicht Konzept, aber vielleicht ist das, was der ein oder heute andere hier braucht. Die vom 2L-Kurs, die haben das, haben wir über das Thema Gaben und Stärken, auch Talente gesprochen. Und es ist so, dass wenn wir als Mensch geboren werden, jeder Mensch, wenn wir geboren werden, das ist gut erforscht, jeder von uns hat Talente, Stärken. Jeder Mensch. Ob wir mit Gott leben oder nicht. Das sind die natürlichen Talente, die uns gegeben worden sind. Jeder hat so Charakterzüge auch. Und man kann diese Talente zu Stärken entwickeln. Und damit kann man auch Erfolg haben. Heute weiß die Psychologie ziemlich gut, Menschen, die tagtäglich ihre Stärken einsetzen, sind produktiver, effizienter, häufig auch erfolgreicher. Und dann auch glücklicher, wenn sie die einsetzen. Wie einsetzen? Auch das wissen die Psychologen nicht zu ihrem eigenen Ego-Zweck, sondern wie? Anderen Menschen was tun, Produkte erschaffen, die Leuten helfen, dienen. Ja, einige sprechen wirklich von dienen auch in der positiven Psychologie. So, und das unabhängig davon, ob man Christ ist oder nicht, hat jeder das bekommen. Also mit Geburt. Kennt ihr den Begriff DNA? Die DNA, biologisch gesehen, gibt es nur einmal pro Mensch. Die gibt es nicht nochmal. Also meine DNA kann keiner von euch haben. Und deine DNA kann ich auch nicht haben. Also und diese DNA hat so Gott einzigartig gemacht, dass sie keiner mehr haben kann. Und deswegen hat er uns eine Verantwortung damit gegeben, dass wir die Welt bebauen, dass wir etwas wirtschaften, dass etwas Gutes entsteht, dass wir Häuser bauen, dass wir Firmen gründen. Wozu? Damit wir Gott damit ehren. Nicht zu egoistischen Zwecken. Wenn wir das trennen von Gott, so wie der Turm zu Babel, wo die Menschen dann gesagt haben, ah, wir machen mal was in Einheit und gemeinsam, aber Gott klammern wir da aus, weil wir wollen größer als Gott sein, wird Gott irgendwann sagen, vernichte ich, was nicht in Wahrheit ist. So, was komme ich jetzt zu Gemeinde? Und das ist das Wort heute, was ich euch nochmal hier an euch richten möchte, ist, wenn wir in sein Ebenbild zurückkehren durch Christus und er uns vollkommen macht in Christus, dann gibt es eine sogenannte Wiedergeburt. Also du warst schon mal geboren und du hast nochmal eine Wiedergeburt. Und mit der Wiedergeburt kriegst du sogenannte Geistesgaben. Du kriegst neue Stärken. Im Englischen sagen die Supernatural Gifts in der Theologie. Das sind übernatürliche Gaben, die er uns gegeben hat. Charismen, sagt das Neue Testament. Die sind jedem Einzelnen von uns gegeben worden. Wofür? Damit wir seine Gemeinde bauen. Und manche Dinge sind sehr übernatürlich, wo wir denken manchmal so, boah, gibt's das wirklich? Und sowas wie Prophetie, dann heißt es Zungenrede, dann heißt es Heilung. Aber manche Dinge sind auch sehr praktisch und da heißt es einfach dienen, Gebet, aufbauen, Gastfreundschaft, also die Freundschaft an fremden Menschen. Ja, das heißt, Gott hat in das Ebenbild, in das er dich geführt hat, hat er dir auch eine Verantwortung gegeben, dass du in deiner Gemeinde hier vor Ort, aber auch in der weltweiten Gemeinde, so ich fühle mich heute genauso, ich komme zu euch, ich kenne euch kaum, aber ich fühle mich so verbunden, weil ich bin heute da, um mit meiner Gabe der Lehre euch zu dienen. Das ist meine Geistesgabe und ich weiß ganz genau, dass ich in der Schule miserabel bei Textanalysen und Erörterungen und diese ganze konzeptionelle Arbeit, ich habe es gehasst. Und mir ist vieles schwer, wirklich an diesen Dingen zu arbeiten. Heute weiß ich, ich darf das Wort Gottes studieren, ausarbeiten und darf euch heute Erkenntnisse weitergeben. Und ich weiß, dass Gott mir das gegeben hat, aber es ist auch ein Auftrag. Und wenn du zum Beispiel die Not oft siehst, und davon wegläufst und Menschen nicht hilfst,
Vielleicht hat Gott dir die Gabe gegeben, Menschen zu helfen, zu dienen, praktisch zu dienen. Ich spreche nicht davon, man kann auch nicht alle retten, ne? Das ist ja, manchmal gerät das in die andere Richtung. Aber da, wo wir eine Begabung bekommen, sollten wir das tun. Vielleicht hast du aber tatsächlich auch die Begabung der Prophetie, dass du Leute beraten kannst. Es ist ja nicht immer so, dass man sagen muss, am 5. November wird das und das eintreten. Aber wenn du zum Beispiel bei jemandem siehst, etwas, wo du sagst, boah, ich glaube, guck mal, ich sehe bei dir die Tendenz und vielleicht, da entwickelt sich gerade was und denk mal drüber nach, vielleicht solltest du in diese Richtung gehen. Vielleicht ist das der richtige Weg. Und manchmal ist es gar nicht so unbewusst, reden wir zum Beispiel zu Menschen und es passieren die Dinge. Und dann müssen wir es nicht groß machen, müssen wir es nicht irgendwie eine Show draus machen, sondern es geht darum, dass es der Gemeinde dient, der Person dient, damit sein Leib, Epheser, auferbaut wird. Und das ist die gleiche, und das ist die Verantwortung, die wir im Ebenbild Christus bekommen haben. Dass wir das leben, der Gemeinde dienen mit unseren Geistesgaben. Wer sich damit ein bisschen mehr beschäftigen möchte, lest heute einfach Römer 12. Da ist ein großer Abschnitt darüber, wo viele, viele verschiedene Gaben auch aufgezählt werden, die wir in Christus, durch seinen Geist auch bekommen. Wenn du das nächste Mal in den Spiegel schaust, dann denk dran, du bist nach dem Ebenbild Gottes geschaffen. Denk aber gleichzeitig, dass du den Menschen, denen du heute begegnen wirst, auch diese Würde des Menschen auch siehst. Und dass du ihnen Zeugnis gibst, dass du sie ermutigst, dass du sie ihnen freundlich begegnest, wertschätzend, in Wahrheit, aber wertschätzend. Und gleichzeitig denk dran, dass du durch Christus eine neue Kreatur bist, etwas in die perfekte, vollkommene, noch nicht perfekt, aber dahin geführt wirst, dass du wieder bist zu dem, was du vorher, wo wir vorher als Menschen da waren. Aber nicht zu seinem eigenen Zweck, sondern um seine Gemeinde mit den Gaben, mit den Ressourcen, die uns Gott gegeben hat, aufzubauen, zu stärken, zu ermutigen, zu dienen, zu helfen, auszurichten. Und dabei wünsche ich euch Gottes Segen. Und dass jeder, der heute hier ist, auch durch den Geist für sich auch reflektiert, wo er steht, dass er ihn aufbaut, stärkt, dass wir uns gegenseitig auch ermutigen.

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Von der Mennonitengemeinde Bielefeld wurde 2022 eine Evangelisation unter dem Motto »Leben braucht Hoffnung« veranstaltet. Sie hören den ersten Teil aus dem Vortrag von Ulrich Pazani zu dem Thema »Gottes Gebote – eine moralische Zwangsjacke«

Zwangsjacken sind ja ganz praktisch. Ich weiß nicht, wie viel Erfahrung Sie mit Zwangsjacken haben. Ich muss gestehen, dass ich noch keinen Gebrauch davon gemacht habe. Weder wurde das an mir vollzogen, noch hatte ich die Chance, jemand anders sowas anzuziehen. Aber um es klar zu sagen, so eine Zwangsjacke, die wird ja in seltenen Fällen angewandt, wenn irgendjemand total ausrastet und wie ein Idiot und Verrückter wild um sich schlägt, im Haus das ganze Mobiliar kleinhaut, anderen Menschen den Hals abdreht, mit dem Küchenmesser ihnen die Gurgel durchschneiden will, dann ist es praktisch, wenn man ihn vorher in eine Zwangsjacke steckt. Das heißt, da hat er die Arme so schön krumm hinten, dass ihm solche idiotischen Dinge nicht einfallen. Und wenn sie ihm einfallen, kann er sie nicht umsetzen. Also in solchen Grenzfällen soll es angeblich solche Instrumente geben, die man Zwangsjacke nennt. Okay, jeder sagt sich spontan, gut, dass ich das Ding nie gesehen habe, dass niemand versucht hat. Nun sagt man das ja so, wie wir es im Thema formuliert haben, das mit der Moral und den Geboten Gottes und das darf man nicht und jenes nicht und das sollst du tun und so. Das ist doch eine moralische Zwangsjacke. Und manchmal denke ich, wenn ich so die Welt betrachte, wäre eigentlich nicht schlecht, wenn Gott solche moralischen Zwangsjacken verteilen würde und manchen Typen mal anziehen würde, ging es uns vielleicht besser. Wenn man sich die Nachrichten anguckt und hört, was heute so in der Welt passiert, kann man ja mal so einmal um den Globus gehen. Da fielen mir eine ganze Menge Leute ein, die man am besten gleich in so eine Zwangsjacke stecken sollte. Das würde vielen, vielen Zeitgenossen sehr gut tun. Aber das passiert leider nicht. Und Gott tut es nicht. Gott steckt niemanden in eine Zwangsjacke. Das ist ja eher das Problem. Warum lässt Gott das eigentlich zu, dass die Mörder und Hasser und Menschenverächter, dass sie alle so frei handeln können und es so schwer ist, denen das Handwerk zu legen und deren Opfer und deren vor ihnen zu schützen? Soll viel Gewalt in Familien geben, auch in Ehen. Wäre doch gut, wenn man die Gewalttäter rechtzeitig irgendwie in so eine Zwangsjacke stecken könnte. Passiert aber nicht. Die schlagen drauf und ganz oft werden sie noch nicht mal nachher zur Rechenschaft gezogen. Also machen sie weiter. Also was ist denn mit den moralischen Zwangsjacken? Wo hängen die denn? Wo sind die denn? Wer hat denn eine gesehen? Naja, ich weiß schon, was Leute meinen, wenn du dann in manchen, weiß ich nicht, ich kenne ja eure Gemeinden nicht so, weiß ja nicht, wie es bei euch zugeht, aber gibt ja auch bei religiösen Leuten gibt es viel Zwang. Jesus hat da ziemlich Zoff gemacht, weil die Führungspersonal damals in der Volke Israel, in der jüdischen Gemeinde, den hat er gesagt, lesen Sie mal Matthäus Evangelium Kapitel 23, will ich mal jetzt ersparen. Da sagt er, sie legen anderen Lasten auf, selber rühren sie nicht mit dem kleinen Finger dran. Er hat das die Aufsätze der Ältesten genannt. Er sagt, die machen Regeln. Es gab im jüdischen Volk eine Sorge, ja, man könnte das Gebot, die Gebote Gottes wären, sind so wichtig und heilig und wir sollten sie halten. Und Gott hat gesagt, das ist das Leben, wenn ihr danach lebt. Ja, die Gebote Gottes sind die Gebrauchsanweisungen zum Leben. Aber dann haben sie gesagt, ja okay, also damit wir jetzt auf Nummer sicher gehen und auch ja gar nicht die Gebote Gottes antreffen, machen wir so einen Vorgartenzaun drum. Also mal so Vorsichtsregeln. Gott den Feiertag heiligen, hieß es da. Das ist eigentlich ein Gebot, das Gott gegeben hat, damit der Mensch nicht durchdreht. Ich meine, jeder pflegt sein Auto und bringt es in die Inspektion und weiß, wenn man das nicht regelmäßig tut, ist die Kiste eines Tages kaputt. Ein menschliches Leben ist viel komplizierter als jede Maschine und jedes Auto. Und Gott hat gesagt, weißt du, ich habe das gemacht, das Leben. Ich weiß, wie kompliziert das ist mit dem Körper und mit eurer Seele. Und weißt du, ihr seid so gebaut, das funktioniert nur richtig gut, wenn ihr alle 7 Tage in die Inspektion kommt. Da muss man richtig raus aus dem Betrieb
Und dann müsst ihr in die Meisterwerkstatt zum Chef, zum Schöpfer. Und er muss sich mal richtig kümmern. Erstmal ist Ruhe. Genießt diesen Tag als Ruhe. Und dann nehmt euch Zeit beim Chef, Meister selber. Der kümmert sich, macht Ölwechsel und guckt mal nach, wo es stinkt, wo es klemmt, wo es rappelt. Und ihr braucht alle 7 Tage einen richtigen Inspektionstag beim Schöpfer der Welt. Nee, das brauchen wir natürlich nicht. Wir wissen das besser. Wir dienen ja auch anderen Göttern. Geld zum Beispiel, und es kennt keinen Sonntag. Ja, es treibt die Leute. Oder Ehrgeiz oder die Machtgier oder was. Treibt uns, du musst durchdrehen. Du bist ein Herzkasper Christ und absolut vor die Wand rennst. Und dann ist man auch stolz, wie tüchtig man ist. Ne? Dabei ist man nur blöd. Einfach nur blöd. Jeder kann, der 2 Hände hat, kann 7 davon benutzen, um bis 7 zu zählen. 7 Hände, aber 7 Finger. Und die meisten haben so viel Bildung mitgekriegt in der Schule, dass sie bis 7 zählen können. So, und jetzt haben aber die Frommen in Israel, die haben mal gesagt, ja, aber das muss man jetzt ganz genau sehen. Also man darf nicht arbeiten am Feiertag. Und dann haben sie festgelegt, wie viele Schritte darf man denn maximal tun. Da hatten sie einen Sabbatweg, ich habe vergessen, wie genau. Und wehe, wenn sie ihn erwischt haben. Und Licht darf man nicht anzünden. Es gibt einen schönen Witz da bis heute bei Juden. Da sagen sie, man braucht einen Schabbatgoi, einen Sabbatheiden, der das Licht anzündet. Ne? Man selber darf es nicht, aber so ein Heide, den sagt man, sind wir froh, wenn der das Licht anzündet, hat man selber nicht gemacht. Da merkt man das. Das sind alles Zäune. Ne, man will also zusätzliche Regeln, die Menschen erfunden haben in bester Absicht, aber natürlich totaler Kokolorus. Aber die Leute haben Angst. Mach das nicht, da wenig. Du hast den Pastor Wilhelm Busch erwähnt, dass in Essen war der Pfarrer, und ich war in der Jugendarbeit damals als junger Kerl und bin da zum Glauben gekommen. Und das war eine sehr interessante Familie, aus der er kam. Und er hatte eine Mutter, die war eine lebensfrohe, ganz fromme Frau und lebte nach dem Tod ihres Mannes auf der Schwäbischen Alb in einem Dorf und Hülben, wo bis heute diese Familie zu Hause ist. Und da machten die immer Urlaub, und sie sagten, es gab eine Regel im Haus der Großmutter. Hier ist alles erlaubt, was nicht gegen die Gebote Gottes ist. Aber wenn du Mist gemacht hast, was nicht gegen die Gebote Gottes ist, dann hatte die eine endlose Toleranz. Also, aber es gibt natürlich Leute, die haben 1000 Regeln mehr als Gott und schüchtern die Leute ein und machen ihnen Angst, wenn sie das nicht machen und so. Ich will da nicht in die Einzelheiten gehen. Also, warum hat Gott keine Zwangsjacken? Ihr wisst es ja. Wenn Kinder das nicht wollen und sie heranwachsen, Teenager werden Eltern, haben sie gehört, was Eltern folgen Jesus nach und halten die Gebote Gottes für wichtig. Naja, die Kollegen in der Clique, die finden das anders, und wenn du Fernsehen und Netflix guckst, da ist eigentlich nichts normal. Normal ist, dass nichts normal ist. Jeder Ehebruch ist gesund. Das ist in jeder Zeitung beigebracht, dass das Treusein überhaupt nicht geht, und Sex ist immer dann, wenn du Spaß hast, ist immer, hat schon der alte Lenin gesagt. Er hat gesagt, Sex ist ein Glas Wasser. Regt euch nicht auf. Muss man nicht so viel Bohai machen. Nimm mit, was du kriegen kannst, ist einfach Spaß. Bedeutet nichts. Okay? Das ist die normale Regel in unserer Welt und nicht ganz neu. Das hat nicht erst Lenin erfunden, das war schon immer so. Und es ist heute bei Netflix auch das ganz Normale. Und was denn jetzt? Und du weißt doch, naja gut, es gibt normal, wenn die Familie einen Zusammenhalt hat und man möchte ja auch gerne dazugehören oder Gemeinde, dann gibt's einen gewissen Druck. Ich kenne schon Gemeinden, in denen es überhaupt gar keinen Druck gibt. Wo jeder macht, was er will, und da kannst du machen, was du willst. Und beim Sex sowieso und beim Geld natürlich auch. Ich weiß nicht, wie oft ihr über das Geld redet. Ich beobachte, dass in vielen Gemeinden Geld hat man, aber da redet man nicht drüber. Und Geiz und Habgier. In der Bibel heißt es, die Habgier ist die Wurzel von allem Übel. Das ist das Allerschlimmste. Aber Habgier kannst du fantastisch als Sparsamkeit tarnen. Und Geiz und Habgier das Herz bestimmt. Du kannst nach außen ganz fromm daherkommen, dass man selbstverständlich
verantwortlich da mit dem Geld umgeht und so. Ich habe wenig Gemeinden erlebt, in der mal offen über Geld geredet wird. Aber ich habe inzwischen viele Christen erlebt, die überschuldet sind. Vor einigen Jahren wurde in Deutschland die Privatinsolvenz eingeführt, dass auch Einzelpersonen Pleite machen können, damit sie irgendwann, wenn sie so überschuldet sind, weil sie so viel Shopping gemacht haben, auf Schulden eingekauft haben, Autos gekauft haben, wer weiß was gemacht haben, Urlaubsreisen gemacht haben, alles auf Pump, geht ja mit Karte ganz prima, dass sie es nicht mehr zurückzahlen können. Und das kommt den besten Familien vor. Ich weiß aus der Seelsorge, dass sie bei verantwortlichen Christen das passiert. Aber da redet keiner drüber, sagt man nicht. Weiß nicht, ob es bei euch ein Thema war. Also gut, man würde sich manchmal wünschen, dass Gott irgendwie Instrumente entwickelt, um die Leute, wenn sie nicht wollen, mehr zu zwingen, auf Kurs zu bleiben, weil es tut ihnen selbst nicht gut. Zum Schluss heulen sich alle die Augen aus, prügeln sich grün und blau. Es ist ja keiner glücklich bei dem Laden. Das Blut fließt in Strömen. 82 Millionen Flüchtlinge sind auf der Flucht im Augenblick in der ganzen Welt und Tausende und Zigtausende jetzt in Europa, weil es keine moralischen Zwangsjacken gibt und jeder das lebt, was er meint, für richtig zu halten. Da liegt das Problem. Wie ist es denn mit den Geboten? Wisst ihr, Jesus hat das gesagt, das kann man im Johannesevangelium Kapitel 15 lesen. Da sagt er einmal Kapitel 15, wenn ihr das mitlesen wollt, im Vers 9, da sagt Jesus, wie mich mein Vater liebt, so liebe ich auch euch, bleibt in meiner Liebe. Wenn ihr meine Gebote haltet, so bleibt ihr in meiner Liebe. Wie ich meines Vaters Gebote halte und bleibe in seiner Liebe. Er sagt, also Gebote, das funktioniert nur mit Liebe. Das leuchtet auch jedem ein. Wenn ich einen Menschen liebe, dann habe ich zutiefst ein Verlangen, mit ihm in Übereinstimmung zu sein. Bin ich traurig, wenn ich etwas tue, was ihn traurig macht, was ihn verletzt, wo er weint, was ihm wehtut. Ich möchte gerne in Übereinstimmung mit ihm. Nicht, weil es eine Pflicht ist oder so, weil da irgendein Polizist sagt, das musst du tun, sondern weil du einfach diesen Menschen liebst. Und so sagt Jesus, es ist Liebe. Ich liebe meinen Vater im Himmel und habe ein tiefes Verlangen, seine Gebote zu halten. Und er liebt mich und hat mir deshalb seine Gebote gegeben. Und dann sagt er, so bleibt ihr in meiner Liebe. Er sagt, bleibt ihr in meiner Liebe. Er sagt, wenn ihr eine Beziehung zu mir, ich weiß nicht, was für euch Glaube ist, wenn ihr glaubt. Ist das eine Moral, dass ich nach Gesetzen lebe? Jesus sagt, es ist eine Liebesbeziehung. Von Herzen eine Liebesbeziehung. Und wo eine Liebesbeziehung ist, da ist ein tiefes Verlangen. Ich möchte kennenlernen, was möchtest du gerne? Und ich möchte lernen zu tun, was möchtest du gerne haben? Und so sagt Jesus, die Wegweisungen, die ich dir, Torah heißt das im Hebräischen, die Wegweisungen, die Gott gibt, sind aus der Liebe gegeben, weil der Schöpfer will, dass unser Leben gelingt. Und weil es so kompliziert ist. Ich meine, das ist doch bei jedem Apparat schon so. Bei jedem Computer. Die Konstrukteure haben den gebaut und dann, ja, früher hatte man da so Hefte, die gedruckte, heute gibt's da so Manuals im Internet. Aber es gibt für all diese Geräte eine Gebrauchsanweisung. Die haben die Experten, die das Ding gebaut haben, entwickelt. Warum? Damit man es gebrauchen kann und Freude daran hat. Wenn du so einen Computer mit dem Hammer kleinschlägst und dann versuchst anzumachen, geht ja nicht. Gehst du zum Fachmann und sagst, ja, das geht nicht. Ja, sagt er, haben sie auch ein bisschen falsch behandelt. Haben mit dem Hammer draufgehauen, ne? Ja. Ja, das ist nicht gut. Das verträgt er nicht. Das ist ein Sensibelchen, so ein Computer. Das ist nicht mit dem Hammer. Da hätten sie die Gebrauchsanweisung lesen sollen. Da steht drin, wie man den behandelt. Also, Gebrauchsanweisung, sagt der kluge Kunde. Geht nach Hause, sagt, nimmt seinen Schrotthaufen mit. Geht nach Hause und nimmt die Gebrauchsanweisung und sagt, jetzt mache ich den wieder in Ordnung. Nee, sagt er. Fachmann, das ist ein Missverständnis. Die Gebrauchsanweisung funktioniert, wenn der Apparat in Ordnung ist. Nachdem sie ihn kaputt gehauen haben,
können Sie die Gebrauchsanweisung auch wegschmeißen. Sie können mit der Gebrauchsanweisung den Apparat nicht reparieren. So wie Sie ihn misshandelt haben, ist der Schrott. Den können Sie hier wegschmeißen, wir entsorgen den für Sie. Brauchen Sie einen neuen. Wenn Sie einen neuen haben, dann nehmen Sie vielleicht nicht wieder einen Hammer, sondern nehmen die Gebrauchsanweisung. Seht ihr, da in diesem Bild liegt das ganze Elend. Wir Menschen wissen es immer besser. Das Leben ist kompliziert, unser Körper ist kompliziert, unsere Gemeinschaften, die Beziehungen sind kompliziert. Wir brauchen aber Gott nicht. Wir wissen alles. Man setzt sich mit Gewalt durch und nur die Doofen lügen nicht, denn die Klugen, nur der Ehrliche ist der Dumme, heißt es deshalb ja in Deutschland, ne? Ich dachte immer so, die Ingenieure, die deutschen Ingenieure wären klug, aber jetzt habe ich gelernt, die sind so doof, dass sie Dieselbetrug machen müssen und Abgasskandale zu Milliardenbeträgen, weil sie keine vernünftigen Lösungen für dieses technische Kram finden in ehrlicher Arbeit. Das ist eine große Enttäuschung an der deutschen Ingenieurskunst. Dass wir lauter Lügner da haben, weil sie Geld verdienen wollen, ohne ehrlich zu sein. Und wenn Sie schon die Bibel nicht gelesen haben, wo die Gebote Gottes drinstehen, du sollst nicht lügen, hätten Sie auf Ihre Großmutter hören sollen. Die hätte Ihnen gesagt, Lügen haben kurze Beine. Kommt nämlich alles irgendwann raus. Da waren Sie auch zu blöd, zu auf die Oma zu hören. Und haben gemeint, es kommt nicht raus. Kommt natürlich alles raus. Aber trotzdem heißt es, die Klugen, nicht wahr, die tricksen ehrlich, da kommst du nirgendwo zu. Und Ehebruch und so. Naja, gut, Seitensprünge sind gesund und... Und das neunte und zehnte Gebot, das ist ja das Heißeste. Weißt du, wie es heißt? Das heißt, du sollst nicht begehren. Du sollst nicht begehren, und da gibt es gleich, je nachdem, wie man das zählt, gibt es in den Kirchen unterschiedliche Zählweisen, aber in der Bibel steht das zweimal. Du sollst nicht begehren deines nächsten Haus. Ihr habt alle so schöne Häuser gebaut. Da kennt ihr das Problem, glaube ich, ne? So schön wie der oder die möchte ich es auch haben. Du sollst nicht begehren deines nächsten Haus, du sollst nicht begehren deines nächsten Frau, Knecht, Mitarbeiter, Magd, Rind, Esel, noch alles, was Computer und so, was da alles so steht. Da sagen die Leute, ist doch verrückt, du sollst begehren. Du guckst Werbefernsehen und merkst, wie dein Auto in der Garage verrostet. Ich fahre eine solche alte Schrottlaube. Die ganze Wirtschaft lebt davon, dass man begehrt. Dass du Dinge begehrst, die keiner braucht. Du hast Sachen, die sind so gut, aber du musst unbedingt Neues haben. Was ist das neue Handy? So. Und die neuen Klamotten. Du bist ja total raus, wenn du nicht begehrst. Ja, sagt er, wundert euch nicht. Das ist das Erfolgsrezept, wie man ein Leben zerstört. Aber ihr wisst besser. Ihr stellt, ganze Wirtschaftssysteme werden drauf gebaut, du sollst begehren, denn das kurbelt die Wirtschaft an. Du sollst haben wollen, dann bist du was. Na gut, das macht man mit und man entdeckt dann, dass da die Logik nicht ganz stimmt zum Schluss, aber das merkt man erst spät, dann ist der Zug abgefahren. Also, die Menschen sind komisch. Wenn sie kapieren, dass sie das irgendwie dann doch falsch gemacht haben, dann kommen sie auf den Gedanken, ach, jetzt machen wir es besser. Jetzt nehmen wir die Gebrauchsanweisungen, die Gebote Gottes und machen es richtig. Stopp nochmal, das nennt man Gesetzlichkeit. Wenn man mit der Gebrauchsanweisung versucht, ein kaputtes Leben zu reparieren, wird nichts daraus. Das Gesetz tötet, sagt die Bibel. Es tötet. Guckst in das Gebot Gottes und erkennst, ich habe alles kaputt gemacht. Und wenn du jetzt anfangen willst, das zu tun, was das Gebot Gottes sagt, dann steckst du den Schrott, kriegst du nicht neu. Nein, sagt Jesus, du musst von Neuem geboren werden. Den alten Laden, den kannst du auf den Schrottplatz bringen. Dein Leben gehört ans Kreuz. Golgatha war die Müllkippe von Jerusalem. Ich war ein Jahr lang junger Pastor in Jerusalem. Und der evangelischen Kirche, in der Erlöserkirche, dort habe ich gepredigt und nicht weit davon ist die Grabeskirche und die Ausgrabungen dort haben gezeigt, dass früher an der Stelle genau die alte Stadtmauer in der Zeit Jesu war. Da war ein Steinbruch, das hat man nachgewiesen, weil man die großen Quader dort gehauen hat, mit denen Herodes den Tempel gebaut hat. Konntest du genau nachweisen, diese weißen, großen Jerusalem-Quader. Und dann haben die Forscher jede Menge Tonscherben dort gefunden.
Also die Sofas, die da über die Stadtmauer entsorgt haben, die sind inzwischen vermodert, die sind nach 2000 Jahren nicht mehr auffindbar. Aber die Tonscherben von dem Küchengeschirr, was die Frauen, nachdem es kaputt ging, aus dem Fenster oder über die Mauer gefeuert haben auf die Müllkippe, das hat man doch da gefunden. Und dann hat man auf dieser Müllkippe bei Steine raushauen, da war in der Mitte schlechter Fels, den konnte man nicht gebrauchen für den Tempelbau. Der ist übergeblieben. Er hat die Gestalt eines Schädels. Deshalb hieß diese Müllkippe Golgatha, Schädelstätte. Und diese Müllkippe hat man die Römer dann zugleich gebraucht, um Leute dorthin zu richten. Da passten die hin, zum Müll. Und da haben sie Jesus gekreuzigt. So, und jetzt sagt Jesus, euer altes Leben, das kann man nicht mehr reparieren. Das muss auf den Müll. Ich gehe ans Kreuz. Und euer altes Leben muss mit mir gekreuzigt werden. In das Sterben hingerichtet, tot, aus. Ich tue es für euch, ihr vertraut mir. Und so habt ihr Teil an diesem Sterben eures alten Menschen. Gott hat Jesus auferweckt und in der Kraft des Heiligen Geistes kommt er zum neuen Leben und sagt, so wie ich euer altes Leben mit an das Kreuz nehme und in das Grab und da ist das weg, so schenke ich euch das neue Leben voller Gerechtigkeit, Liebe in der Schöpferkraft des Heiligen Geistes. Das nennt er neue Geburt. Johannes 3, dem Nikodemus sagt er, du von neuem geboren werden aus Wasser und Geist, das heißt aus der Vergebung der Sünden, das ist Wasser, und durch die Erfüllung mit dem Heiligen Geist. Das kannst du nicht selber machen. Er sagt nicht, also bemühe dich mal, die Gebote Gottes zu halten, dann wird dein Leben auch wieder in Ordnung kommen. Nein, sagt er, es ist zu spät. Dafür ist es zu spät. Wie zu spät? Ich will mich doch bemühen. Nein, sagt er, es ist zu spät. Das, was du jetzt lebst, gehört nur noch auf den Müll. Deshalb sind viele Leute beleidigt, wenn sie das Evangelium von Jesus hören. So schlimm ist es aber nicht mit mir. Fehler haben wir alle, aber wir bemühen uns ja. Ich sage, ihr seid Vollidioten, ja. Nichts mehr kriegst du zusammen, was du kaputt gehauen hast. Keinen einzigen Tag kannst du ungeschehen machen, den du gelebt hast. Du kriegst es nicht mehr hin. Es ist passiert. Ja, und jetzt? Auf die Müllkippe. Ans Kreuz. Jesus, hier bin ich. Ich habe alles versaut. Und ich habe sogar noch gemeint, ich wüsste es besser und könnte selber machen. Verzeih mir diesen ganzen Krampf, dass ich mit der Gebrauchsanweisung das Leben wieder schaffen wollte. Wenn du mich einlädst und ich mit dir sterben darf am Kreuz und du mich mit auferstehen lässt zum neuen Leben und erfüllst mit dem Heiligen Geist, hier bin ich. Danke. Das möchte ich nehmen. So hat Jesus das gesagt, aus der Liebe. Und jetzt, wenn er uns neu schafft, Vergebung der Sünden gibt, das alte Leben wegnimmt und uns mit dem Heiligen Geist erfüllt, dann sagt er, pass auf, das Leben ist jetzt neu und jetzt möchte ich liebe dich so sehr. Jetzt gebe ich dir nicht nur die Wegweisung, also was die Spielregeln fürs Leben, die Gebrauchsanweisung, sondern ich erfülle dich auch mit der Kraft des Heiligen Geistes, damit du tun kannst, was du tun sollst. Aber jetzt fang auch zu lernen an. Jetzt studiere auch nicht, was die Menschen sagen, sondern was Gottes Wegweisung ist. Ja, auch das muss man unterscheiden lernen. Nicht alles, was religiöse Menschen sagen, ist Gottes Wort. Manche wissen es, das war schon zu Jesu Zeiten so. Die Frommen von damals wussten es besser als Gott und auch besser an Jesus. Lest mal das Neue Testament, er hatte dauernd Zoff mit den Frommen, weil er nach seiner Meinung mit dem Feiertagsgebot falsch umgegangen war. Hatte Leute geheilt, obwohl man doch nicht arbeiten soll. Seht, und jetzt möchte ich euch zeigen, das ist von Anfang an so gewesen. Ich weiß nicht, wie wörtlich ihr die 10 Gebote vor Augen habt. Die stehen ja zweimal in der Bibel, das ist ja praktisch. 2. Mose 20 und 5. Mose 5 kann man sich gut merken. 2. Mose 20 und 5. Mose 5 liest man die 10 Gebote. Und es ist schon toll, wenn man die kennt, die 10 Gebote.
Manchmal habe ich den Verdacht, die meisten kennen sie gar nicht, auch im christlichen Abendland, wo alle sich so christlich vorkommen. Und vor allen Dingen das mit dem 9. und 10. Gebot, also du sollst nicht begehren, das finden manche ja total abartig. Ich weiß nicht, ob euch das bewusst war, dass das zu den Geboten gehört. Aber das Wichtigste an den 10 Geboten ist der erste Satz. Wie fangen die Gebote an? Ich bin der Herr, dein Gott, der ich dich aus Ägyptenland, aus der Knechtschaft geführt habe. Du sollst keine anderen Götter haben neben mir. Es fängt gar nicht an mit einem Gebot, sondern es fängt an mit einer Liebeserklärung. Und dieser Satz ist so kostbar, dass man ihn buchstabieren muss und auf der Zunge zergehen lassen muss. Er fängt an mit einem betonten Ich. Bin, bei Luther heißt es hier, der Herr. Weiß nicht, was ihr für eine Bibelübersetzung so vor euch habt. Ihr guckt mal nach, was da bei euch steht, wer gerade die Bibel liest. Im hebräischen Text steht da nämlich gar nicht Herr. Da steht ja Yahweh. Das ist der Name Gottes. Ich bin Yahweh, dein Gott. Ja, warum wird in vielen, in meisten deutschen Übersetzungen wird mit Herr übersetzt? Okay? Schon der Luther und andere waren so ehrfürchtig, wie die Juden das waren. Die hatten Sorge, den Gottesnamen auszusprechen, selbst wenn er in der Bibel steht, und er steht oft so ausdrücklich in der Bibel. Und wenn sie die Bibel vorgelesen haben, dann haben sie sich gescheut, den Gottesnamen auszuschreiben, weil gesagt, ich bin nicht heilig, Gott ist heilig und wenn ich ihn in den Mund nehme, missbrauche ich ihn. Was haben sie gemacht? Sie haben sich so im Hebräischen, da machen man die O-A-I-O, das sind so Pünktchen und Strichlein droben drunter unter den sogenannten Konsonanten. Und sie haben da so Pünktchen und Strichchen dran gemacht von dem Wort Adonai, das heißt Herr. Damit sie diese Pünktchen und Strich sie immer sie erinnerten, wenn der Name Gottes kommt, dann sag bitte nicht Yahweh, sondern sag Herr, Adonai. Das ist sehr, sehr viel Ehrfurcht vor Gott drin. Und das scheint uns erst einmal sehr vorbildlich. Und deshalb wird es ja auch so praktiziert in den meisten Bibelübersetzungen. Aber da ist ein Schwachpunkt dran. Gott stellt sich mit Namen vor. Wann macht man das, wenn man sich mit Namen vorstellt? Das macht man, wenn man will, dass der andere einen mit Namen kennt. Und einen persönlich, wenn ich nicht will, dass jemand mich anredet und mit mir was zu tun hat, dann sage ich ihm meinen Namen nicht. Aber wenn mir das wichtig ist, dass der andere mich persönlich anspricht, und mich persönlich kennt, dann sage ich ihm meinen Namen. Das ist ja schon unter uns Menschen so. Das ist natürlich bei Gott ein riesiges Ding, dass er, der ewige, heilige Gott, den wir nicht begreifen können, dass er sich offenbart hier in Israel, im Sinai. Und das Erste, was er sagt, ist, sagt er, ich sag dir meinen Namen, Yahweh. Das heißt, ich bin, der ich bin, ich werde sein, der ich sein werde. Der Zuverlässige, der Treue, dessen Wort deshalb gilt, weil niemand anders ihn bestimmen kann. Das ist ein ganz, ganz gehaltvoller, geheimnisvoller Name. Yahweh. Und dann kommt es weiter, dann wird's noch stärker. Ich bin Yahweh, dein Gott. Ja, Moment mal, sag ich, das geht doch nur gar nicht. Kann doch nicht Gott in die Tasche stecken. So, wie ich sage, es ist mein Taschentuch. Kann doch nicht Gott in die Tasche stecken. Nein, man kann nicht Gott, also mein, das ist ein besitzanzeigendes Fürwort. Kann ich sagen, das ist mein Gott? Ich könnte es nicht, ist unverschämt. Gott aber möchte es. Er sagt, du, ich möchte dein Gott, ich möchte dir gehören. Ich möchte, dass du mich mit Namen kennst, ganz persönlich. Und ich möchte, dass ich dir gehöre, dass du weißt, dass du sagst von Herzen, mein Gott, ich möchte dein Gott sein, sagt er. Ja, sag mal, meine Güte, das ist aber zu groß, das kann ich nicht verstehen. Okay, sagt Gott, das verstehe ich, dass du das nicht verstehen kannst, deshalb beweise ich dir das. Worin beweist er es im Volke Israel?
Ich bin dein Gott, der dich aus Ägyptenland, aus der Sklaverei geführt hat. Das heißt, dass Gott, der lebendige Gott, Jahweh ist. Und dass er dein Gott sein will, persönlich, das beweist er dem Volk Israel, indem er das Volk befreit aus der Knechtschaft in Ägypten. Das heißt, diese Liebe, diese persönliche Zuwendung ist nicht nur ein Wort, schon gar kein Gefühl, sondern ist eine mächtige Befreiungstat der Lebensrettung aus der mörderischen Sklaverei in Ägypten.

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0: Wir haben das letzte Mal Psalm 110 fertig studiert, zweimal. Und nun möchte ich zu Psalm 109 kommen. Ich habe aus bestimmten Überlegungen zuerst Psalm 110 genommen und möchte jetzt aber zeigen, was der Zusammenhang ist zwischen diesen beiden Psalmen. Aber zu Beginn wollen wir einfach mal den Psalm, so wie er da steht, durchlesen und dann gehen wir auf diese Zusammenhänge ein.
1: Ein Psalm Davids vorzusingen. Gott, mein Ruhm, schweige nicht, denn sie haben ihr gottloses Lügenmaul wider mich aufgetan. Sie reden wider mich mit falscher Zunge und reden giftig wider mich allenthalben und streiten wider mich ohne Grund. Dafür, dass ich sie liebe, feinden sie mich an. Ich aber bete. Sie erweisen mir Böses für Gutes und Hass für Liebe. Gib ihm einen Gottlosen zum Gegner und ein Verkläger stehe zu seiner Rechten. Wenn er gerichtet wird, soll er schuldig gesprochen werden und sein Gebet werde zur Sünde. Seiner Tage sollen wenige werden und sein Amt soll ein anderer empfangen. Seine Kinder sollen Waisen werden und sein Weib eine Witwe. Seine Kinder sollen umherirren und betteln und vertrieben werden aus ihren Trümmern. Es soll ein Wucherer alles fordern, was er hat, und Fremde sollen seine Güter rauben, und niemand soll ihm Gutes tun, und niemand erbarme sich seiner Weisen. Seine Nachkommen sollen ausgerottet werden, ihr Name soll schon im zweiten Glied getilgt werden. Der Schuld seiner Väter soll gedacht werden vor dem Herrn, und seiner Mutter Sünde soll nicht getilgt werden. Der Herr soll sie nie mehr aus den Augen lassen und ihr Andenken soll ausgerottet werden auf Erden, weil er so gar keine Barmherzigkeit übte, sondern verfolgte den Elenden und Armen und den Betrübten, ihn zu töten. Er liebte den Fluch, so komme er auch über ihn. Er wollte den Segen nicht, so bleibe er auch fern von ihm. Er zog den Fluch an wie sein Hemd. Der dringe in ihn hinein wie Wasser und wie Öl in seine Gebeine. Er werde ihm wie ein Kleid, das er anhat, und wie ein Gürtel, mit dem er alle Zeit sich gürtet. So geschehe denen vom Herrn, die wider mich sind und die Böses reden wider mich. Aber du, Herr, sei du mit mir um deines Namens willen, denn deine Gnade ist mein Trost, errette mich. Denn ich bin arm und elend, mein Herz ist zerschlagen in mir. Ich fahre dahin wie ein Schatten, der schwindet, und werde abgeschüttelt wie Heuschrecken. Meine Knie sind schwach vom Fasten, und mein Leib ist mager und hat kein Fett. Ich bin ihnen zum Spott geworden, wenn sie mich sehen, schütteln sie den Kopf. Stehe mir bei, Herr, mein Gott, hilf mir nach deiner Gnade. Und lass sie inne werden, dass dies deine Hand ist und du, Herr, das tust. Fluchen sie, so segne du. Erheben sie sich gegen mich, so sollen sie zu Schanden werden. Aber dein Knecht soll sich freuen. Meine Widersacher sollen mit Schmach angezogen und mit ihrer Schande bekleidet werden, wie mit einem Mantel. Ich will dem Herrn sehr danken mit meinem Munde, und ihn rühmen vor den Menschen, denn er steht dem Armen zu Rechten, dass er ihm helfe von denen, die ihn verurteilen.
0: Bevor wir in die Details des Psalms hineingehen, eine Frage. Woher kommt die Überzeugung, dass Psalm 109 auch ein messianischer Psalm ist? Also ein Psalm, der auf den Messias, auf den Christus hinweist. In Apostelgeschichte 1, da finden wir die Jünger und Jüngerinnen zusammen nach der Himmelfahrt des Herrn Jesus. Und da war eine ganz eindrückliche Gebetsversammlung, beschrieben ab Kapitel 1, Vers 13. Und dann in diesen Tagen steht Petrus auf und klärt Verschiedenes. Könnte jemand lesen ab Vers 15 und folgende?
2: Und in den Tagen trat Petrus auf unter den Brüdern und sprach. Es war aber eine Schar zusammen bei 120. Ihr Männer und Brüder, es musste das Wort der Schrift erfüllt werden, welches zuvor gesagt hat der Heilige Geist durch den Mund Davids über Judas, der den Weg zeigte denen, die Jesus fingen. Denn er war zu uns gezählt und hatte dies Amt mit uns empfangen. Dieser hatte erworben einen Acker um den Lohn für seine Ungerechtigkeit und stürzte vornüber und ist mitten entzwei geborsten und all sein Eingeweide ausgeschüttet. Und es ist kund geworden allen, die zu Jerusalem wohnen, so dass dieser Acker genannt wird auf ihre Sprache Akeldamach, das heißt Blutacker. Denn es steht geschrieben im Psalmbuch, seine Behausung müsse Wüste werden, und sei niemand, der darin wohne, und sein Amt empfange ein anderer. So muß nun einer von diesen Männern, die bei uns gewesen sind die ganze Zeit über, welche der Herr Jesus unter uns ein- und ausgegangen ist, von der Taufe des Johannes an bis auf diesen Tag, da er von uns genommen ist, ein Zeuge seiner Auferstehung mit uns werden. Und sie stellten zwei auf, Josef, genannt Barsabas, mit dem Zunamen Justus, und Matthias, beteten und sprachen, Herr, der du aller Herzen kennst, zeige an, welchen du erwählt hast unter diesen Zweien, dass einer trete an seinen Platz in diesem Dienst und Apostelamt, von dem Judas gewichen ist, dass er hinginge an seinen Ort. Und sie warfen das Los über sie, und das Los fiel auf Matthias, und er ward zugeordnet zu den 11 Aposteln.
0: Also hier haben wir nun die Erklärung des Apostels Petrus, dass Psalm 69 eben ein messianischer Psalm ist und ebenso Psalm 109. Und woher hatte Petrus dieses Wissen? Es ist uns klar, als der Herr Jesus mit den Jüngern herumreiste, hat er immer wieder darauf hingewiesen, dass er leiden und sterben würde in Jerusalem. Aber die Jünger haben das nicht verstanden. Und ihre Herzen waren verhärtet, sagen uns die Evangelien. Und schließlich so in Matthäus 16, als der Herr darüber sprach, hat sich Petrus dagegen gewandt und gesagt, das widerfahre dir nicht, Herr. Und der Herr Jesus widerstand ihm, gehe hinter mich, Satan. Denn du sinnest nicht auf das, was Gottes ist, sondern auf das, was der Menschen ist. Aber mit dem Sterben und mit der Auferstehung des Herrn Jesus ist auch geistlicherweise so eine gewaltige Wende eingetreten. Und denken wir die zwei Jünger, die mit dem Herrn nach Emmaus gingen, Lukas 24, die haben ja einen Privatunterricht bekommen, wie wir uns das nur von Herzen wünschen könnten. Der Herr Jesus hat auf dem ganzen Fußweg von etwa 2,5 Stunden, hat er ihnen das ganze Alte Testament, sie sind mit ihnen durchs ganze Alte Testament hindurchgegangen, im Gesetz Mose, in den Propheten und in den Schriften, den Psalmen, und hat ihnen erklärt, was ihn betraf. Und dann kommt dazu, dass der Herr Jesus dann nach der Auferstehung 40 Tage mit den Jüngern zusammen war. Apostelgeschichte 1, Vers 3. Könnte das jemand noch lesen?
2: Ihnen hat er sich auch als der Lebendige erzeigt, nach seinem Leiden in mancherlei Erweisungen, und ließ sich sehen unter ihnen 40 Tage lang, und redete mit ihnen vom Reich Gottes.
0: Jawohl, also der Herr Jesus hat in diesen 40 Tagen von der Auferstehung bis hin zur Himmelfahrt, da hat er die Jünger, kann man sagen, systematisch unterwiesen im Wort Gottes. Und die ganzen Zusammenhänge mit dem Alten Testament verdeutlicht, da wo es eben noch nicht klar war. Und das ist nun der Hintergrund, warum Petrus so die Schrift mit Autorität und Überzeugung auslegen kann. Und wenn wir dann weiterlesen würden, Apostelgeschichte 2, 3, ab Pfingsten, da sehen wir, wie die Apostel dann täglich die Menge der, die zum Glauben gekommen waren, ab Pfingsten unterwiesen haben. Und die haben dieser fundamentalen Belehrung, die der Herr ihnen auch gerade am Schluss, schon durch die ganzen 3 Jahre, aber ganz besonders eben am Schluss gegeben hatte, weitergegeben. Und so haben wir also vom Neuen Testament her einen ganz klaren Hinweis auf, dass Psalm 109 eben messianisch ist und dass dieser Vers 8 bzw. Vers 9 auf Judas bezieht. Seine Tage seien wenige sein Amt empfange ein anderer. Und so ist Judas frühzeitig gestorben durch Selbstmord. Und dieses Apostelamt, das er innehatte während dieser langen Zeit des öffentlichen Wirkens des Herrn Jesus, das musste er Matthias abgeben. Gut, das hilft uns mal, an Psalm 109 mit ganz anderen Augen heranzugehen, als wie man das vielleicht machen würde, wenn man diesen Hintergrund gar nicht hätte vom Neuen Testament her. Nun, der Zusammenhang zu Psalm 110. Wir haben ja letztes Mal gesehen, Psalm 110 wird so oft im Neuen Testament zitiert und durch den Heiligen Geist ausgelegt, also viel mehr als jetzt Psalm 109. Aber wir haben da eine ganz interessante Brücke. Liest noch jemand Psalm 110, Vers 1?
3: Ein Psalm Davids. Der Herr sprach zu meinem Herrn, setze dich zu meiner Rechten, bis ich deine Feinde zum Schemel deiner Füße mache.
0: Jawohl. Also wir haben letztes Mal gesehen, der Jesus nach seiner Himmelfahrt hat er den Ehrenplatz zu Rechten Gottes eingenommen. Als Auszeichnung, als Lohn dafür, dass er bis in den Tod gegangen ist. Und um die Worte von Philipper 2, Vers 5 zu nehmen, da sehen wir 7 Stufen, wie der Herr Jesus, der Gott gleich war, sich als Mensch erniedrigt hat. Und dann heißt es sechstens, und er war gehorsam bis zum Tod, aber nicht irgendein Tod. Ja, zum Tod am Kreuze. Und die Antwort Gottes darauf, auf diese 7-fache Erniedrigung des Herrn, darum hat Gott ihn auch hoch erhoben und ihm einen Namen gegeben, der über alle Namen ist. Und das ist dieser Name Herr, Kyrios. Und hier haben wir, der Herr sprach zu meinem Herrn, setze dich zu meiner Rechten. Das ist also der Ehrenplatz des Herrn Jesus seit seiner Himmelfahrt bis heute. Und nun in Psalm 109, da finden wir den Herrn Jesus auf Erden, während seines Lebens auf der Erde und wie er da eben angefeindet worden war. Aber trotz dieser Feindschaft, die er von den Menschen erlebt hatte, sehen wir, wie Gott zu ihm stand. Liest jemand den letzten Vers von Psalm 109?
3: Denn er steht dem Armen zur Rechten, dass er ihm helfe von denen, die ihn verurteilen.
0: Jawohl. Also Gott stand zur Rechten des Menschen Jesus hier auf Erden. Und nun, der Herr Jesus ist bis zum Schluss gegangen, er kam in den Himmel und Psalm 110, Vers 1 sagt, setze dich zu meiner Rechten, bis ich lege und so weiter. Also dieser Zusammenhang ist ja ganz interessant vom letzten Vers vorher zum ersten Vers im Psalm 110. Gott zur Rechten des Herrn Jesus als der Arme, der tief Erniedrigte und dann der Herr Jesus, der Erhöhte, zur Rechten Gottes. Und das zeigt uns, dass eben die Psalmen nicht einfach so irgendwie angeordnet worden sind. Es ist ja nicht so, dass die Psalmen in einer chronologischen Reihenfolge stehen, von Psalm 1, 2 und so weiter, sondern das Ordnungsprinzip ging nach ganz anderen Kriterien. Erstens mal können wir sagen, die 150 Psalmen sind eingeteilt in mehrere Bücher, nämlich wie viele? 5 Bücher, das haben wir auch schon gesehen. Die sind also im Grundtext auch so unterschieden, diese Bücher. Psalm 107 am Anfang, sieht man dort 5. Buch. Das ist nicht eine künstliche spätere Einfügung, sondern das ist im Grundtext so, diese Einteilung in 5 Bücher, unterschiedlicher Länge. Und zwischen diesen 5 Büchern gibt es inhaltlich ganz frappante Parallelen zu den 5 Büchern Mose. Und dann ist aber noch so, dass eben die Psalmen in ihrer Anordnung haben die inhaltlich eben eine zusammenhängende Linie. Wir haben ja zum Beispiel bei Psalm 23 das so schön gesehen, oder Psalm 22, dort sieht man den Herrn Jesus als den guten Hirten, der sein Leben lässt. Das ist ein Kreuzespsalm. Dann kommt Psalm 23, da findet man den Herrn Jesus als den großen Hirten der Schafe, auferweckt aus den Toten, so wird er genannt in Hebräer 13. Und am Psalm 24 beschreibt den Herrn Jesus als den König, der am Ende der Zeit zurückkehren wird, um nach Jerusalem einzuziehen. Und da haben wir den Erzhirten, der offenbar werden wird in der Endzeit, wie das 1. Petrus 5 sagt. Also Psalm 22, der gute Hirt, Johannes 10. Psalm 23, der große Hirt, Hebräer 13. Psalm 24, der Erzhirt oder Oberhirt, 1. Petrus 5. Und so ist es also wichtig beim Lesen der Psalmen, dass man nicht nur die Psalmen für sich liest, sondern dass man den Zusammenhang beachtet der 5 Bücher der Psalmen und dann eben die Reihenfolge der Psalmen. Das ist natürlich meistens nicht so leicht und auf den ersten Blick zu erkennen. Das meint auch niemand, dass es irgendwie einfach sei, aber es lohnt sich da zu forschen. Und wir lesen ja in Sprüche 25, es ist Gottes Ehre, eine Sache zu verbergen, aber der Könige Ehre, eine Sache zu entdecken. Und wir sind ja als Gläubige zu einem Königtum und zu Priestern gemacht worden, seinem Gott und Vater, Offenbarung 1, Vers 5. Also ist es eine Würde, die uns verpflichtet im Bibelstudium. Ja, jetzt schauen wir uns die ersten 5 Verse an, nochmals. Da hören wir ganz klar die Stimme des Herrn Jesus hier auf der Erde. Liest nochmals jemand Psalm 109, Vers 1.
3: Ein Psalm Davids vorzusingen. Gott, mein Ruhm, schweige nicht.
0: Ja, also der Herr Jesus war ständig in seinem Leben in der Anbetung. Er hat Gott gerühmt und dazu vielleicht ein Beispiel, Matthäus 11, Vers 25. Da haben wir so ein Beispiel, wie der Herr Jesus in seinen Erdentagen Gott eben gelobt hat. So dass Gott hier mit einem Titel genannt wird, Gott meines Lobes. Das ist ein Name Gottes. Ja, wer liest Vers 25 und 26?
2: Zu der Zeit antwortete Jesus und sprach: Ich preise dich, Vater und Herr Himmels und der Erde, dass du solches den Weisen und Klugen verborgen hast und hast es den Unmündigen offenbart. Ja, Vater, denn es ist also wohlgefällig gewesen vor dir.
0: Ja, und so weiter. Dann ist die Bemerkung von Matthäus wichtig. Zu jener Zeit hat der Herr Jesus so gebetet: Ich preise dich, Vater. Was ist der Zusammenhang? Gleich in den Versen vorher, Verse 20 bis 24, finden wir, wie der Herr Jesus die Städte, in denen er am meisten Wunderwerke getan hatte und die trotzdem nicht Buße getan hatten, gescholten. Vers 20, dann fing er an, die Städte zu schelten, in welchen seine meisten Wunderwerke geschehen waren, weil sie nicht Buße getan hatten. Das ist Chorazin, Bethsaida und Kapernaum. Die bilden so ein Dreieck geografisch, ganz am oberen Ende des Sees Genezareth. Man hat das auch schon genannt, das evangelische Dreieck. Weil in diesen drei Städten der Herr Jesus eben am meisten gedient hatte. Und gerade diese Städte haben ihn abgelehnt, obwohl die Überzeugungskraft der Wunder nirgends so intensiv war wie gerade dort. Und dann heißt es hier, zu jener Zeit hob Jesus an und sprach: Ich preise dich, Vater. Also eigentlich müsste man doch völlig niedergeschlagen und enttäuscht und frustriert sein, wenn Menschen so reagieren wie die Menschen von Bethsaida, Chorazin und Kapernaum. Und der Herr Jesus sagt: Ich preise dich, Vater. Also sogar in dieser Enttäuschung, und er hat ja diese Enttäuschung auch wirklich empfunden. Aber auch da kann er preisen, weil er einen höheren Plan Gottes darin sieht. Er preist den Vater, dass er eben den Stolzen das Licht nicht gegeben hat. Aber denen, die bewusst sind, wie klein und wie unselbstständig wir Menschen eigentlich sind, das sind die Unmündigen, denen hat Gott es geoffenbart. Und der Herr Jesus preist Gott für diesen Plan, dass es eben den Stolzen verborgen bleiben soll, aber denen, die sich demütigen und denen es klar ist, dass sie eben nicht in eigener Kraft durchs Leben kommen, denen offenbart es Gott. Ganz interessant, es gibt so in den Medien, wurde gerade vor kurzem veröffentlicht eine Studie über Atheisten. Da wird behauptet, dass der Durchschnitt der Atheisten hat 6 IQ-Punkte mehr als religiöse Menschen. Ist natürlich sowieso ein Problem. Die mischen natürlich mit Religion alles zusammen, ob Christentum, Islam und so weiter. Und dann sagen sie, und die Untersuchung zeigt auch, dass eben Atheisten im Allgemeinen mehr Selbstbewusstsein haben. Dass sie eben nicht meinen, ich brauche jemand, der mir hilft, oder? Ich mache es selber. Ja, das sind die Stolzen. Aber denen verbirgt es Gott. Und denen, die Unmündigen, das sind die, die merken, auch als erwachsener Mensch brauche ich Gottes Gnade, um durch die Stürme des Lebens hindurchzugehen. Und denen hat Gott es geoffenbart. Ja, aber da sehen wir, blicken wir da Matthäus 11 so in das Herz des Sohnes Gottes als Mensch hier auf der Erde hinein. Gott meines Lobes. Schweige nicht. Und er tut das eigentlich im Zusammenhang mit den Menschen, die ihn abgelehnt haben. Und gerade auch darum geht es im Psalm 109, Vers 1 nochmals, oder Vers 2. Gott meines Lobes, schweige nicht. Liest jemand jetzt weiter?
3: Gott, mein Ruhm, schweige nicht. Denn sie haben ihr gottloses Lügenmaul wider mich aufgetan. Sie reden wider mich mit falscher Zunge und reden giftig wider mich allenthalben und streiten wider mich ohne Grund. Dafür, dass ich sie liebe, feinden sie mich an. Ich aber bete.
0: Jawohl, bis hierher. Ja, jetzt könnten wir in den Evangelien alle diese Stellen nachlesen, wo gegen den Herrn Jesus geredet wurde, wo ihm Fallen gestellt wurden, um ihn vor Gericht bringen zu können. Aber lesen wir ein Beispiel in Matthäus 26, Vers 59, meine ich.
2: Die hohen Priester aber und Ältesten und der ganze Rat suchten falsch Zeugnis wider Jesum, auf dass sie ihn töteten, und fanden keins. Und wiewohl viel falsche Zeugen herzutraten, fanden sie doch keins. Zuletzt traten herzu zwei falsche Zeugen und sprachen, er hat gesagt, ich kann den Tempel Gottes abbrechen und in drei Tagen ihn bauen. Und der hohe Priester stand auf und sprach zu ihm, antwortest du nichts zu dem, was diese wider dich zeugen? Aber Jesus schwieg still.
0: Ja, das reicht. Ja, also hier haben wir diese nächtliche Verhandlung in dem Privathaus von dem hohen Priester Kaiaphas. Es war ja so, der eigentliche Prozess Jesu, der juristisch gelten sollte, der fand ja erst statt, als das Morgenlicht an diesem Freitagmorgen aufgegangen war. Matthäus 27, 1 und 2, kann jemand kurz lesen?
2: Des Morgens aber hielten alle hohen Priester und die Ältesten des Volks einen Rat über Jesum, dass sie ihn töteten. Und banden ihn, führten ihn hin und überantworteten ihn dem Landpfleger Pontius Pilatus.
0: Jawohl, das ist ganz wichtig, diese Bemerkung, als es aber Morgen geworden war. Denn in der rabbinischen Literatur findet man das Gesetz, wenn eine Gerichtssache um Leben und Tod geht, darf man die nicht nachts führen. Nun war also klar an diesem Vorabend, nach dem Passafest, als der Herr Jesus verhaftet worden war im Garten Gethsemane, da konnte man keine Gerichtsverhandlung durchführen. Aber um die Zeit voll auszunützen, hat man eben Zusammenkünfte in dem Privathaus, zuerst von dem Schwiegervater von Kaiaphas, von Annas, durchgeführt. Das wird nur im Johannesevangelium erwähnt. Und dann wurde er zu Kaiaphas gebracht. Und hier haben wir diese Kaiaphas-Verhandlung. Da wurden bereits Zeugen aufgerufen, um gegen den Herrn aussagen zu können. Und damit wollte man Zeit sparen. Es war zwar inoffiziell, unverbindlich, alles, was hier getan wurde, aber man hatte dann schon Vorarbeit geleistet. Und sobald die Sonne aufging über dem Horizont des Ölberges, konnte man in die königliche Säulenhalle, dort war der Sitz des Sanhedrins, und konnte in Eile die Gerichtsverhandlung durchführen. Ja, und das zeigt eben diesen Hass gegen den Herrn. Also man hat das Gesetz so umgangen, indem man eigentlich die Gerichtsverhandlung zwar durchgeführt hat, aber inoffiziell, und das Ergebnis war dann schon klar für den Morgen, und in Kürze konnte der Entscheid Todesstrafe gefällt werden. Und da das Judentum damals von den Römern auferlegt kein Recht hatte auf Todesstrafe, mussten sie ihn dann Pontius Pilatus übergeben, dem Landpfleger, damit er die Todesstrafe ausübt. Aber da zeigt sich eben dieser Hass In der rabbinischen Literatur gibt es auch das Gesetz, wenn es um Leben und Tod geht oder überhaupt Gerichtsverhandlung, darf nicht von Anfang an das Ergebnis festgelegt werden. Und wir sehen aber, dass sie zusammenkamen, Vers 59, die führenden Priester aber und die Ältesten und das ganze Synedrium suchten falsches Zeugnis gegen Jesus, damit sie ihn zu Tode brächten. Und sie fanden keines. Also es war ganz klar, das Ziel war, er muss sterben und jetzt brauchen wir die Gründe dafür. Und das offenbart eben diesen ganzen Hass. Nachdem der Herr Jesus eben diesen 3 Jahren nur Gutes erwiesen hatte, haben sie ihn so angefeindet, wie er sagt, Psalm 109, Vers 4, und mit Worten des Hasses haben sie mich umgeben und haben gegen mich gestritten ohne Ursache. Für meine Liebe feindeten sie mich an und so weiter. Und damit wir sehen, was der Herr getan hat, so zusammenfassend beschreibt Petrus in Apostelgeschichte 10 den Dienst des Herrn Jesus. Da wird so deutlich, wie sie ihn eben für das Gute angefeindet haben. Apostelgeschichte 10, Vers 38, könnt jemand vorlesen, bitte?
2: Und diesen Jesus von Nazareth gesalbt hat mit heiligem Geist und Kraft. Der ist umhergezogen und hat wohlgetan und gesund gemacht alle, die vom Teufel überwältigt waren, denn Gott war mit ihm.
0: Ja, also eine ganz knappe Zusammenfassung seines Dienstes. Jesus von Nazareth, der umherging, wohltuend und heilend alle, die von dem Teufel überwältigt waren. Gott war mit ihm. Und als Ergebnis, er muss sterben. Also das ist wirklich Hass und Ablehnung des Erlösers, obwohl man keinen Grund dafür hatte. Und dann heißt es aber in Psalm 109, Vers 4, was die Haltung des Herrn Jesus war.
3: Dafür, dass ich sie liebe, feinden sie mich an. Ich aber bete.
0: Ich aber bete. Sein ganzes Leben war Gebet. In seinem ganzen Leben war der Herr Jesus in vollkommener Gemeinschaft mit dem Vater. Sein ganzes Leben ist Gebet. Wir haben ja verschiedene Aufrufe im Neuen Testament, dass wir alle Zeit beten sollten. Zum Beispiel sagt das der Herr Jesus seinen Jüngern in Lukas 18. Lukas 18, Vers 1.
2: Er sagte ihnen aber ein Gleichnis davon, dass man alle Zeit beten und nicht nachlassen solle, und sprach:
0: Jawohl, und dann kommt dieses Gleichnis von der Witwe, die ständig zum Richter ging, ein gottloser Mann, aber weil sie diesen Richter ständig bearbeitete mit ihrem Anliegen, am Schluss hat er sich gesagt, also damit die Frau endlich aufhört, verschaffe ich ihr Recht. Und dieses Bild, dieses Gleichnis nimmt der Herr Jesus, um uns zu zeigen, wie wir dem gerechten Richter gegenüber uns verhalten sollen im Gebet. Dieses eindringliche Beten für das, was recht ist. Und so sagt der Herr, dass sie alle Zeit beten sollen. Also das heißt anhalten und nicht aufgeben. Natürlich ist damit nicht gemeint, dass kein Moment vergehen kann, wo wir nicht beten. Ist ja gar nicht möglich. Gott will ja, dass wir unsere Arbeit tun und sie gut tun. Aber es drückt eben aus, dass eine ständige Online-Verbindung da ist. Also heute versteht man das ja gut mit dem Computer. Es gibt Leute, die den ganzen Tag läuft der PC, auch wenn die gar nicht ständig E-Mails anschauen. Aber die Online-Verbindung ist da. Und dann plötzlich macht wieder... Dann weiß man, jetzt ist wieder ein E-Mail reingekommen, oder? Dann hat wieder Kommunikation stattgefunden. Aber da ist eine ständige Verbindung da, eben online. Und so sollten Gläubige eben eine ständige innere Verbindung zum Herrn, zum Vater haben, durch den Heiligen Geist. Und der Herr Jesus ist das vollkommene Beispiel dafür. Ich aber bin Gebet. Im Lukas-Evangelium finden wir den Herrn Jesus 11-mal im Gebet. Können wir mal das ganz kurz anschauen. Die erste Stelle findet sich in Lukas 3, Vers 21. Das war gerade bevor der Herr öffentlich begann zu dienen. Lukas 3, 21, 22.
2: Und es begab sich, als sich alles Volk taufen ließ und Jesus auch getauft war und betete, da tat sich der Himmel auf und der Heilige Geist fuhr hernieder in leiblicher Gestalt auf ihn wie eine Taube. Und eine Stimme kam aus dem Himmel, die sprach: du bist mein lieber Sohn, an dir habe ich Wohlgefallen.
0: Jawohl. Also, der Jesus begann seinen öffentlichen Dienst mit Gebet. Obwohl er der Sohn Gottes war und alle Macht hatte. Aber als Mensch war er so vom Vater abhängig, dass er mit diesem Gebet eben seinen Dienst begann. Und wenn er das schon so tat, wie viel mehr ist es bei uns so wichtig, dass wir keinen Dienst tun, ohne dass wir eben wirklich in der Abhängigkeit von Gott stehen im Gebet. Dann die nächste Stelle, Kapitel 6, Vers 12.
2: Es begab sich aber zu der Zeit, dass er auf einen Berg ging zu beten, und er blieb über Nacht im Gebet zu Gott.
0: Jawohl. Das war gerade, bevor er die 12 Jünger aus der Menge aller Jünger auswählte, um Apostel zu werden. Und da hat er die ganze Nacht im Gebet verbracht. Und dann kommt diese Wahl der 12, da ist Petrus erwähnt in Vers 14, Andreas, Jakobus, Johannes und so weiter. Und schließlich auch Vers 16, und Judas Iskariot, der auch sein Verräter wurde. Das wusste der Herr von Anfang an, sagt Johannes 6, dass einer sein Verräter werden würde. Können wir das kurz aufschlagen? Aber wir kommen dann zurück zu Lukas, Johannes 6.
2: Aber es sind etliche unter euch, die glauben nicht. Denn Jesus wusste von Anfang wohl, welche nicht glaubend waren und welcher ihn verraten würde.
0: Jawohl. Und dann aber noch Vers 70.
2: Jesus antwortete ihnen, habe ich nicht euch 12 erwählt? Und euer einer ist ein Teufel. Er redete aber von dem Judas, Simons Sohn, Ischariot, der verriet ihn hernach und war der 12 einer.
0: Jawohl. Ja, und für Teufel steht das Wort Diabolos, Verleumder. Was wäre die hebräische Übersetzung, Rückübersetzung von Diabolos, Teufel? Wenn man das auf Hebräisch zurückübersetzt, Satan. Und Satan kommt von einem Verb, Satan, das heißt widerstehen, feindlich widerstehen, und zwar im Sinn von jemanden vor Gericht anklagen und als sein feindlicher Gegner auftreten. Also Satan als Hauptwort, als Name des Teufels, bedeutet der, der eben gegen die Menschen und ganz besonders gegen die Gläubigen vor Gott auftritt als Ankläger. Dieser Gedanke wird jetzt ganz wichtig sein für Psalm 109. Darum gehe ich da ein bisschen weiter. Offenbarung 12, da geht es darum, wie der Teufel in der Zukunft vor Beginn der großen Drangsalszeit, da wird er definitiv aus dem Himmel hinaus geworfen werden. Liest jemand Offenbarung 12, Vers 9 und folgende.
2: Und es ward gestürzt, der große Drache, die alte Schlange, die da heißt Teufel und Satan, der die ganze Welt verführt. Er ward geworfen auf die Erde, und seine Engel wurden mit ihm dahin geworfen. Und ich hörte eine große Stimme, die sprach im Himmel, nun ist das Heil und die Kraft und das Reich unseres Gottes geworden und die Macht seines Christus, weil der Verkläger unserer Brüder verworfen ist, der sie verklagte, Tag und Nacht vor unserem Gott. Und sie haben ihn überwunden durch des Lammes Blut und durch das Wort ihres Zeugnisses und hatten ihr Leben nicht geliebt bis an den Tod. Darum freuet euch, ihr Himmel und die darinnen wohnen. Weh aber der Erde und dem Meer, denn der Teufel kommt zu euch hinab und hat einen großen Zorn und weiß, dass er wenig Zeit hat.
0: Jawohl, also hier wird der Teufel genannt Verkläger unserer Brüder, die also Tag und Nacht, das heißt ständig, die Gläubigen vor Gott verklagt, sobald ein Kind Gottes gesündigt hat, wird es dann auch verklagt. Was? Das ist ein Erlöster. Und er hat so gehandelt. Aber, sagt 1. Johannes 2, Vers 1, wir haben einen Sachwalter, einen Advokaten bei dem Vater, Jesus Christus, den Gerechten. Und so ist es, dass der Herr Jesus ständig bei dem Vater für unsere Sache spricht, als Rechtsanwalt. Und zwar so, dass er nicht die Sünde irgendwie entschuldigt, sondern dass er bezeugt, ich bin auch dafür gestorben. Und er wirkt in uns, den Angeklagten, dass wir das auch einsehen und vor Gott immer wieder neu ordnen. Jesus Christus, der Gerechte, unser Anwalt. Aber der Teufel ist also dieser Ankläger. Diabolos bedeutet ja Verleumder und bezeichnet ihn eben als Ankläger vor Gott, der eben die Dinge auch negativ, nicht nur die wahren Dinge sagt, sondern eben auch möglichst so, dass es zu unseren Ungunsten ist. Und Satan heißt einfach, das drückt aus, dass es eben aus einem Hass heraus geschieht, in Feindlichkeit gegen die Gläubigen, dass sie verklagt werden. Nun, Judas wird hier also als Teufel bezeichnet, Johannes 6, oder rückübersetzt als Satan, einer, der sich gegen den Herrn wendet. Und wenn wir da ganz kurz auf Psalm 109 zurückkommen, Vers 4, liest jemand?
3: Dafür, dass ich sie liebe, feinden sie mich an, ich aber bete.
0: Jawohl, das Wort anfeinden hier ist auf Hebräisch Satan. Und es kommt nochmals vor in Vers 20.
3: So geschehe denen vom Herrn, die wider mich sind und die Böses reden wider mich.
0: Jawohl, und Widersacher ist wieder das Verb Satan. Als Partizip soten heißt dann eben Widersacher. Und dann nochmals Vers 29.
3: Meine Widersacher sollen mit Schmach angezogen und mit ihrer Schande bekleidet werden, wie mit einem Mantel.
0: Jawohl, also das ist auch wieder das Verb Satan als Partizip, Präsenz, soten. Und eben eine andere Hauptwortableitung ist dann eben Satan, der Widersacher. Aber es ist hier eigentlich das Verb als Partizip. Dreimal wird das so verwendet. Und sehen wir den Zusammenhang. Es geht ja in Vers 8 ganz klar um Judas. Seine Tage seien weniger, sein Amt empfange ein anderer. Und der Herr Jesus sagt in Johannes 6 eben von diesem Widersacher, einer von euch ist ein Teufel, ein Satan. Also da haben wir einen sehr direkten Bezug zu Psalm 109. Und jetzt hat jemand aber gesagt, Vers 6, dort kommt das Wort auch noch vor. Wie war das?
4: Träger.
0: Ja. Liest jemand?
4: Ich stelle einen Gottlosen über ihn, ein Verkläger trete zu seiner Rechten.
0: Jawohl. Und da ist es nun nicht mehr das Verb, sondern da ist es nun das Wort Satan für Widersacher. Also als Gericht für diejenigen, die den Herrn eben angefeindet haben, wird hier das göttliche Gericht ausgesprochen von David. Da soll eben ein Satan oder eben der Satan sich gegen diese Menschen wenden, die sich eben als Satane aufgeführt haben gegen den Herrn selbst. Und da haben wir noch etwas. Was heißt hier von diesem Satan? Vers 6. Der soll auftreten, aber wo? Also der Satan soll zu Rechten treten, aber das ist ja die Seite der Ehre. Und hier nun quasi die Seite des vornehmen Platzes des Widersachers. Und merken wir den Zusammenhang von Vers 6, dieser Satan auf der Seite dieser Widersacher des Herrn. Und in Vers 31 aber heißt es von Gott, denn er stand zu Rechten des Armen, um ihn zu retten. Und dann nochmals Psalm 110, Vers 1, setze dich zu meiner Rechten, damit ich

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1: Zu der Zeit war kein König in Israel. Und ein Levit wohnte als Fremdling weit hinten im Gebirge Ephraim und hatte sich eine Nebenfrau genommen aus Bethlehem in Juda. Und als sie über ihn erzürnt war, lief sie von ihm fort zu ihres Vaters Hause nach Bethlehem in Juda und war dort 4 Monate lang. Da machte sich ihr Mann auf und zog ihr nach, um freundlich mit ihr zu reden und sie zu sich zurückzuholen. Und er hatte seinen Knecht und ein paar Esel bei sich. Und sie führte ihn in ihres Vaters Haus. Als ihn aber der Vater der jungen Frau sah, wurde er froh und ging ihm entgegen. Und sein Schwiegervater, der Vater der jungen Frau, hielt ihn fest, dass er 3 Tage bei ihm blieb. Sie aßen und tranken und blieben dort über Nacht. Am 4. Tag erhoben sie sich früh am Morgen und er machte sich auf und wollte fortziehen. Da sprach der Vater der jungen Frau zu seinem Schwiegersohn:
2: Labe dich zuvor mit einem Bissen Brot, danach könnt ihr ziehen.
1: Und sie setzten sich und aßen beide miteinander und tranken. Da sprach der Vater der jungen Frau zu dem Mann:
2: Bleib doch über Nacht und lass dein Herz guter Dinge sein.
1: Als aber der Mann aufstand und ziehen wollte, nötigte ihn sein Schwiegervater, dass er noch einmal über Nacht dablieb. Am Morgen des 5. Tages machte er sich früh auf und wollte ziehen. Da sprach der Vater der jungen Frau:
2: Labe dich doch und lass uns warten, bis sich der Tag neigt.
1: Und so aßen die beiden miteinander. Da machte sich der Mann auf und wollte mit seiner Nebenfrau und mit seinem Knecht fortziehen. Aber sein Schwiegervater, der Vater der jungen Frau, sprach zu ihm:
2: Siehe, der Tag hat sich geneigt und es will Abend werden. Bleib über Nacht und lass dein Herz guter Dinge sein. Morgen mögt ihr früh aufstehen und eures Weges ziehen zu deinem Zelt.
1: Aber der Mann wollte nicht mehr über Nacht bleiben, sondern machte sich auf und zog hin. Und kam bis gegenüber von Jebus, das ist Jerusalem, und hatte ein paar beladene Esel bei sich und seine Nebenfrau und seinen Knecht. Als sie nun nahe bei Jebus waren, dunkelte es schnell. Da sprach der Knecht zu seinem Herrn:
3: Komm doch und lass uns in diese Stadt der Jebusiter einkehren und über Nacht dort bleiben.
1: Aber sein Herr sprach zu ihm:
4: Wir wollen nicht in die Stadt der Fremden einkehren, die nicht von den Israeliten sind, sondern wollen hinüber auf Gibea zu.
1: Und er sprach zu seinem Knecht:
4: Geh weiter, damit wir an einen anderen Ort kommen und über Nacht in Gibea oder in Rama bleiben.
1: Und sie zogen weiter ihres Weges. Und die Sonne ging unter, als sie nahe bei Gibea waren, das in Benjamin liegt. Und sie bogen ab vom Wege, um nach Gibea zu kommen und dort über Nacht zu bleiben. Als er aber hineinkam, blieb er auf dem Platze der Stadt, denn es war niemand, der sie die Nacht im Hause beherbergen wollte. Und siehe, da kam ein alter Mann von seiner Arbeit vom Felde am Abend. Der war auch vom Gebirge Ephraim und ein Fremdling in Gibea, aber die Leute des Orts waren Benjaminiter. Und als er seine Augen aufhob, sah er den Wanderer auf dem Platze und sprach zu ihm:
5: Wo willst du hin? Und wo kommst du her?
1: Er aber antwortete ihm:
4: Wir reisen von Bethlehem in Juda weit ins Gebirge Ephraim hinein, wo ich her bin. Ich bin nach Bethlehem in Juda gezogen und kehre jetzt nach Hause zurück. Doch niemand will mich beherbergen. Wir haben Stroh und Futter für unsere Esel und Brot und Wein für mich, deinen Knecht und für deine Magd und den Knecht, der bei mir ist, so dass uns nichts fehlt.«
1: Der alte Mann sprach:
4: »Friede sei mit dir. Alles, was dir mangelt, findest du bei mir. Bleib nur nicht über Nacht auf dem Platze.«
1: Und er führte ihn in sein Haus und gab den Eseln Futter, und sie wuschen ihre Füße und aßen und tranken. Und als ihr Herz nun guter Dinge war, siehe, da kamen die Leute der Stadt, ruchlose Männer, und umstellten das Haus und pochten an die Tür und sprachen zu dem alten Mann, dem Hauswirt:
6: »Gib den Mann heraus, der in dein Haus gekommen ist, dass wir uns über ihn hermachen!«
1: Aber der Mann, der Hauswirt, ging zu ihnen hinaus und sprach zu ihnen:
7: »Nicht, meine Brüder, tut doch nicht solch ein Unrecht! Nachdem dieser Mann in mein Haus gekommen ist, tut nicht solch eine Schandtat! Siehe, ich habe eine Tochter, noch eine Jungfrau, und dieser hat eine Nebenfrau, die will ich euch herausbringen, die könnt ihr schänden und mit ihnen tun, was euch gefällt, aber an diesem Mann tut nicht solch eine Schandtat!«
1: Aber die Leute wollten nicht auf ihn hören. Da fasste der Mann seine Nebenfrau und brachte sie zu ihnen hinaus. Die machten sich über sie her und trieben ihren Mutwillen mit ihr die ganze Nacht bis an den Morgen. Und als die Morgenröte anbrach, ließen sie sie gehen. Da kam die Frau, als der Morgen anbrach, und fiel hin vor der Tür des Hauses, in dem ihr Herr war, und lag da, bis es Licht wurde. Als nun ihr Herr am Morgen aufstand und die Tür des Hauses auftat und herausging, um seines Weges zu ziehen, siehe, da lag seine Nebenfrau vor der Tür des Hauses, die Hände auf der Schwelle. Er sprach zu ihr:
4: »Steh auf, lass uns ziehen.«
1: Aber sie antwortete nicht. Da legte er sie auf den Esel, machte sich auf und zog an seinen Ort. Als er nun heimkam, nahm er ein Messer, fasste seine Nebenfrau und zerstückelte sie Glied für Glied in 12 Stücke und sandte sie in das ganze Gebiet Israels. Wer das sah, der sprach:
8: »Solches ist nicht geschehen noch gesehen, seitdem Israel aus Ägyptenland gezogen ist, bis auf diesen Tag. Nun denkt darüber nach, beratet und sprecht.«

0: Da zogen die Israeliten aus, und die Gemeinde versammelte sich wie ein Mann von Dan bis nach Beersheba und vom Lande Gilead vor dem Herrn in Mizpah. Und es traten zusammen die Obersten des ganzen Volks aller Stämme Israels in der Versammlung des Volkes Gottes, 400.000 Mann zu Fuß, die das Schwert führten. Aber die Benjaminiter hörten, dass ganz Israel hinauf nach Mizpah gezogen war. Und die Israeliten sprachen:
1: Sagt, wie ist die Schanta zugegangen?
0: Da antwortete der Levit, der Mann der Frau, die getötet worden war, und sprach:
2: Ich kam nach Gibeah in Benjamin mit meiner Nebenfrau, um da über Nacht zu bleiben. Da machten sich gegen mich auf die Bürger von Gibeah und umstellten meinetwegen das Haus des Nachts. Mich wollten sie töten und meine Nebenfrau haben sie geschändet, so dass sie gestorben ist. Da nahm ich meine Nebenfrau und zerstückelte sie und sandte die Stücke in das ganze Gebiet des Erbbesitzes von Israel, denn sie haben ein Verbrechen und eine Schandtat getan in Israel. Siehe, da seid ihr Israeliten alle, so sprecht und beratet hier.
0: Da erhob sich alles Volk wie ein Mann und sprach:
3: Es soll niemand in sein Zelt gehen und in sein Haus heimkehren, sondern das wollen wir jetzt mit Gibeah tun. Auf, lasst uns gegen die Stadt hinaufziehen nach dem Los. Lasst uns nehmen 10 Mann von 100 und 100 von 1000 und 1000 von 10.000 aus allen Stämmen Israels, damit sie Speise holen für das Volk, das gekommen ist, um Gibeah in Benjamin seine große Schandtat zu vergelten, die es in Israel getan hat.
0: So versammelten sich gegen die Stadt alle Männer Israels, geschlossen wie ein Mann. Und die Stämme Israels sandten Männer zu allen Geschlechtern Benjamins und ließen ihnen sagen:
4: Was ist das für eine Untat, die bei euch geschehen ist? So gebt nun heraus die Männer, die ruchlosen Leute von Gibeah, dass wir sie töten und das Böse aus Israel austilgen!
0: Aber die Benjaminiter wollten nicht hören auf die Stimme ihrer Brüder der Israeliten, sondern sie versammelten sich aus den Städten nach Gibeah, um in den Kampf gegen die Israeliten auszuziehen. Und es wurden an jenem Tage gezählt von Benjamin aus den Städten 26.000 Mann, die das Schwert führten, außer den Bürgern von Gibeah. Von ihnen wurden 700 gezählt, auserlesene Männer. Und unter diesem ganzen Volk waren 700 auserlesene Männer, die linkshändig waren und mit der Schleuder ein Haar treffen konnten, ohne zu fehlen. Aber von Israel, außer denen von Benjamin, wurden gezählt 400.000 Mann, die das Schwert führten, lauter streitbare Männer. Die machten sich auf und zogen hinauf nach Bethel und befragten Gott und sprachen:
2: Wer von uns soll zuerst hinaufziehen in den Kampf gegen Benjamin?
0: Der Herr sprach:
5: Juda soll anfangen.
0: So machten sich die Israeliten am Morgen auf und lagerten sich vor Gibeah. Und die Männer von Israel zogen heraus, um gegen Benjamin zu kämpfen, und stellten sich auf zum Kampf gegen Gibeah. Da fielen die Benjaminiter aus Gibeah aus und schlugen an dem Tage von Israel 22.000 zu Boden. Da zogen die Israeliten hinauf und hielten Klage vor dem Herrn bis zum Abend und befragten den Herrn und sprachen:
6: Sollen wir wieder in den Kampf ziehen gegen die Benjaminiter, unsere Brüder?
0: Der Herr sprach:
5: Zieht hin gegen sie.
0: Da ermannte sich das Kriegsvolk von Israel und stellte sich abermals auf, um am selben Ort noch weiter zu kämpfen, an dem sie sich am vorigen Tag aufgestellt hatten. Und als die Israeliten am anderen Tag nahe herankamen an die Benjaminiter, machten die Benjaminiter auch am zweiten Tag einen Ausfall aus Gibeah und schlugen von Israel noch 18.000 zu Boden, die alle das Schwert führten. Da zogen alle Israeliten das ganze Kriegsvolk hinauf und kamen nach Bethel und hielten Klage und blieben dort vor dem Herrn und fasteten an diesem Tag bis zum Abend und opferten Brandopfer und Dankopfer vor dem Herrn. Und die Israeliten befragten den Herrn. Es war aber zu jener Zeit die Lade des Bundes Gottes dort, und Pinhas, der Sohn Eleasars, des Sohnes Aarons, versah den Dienst vor ihm in jener Zeit. Und sie sprachen:
6: Sollen wir abermals ausziehen, um gegen die Benjaminiter, unsere Brüder, zu kämpfen? Oder sollen wir es lassen?
0: Der Herr sprach:
5: Zieht hinauf. Morgen will ich sie in eure Hände geben.
0: Und Israel legte einen Hinterhalt rings um Gibea her. So zog Israel hinauf am dritten Tage gegen die Benjaminiter und stellte sich auf gegen Gibea wie schon zweimal vorher. Da machten die Benjaminiter einen Ausfall dem Kriegsvolk entgegen und wurden weggezogen von der Stadt und erschlugen anfangs einige vom Kriegsvolk wie schon zweimal vorher auf den Straßen, von denen die eine nach Bethel und die andere nach Gibeon führt, auf offenem Feld, etwa 30 Mann von Israel. Da dachten die Benjaminiter:
7: Sie sind geschlagen vor uns, wie vorher.
0: Aber die Israeliten hatten verabredet:
8: Lasst uns fliehen, damit wir sie von der Stadt wegziehen, auf die beiden Straßen.
0: Da machten sich alle Männer von Israel auf von ihrem Ort und stellten sich bei Baal Tamar auf. Und der Hinterhalt Israels brach hervor aus seinem Versteck westlich von Geba. Und sie rückten gegen Gibea an, 10.000 Mann, auserlesen aus ganz Israel, so dass der Kampf hart wurde. Jene aber wussten nicht, dass sie das Unglück treffen würde. So schlug der Herr die Benjaminiter vor den Männern von Israel, dass die Israeliten an dem Tag umbrachten 25.100 Mann von Benjamin, die alle das Schwert führten. Denn als die Benjaminiter sahen, dass sie geschlagen waren, gaben ihnen die Männer Israels Raum, denn sie verließen sich auf den Hinterhalt, den sie bei Gibea angelegt hatten. Und der Hinterhalt brach eilends hervor auf Gibea zu und zog hin und schlug die ganze Stadt mit der Schärfe des Schwerts. Sie hatten aber verabredet miteinander, die Männer von Israel und der Hinterhalt, sie sollten eine Rauchsäule von der Stadt aufsteigen lassen. Als nun die Männer von Israel sich im Kampf abgewandt hatten und die Benjaminiter anfangs etwa 30 Mann von Israel erschlagen hatten, so dass sie dachten:
7: Sie sind vor uns geschlagen, wie im vorigen Kampf!
0: Da begann eine Rauchsäule von der Stadt gerade empor aufzusteigen. Und die Benjaminiter wandten sich um. Und siehe, da ging die Stadt ganz in Flammen auf, zum Himmel. Und die Männer von Israel machten kehrt. Da erschraken die Männer von Benjamin, denn sie sahen, dass das Unglück sie getroffen hatte, und wandten sich weg von den Männern Israels auf den Weg zur Steppe. Aber der Kampf folgte ihnen auch dorthin, und die von der Stadt her kamen, vernichteten in ihrer Mitte die Benjaminiter, sie umringten diese und jagten ihnen nach, ohne ihnen Ruhe zu lassen, und zertraten sie bis östlich von Gibea gegen Sonnenaufgang. Und es fielen von Benjamin 18.000 Mann, lauter streitbare Männer. Da wandten sie sich um und flohen zur Steppe hin zum Fels Rimmon. Aber die Männer von Israel hielten auf den Straßen eine Nachlese von 5.000 Mann und verfolgten sie weiter bis Gidom und erschlugen von ihnen noch 2.000. So fielen an diesem Tage von Benjamin 25.000 Mann, die das Schwert führten, lauter streitbare Männer. Nur 600 Mann wandten sich um und flohen zur Steppe hin zum Fels Rimmon und blieben auf dem Fels Rimmon 4 Monate. Und die Männer Israels kehrten um zu den Benjaminitern und schlugen in der Stadt mit der Schärfe des Schwerts Leute und Vieh und alles, was man fand. Und alle Städte, die man fand, verbrannte man mit Feuer.

0: Die Männer Israels aber hatten in Mizpa geschworen und gesagt,
1: »Niemand soll seine Tochter den Benjaminitern zur Frau geben.«
0: Und das Volk kam nach Bethel und saß da bis zum Abend vor Gott. Und sie erhoben ihre Stimme und weinten sehr und sprachen,
2: »O Herr, Gott Israels, warum ist das geschehen in Israel, dass heute Israel um einen Stamm weniger geworden ist?«
0: Am anderen Morgen machte sich das Volk früh auf und baute dort einen Altar und opferte Brandopfer und Dankopfer. Und die Israeliten sprachen,
2: »Wer von allen Stämmen Israels ist nicht mit der Gemeinde heraufgekommen zum Herrn?«
3: Denn es war ein großer Schwur getan worden, dass wer nicht hinaufkäme zum Herrn nach Mizpa, der sollte des Todes sterben. Und es tat den Israeliten leid um ihren Bruder Benjamin, und sie sprachen,
4: »Heute ist ein Stamm von Israel abgeschlagen. Wie können wir ihnen helfen, dass die übrig gebliebenen Benjaminiter zu Frauen kommen? Denn wir haben geschworen bei dem Herrn, dass wir ihnen von unseren Töchtern keine zu Frauen geben.«
0: Und sie sprachen,
5: »Ist einer von den Stämmen Israels nicht heraufgekommen zum Herrn nach Mizpa?«
0: Und siehe, da war ins Lager der Gemeinde niemand gekommen von Jabesch in Gilead. Denn sie zählten das Volk, und siehe, da war kein Bürger da von Jabesch in Gilead. Da sandte die Gemeinde 12.000 streitbare Männer dorthin und gebot ihnen,
2: »Geht hin und schlagt mit der Schärfe des Schwerts die Bürger von Jabesch in Gilead, mit Weib und Kind. Doch so sollt ihr tun. An allem, was männlich ist, und an allen Frauen, die einem Mann angehört haben, sollt ihr den Bann vollstrecken.«
0: Und sie fanden bei den Bürgern von Jabesch in Gilead 400 Mädchen, die Jungfrauen waren und keinem Mann angehört hatten. Die brachten sie ins Lager nach Silo, das da liegt im Lande Kanaan. Da sandte die ganze Gemeinde hin und verhandelte mit den Benjaminitern, die auf dem Fels Rimmon waren, und sagten ihnen Frieden zu. So kamen die Benjaminiter zurück zu jener Zeit. Und sie gaben ihnen die Mädchen, die sie am Leben gelassen hatten, von den Frauen aus Jabesch in Gilead. Aber diese waren noch nicht genug für sie. Da tat es dem Volk leid um Benjamin, dass der Herr einen Riss gemacht hatte zwischen den Stämmen Israels. Und die Ältesten der Gemeinde sprachen,
6: »Was wollen wir tun, dass die übrig gebliebenen Benjaminiter zu Frauen kommen? Denn die Frauen in Benjamin sind ausgerottet.«
0: Und sie sprachen,
2: »Die Entronnenen von Benjamin müssen doch ihr Erbe behalten, damit nicht ein Stamm ausgetilgt werde von Israel. Wir aber können ihnen unsere Töchter nicht zu Frauen geben, denn die Israeliten haben geschworen und gesagt, verflucht sei, wer den Benjaminitern Frauen gibt.«
0: Und sie sprachen,
2: »Siehe, jedes Jahr findet ein Fest des Herrn statt zu Silo, das nördlich von Bethel liegt, östlich von der Straße, die hinaufführt von Bethel nach Sichem und südlich von Lebona.«
0: Und sie geboten den Benjaminitern und sprachen,
2: »Geht hin und legt euch auf die Lauer in den Weinbergen. Wenn ihr dann seht, dass die Töchter Silos zum Reigentanz herausgehen, so brecht hervor aus den Weinbergen und raubt euch jeder eine Frau von den Töchtern Silos und geht heim ins Land Benjamin. Wenn aber ihre Väter oder ihre Brüder kommen, um mit uns zu rechten, wollen wir zu ihnen sagen, gönnt sie uns, denn wir haben nicht für jeden eine Frau gewonnen im Kampf, auch habt nicht ihr sie ihnen gegeben, sonst wäret ihr jetzt schuldig.«
0: Die Benjaminiter taten das und nahmen sich Frauen nach ihrer Zahl von den Mädchen, die im Reigen tanzten und die sie geraubt hatten, und zogen heim in ihr Erbteil, bauten die Städte wieder auf und wohnten darin. Auch die Israeliten gingen zu der Zeit von dort auseinander, jeder zu seinem Stamm und zu seinem Geschlecht, und zogen von dort weg, jeder zu seinem Erbteil. Zu der Zeit war kein König in Israel. Jeder tat, was ihn recht dünkte.

0: 16:30 Uhr.
1: Hallo und herzlich willkommen zur Kindersendung bei Radio Segenswelle mit Anna Sawatzki. Wir machen heute weiter in unserer Reihe der biblischen Geschichte. Ich habe gleich mal eine Frage an euch. Bekommt ihr eigentlich schon Taschengeld? Bestimmt, ne? Und was macht ihr dann am liebsten damit? Richtig schöne Spielsachen kaufen? Süßigkeiten im Kiosk um die Ecke? Oder vielleicht die neuesten Fußballbilder? Doch bevor wir loslegen, lade ich euch ein, mit mir zusammen zu beten. Lieber Herr Jesus, danke für alles, was wir zum Leben haben. Für unser Zuhause, für leckeres Essen, für Kleidung und auch für das Taschengeld, über das wir uns freuen. Du weißt, dass Geld für uns wichtig ist. Aber du schaust nicht darauf, wie viel wir im Sparschwein haben. Dir ist viel wichtiger, was in unseren Herzen los ist. Bitte mach unsere Ohren und unsere Herzen jetzt ganz weit auf für die Geschichte aus dem Tempel. Zeige uns, was echtes Schenken und Teilen bedeutet. Amen.

Geld ist immer eine spannende Sache. Es ist wichtig für unser Leben, damit eure Eltern die Wohnung, das Essen und eure Kleidung bezahlen können. Aber heute habe ich eine Geschichte für euch mitgebracht, in der es um viel mehr als nur um große Scheine oder volle Sparschweine geht. Es geht um das, was in unserem Herzen passiert. Ich nehme euch jetzt mit auf eine Reise weit zurück in die Zeit, direkt in den großen prächtigen Tempel nach Jerusalem.

0: das gesehen?«
1: flüsterten sich die Leute im Tempel von Jerusalem aufgeregt zu. »Das ist wirklich jemand Besonderes.« Alle schauten bewundert auf einen Mann, der dort an einem großen Kasten stand. Der Mann schaute stolz umher, genoss die Blicke, drehte sich um und ging wichtig weg.
0: »Und was der wohl geben wird?«
1: überlegten einige, als schon der nächste schick gekleidete Mann an den Kasten trat. Dieser Kasten war der Opferkasten im Tempel. Oben hatte er eine Öffnung. Jeder konnte dort Geld hineinwerfen, das er Gott spenden wollte. Vielleicht kennt ihr das von euch aus der Kinderstunde. Manchmal wird ein Klingelbeutel herumgegeben oder eine Spardose oder es steht ein Kasten am Ausgang. Normalerweise erzählt man ja niemanden, wie viel Geld man da hineintut. Aber dort im Tempel konnte jeder genau sehen und hören, was die Leute hineinwarfen. Manchmal beobachteten Neugierige den Kasten wie Detektive. Wenn jemand richtig viel Geld hineinlegte, staunten alle.
0: »Das ist aber ein großzügiger Mensch. Den hat Gott bestimmt besonders gern.«
1: Kam aber jemand, der nur ganz wenig gab, tuschelten sie sofort.
0: »Der ist aber geizig.«
1: Geld interessiert eben irgendwie alle. Manche Leute sind auch richtig stolz auf ihr Geld. Sie sagen, ich verdiene viel, weil ich so viel arbeite. Klar, stimmt das irgendwie. Aber wenn wir mal genau nachdenken, eigentlich kommt doch alles von Gott. Wer hat uns Menschen denn die Hände zum Arbeiten gegeben? Wer hat uns den Verstand gegeben, dass wir überhaupt schlaue Dinge tun können? Gott hat alles gemacht, auch dich. Deshalb gehört unser Leben eigentlich ihm, auch unser Geld. Aber die stolzen Leute im Tempel dachten damals nur an sich selbst.

An diesem Tag kam eine ganz besondere Gruppe von Menschen zum Opferkasten. Jesus mit seinen Jüngern. Sie setzten sich ganz in die Nähe und schauten zu, was die Menschen taten. Ein reicher Mann tritt vor und achtet extra darauf, dass auch wirklich alle sehen, wie viel Münzen er hineinwarf. Es klimperte laut und schwer. Die Jünger staunten. So ein gottesfürchtiger Mann. Das findet Jesus bestimmt klasse, dass er so viel für Gott gibt. Dann aber schob sich eine Frau durch die Menge. An ihrer einfachen Kleidung sah man sofort. Sie ist eine Witwe. Ihr Mann war gestorben. Sie war ganz allein. Damals war es richtig schwer, weil Frauen nicht einfach einen Beruf hatten, um Geld zu verdienen. Sie lebte von ganz kleinen Arbeiten und dem, was andere ihr schenkten. Sie war für jeden Euro dankbar, um damit ein Brot zu kaufen. Naja, Euro gab es damals natürlich noch nicht. Es gab Denare. Das war das Geld der Arbeiter. Aber die Witwe hatte fast nie einen Denar. Wenn sie Geld hatte, dann waren das nur Schärflein. Die allerkleinste Münze, die es damals überhaupt gab. Ungefähr so viel wert wie ein Centstück bei uns heute. Die Witwe wollte Gott von Herzen danken. Sie fühlte in ihrer Tasche, darin lagen genau zwei dieser winzigen Münzen. Zwei Schärflein. Sie ging langsam zum Kasten und hoffte, dass niemand sie sah. Sie schaute auf ihre Hand. Zwei Schärflein würden gerade mal für ein kleines Brot reichen. Sollte sie vielleicht nur eine Münze abgeben? Dann hätte sie noch eine für sich behalten.

Was würdet ihr tun? Die meisten würden denken, ich brauche das Geld doch selbst, sonst muss ich hungern. Aber die Witwe wusste etwas Wichtiges. Gott ist viel wichtiger als Geld. Er hat die ganze Welt gemacht. Er ist allmächtig. Ihr kennt doch bestimmt die Geschichte, in der Jesus mit nur 5 Broten und 2 Fischen über 5000 Menschen satt gemacht hat. Gott braucht kein Geld, um uns zu helfen. Wenn wir ihm vertrauen, sorgt er für uns. Die Witwe sah die 2 Münzen an, dachte daran, wie gut Gott immer zu ihr war, ging entschlossen zum Kasten und warf beide Münzen hinein. Sie hatte nichts mehr, aber sie war glücklich, weil sie Gott ihr ganzes Vertrauen geschenkt hatte. Schnell ging sie weg, damit niemand über ihr winziges Opfer den Kopf schütteln konnte.

Jesus hatte die ganze Zeit über alles genau gesehen. Er rief seine Jünger zu sich und sagte etwas, was sie völlig überrascht. In der Bibel steht: Wahrlich, ich sage euch, diese arme Witwe hat mehr in den Gotteskasten gelegt als alle anderen. Die Jünger dachten bestimmt: Hä? Wie kann Jesus das dann sagen? Ein dicker Geldschein ist doch viel mehr wert als eine kleine Centmünze. Aber Gott rechnet ganz anders als wir. Gott sieht nicht nur die Zahl auf dem Schein oder Münze, sondern mitten in unser Herz. Stellt euch vor, jemand hat 1000 Euro auf dem Sparbuch und spendet davon 10 Euro. Er hat dann danach immer noch 990 Euro. Er merkt den Verlust gar nicht, weil er doch noch so viel übrig hat. Die Reichen gaben nur von ihrem Überfluss, also das Geld, was sie eigentlich gar nicht brauchten. Aber diese arme Frau hatte fast gar nichts. Und sie hat alles gegeben, was sie zum Leben hatte. Sie hat Gott alles anvertraut. In der Bibel gibt es dazu einen besonderen Vers. Den finden wir im 2. Brief an die Korinther. Da lesen wir: Denn einen fröhlichen Geber hat Gott lieb. 2. Korinther 9, Vers 7. Es kommt Gott also überhaupt nicht darauf an, wie riesig eine Spende ist. Es zählt, ob wir mit Freude teilen und Gott vertrauen.

Larissa ist ganz aufgeregt. Heute darf sie sich neue Schuhe aussuchen. Das hat Mama ihr versprochen. Sie weiß auch schon ganz genau, wie die Schuhe aussehen sollen. Hellblau mit einer schönen Spange an der Seite. Diese Schuhe hatte sie im Schaufenster gesehen und genau diese will sie auch haben. Larissa kann es kaum abwarten, die Schuhe anzuprobieren.

Mama lacht. Larissa, die Verkäuferin hat recht. Auch wenn es deine Größe ist, Schuhe musst du erst einmal anprobieren, ob sie auch wirklich gut passen. Sonst tun dir nach einer Weile die Füße weh. Larissa ist ganz sicher, dass ihr die Schuhe passen. Doch sie will sie Mama zuliebe kurz anprobieren. Die Verkäuferin hilft ihr, die Spange richtig einzustellen und fordert Larissa auf, ein wenig hin und her zu laufen. Larissa findet, dass die Schuhe wunderschön aussehen. Doch was ist das? Dort, wo die Spange sitzt, drücken die Schuhe ganz arg. Oh nein, denkt Larissa erschrocken. Wie können dann so schöne Schuhe drücken? Na, kannst du gut darin laufen? Fragt Mama. Larissa überlegt. In den Schuhen kann sie gar nicht gut laufen. Aber wenn sie das sagt, wird Mama sie bestimmt nicht kaufen. Sie will die Schuhe aber unbedingt haben. Und deshalb lügt sie. Ja, sagt Larissa, ich kann in den Schuhen prima laufen. Na schön, sagt Mama, das ist schließlich die Hauptsache. Dann können wir sie ja bezahlen. Möchtest du sie gleich anbehalten? Larissa nickt kurz. Sie kann Mama gar nicht so richtig in die Augen schauen. Warum nur? Als Larissa sich am nächsten Morgen für die Schule fertig macht, zieht sie gleich die neuen Schuhe an. Sie dreht sich vor den Spiegel und findet, dass die Schuhe wunderschön zu ihrem Rock passen. Sie freut sich schon darauf, ihren besonderen Einkauf ihrer Freundin Mareike zu zeigen. Nur zu dumm, dass die Füße jetzt schon anfangen, weh zu tun. In der Schule wartet Mareike bereits auf ihre Freundin. Hallo, ruft Larissa schon von Weitem. Guck mal, ich durfte mir gestern die hellblauen Spangenschuhe kaufen. Oh, die sind ja schön, sagt Mareike bewundernd, während sie zusammen zum Klassenraum gehen. Weil die Füße so wehtun, steckt sich Larissa in der Mathestunde heimlich ein Taschentuch in die Schuhe. Doch das hilft auch nicht viel. Die neuen Schuhe drücken doch sehr. In der großen Pause schlägt Mareike vor, dass sie ein bisschen fangen spielen. Du bist dran, ruft sie, tippt Larissa an die Schulter und rennt lachend davon. Sonst spielt Larissa gerne fangen, aber heute kann sie gar nicht richtig laufen. Sie versucht, Mareike zu fangen, doch die ist einfach schneller. Ich habe keine Lust mehr, sagt Larissa nach einer Weile. Komm, wir gehen schon mal in die Klasse, es klingelt sowieso gleich. In der Klasse zieht Larissa vorsichtig den rechten Schuh aus. Oh weh, der Fuß ist an der Stelle ganz rot und hat sogar eine dicke Blase. Und der linke Fuß sieht genauso schlimm aus. Sie versucht, die Schuhe wieder anzuziehen. Doch das tut so weh. Larissa möchte weinen, aber dann würden die anderen Kinder merken, dass etwas nicht stimmt. Jetzt findet sie ihre neuen Spangenschuhe gar nicht mehr schön. Sie würde sie am liebsten in die Ecke werfen. Larissa wird das ganz heiß. Hat sie nicht sogar Mama angelogen, nur um diese schönen Schuhe zu bekommen? Sie hat gesagt, dass sie richtig gut passen. Dabei haben sie schon von Anfang an gedrückt. Sie kann gar nicht mehr richtig aufpassen. Larissa ist erleichtert, als endlich die letzte Stunde zu Ende ist und sie nach Hause gehen kann. Humpelt kommt Larissa zu Hause an. Mama hat sie schon vom Fenster aus gesehen und gleich gemerkt, dass etwas passiert ist. Larissa, was ist denn? Bist du hingefallen? Du humpelst ja. Ach Mama, weint Larissa, in den neuen Schuhen kann ich gar nicht gut laufen. Mir tun die Füße so weh. Aber ich wollte sie unbedingt haben, weil ich sie so schön fand. Deshalb habe ich dich gestern im Schuhgeschäft angelogen und gesagt, dass die Schuhe gut passen. Das tut mir wirklich leid, Mama. Das war ganz dumm von mir. Mama streichelt Larissa über den Kopf. Larissa, ich finde es gut, dass du jetzt die Wahrheit sagst. Du hast ja selbst gemerkt, dass Lügen schlimm ist und böse Folgen haben kann. Den größten Schaden hast du dir damit selbst zugefügt.

Denn durch deine Lüge kannst du jetzt kaum laufen. Jetzt wollen wir uns aber erstmal deine Füße ansehen. Larissa zieht langsam die Schuhe aus. An beiden Füßen hat sie dicke Blasen. Mama klebt vorsichtig mehrere Pflaster darüber. Am Abend halten Papa, Mama und Larissa zusammen die Abendandacht, lesen in der Bibel und beten. Larissa bittet den Herrn Jesus um Vergebung für ihre Lüge. Später sagt Mama: Morgen Nachmittag müssen wir wohl noch einmal einkaufen fahren. Schließlich brauchst du neue Schuhe für die Schule. Larissa strahlt. Doch da sagt Papa plötzlich: Larissa, wir haben dir gestern die hellblauen Spangenschuhe, die du unbedingt haben wolltest, bezahlt. Aber das zweite Paar Schuhe musst du nun von deinem Geld bezahlen. Aber Papa, sagt Larissa erschrocken, ich habe doch so lange gespart, damit ich mir ein Puppenhaus kaufen kann. Außerdem habe ich den Herrn Jesus um Vergebung gebeten, weil ich gelogen habe. Das stimmt, antwortet Papa. Der Herr Jesus hat dir das auch vergeben. Trotzdem musst du die Folgen deiner Lüge tragen. Ein zweites Paar Schuhe können Mama und ich nicht einfach so bezahlen. Schließlich sind Schuhe sehr teuer. Verstehst du das? Larissa überlegt, jetzt wird sie sich kein Puppenhaus kaufen können, weil sie von dem Geld ihre neue Schuhe bezahlen muss. Doch sie weiß auch, dass Papa recht hat. Deshalb sagt sie leise: Ja, Papa, das verstehe ich. Und ich will so etwas nicht wieder machen. Dann ist ja alles wieder gut, sagt Papa froh und nimmt Larissa in den Arm.

Zum Schluss unserer Sendung wollen wir jetzt noch gemeinsam beten. Wo auch immer ihr gerade sitzt oder steht, ihr dürft die Augen schließen, die Hände falten und einfach mitbeten. Lieber Vater im Himmel, danke, dass du die Welt und auch mich so wunderbar gemacht hast. Danke für alles, was du mir jeden Tag schenkst, mein Essen, mein Zimmer, meine Familie und meine Freunde. Manchmal denken wir, dass Geld und teure Spielsachen das Wichtigste auf der Welt sind. Aber die Geschichte der Witwe zeigt uns heute, dass du viel größer bist und immer für uns sorgst. Hilf mir und hilf uns allen, dir ganz fest zu vertrauen. Schenk uns ein fröhliches Herz, das gerne und ohne Geiz mit anderen teilt. Unser Leben gehört dir, Herr Jesus. Amen. Das war's für heute von dieser Kindersendung hier bei Radio Segenswelle mit Anna Sawatzki. Schön, dass ihr dabei wart. Habt einen schönen Tag, vertraut auf Gott und vergesst nicht, er hat euch unheimlich lieb. Ich sage Tschüss und bis zum nächsten Mal.

Augen ohne Tränen, wenn böse Erinnerungen nagen. Er wird jede Träne von ihren Augen abwischen. Offenbarung Kapitel 21, Vers 4. Gott wird in der Ewigkeit jede Träne von den Augen derer abwischen, die ihm gehören. Was bedeutet das? Wird in der Herrlichkeit etwa noch geweint? Nein, natürlich nicht. Denn wo sollten Tränen herkommen, wenn Tod, Trauer, Geschrei und Schmerz für immer vergangen sein werden? Doch Gott wird jeden Schmerz der Erinnerung von uns nehmen und uns auf wunderbare Weise sein Mitgefühl im Blick auf das zeigen, was wir auf der Erde durchlitten haben. Seine Freude ist es, uns dort zu sehen, wo wir ohne Trauer und Leid ewig glücklich sein können. Eine Alltagsszene mag verdeutlichen, worum es beim Abwischen der Tränen geht. Ein Kind hat sich wehgetan und wird von der Mutter getröstet. Sobald der Schmerz vergangen ist, wischt die Mutter die Tränen weg und sagt, »Es ist doch jetzt alles gut.« Das Kind strahlt wieder übers ganze Gesicht, wendet sich dem Spielzeug zu und denkt nicht mehr an das, was vorgefallen ist. Gott, der wie eine Mutter tröstet, wird alles wegnehmen, was uns an die Not vergangener Tage erinnert. Er tut das absolut umfassend. Er wird nicht nur die Tränen von dem Angesicht abwischen, was der Prophet Jesaja für das Friedensreich vorhergesagt hat, sondern er wird die Tränen sogar von Augen abwischen. Es wird in der Ewigkeit nicht eine Träne im Auge zurückbleiben. Keine Wolke der Vergangenheit wird das Licht irgendwie trüben, kein erlebter Schmerz die Freude hemmen, kein Rückblick bittere Gefühle hervorrufen. Gepriesen sei Gott.

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0: Es ist 17 Uhr und 30 Minuten.
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0: Herzlich willkommen in der Bücherstube von Radio Segenswelle. Mein Name ist Heinrich Tülfs und bei mir zu Gast ist heute Maurice Femmer, mit dem ich mich über das Buch Die Bibel lesen, na klar, aber wie, unterhalten möchte. Hallo Maurice, wie lange bist du selbst eigentlich schon im Glauben?
1: Hallo Heinrich, ich bin im Glauben an den Herrn, jetzt sind knappe 5 Jahre müssten es sein, aber auch vorher habe ich schon immer daran geglaubt, dass da etwas ist. Ich habe mich nur nie bewusst mit der Bibel oder Gott und Jesus auseinandergesetzt.
0: Welche Bedeutung hat die Bibel für dich gespielt auf deinem Weg zu Jesus?
1: Eine kleinere als jetzt. Vor meiner Bekehrung habe ich zwar verstanden, dass die Bibel Gottes Wort ist und dass er sich dadurch offenbart, aber zu der Zeit war das innerliche Fühlen noch viel wichtiger für mich als das Wort an sich. Und obwohl ich durch die Bibel wusste, dass mir die Sünden vergeben sind, ja, wenn ich sie aufrichtig bekenne, habe ich doch immer noch gedacht aus meiner früheren Zeit, dass ich da etwas spüren und fühlen muss.
0: Okay, gut, du hast jetzt einiges schon dazu gesagt, aber jetzt zu deinem persönlichen Verhältnis zur Bibel, du sagtest ja schon, das hat sich ja jetzt geändert seit deiner Bekehrung. Kannst du noch etwas mehr dazu sagen, wie sich dein persönliches Verhältnis zur Bibel seit deiner Bekehrung noch weiterentwickelt hat?
1: Naja, ich habe zu Anfang meiner Bekehrung nicht wirklich viel in der Bibel gelesen und ja, eher gehört und das alles so wahrgenommen, aber mittlerweile habe ich sie schon 3-mal oder 4-mal durchgelesen und ja, entdecke immer mehr und kann auch immer viel mehr auf mein Leben anwenden und es wird mir auch von Tag zu Tag wichtiger, die Bibel besser kennenzulernen.
0: Okay, kommen wir dann zu dem Buch, um das es uns geht. Das Buch heißt ja Die Bibel lesen und dann der Untertitel, na klar, aber wie? Was hat dich überhaupt dazu bewogen, dieses Buch in die Hand zu nehmen und zu lesen?
1: Nun, ich habe schon seit meiner Bekehrung immer wieder von dem Wort Bibelstudium gehört und da ich nicht mich damit auskannte und auch so keine Ahnung habe, wie das eigentlich funktioniert, habe ich viele Bücher zu diesem Thema gelesen und dazu wurde mir das Buch auch empfohlen und dann habe ich das gelesen und naja, dann habe ich angefangen, über viele Fragen nachzudenken und auch über Fragen, die man an den Text stellen kann. Und dieses Buch, naja, fängt eigentlich eher damit an, mit welcher Einstellung man das ganze Buch lesen darf. Und ja, dann habe ich angefangen, das zu lesen und bin sehr begeistert worden.
0: Okay, und kannst du etwas verraten, was steckt eigentlich hinter diesem Titel und was ist jetzt genau das Ziel dieses Buches? Also wenn ich das richtig rausgehört habe, meinst du ja, es geht vor allem um die Einstellung zur Bibel. Kannst du dazu noch mehr sagen?
1: Naja, so wie ich das Buch verstehe, hat es wirklich mehr mit dem Herzen zu tun, also dass wir neugierig, forschend und insgesamt einfach sehr interessiert werden und wie wir dass die Bibel lesen wollen, also dass es darauf abzielt, dass wir unsere Einstellung dazu ändern und nicht einfach nur lesen, um zu verstehen.
0: Wie versucht der Autor dieses Ziel zu erreichen? Also wie baut er sein Buch auf, damit der Leser wirklich dahin kommt, die richtige Einstellung zum Bibellesen zu bekommen?
1: Nun, der Autor führt uns in diesem Buch durch 9 Kapitel und ja, wie er es versteht, dass man die Bibel lesen sollte oder wie er es möchte. Und da fängt das an mit, dass man es betend liest und auch demütig. Und ja, dass man das versucht auch forschend wie ein Verzweifelter, also dass man wirklich Hunger nach dem Wort hat und auch auf das hört, was man in der Bibel findet. Natürlich will er darauf hinaus, dass man das dann am Ende auch mit voller Freude und großen Erwartungen, dass man ja in Gemeinschaft mit Christus dieses Buch lesen kann. Also alles auf Jesus ausgelegt.
0: Und wie hilfreich war es für dich, dieses Buch zu lesen?
1: Das Buch war für mich tatsächlich sehr hilfreich, da ich mir selbst immer viel zu viel Druck gemacht habe, weil ich dachte, ich muss Antworten auf bestimmte Fragen finden, die man an den Text stellt. Und durch dieses Buch ist mir bewusst geworden, dass die Einstellung, wie man die Bibel liest, weitaus wichtiger ist, als hochtheologische und komplexe Fragen zu beantworten. Ja, mein Zugang zur Bibel wurde dadurch erfrischt, weil ich angefangen habe, einige der Tipps aus dem Buch umzusetzen.
0: Gibt es etwas, was du beim Lesen des Buches so zum ersten Mal verstanden hast, wo dir ein Licht aufging?
1: In dem Buch ist mir ganz bewusst geworden, dass es sehr wichtig ist, wenn man die Bibel liest, auch dafür zu beten, dass Gott direkt zu einem spricht mit dem, was man liest. Und dadurch habe ich mittlerweile schon einiges mehr verstanden als auf dem Weg vorher.
0: Gibt es etwas, was du besonders schätzt an diesem Buch?
1: Die Art, wie es geschrieben ist. Es ist sehr leicht verständlich und hat oftmals auch gute Assoziationen im Gebrauch und ja, die benutzt werden, damit man auch bildlich verstehen kann, was er darzustellen versucht.
0: Okay, hättest du vielleicht einen Absatz aus dem Buch, der dich besonders angesprochen hat?
1: Ja, das ist ein Absatz aus dem Buch mit der Überschrift Schöpfungsgemäß Leben. Ich kann mich noch gut an einen Aufenthalt in einem Land erinnern, wo ich mit der Sprache überhaupt nicht zurechtkam. Ich nahm zwar fleißig Unterricht, konnte mich auch verständlich machen, schaffte es aber nie, wirklich fließend zu sprechen. Du kannst dir vorstellen, wie schwierig es war, in dieser Situation meinen neuen Freunden das Evangelium zu erklären. Ich versuchte es manchmal auf folgende Weise. Stell dir vor, du wärst ein Fisch. Fische brauchen Wasser, stimmt's? Oder ein Vogel. Vögel sind dazu gemacht, um zu fliegen. Also, Fische schwimmen im Wasser, Vögel fliegen in der Luft. Jetzt denkt sich der Fisch, ich will frei sein, ich will nicht immer nur im Wasser schwimmen müssen. Und so springt er an Land, um endlich frei zu sein. Klappt natürlich nicht. Der Fisch stirbt nach wenigen Minuten. Warum? Weil sein Element das Wasser ist, nicht das Land. Oder nimm eine Möwe, stell dir vor, die Möwe würde sagen, ich will frei sein, ich will nicht immer herumfliegen müssen. Da unten das Meer sieht so schön aus, ich will wirklich frei sein. Und endlich einmal auf dem Meeresboden spazieren gehen. Also stürzt sich die Möwe ins Meer und ertrinkt. Warum? Weil das Element der Möwen die Luft ist und nicht das Meer. So wie der Fisch für das Wasser geschaffen wurde und der Vogel für die Luft, so bist du für die Gemeinschaft mit Gott geschaffen. Du wirst echtes Leben und echte Freiheit nirgendwo anders finden. Ich gebe zu, dieses Bild ist ziemlich primitiv, aber ich finde, es stimmt. Es ist wie ein Spiegel. Wir sind nämlich diesen dummen Tieren sehr viel ähnlicher, als wir zugeben wollen. Die Logik vieler Menschen ist nicht viel besser als die von Fisch und Vogel. Ohne Bild, wenn die Bibel von Gehorchen spricht, dann meint sie nicht, dass wir blind irgendwelchen Regeln folgen sollen, die wir nicht verstehen, sondern dass wir in Harmonie mit unserem Schöpfer leben. Weil er möchte, dass wir echtes Leben und echte Freiheit genießen, bewahrt er uns vor Irrwegen und Abstürzen. Die Gebote, die er uns gibt, sind, wie es einmal jemand ausgedrückt hat, große Freiheiten. Und die Grenzen, die er uns setzt, sind mit Liebe gesetzt.
0: Ja, wem würdest du das Buch empfehlen wollen?
1: Also ich persönlich kann das Buch eigentlich jedem empfehlen, der ein bisschen Interesse an der Bibel hat, weil das Buch einfach eine ganz andere Sichtweise bietet, wie man die Bibel lesen kann. Und ganz besonders für Menschen, denen die Bibel zu schwierig oder mächtig erscheint, denn es zeigt wirklich einen einfachen Weg, wie man auch mit wenig Wissen wirklich viel aus der Bibel lernen kann.
0: Okay, bevor wir zum Schluss kommen, gibt es noch etwas, was du den Hörern gerne mitgeben würdest im Blick auf dieses Buch?
1: Naja, der Titel des Buches kann kompliziert klingen, aber das Buch ist gerade mal auf 62 Seiten geschrieben und der Autor hat wirklich in einfacher Sprache ja die Themen sehr direkt ausgedrückt.
0: Gut, vielen Dank für das Gespräch und die Zeit, die du dir genommen hast, um das Buch vorzustellen. Die Bibel lesen, na klar, aber wie? Von Matt Smethurst, erschienen beim CMV in Bielefeld, kostet nur 5,90 Euro. Man kann das Buch in jeder Buchhandlung bestellen oder online unter guteliteratur.de.

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2: Wo Menschen zusammenleben, sind Regeln notwendig. Wo Menschen miteinander zu tun haben, können wir auf Spielregeln nicht verzichten. Stellen Sie sich vor, die italienische Nationalmannschaft spielt gegen irgendeine Mannschaft in der Welt ohne ganz klar definierte Spielregeln, ohne verbindliche Absprachen, gibt es auf dem Spielfeld, bin ich ganz sicher, ein Chaos. In kleinen und großen Gemeinschaften, in Ehen, in Partnerschaften, Familien, in Arbeitsgemeinschaften und unter den Völkern sind daher Spielregeln das Öl im Getriebe. Zunächst die Frage, woran liegt das denn nun eigentlich, dass das Zusammenleben so viel Schwierigkeiten macht? Was sind die Gründe, ja vielleicht auch die Motive, dass Christen und Nichtchristen sich gegenseitig das Leben so schwer machen? Ich habe mir einige Motive überlegt. Es gibt selbstverständlich eine Reihe mehr. Motiv Nummer 1. Gott hat den Menschen einmalig geschaffen. Eine Originalität sind wir alle miteinander. Jeder Mensch ist einmalig. Auch in seinen Reaktionen, in seinen Gefühlen, in seinem Verhalten. Nicht einmal zwei Fingerabdrücke auf der ganzen Welt sind gleich. So wunderbar hat Gott uns Menschen geschaffen. Jeder Mensch ist verschieden vom anderen, weil wir unterschiedlich sind. Glaubt jeder anders, lebt jeder anders, leidet jeder anders, arbeitet jeder anders, spricht jeder anders. Jeder reagiert anders. Das ist sogar draußen, wenn wir in die Natur hineinschauen und schauen uns einen Baum an, eine Eiche oder eine Buche. Haben Sie das mal beobachtet? Für unsere Augen sehen Eichenblätter alle gleich aus, ja? Und sie sind alle verschieden, legen Sie mal aufeinander. Dann spüren Sie, für uns sehen die Eichenblätter alle gleich aus, die Buchenblätter alle gleich. Jedes Blatt ist anders. So wunderbar ist unser Gott. Warum sage ich das? Aber diese Verschiedenheit ist Reichtum und Belastung zugleich. Diese Verschiedenheit ruft Missverständnisse und Meinungsverschiedenheiten hervor. Alles und nichts kann verschieden gedeutet werden. Jeder bringt etwas mit und dieser Reichtum, der schafft aber auch Schwierigkeiten. Darum sage ich das. Es gibt nichts, über das wir nicht verschiedener Meinung sein könnten. Es gehört viel Toleranz dazu, viel Anpassungsvermögen, viel Friedfertigkeit, viel Rücksichtnahme, diese Unterschiede, die wir alle haben, zu bejahen. Zwei Männer, zwei Frauen sind prinzipiell verschieden. Selbst wenn die sehr ähnlich sind, sind wir grundverschieden. Das war Motiv Nummer 1. Der Mensch ist einmalig, wunderbar, Reichtum. Aber weil wir so sind, verschieden, haben wir Schwierigkeiten miteinander. Wir alle wissen das. Motiv Nummer 2. Jeder geht von sich aus. Jeder stellt sein Gefühl, seine Ansichten, seine Erfahrungen, die er gemacht hat, seine Erziehungsvorstellungen, seine Glaubensansichten als die richtigen dar. Jeder glaubt, der andere müsse fühlen wie wir. Jeder glaubt, der andere müsse das doch genauso sehen wie wir. Jeder glaubt, der andere müsse glauben wie wir. Dabei sind Unterschiede da. Jeder argumentiert mit seiner Logik. Jeder argumentiert mit seiner Logik. Einer hat das mal so gesagt. Jeder Mensch hat seine private Logik. Wunderbarer Satz. Jeder hat seine private Logik. Ich kann es ganz anders ausdrücken. Jeder schaut durch eine Brille. Auch der Mensch, der keine Brille auf hat, schaut durch eine Brille. Nämlich durch die Brille eines Vorurteils. Wir alle haben Vorurteile. Ohne Ausnahme. Ich auch. Kann gar nicht anders sein. Ich bin Therapeut. Es kommen manchmal Leute zu mir, die sagen, Herr Rute, geben Sie mir mal einen objektiven Rat. Dann sage ich Ihnen, ich kann Ihnen alles geben. Nur keinen objektiven Rat. Schon wenn ich als Mann einer Frau gegenüber sitze, bin ich nicht mehr objektiv. Möchte ich gerne, möchte ganz objektiv sein, kann ich aber nicht. Ich bin ein Mann, da sitzt eine Frau. Verstehen Sie? Zwei Männer, zwei Frauen, genau das Gleiche. Nochmal, Motiv Nummer zwei, jeder geht von sich aus. Jeder beurteilt etwas, wie er es gelernt hat zu sehen, zu beurteilen. Jeder schaut durch seine Brille. Jeder geht von sich aus. Und darum gibt es Konflikte, darum gibt es Reibungen, darum gibt es Schwierigkeiten. Motiv Nummer drei, Ehe, Familie und Partnerschaften sind Beziehungsprobleme. Unsere Eigenarten, unsere Verhaltensmuster, unsere Umgangsstrategien, unsere Reaktionsweisen haben wir alle miteinander in unserer Ursprungsfamilie trainiert oder bei Menschen, die uns als Säuglinge oder Kinder betreut haben. Es sieht so aus, als könnten diese Muster aus unserem Innern kommen. Da kommen sie aber im Grunde nicht her, sondern aus der Beziehung mit Vater, mit Mutter, mit Geschwistern, mit Großvater, mit Großmutter. Wir haben da alle miteinander Erfahrungen gemacht. Wie man einen Pudding macht, so haben wir Erfahrungen gemacht und haben diese Erfahrungen in unser Denken, Fühlen, Glauben hineingearbeitet. Jeder von uns hat seine Muster trainiert. Überlegen Sie mal, was Sie für Muster trainiert haben in Ihrer Ursprungsfamilie und wie wunderbar die heute in Ihrer Ehe, in Ihrer Familie, in der Sie heute leben, funktionieren. Wie Sie die anwenden. Überlegen Sie mal, was Sie als Frau, was Sie als Mann, als Kind früher trainiert haben, wo Sie gut mitgefahren sind. Behalten Sie das nicht bei? Ich habe viele Muster beibehalten, heute noch, die ich kenne. Das hat funktioniert, also wende ich sie wieder an. Nochmal, Motiv Nummer drei, Ehe, Familien und Partnerschaftsprobleme sind Beziehungsprobleme. Wir haben sie also in Beziehungen gelebt, erfahren, wir haben sie uns zu eigen gemacht und leben sie jetzt wieder. Jeder hat mit bestimmten Mustern Erfolg gehabt und ersetzt sie immer wieder ein. Und ein viertes Motiv, Ehe, Familie und Partnerschaften sind ein System, sind ein Organismus. Was heißt das? Zwei Menschen spielen immer perfekt zusammen. Nochmal, zwei Menschen spielen immer perfekt zusammen. Zwei Menschen haben sich häufig gesucht und gefunden. Zwei Menschen spielen sich in die Hände. Zwei Menschen halten einen Streit immer gemeinsam aufrecht. Zwei Menschen sorgen dafür, dass Reibungen und Auseinandersetzungen gemeinsam aufrechterhalten werden. Ist das nicht verrückt? Ich habe oft schon gesagt, wenn einer Streit mit mir haben will und ich will nicht, angenommen, ich schaffe das. Wenn ich nicht will, gibt's keinen Streit. Da können Sie sich auf den Kopf stellen, ja? Wenn einer nicht will, aber es gibt Streit, wenn Sie mich an der richtigen Stelle erwischt haben und ich sage, jetzt will ich mich streiten, das lasse ich mir nicht gefallen, das lasse ich mir nicht bieten, verstehen Sie? Dann habe ich mich für diesen Streit entschieden. Kennen Sie das? Wenn es Streit gibt zu Hause, mit Ihrer Tochter, mit Ihrem Sohn, mit Ihrem Partner, immer gehören zwei dazu. Einer, der anfängt, einverstanden. Aber warum spielen Sie denn mit? Das ist immer die entscheidende Frage. Warum? Wozu? Frage ich noch lieber. Was wollen Sie damit bezwecken, dass Sie mitspielen? Ich will das an einem kleinen Beispiel deutlich machen, dass zwei Menschen perfekt zusammenspielen. Ich hatte an einer christlichen Schule in Deutschland einen Vortrag. Anschließend kommt eine Mutter ganz aufgeregt zu mir und sagte, Herr Hute, ich habe große Schwierigkeiten mit meinem Mann. Wir ziehen nicht an einem Strick. Man kann natürlich auch an einem Strick ziehen, jeder in eine andere Richtung. Ja, das meine ich nicht, sondern an einem Strick ziehen in eine Richtung. Ich habe große Schwierigkeiten mit meinem Mann. Wir ziehen nicht an einem Strick. Er fällt mir in den Rücken. Ich bin sehr streng, sagt sie, und er ist weich. Ich sage, erzählen Sie mal ein Beispiel. Ja, sagt sie, heute Abend. Mein Mann kommt nach Hause und die 12-jährige Tochter, mit der ich große Schwierigkeiten habe, sagt die Frau, die setzt sich bei meinem Mann auf den Schoß. Ich arbeite in der Küche, die Tür steht auf, angelehnt, und ich höre, wie mein Mann leise zur Tochter sagt, »Na, Ursula, wie war's denn heute mit Mutti?« Die Frau sagt, ich hätte verrückt werden können, als ich das hörte. »Wie war's denn heute mit Mutti?« Ich hätte zu viel kriegen können. Und die Tochter sagt denn zu ihm, schmeichelt ihm so ein bisschen um den Bart, »Du kennst Mutti ja. Du weißt doch, wie sie ist.« Ich kann die Frau verstehen, muss ich sagen, dass sie so wütend ist auf ihren Mann, der ihr in den Rücken fällt. »Mein Mann steht nicht auf meiner Seite«, sagt sie. »Ich werde immer strenger. Ich sorge für Ordnung. Ich sorge für Disziplin. Und je härter ich werde«, sagt sie, »desto weicher wird mein Mann. Er sagt zu mir, ich sei zu hart. Ich sei zu streng. Ich unterdrücke die Kinder«, sagt er zu mir. »Darum müsse er weich sein.« »Herr Rute, was soll ich denn tun?« Normalerweise gebe ich keine Ratschläge, auch in der Therapie nicht, sondern wir erarbeiten die Lösungen gemeinsam. Wenn ganz deutlich ist, was jeder tut, ergibt sich die Antwort von selbst. Ich sage, ich habe mir das alles angehört, ich habe das also richtig verstanden. Sie werden immer härter, weil die Kinder sonst nicht parieren, und Ihr Mann wird immer weicher. Ja, ja, ist das ganz einfach, sage ich, wenn das so ist, wie Sie es mir geschildert haben, dann werden Sie bitte weicher und nachgiebiger, lassen die Zügel etwas lockerer, dann zieht Ihr Mann die Zügel an. Denn Sie beide spielen immer perfekt zusammen. Sie sagt, erst ganz vorsichtig, solange wie ich dabei bin, Herr Rute, das glaube ich Ihnen nicht. Mein Mann ändert sich nie. Wenn ich das ändern würde, das tut er nie. Wir verabschieden uns. Ich sage, was anders kann ich Ihnen im Moment nicht sagen. Wir gehen auseinander und ich spüre, die Frau ist völlig unzufrieden mit mir. Ein halbes Jahr später kriege ich einen Brief von ihr. Lieber Herr Rute, als ich damals nach dem Vortrag und dem Gespräch mit Ihnen nach Hause fuhr, da habe ich im Auto getobt. Ich habe Ihnen viele Unverschämtheiten an den Kopf geworfen, aber alles lief so weiter wie bisher. Und ich habe Ihren Rat am Anfang nicht befolgt. Ich sah das überhaupt nicht ein. Aber nach einem Vierteljahr habe ich mir gesagt, so geht's auch nicht weiter. Jetzt kannst du ja nur mal ausprobieren, was der Rute da gesagt hat. Nämlich, ich nehme mal den Vorschlag wahr, ich probiere es mal, ich werde weicher, denn nach dem Konzept des systemischen Denkens, nach dem Konzept des Zusammenlebens, wenn der eine weicher wird, muss der andere härter werden. Ich habe das getan und siehe da, Herr Rute, das hat geklappt. In dem Augenblick, als ich weicher wurde, griff mein Mann härter durch. Er wurde automatisch konsequenter, entscheidungsfähiger, entscheidungsfreudiger, und Herr Rute, ob Sie es glauben oder nicht, wir küssen uns wieder leidenschaftlich. Wir haben wieder ein zärtliches Verhältnis zueinander. Das hat sich wirklich gelohnt. Vielen, vielen Dank, Ihre sowieso. Ein netter Brief. Aber damals, ich weiß auch noch, wie die wegging, ich sah dieses böse Gesicht und ich ahnte, au, da kommt nicht viel Gutes bei heraus. Das waren 4 Motive, wie es sein kann, dass Menschen Schwierigkeiten haben. Was können wir als Christen und als Nichtchristen tun, um Schwierigkeiten zu verringern? Welche Spielregeln sind hilfreich, um Spannungen abzubauen, um Auseinandersetzungen zu vermeiden, um Konflikte vielleicht zu lösen? Ein paar Denkanstöße. Denkanstoß Nummer 1. Wir können Beziehungsstörungen verringern, wenn wir die Störungen, die in der Regel in 4 Phasen ablaufen, erkennen und ändern. Nochmal, Denkanstoß Nummer 1. Wir können Beziehungsstörungen verringern, Wenn wir die Störungen, die in der Regel in 4 Phasen ablaufen, wenn wir die erkennen und dann ändern. Diese These stammt von einem amerikanischen Professor John Gottman. Er hat 20 Jahre lang Paare und Paarbeziehungen beobachtet und festgestellt, wo liegen eigentlich die Hauptpunkte und wie können wir das ändern. Er sagt Phase Nummer 1 und es kann sein, dass dieser oder jener sich dabei wiederentdeckt. Phase Nummer 1, Kritik, die nicht gehört wird. Überprüfen Sie mal, wo der Mann oder die Frau zum Partner, zum Kind, zur Schwiegermutter, zu irgendjemand, wo Paare und Partnerschaften stattfinden, etwas gesagt hat, was der andere nicht ernst nimmt. Nochmal, Phase Nummer 1, Kritik, die nicht gehört wird. In allen Beziehungen, die es gibt, Ehe, Familie, Partnerschaften, wir haben es mit diesen 3 Begriffen umschrieben, da gibt es Ärgernisse, da gibt es Auseinandersetzungen. Entscheidend ist, dass die Kritik gehört wird. Entscheidend ist, dass die Kritik ernst genommen wird. Ich frage Sie jetzt, wo haben Sie als Frau, als Mann, als Mutter, als Vater Kritik geübt und die ist verpufft? Ich weiß gar nicht, was du willst. Erklärung, die da kommen, oder hier rein mit Lichtgeschwindigkeit da wieder raus. Verstehen Sie, was wird da eigentlich gespielt? Phase Nummer 1, Kritik, die nicht gehört wird. Entscheidend ist, dass die Kritik gehört wird. Entscheidend ist, dass die Kritik ernst genommen wird. Ich kann das gar nicht deutlich genug sagen. Kritik, die nicht gehört wird, Kritik, die nicht ernst genommen wird, die legt der Kritisierende, der das also so empfindet, der Unglückliche als Lieblosigkeit und als Teilnahmslosigkeit aus. Wie könnte die Kritik aussehen? Wir nehmen mal ein paar Gedanken. Du lässt immer das Licht brennen. Du hilfst mir nie in den Mantel. Du verteidigst mich nie bei deinen Eltern. Du lässt immer Haare im Waschbecken liegen. Bei anderen stellst du dich nie auf meine Seite, sind nur so ein paar Sätze aus dem Köcher von Kritik, die wir gerne loswerden wollen. Was heißt das in Klartext? Ich wusste, dass du mir vor anderen deine Liebe zeigst oder nicht zeigst und ich will nicht das Gefühl haben, du fällst mir in den Rücken, so wie diese Frau in der Schule anschließend an den Vortag mir sagte, mein Mann fällt mir dauernd in den Rücken. Aber bitte, wenn Sie solche Kritik hören, wenn ich das auch mal sagen darf, bitte keine Verteidigung. Bitte keine Verteidigung. Wie oft verteidigen wir? Nein, das hast du völlig falsch verstanden. Das meine ich. Ach nein, das ist nicht richtig, wie du das sagst. Kennen Sie diese Ausflüchte? Keine Verteidigung. Keine Gegenargumente. Oh, unsere Verfluchten, darf ich das sagen? Gegenargumente, die wir immer haben. Bei unseren Kindern. Das ist doch Quatsch, was du da sagst. Wie kannst du nur? Oder so. Warum hören wir nicht zu, was das Kind oder der Partner uns sagt? Nochmal, keine Verteidigung. Keine Gegenargumente. Hören Sie doch mal zu. Keine Rechtfertigung. Ich habe von einem Theologen gelernt, wir dürfen uns nicht rechtfertigen. Wir waren zu Besuch bei einem Theologieprofessor, meine Frau und ich, und wir unterhielten uns über Eheberatung. Und an einer Stelle sagte er, der Verzicht auf Rechtfertigung ist der erste Schritt zur Heiligung. Nochmal der Satz. Der Verzicht auf Rechtfertigung ist der erste Schritt zur Heiligung. Überprüfen Sie mal, wann wir uns heute, gestern, vorgestern gerechtfertigt haben. Wo wir was richtig gestellt haben, wie weil wir es anders sehen. Warum können wir das eigentlich nicht stehen lassen, was der andere sagt? Ich habe mal in einer Übung lernen müssen als Psychotherapeut. Da stand vor uns jemand und wir mussten vor dem jemanden knien, in die Knie gehen. Und dann sagte der was Böses zu uns und dann mussten wir 3 Sätze lernen. Erster Satz, ich danke dir, dass du mir das gesagt hast. Zweiter Satz, ich werde mir die Sache überlegen, ich werde sie ernst nehmen. Und der dritte Satz, aber ich bin nicht dazu auf der Welt, alle deine Wünsche zu erfüllen. Wenn man das sagen darf, zwei positiv, einer kritisch. Und zwei Sätze, die klingen therapeutisch und ich würde auch sagen geistlich, christlich. Nämlich, ich danke dir, dass du mir das gesagt hast. Können wir das sagen? Unser Partner sagt uns etwas. Wenn wir das unseren Kindern nicht nur weitergeben, sondern wir beginnen bei Vater und Mutter, bei Schwiegermutter und Mutter und so weiter und so weiter. Ich danke dir, dass du mir das gesagt hast. Erster Satz. Ich werde mir die Sache zu Herzen nehmen. Ich werde überlegen, ob das stimmt, ob das zutrifft. Und dann werde ich das tun. Und der dritte Satz, aber ich bin nicht dazu auf der Welt, alle deine Wünsche zu erfüllen. Das ist die Abgrenzung, aber 2:1. Ich könnte mir vorstellen, dass vieles besser würde, auch bei uns, wenn wir diese 2 Sätze, vergessen Sie den dritten, behalten Sie den im Herzen, ja? Aber 2, ich danke dir, dass du mir das gesagt hast und ich will die Sache ernst nehmen. Was glauben Sie, wie viele Reibungen in der Familie, in der Partnerschaft, in den Beziehungen verringert würden? Das war also Denkanstoß Nummer 1. Wir können Beziehungsstörungen verringern, wenn wir die Störungen, die in der Regel in 4 Phasen ablaufen, verändern. Die 1. Phase habe ich genannt, nämlich die Kritik, die nicht gehört wird. Phase Nummer 2, der Unzufriedene, der nicht gehört wird, praktiziert Verachtung. Wenn Sie eine lange Zeit Kritik immer wieder gesagt haben und der andere hört Sie nicht, dann verachte ich ihn. Vielleicht sagen wir dumme Sätze. Siehste, deine Mutter hat dir ja auch schon 1933 gesagt, wie kannst du diesen Mann heiraten? Oder umgekehrt, ja? Dann werden wir böse. Dann sammeln wir Rabattmarken in unserem Herzen. Und wenn es dann soweit ist, schleudern wir sie dem anderen entgegen. Nochmal, Phase Nummer 2. Sie merken die Steigerung. Der Unzufriedene praktiziert Verachtung. Die negative Einstellung steigert sich. Aus Kritik steigert sich, wird Verachtung. Die Verachtung ist ein Selbstschutz. Der Partner ist es nicht wert, dass man unter ihm leidet. Mit Verachtung ist Abwertung verbunden. Trotz Verachtung sehnt sich der Kritiker nach Verständnis, läuft aber nicht. Die 3. Phase, der Partner, der immer ja die Kritik abgewehrt hat, der wehrt sich jetzt auch und reagiert auch mit Abwehr. Vorher war es nur der eine, der kritisierte. 2. Phase Verachtung. Jetzt reagiert der Partner, der die Kritik nicht gehört hat, der also auch von dem anderen im Stich gelassen wird mit Abwehr. Der Partner fühlt sich schikaniert. Viele Männer können die verbalen Angriffe und Vorwürfe nicht ertragen. Wenn ich das als Mann sagen darf, meine Erfahrung ist, dass Frauen viel aggressiver und angriffiger im Gespräch sind als Männer. Wozu tut eine Frau das? Was ist ihr eigentliches Ziel? Warum wird die eigentlich immer lauter? Ich möchte mehr Beachtung haben. Ich möchte Anerkennung haben. Ich möchte, dass du endlich mal zuhörst. Du hörst überhaupt nicht zu. Da muss ich lauter werden. Ich muss schreien. Manchmal sagt ihr, werde mal leise, wenn der Pfarrer das hört. Wenn der mal zu Besuch wäre, würde das hören. Ist ja furchtbar, wie du reagierst, sagt dann der Mann. Aber er hört nicht zu. Er nimmt das nicht ernst. Ich möchte beachtet werden. Ich möchte gehört werden. Ich möchte dir einfach was erzählen. Für ihn sind das Bagatellen dann, nicht? Für sie ist das wichtig, für die Frau gehört zu werden. Phase Nummer 3 war das. Der Partner reagiert mit Abwehr. Und Phase Nummer 4, jetzt ziehen sich beide zurück. Beide haben die Nase voll. Beide sind wütend aufeinander. Und Sie wissen ja, wie hoch die Scheidungsziffer in der Welt liegt, ne? In der westlichen Welt wird jede 3. Ehe wieder geschieden. In manchen Großstädten wird jede 2. Ehe wieder geschieden. Wenn das so ist, ist jede Ehe angeknackt. Das ist meine felsenfeste Überzeugung. Die geht nicht kaputt, aber sie ist angeknackt. Wir sitzen alle miteinander in einem Boot. Und das ist diese 4-Phasen-Theorie nochmal. Was können wir tun? Wenn Sie spüren, Phase Nummer 1, Kritik, die nicht gehört wird, sagen Sie es ihm lieb oder ihr ganz lieb ins Ohr, auch dem Kind oder der Schwiegermutter. flüsternd, lieb ins Ohr, drücken Sie sie nochmal, ist sie doppelt glücklich an dieser Stelle und Sie haben was davon. Es ist auch Ihr Glück. Es ist auch Ihr Glück. Der gute Paulus hat das im Neuen Testament mal gesagt, wenn du den anderen liebst, liebst du dich. Unglaublich. Wenn du den anderen liebst, liebst du dich. Das ist wirklich wahr. Wenn ich für den anderen etwas in Liebe tue, liebe ich mich. Ich könnte sagen, das ist sogar Egoismus. Denn wenn es dem anderen sehr gut geht, geht es mir auch gut. Oder? Ob das wohl stimmt? Wenn Sie für den anderen sorgen, der fühlt sich so richtig wohl, geht es Ihnen doch auch gut, oder? Das fließt doch zu Ihnen zurück. Das waren diese vier Phasen. Denkanstoß Nummer 2. Beenden Sie Ihren Streit und Ihre Meinungsverschiedenheiten nicht durch Schweigen. Nochmal, ganz simple Regel. Beenden Sie Ihren Streit und Ihre Meinungsverschiedenheiten nicht durch Schweigen. Schweigen wird von vielen feinen Christen für edler gehalten, für besser gehalten, als schimpfen, als streiten, als sich auseinanderzusetzen. Ja? Viele meinen, nicht wahr, Reden ist Silber, steht sogar in der Bibel, Schweigen ist Gold. Und die halten sich dann an diesem Satz fest, du redest Blechschatz, ja, ist noch weniger als Silber. Und dann wird geschwiegen an dieser Stelle. Nein, wir sollten uns Mühe geben, nicht zu schweigen. Wir sollten uns Mühe geben, zu reden. Manchmal es leise zu sagen, gerade die, die ganz laut werden. Und anzuschreien, fand der andere, dann ist richtig nicht zu. Es gibt Leute, die haben Kartoffel auf den Ohren, kann ich Ihnen sagen, ja? Weil sie nicht hören wollen. Jahrelanges Training ist das. Jahrelanges Training, kann ich Ihnen sagen. Das geht hier rein, da geht nichts durch. Wunderbar abgestöpselt hier. Kennen Sie das? Beim Partner, bei irgendeinem Kind, wenn Sie so 4 Kinder haben, da ist dann so eins drunter. Ja, Mutti, wie hättest du es gerne, ja? Kennen Sie die Kinder, ja? Da gehört meist eins dazu. Den müssen sie alles 3 oder 4 Mal sagen. Die sagen vielleicht auch ja, aber es passiert nichts. Null an der Stelle. Die haben genau gemerkt, sag mal erst nein, mal sehen, was dann passiert. Vater oder Mutter machen es dann schon selbst. Und das ist genau der Trick. Denkerstoß Nummer 2 nochmal. Beenden Sie Ihren Streit und Ihre Meinungsverschiedenheiten nicht durch Schweigen. Schweigen wird von vielen Christen für edler, für besser als schimpfen, streiten, sich auseinandersetzen, gehalten. Häufig ist das ein ganz großer Selbstbetrug. Schweigen kann zum Machtkampf führen. Und in vielen Partnerschaften, in vielen Beziehungen, in der Familie, in der Ehe, in Beziehungen ganz allgemein, ist Schweigen ein Kampf, ein Machtkampf, der Dolch im Gewande. Schweigen, stille sein, herunterschlucken von Wünschen und dann wundern wir uns, dass wir Gastritis bekommen, Magengeschwüre, alles Mögliche, Darmgeschwüre, weil wir arme Schlucker sind, ja, weil wir alles so heruntergeschluckt, aus edler Gesinnung natürlich, immer Mund halten, unteren Weg gehen, still sein. Feigheit ist das. Viele Menschen nennen das Demut. Nein, mit Demut hat das überhaupt nichts zu tun. Den unteren Weg gehen, das hört sich unheimlich fromm an. Bei vielen ist es nicht fromm sein. Sie wollen friedfertig sein, sie sind es nicht. Es ist ein Friedhofsfriede, ein toter Friede, aber kein wirklicher Friede zwischen dem anderen und mir, zwischen Gott und mir und zwischen mir und mir, denn ich habe auch eine Beziehung zu mir selbst. Ein Scheinfriede. Reden ist besser als Schweigen. Es gibt viele Dinge, die heilen in der Zeit, ganz klar. Ich war vor kurzem beim Operateur, der hat mir so ein paar Dinge wegoperiert, die heilen nach einer Zeit, aber Probleme nicht. Probleme heilen nicht. Ausnahmen bestätigen nur noch die Regel. Wenn Sie da abwarten, das löst sich von selbst. Das ist Unsinn. Das löst sich eben nicht von selbst. Das wird gestapelt irgendwo, hier oder da. Ist mir egal, wo wir das jetzt ansiedeln, bis es dann rausplatzt in uns. Es gibt einen großen Krach. Schweigen ist Lieblosigkeit. Ich verweigere dem Partner, dem Gegenüber, den Kritikern meine Anteilnahme. Ich verweigere dem anderen meinen Austausch. Ich verweigere das Miteinander. Für den austauschbedürftigen Partner ist es allerdings wichtig, die Gesprächszeiten unter Umständen, die Gedankenaustauschzeiten zu klären und vielleicht auch einzugrenzen. Man kann nicht jederzeit kommen, das ist richtig. Aber ich möchte besonders den Männern, wenn ich das sagen darf, zurufen, denn es gibt sehr viele schweigende Männer. Liebe Männer, wenn ich das sagen darf, es gibt viele Stille unter uns, ja. Die haben ein ganz reiches Innenleben, ja. Da passiert unheimlich viel im Innen, kommt nur nichts raus, ja. Wenn sie was sagen, ist das druckreif. Bloß sie veröffentlichen nichts. Das ist der Haken mit der ganzen Geschichte. Ganz herzliche Bitte an uns Männer, bitte bleiben Sie stehen. Bleiben Sie stehen, wenn Ihr Partner mit Ihnen reden wird. Darum wird er ja auch lauter, verstehen Sie? Weil Sie nämlich weggehen. Und dann plötzlich, dann saust sie hinter Ihnen her. Kennen Sie das? Und dann kriegen Sie ein Übergebraten an der Stelle, weil Sie nicht stehen geblieben sind. Bleiben Sie stehen. Schatz, was möchtest du? Ich höre zu. Besonders wir Männer müssen wir lernen, dass wir reden, dass wir zuhören wenigstens, was der andere sagt, Echo geben und nicht die Zeitung lesen, nebenbei. Viele Männer sagen, ich verstehe alles, was du sagst. Nein, legen Sie an die Seite. Die Frau hat das sehr gern, schau mich an. Ich erlebe oft Frauen im Gespräch, ich schreibe jedes Gespräch mit, wenn wir uns unterhalten, weil ich jemanden sehr ernst nehme. Ich möchte die Worte, die der mir sagt, sehr ernst nehmen. Ich schreibe sie mit, kann ich Wort für Wort mitschreiben, aber die wesentlichsten Dinge. Es hat einige Frauen gegeben, die haben gesagt, na ja, gut, schreiben Sie die mit, schauen Sie mich an. Die wollen, dass ich sie anschaue, verstehen Sie, dass wir sie ernst nehmen, das ist das. Nehmen Sie Ihre Partnerin, Ihren Partner, Ihren Freund, Ihre Freundin, Ihr Kind, Ihren Sohn, Ihre Tochter ganz ernst, dass Sie Ihre Sache mal einen Augenblick beiseite legen. Birgit, ich höre jetzt ganz zu. Ich schaue dich dabei an. Tun wir das? Verstehen Sie? Wir nehmen den anderen ernst. Das freut ihn. Und da ist er glücklich darüber. Eine wesentliche Möglichkeit der Kommunikation. Schweigen ist Lieblosigkeit. Schweigen, nochmal, löst keine Probleme. Schweigen bringt den Partner und die Familie unter Druck. Schweigen und Rückzug sind häufig für den Partner und die Familie eine schwere Strafe und können krank machen. Wie werden denn die Schweiger erzogen? Schauen wir noch mal uns einen kleinen Augenblick das an. Es gibt viele Möglichkeiten, zwei will ich Ihnen nennen. Wie werden Schweiger erzogen? Zwei Möglichkeiten. Da ist ein Mann, der alles mit sich abmacht. Ich habe ihn in der Beratung, von Hause aus Landwirt, kommt aus Ostpreußen. Da gibt es nur wenig Leute, riesige Felder, ja. Und dann sagt er zu mir, ich erzählte ihm, helfen Sie mir mal mit einem Beispiel aus Ihrer Kindheit, um Sie zu verstehen. Und dann erzählt er folgendes Beispiel. Die Frau sitzt daneben. Ich bin 4 Jahre alt. Ich stehe in einem riesigen Kartoffelfeld. Die Kartoffelstrünke sind teilweise größer als ich selber. 4 Jahre alt. Ich stehe da, blicke durch die Furchen, blicke auf das riesige Kartoffelfeld. Kein Haus, kein Vater, keine Mutter zu sehen. Die Sonne scheint. Und ich überlege mir, was ich heute Schönes tun kann. Die Frau fing an zu weinen, die daneben saß. Sie sagt, das kann ich alles nicht verstehen. Wie kann man in so einem riesigen Kartoffelfeld allein sein und glücklich sein, dass ich jetzt irgendwas mache? Dann sagte der Bauer, dieser Mann, der da vor mir saß, ich habe immer wieder meine Eltern gefragt, wenn ich irgendwas hatte, ich habe nie Antwort bekommen, weil meine Eltern nie Zeit hatten. Sie hatten nie Zeit für mich, was passierte. Ich musste allein mit den Dingen fertig werden und ich habe es gelernt, gib dir selber eine Antwort, sieh selber zu, wie du mit den Dingen fertig wirst. Und so war er und die Frau litt. Die beiden kamen in die Beratung, weil sie sagte, Herr Ruth, ich kann mich mit meinem Mann überhaupt nicht unterhalten. Von meiner Freundin, mit der ich 5 Jahre zusammen bin, weiß ich mehr als von meinem Mann, mit dem ich 25 Jahre zusammen bin. Kennen Sie das? dass man manchmal vom eigenen Partner so wenig weiß, weil er die Kinnbacken nicht aufkriegt, weil er den Mund nicht aufmacht, aber im Innern läuft sehr, sehr viel ab. Aber helfen Sie ihm, dem Partner, dem Mann, dem Kind, dass wir Antwort geben. Ich möchte Ihnen das auch als Eltern sagen. Wenn Ihr Kind kommt, nehmen Sie sich einen Augenblick Zeit. Und wenn Sie keine Zeit haben, dann sagen Sie ihr doch, wann Sie Zeit haben. Du Birgit, jetzt ist der schlechteste Zeitpunkt, den du gewählt hast. Aber nach dem Essen oder dann und dann und dann. Birgit, da bin ich für dich da. Tun wir das? Dann wird das Kind glücklich sein. Denn die meisten sind glücklich, Eltern, dass sie das Kind beiseite geschoben haben oder den Partner beiseite geschoben haben, abgefertigt haben und haben keine Antwort mehr. Das war eine ganz kleine Geschichte von einem Mann, der eben seine Eltern nicht fragen konnte, auch Landwirte, Tag und Nacht beschäftigt, ja, in Ostpreußen, viele Jahre her. Ich muss im Leben allein fertig werden. Das ist seine Devise. Ich lebe mein Leben. Ich entscheide allein. Ich weiß, was ich will. Und dann gibt es die anderen Menschen, die klären dauernd. Ja? Ich gehöre auch so ein bisschen dazu. Ja? Zu diesen Klärtypen, Klärchen. Ja? Immer klären. Ich muss alles klären, auch mit meiner Frau. Ich komme oft in ihr Zimmer gestürzt und sage, du Schatz, ich arbeite da gerade an irgendeiner Sache. Kannst du mir mal einen Augenblick helfen? Pass auf, ich erzähle dir mal was. Und dann reden wir beiden und auf einmal, klatsch, da ist es. Da sage ich, jetzt habe ich's. Verstehen Sie? Ich weiß nicht, ob es Ihnen so geht. Austausch. Viele wollen nur den Austausch. Die wollen überhaupt keine Klärung. Das sind die typisch die Männer. Ja, was willst du denn eigentlich genau? Ich habe einen Diplom-Ingenieur, der sagt zu mir, Herr Rutig, jetzt helfen Sie mir mal, meine Frau, die verstehe ich nicht. Ja, ich sage, können Sie noch mal sagen, was verstehen Sie nicht? Ja, die will mit mir reden. Und dann sage ich zu ihr, worüber denn? Dann sagt sie, über nichts. Herr Rute, man kann doch über nichts nicht reden. Doch, sage ich, stundenlang. Frauen wollen oft, nicht, dass jetzt einer das falsch versteht, die wollen dummes Zeug reden, nein, die wollen reden. Über was ist ganz klar? Über Rotkohl, über Rotchina, ist doch ganz egal. Hauptsache, sie können reden. Sie brauchen den Austausch. Und die Männer fragen immer, ja, wo sitzt denn das Problem? Mit Männern kann man sehr gut über Probleme reden. Frauen wollen den Austausch. Oh, wenn wir Männer das lernen könnten, ja? Dass sie ein ganz anderes Vermögen haben an dieser Stelle. Möglichkeit zwei, ich will noch eine zweite Möglichkeit nennen. Wie kann man still werden? Ich habe eine Familie vor Augen. Das Kind ist die zweite von drei Kindern. Ein Kind, das zweite von drei Kindern. Also ein mittleres Kind. Das erste Kind hat die Mutter total beansprucht. Die Mutter ist darauf reingefallen, weil die erste immer so tut, als brauchte sie die Mutter. Die will dauernd reden. Die kommt von der Schule auf der Straße, ruft sie schon, Mutti, muss dir was erzählen, was es in der Schule gegeben hat. Und diese hat die Mutter total in Anspruch genommen. Die Mutter hat sich von der Tochter total in Anspruch nehmen sollen. Und jetzt die zweite, inzwischen 32 Jahre alt, verheiratet, hat eine Wut auf die Mutter, können Sie sich überhaupt nicht vorstellen. Die Mutter versteht das Kind nicht, weil die sagt, du hast doch dich nur für die Älteste interessiert. Für mich doch überhaupt nicht. Für mich hast du nie Zeit gehabt. Das ist die Stille. Das ist die in sich gekehrte. Das ist die, die nicht reden kann, weil sie es nicht gelernt hat. Ohne Vorwurf an die Mutter. Denn das ist wieder ein Partnerspiel zwischen der Ältesten und der Mutter. Die Mutter fühlte sich glücklich, dass da ein Kind war, das ihr alles erzählte. Das zweite kommt nach Hause. Was hat sie in der Schule gegeben, fragt die Mutter. Nichts. Aber du bist doch 4,5 Stunden zur Schule gegangen. Ja. Hat es denn gar nichts gegeben? Nein. Kannst du mir gar nichts erzählen? Nein. Das ist aber traurig, ja. Gesprächsende. Und dann verschwindet die, möglichst ganz schnell, rinn in das Schlafzimmer, abgeschlossen und der Mutter hinterher. Mach auf, Birgit, ich will mit dir reden. Nee, die will aber nicht. Wenn du mit der Ältesten redest, mit der kannst du quatschen, 1 kurz und 7 lang, mit mir nicht. Verstehen Sie? Wie Schweiger erzogen werden? Das haben wir nicht gewollt. Ich mache der Mutter auch keinen Vorwurf. Im Nachhinein weiß man es immer besser, ja? Wer mehrere Kinder hat, achten Sie drauf. Da ist immer eins bei. Das beansprucht die Mutter. Das muss nicht die Älteste sein. Das kann die Zweite. Das kann sehr häufig die Vorletzte sein. Ja? Unter ferner liefen. So Kinder, die keine richtige Rolle haben, die melden sich ganz besonders an der Stelle, ja, und versuchen mit der Mutter Kontakt. Dann fängt ein anderes Kind an, da drüber oder da drunter, genau die andere Rolle zu spielen. Das wird nicht vererbt allein, das glauben Sie ja nicht, sondern das wird abgeguckt. Da hat ein Kind gelernt vom anderen, die Rolle ist besetzt, du musst sehen, dass du eine andere Rolle kriegst. Zwei Möglichkeiten, wie Schweiger erzogen werden. Denkanstoß Nummer 3. Ich trage für meine Reaktionen die Verantwortung. Ich trage für meine Reaktionen die Verantwortung. Ich trage für meine Gefühle die Verantwortung. Ich trage für emotionale Ausbrüche die Verantwortung. Es ist aber ein beliebtes Verschiebespiel und ein Versteckspiel seit Adam und Eva, indem ich wütend reagiere, indem ich aggressiv werde, indem ich launisch bin, indem ich anklagend, schweigend, vorwurfsvoll reagiere und dem anderen, dem Ehepartner, die Schuld zuschiebe. In den Sprüchen kommt das mal sehr klar zum Ausdruck. Da heißt es, den Menschen führt seine eigene Torheit in die Irre und dann zürnt er im Herzen über den Herrn. Wir sagen, der andere hat mich zornig gemacht. Wir sagen gerne, der andere hat mich aufgeregt. Du bist schuld. Du trägst die Verantwortung. Kennen Sie das Spiel im Paradies? Adam, was hast du gemacht? Nein, Herr, ich war das nicht. Aber sagt er, die Frau, die du mir gegeben hast, zwei Schweinereien in einem Satz, kriegt der Adam hin, ja? Dabei schaut der Gott ins Angesicht und sagt, die Frau, die du mir gegeben hast, Herr, das war doch ein Fehlgriff, ne? Eva, was hast du gemacht? Nein, Herr, ich war das nicht. Die Schlange, die krumme Luder, das hat mich verführt. Sie merken, seit dem Paradies die Ausreden. Übrigens, wenn Sie Ihre Kinder zum Lügen erziehen wollen, ich kann Ihnen einen felsenfesten Tipp geben, ja? Das ist jetzt natürlich sehr unangenehm, was ich sage. Ich kann Ihnen einen ganz sicheren Tipp geben. Ihre Kinder spielen im Kinderzimmer, ja? Es wird laut, sie streiten. Jetzt gehen Sie nur ins Kinderzimmer und fragen, wer hat angefangen? Also wenn Sie belogen werden wollen, Sie können sich zu 90-10, da bin ich aber barmherzig noch, darauf verlassen, dass Ihre Kinder lügen. Sondern es ist nie der Älteste gewesen, den haben Sie natürlich im Auge, oder die Älteste. Du bist doch jetzt schon vernünftig, du bist 8 Jahre alt, wie kannst du deine kleine Schwester anpacken? Wissen Sie auch, dass die Kleinsten die Schlimmsten sind? Haben Sie das auch schon überlegt? Der ganze Reihe, die nicken, ne? Die Kleinsten sind die Schlimmsten, die ärgern. Sie wissen nämlich ganz genau, wenn wir gleich schreien. Wer schreit am lautesten? Die Kleinsten. Und dann kommt fecht Mutti rein oder der Vati, nicht wahr? Wer hat angefangen? Und dann, nicht wahr, steht so ein kleines Kind da, der große Bruder, ja. Und dann kriegt er Schläge und die Kleinen jubilieren, ja. Triumphieren, ja, an dieser Stelle deutlich. Sie merken, wo wir aufpassen müssen an dieser Stelle. Das ist eine Schlitzohrigkeit von uns Menschen. Wie gesagt, im Paradies ging die Schweinerei los und sie hat sich bis heute durchgezogen. Immer wieder das Gleiche. Darum nochmal diese Regel jetzt. Ich trage für meine Reaktionen die Verantwortung. Wir sagen immer, der andere hat mich wütend gemacht. Nein, ich trage für meine Bitterkeit, ich trage für meine Wut, ich trage für meinen Jähzorn die Verantwortung. Ich trage für meine Reaktionen die Verantwortung. Nochmal, ich bin für meinen Ärger verantwortlich. Ja, ich habe mich für den Ärger entschieden. Ich mache mich verrückt. Nicht die anderen im Wesentlichen, sondern ich selbst. Nicht die Umstände, nicht die Anlage zum Jähzorn, das ist alles Unsinn. Sondern wir haben es teuflisch gut gelernt, wie Adam und Eva im Paradies, immer die anderen, immer die Umstände, das Wetter, die Regierung, die Eltern. Wir haben immer Dumme, die wir verantwortlich machen für das, was passiert. Nochmal zusammengefasst, dieser Denkanstoß. Ich trage für meine Reaktion auf der Gefühlsebene die Verantwortung. Ich entscheide mich für Ärger. Ich entscheide mich für Bitterkeit. Das ist gut therapeutisch und das ist gut christlich. Das gehört sehr genau zusammen. Weg mit den Ausreden. Denkanstoß Nummer 4. Wer eine gute Partnerschaft erlernen will, darf sich vom gegenwärtigen oder zukünftigen Partner kein Bild machen. Nochmal. Denkanstoß Nummer 4. Wer eine gute Partnerschaft erlernen will, darf sich vom gegenwärtigen oder zukünftigen Partner kein Bild machen. Ein Partnerschaftsübel ersten Ranges ist, dass sich junge Menschen vor der Ehe und Männer und Frauen in der Ehe Bilder von ihrem Partner machen. Sie haben vorgefasste Meinungen, wie der Partner zu sein hat. Sie haben Vorurteile, wie alle, ich auch, wie sie sich den Partner vorstellen. Was dabei herauskommt, schildert Max Frisch in seinem vielgelesenen Roman Stiller. Es geht um die Titelfigur von Stiller, um seine Frau Julika. Julika ist unglücklich über ihre Ehe und fasst ihren Kummer in Worte. Zitat: Ich habe in letzter Zeit über vieles nachgedacht. Nicht umsonst heißt es in den Geboten Gottes, du sollst dir kein Bild machen. Jedes Bildnis ist Sünde. Es ist genau das Gegenteil von Liebe. Wenn man einen Menschen liebt, so lässt man ihm doch jede Möglichkeit offen und ist bereit zu staunen, wie anders er ist, wie verschiedenartig. Soweit das Zitat von Julika. Stiller hat sich ein Bild von Julika nach seinen Wünschen zurechtgezimmert. Er liebt eine Julika, wie er sie gerne haben möchte. Aber er liebt nicht die Julika, wie sie in Wirklichkeit ist, sondern er liebt eine Frau, wie sie sein sollte. Der Stiller liebt ein Traumbild, ein Fantasieprodukt. Stiller will eine Frau nach seinen Wünschen. Und das ist eine Zielverfehlung. Der beste Begriff für Sünde. Sünde ist eine Zielverfehlung. Seine Ehe ist daran gescheitert. Liebe heißt, ich liebe dich, wie du bist. Nochmal. Liebe heißt, ich liebe dich, wie du bist. Nicht, wie du sein solltest. Wer dieses Gebot missachtet, liebt den Partner nicht. Ich muss natürlich hier nochmal dazu sagen, dieses zweite Gebot, was Julika zitiert, ist natürlich biblisch nicht exakt formuliert. Die Julika hat das Gebot Gottes, du sollst dir kein Bildnis von Gott machen, keine Götter machen, heißt das ja im Grunde. Und das bezieht die Julika auch auf den Menschen. Und ich lasse es mal stehen, aber dass wir das theologisch richtig sehen. Es geht um dieses zweite Gebot. Du sollst dir kein Bild von Gott machen, auch von deinem Partner nicht, so sagt es die Julika. Stiller hat nicht gehört, die Ehe ist daran zerbrochen. Wenn wir vor der Ehe uns ein Bild vom Partner machen, jung und knackig und schön und hübsch, also kein Kunststück, den zu lieben, ja. Aber 20 Jahre später, 30, ich bin 47 Jahre verheiratet, und Sie können meine Frau fragen, wie wir miteinander

Das habe ich mir ganz anders vorgestellt. Da habe ich heute ganz andere Erwartungen und so weiter. Und warum gibt es so viele Ehebrüche und so weiter? Weil oft einige gegen eine Jüngere eintauschen. Und so kommt es dann zu diesen großen Problemen. Nein, Liebe heißt, ich liebe dich, wie du bist. Und das möchte ich uns auch ans Herz legen. Das war etwas für die Partnerschaft. Ein Denkanstoß Nummer 5, ich glaube, es ist der letzte und schließen damit ab. Wir akzeptieren den anderen, wie er ist. Jetzt nochmal ganz allgemein, was wir eben auch vom Ehepartner gesagt haben. Ich akzeptiere den anderen, wie er ist. Das ist ein pädagogischer Kernsatz und das ist ein geistlicher Kernsatz. Das ist ein pädagogischer Kernsatz und ein geistlicher Kernsatz. Das ist eine christliche Grundvoraussetzung für intaktes Partnerschaftsleben, Familienleben, für intakte Beziehungen ganz allgemein. Der gute Paulus hat das so formuliert im Römerbrief: Nehmt einander an, wie Christus euch angenommen hat. Christus liebt uns, wie wir sind, nicht wie wir sein sollten. Das ist sehr wichtig. Christus liebt uns, wie wir sind, mit allen Macken, mit allen Ecken und Kanten, mit allen Neuröschen und Neurosen, ja, wenn man das mal so sagen darf, ja, die wir haben. Er sagt Ja zu uns. Und wir folgen ihm nach aus Liebe zu ihm. Der zwingt niemand. Niemals steht er mit der Pistole hinter uns. Niemals mit der Faust im Nacken. Du, ich kann dich nur lieben, wenn. Nein, er hat zu uns gesagt, ich liebe dich. Um es ganz klar zu sagen, für uns ist er ans Kreuz gegangen, ja, um alles zu tragen. Seine unglaubliche Geschichte. Jeden Sonntag feiern wir das im Gottesdienst, in der Messe. Ganz klar. Und doch, das geht uns manchmal so glatt über die Lippen. Wir merken gar nicht mehr, was dahinter steckt, dass Gott uns in Jesus Christus liebt. Und zwar ohne Einschränkungen, ja. Ohne Einschränkungen, sagt er Ja zu uns. Darum nochmal dieser Satz. Wir akzeptieren den anderen, wie er ist. Warum? Weil wir das von Christus gelernt haben. Wie wir den anderen lieben. Mit Fehlern, mit Schwächen, ohne Bedingungen. Wir lieben so gerne mit Bedingungen. Sie auch? Mit kleinen Einschränkungen, mit Bedingungen, mit Auflagen, mit Vorbehalten. Kennen Sie das? Ich kann dich nur lieben, wenn du das Rauchen einstellst. Ich kann dich nur lieben, wenn du auch Müsli isst. Ich kann dich nur lieben, wenn du auch nie fremd gehst. Ich kann dich nur lieben, wenn du auch in netter Kleidung zum Gottesdienst gehst und nicht in verrückter Kleidung, Haare senkrecht, grün oder rot oder sonst irgendwas. Da schäme ich mich ja. Was denken die anderen daran? Ja? Bedingungen, dass du mich nicht fertig machst vor anderen. Sie merken, wir lieben gerne mit Bedingungen, auf welchem Gebiet auch immer. Es ist eine therapeutische und geistliche Erfahrung, die lautet, wer den anderen liebt, wie er ist, der verändert ihn damit am meisten. Nochmal der Satz. Wer den anderen liebt, wie er ist, der verändert ihn damit am meisten. Ich kann das auch noch vorsichtiger sagen. Wer den anderen akzeptiert, wie er ist, der wird sich aus Liebe, weil er das spürt, dass er geliebt wird, gerne in ihrem Sinne, in ihren Wünschen verändern. Ich habe das als Therapeut und als Christ immer wieder erlebt. Der steigert das Selbstwertgefühl des anderen. Der steigert sein Selbstbewusstsein. Und der verhindert Minderwertigkeitsgefühle und Komplexe. Die bejahende Liebe überwindet. Die bejahende Liebe verändert. Die akzeptierende Liebe ruft Wandlungen hervor. Die Bejahung schafft ein positives Echo. Ich möchte das Ganze zusammenfassen. Liebe heißt, ich liebe dich, wie du bist. Für mich die beste Übersetzung, die es gibt für das Wort Liebe. Ich liebe dich, wie du bist. Mit deinen Eigenarten, mit deinen Gewohnheiten, mit deinem Gewordensein, mit deinen Schrullen, die sich später vielleicht auch erst einstellen können. Gott schenke Ihnen das, aber ich kann auch nur immer wieder

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1: Als Jesus im Garten von Gethsemane betete, machte er einen großen inneren Kampf durch. Würde er seinem Vater gehorchen und die Last der Sünde ans Kreuz tragen? Als er in Qualen betete, heißt es in der Bibel, da erschien ihm ein Engel vom Himmel und stärkte ihn. Das altgriechische Wort enishuo bedeutet innerlich stark machen. Jesus bekam demnach innere geistliche Kraft, aber er hatte trotzdem weiter zu kämpfen. Gott ersparte Jesus nicht den Kampf, aber er gab ihm die Kraft, ihn durchzustehen. Manchmal tut er für uns das Gleiche. Wenn du 3 Kleinkinder hast und der Versuchung widerstehst, ärgerlich und ungeduldig zu werden, dann brauchst du keine Befreiung von dem Kampf. Du musst innerlich gestärkt werden, um im Kampf bestehen zu können. Du könntest dann etwas so beten: Herr, ich bin schwach und bedürftig. Komm und stärke mich in diesem Moment der Schwachheit, damit ich dich nicht enttäusche.
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1: Herzlich willkommen zu einer weiteren Ausgabe der Sendereihe Durch die Bibel. Wir machen weiter im zweiten Buch der Chronik, dem Teil des Chronikwerkes, das sich mit der Zeit nach David beschäftigt. David, der zweite König Israels, ist gestorben. Er hat Salomo zu seinem Nachfolger bestimmt. Bereits zu Davids Lebzeiten wurde der Bau des Jerusalemer Tempels geplant und man hat alles dafür Nötige besorgt. Man könnte es auch so ausdrücken: Salomo, Davids Sohn, setzt das Werk seines Vaters fort und beginnt mit dem Bau des Tempels. Der erste Abschnitt im Leben dieses neuen Königs wird konkret im zweiten Buch der Chronik in den Kapiteln 1 und 2. Eine neue Epoche im Leben des Volkes Israel hat begonnen. Nun geht es unter der Herrschaft Salomos mit Riesenschritten an den Tempelbau, dem Lieblingsprojekt des verstorbenen Königs. Am Ende des ersten Chronikbuches ist zu erfahren, dass David bereits dafür vorgesorgt hatte. Er hat das Baumaterial für den Tempel zusammengestellt, die Arbeitskräfte organisiert und den Verantwortlichen sowie den Mitgliedern des Volkes Israel Mut zugesprochen. Den Dienst im Tempel hatte noch David organisiert, sowie das ganze Geld dafür zur Verfügung gestellt. Stetig ermutigte er Salomo, mit der Arbeit anzufangen. Im zweiten Chronikbuch wird nun Salomo mit dieser Arbeit beginnen. Es fällt nicht schwer, mitzubekommen, dass das erste Buch der Chronik schwerpunktmäßig von David handelt. Es fängt mit einem überaus ausführlichen Stammbaum an. Von Adam bis David werden viele Menschen aufgelistet. Warum wird hier diese Genealogie überhaupt erwähnt? Weil sie zu David führt. Und warum gerade zu David? Wir können heute sagen, weil David zu Christus führt. Das Neue Testament beginnt bekanntlich mit folgendem Satz: Dies ist das Buch von der Geschichte Jesu Christi, des Sohnes Davids. Matthäus 1, Vers 1. Aus diesem Grund wird also jener Stammbaum erwähnt. Ich will es noch einmal betonen, die beiden Chronikbücher stellen Gottes Sicht der Ereignisse dar. In den Samuelbüchern und den Büchern der Könige wird uns dagegen überwiegend die Sichtweise der damaligen Menschen dargestellt. Das bedeutet aber nicht, dass diese Bücher nicht von Gott inspiriert worden wären. Sie sind von Gott inspiriert. Aber in der heutigen Abfolge der biblischen Bücher zeigt sich, zuerst gibt Gott uns die menschliche und anschließend die göttliche Sichtweise. Die Betonung liegt in den Büchern der Chronik auf David. Und was hat David betont? Was war ihm wichtig? Er hat ein Gebäude, nämlich den Tempel Gottes, in den Mittelpunkt gestellt. Im zweiten Chronikbuch finden sich zwei Hauptthemen. Das erste Thema ist der Bau des Tempels. Beim zweiten Thema geht es um Erweckung. Dieses Buch deckt chronologisch die gleiche Zeit ab wie die Königebücher, hebt aber darüber hinaus bestimmte Dinge besonders hervor. Die ersten 9 Kapitel handeln von der Herrschaft Salomos. 6 dieser Kapitel konzentrieren sich auf den Bau des Tempels. Es ist ziemlich eindeutig, worauf Gott also die Betonung legt. Der Bau des Tempels war zugleich Salomos größte Leistung. Die Menschen mögen bei Salomo immer an die vielen Frauen denken, die er hatte. Das ist natürlich ohne Zweifel etwas Spektakuläres, aber Gott hat die Betonung nicht auf einen Fehler wie diesen gelegt. Dass er so viele Frauen hatte, war zweifellos nicht nach dem Willen Gottes. Es war gegen Gottes Willen und aus diesem Grund ist später auch Salomos Königreich in Nordreich und Südreich geteilt worden. Sagen Sie mir nun nicht, dass er mit dieser Sache noch einmal davongekommen ist. Er ist nicht davongekommen. Sünde wird immer verurteilt. Ganz egal, wer sündigt. Die Sünde wird verurteilt. Aber aus heutiger Perspektive darf ich wissen, jeder kann in den Himmel kommen, wenn er den Erlöser hat, und der ist Jesus Christus. Das erste Hauptthema des zweiten Chronikbuches ist also Salomos Bau des Tempels. Das ist wichtig zu beachten. Gott dachte, dass es wichtig ist, denn er hat ihm allein 6 Kapitel im zweiten Chronikbuch eingeräumt. Vom 10. Kapitel an bis zum Ende des Buches wird von der Teilung des Königreichs geredet. In den Königebüchern ist zu erfahren, dass viele Könige herrschten, nachdem das Königreich Salomos geteilt wurde. Viele dieser Könige waren nicht besonders vorbildlich oder auch nur interessant. In der Tat gab es nicht einen einzigen guten Herrscher in Israel, dem nördlichen Königreich. So finden wir in den Chronikbüchern überhaupt keinen Akzent, der das Nordreich Israel in den Blick nimmt. Die Betonung in diesem Buch liegt beim Südreich Juda und richtet sich besonders auf die Nachkommen Davids. Diese waren allerdings auch ziemlich schlimme Gesellen. Es gab jedoch 5 Könige unter ihnen, die außergewöhnlich waren. Asa, Josaphat, Joasch, Hiskia und Josia. Diese 5 Könige brachten dem gesamten Volk Israel Erweckungen. Gott hat hier die Betonung auf diese Erweckungen gelegt und wir werden in diesem Teil viel von Erweckung hören. Darum an dieser Stelle noch ein paar persönliche Bemerkungen dazu. Vor vielen Jahren gehörte ich zu einer Gruppe von Pastoren, die um Erweckung beteten. Letzten Endes habe ich dann nicht mehr an diesen Gebetstreffen teilgenommen, weil die Einstellung dort vorherrschte, dass Gott uns dann Erweckung schenken würde, wenn wir nur genug darum beteten. Darum muss ich sagen, dass Gott souverän ist. Wir werden es nicht schaffen, Gott davon zu überzeugen, irgendetwas zu tun. Gott hat einen Plan mit uns und er wird sein Programm nicht wegen Ihren oder meinen Absichten abändern. Wichtig ist, dass Sie und ich auf der gleichen Wellenlänge wie Gott liegen. Ich kann Ihnen sagen, der Wille Gottes kommt aus seiner Ewigkeit und das gilt auch über die Jahrhunderte hinweg. Er geht weiter durch die Jahrhunderte bis in seine Ewigkeit hinein. Gott tut jeder kleine Mensch leid, der dieser dampfwalzenartigen Dynamik Einhalt gebieten will. Wer sich ihr entgegenstellt, wird von ihr überrollt werden. Ich denke, irgendjemand wird hier sicherlich sagen, dass ihm das nicht gefällt. Darf ich Sie daran erinnern, dass wir die Geschöpfe sind? Das von Gott Erschaffene darf nicht versuchen, Gott zu irgendetwas zu zwingen. Umgekehrt gilt, dass Gott es ist, der möchte, dass wir bestimmte Dinge tun. Es ist ja nicht Gottes Pflicht, dass er uns gehorchen müsste. Es ist unsere Pflicht, Gott zu gehorchen. Darum will ich Ihnen heute sagen, dass wir lernen müssen, uns dem Willen Gottes zu beugen. Und das bedeutet, dass wir ihm sehr nahe kommen müssen. Wir müssen uns ihm ausliefern. Wir können heute erfahren, dass es gewisse Leute gab, ja sogar Könige, die Gott auf wunderbare Weise benutzt hat, weil sie bereit waren, Befehle anzunehmen und nicht nur Befehle zu geben. Das größte Hindernis für Erweckung ist meiner Ansicht nach die Art und Weise der Gemeindeleitung. Hier sind Strukturen und Personen am Werk, die zurückhalten, und dies haben sie über Jahre hinweg getan. Nun können Sie wieder sagen, McGee, Sie hören sich an wie ein Revolutionär. Und ich gebe zu, ich bin revolutionär gewesen, seit ich im Gemeindedienst angefangen habe, nur niemand hört mir zu. Ich habe von Anfang an gesagt, dass wir keine Erweckung dadurch erreichen, indem wir den Theologen zuhören. Wir müssen schlicht auf das Wort Gottes hören. Aus diesem Grund versuche ich, das Wort Gottes zu verbreiten. Ich gebe zu, ich hatte immer so meine eigenen Gedanken zu diesem Thema. Nun habe ich aber entdeckt, dass die großartigen Ideen und die großen Programme, die ich ausgearbeitet habe, noch nicht von Gott verwendet wurden. Ich beginne zu vermuten, dass niemals eine Erweckung stattgefunden hätte, wenn sich Gott nach meinen Plänen gerichtet hätte. Es soll nicht durch Heer oder Kraft, sondern durch meinen Geist geschehen, spricht der Herr Zebaoth. So lautet ein Vers aus dem Buch des Propheten Sacharja, Kapitel 4, Vers 6. All dies geschieht nicht durch kluge Köpfe oder durch Muskelkraft, sondern durch den Heiligen Geist. Das ist übrigens etwas, das sehr schwer zu lernen ist. Was ist in der Hinsicht über das 2. Chronikbuch zu sagen? In diesem Buch strahlt der Scheinwerfer Gottes auf die Könige aus der Familie Davids. Besonders betont werden 5 Könige, in deren Regierungsdauer es Zeiten der Erweckung, der Erneuerung und Reformation gab. Das Buch endet mit dem Ende des Exils, nach 70 Jahren in der Gefangenschaft, mit dem Erlass von Kyros. Die Zeit der Gefangenschaft selbst wird nicht aufgezeichnet. Diese war eine Auszeit in Gottes Ablaufplan. Bei allem sollen wir daran denken, dass dies ein Bericht aus Gottes Sicht ist. Das 2. Buch der Chronik teilt sich auf in die 2 großen Teile. Erstens Salomos Herrschaft, beschrieben in den Kapiteln 1 bis 9. Zweitens die Teilung des Königreiches und die Geschichte Judas in den Kapiteln 10 bis 36 ist davon zu lesen. Außerdem hervorgehoben werden die Erweckungen zu Zeiten folgender Könige. Asa, beschrieben in Kapitel 14 bis 16, Josaphat in den Kapiteln 17 bis 20, Joasch, Kapitel 23 und 24, Hiskia zu finden in den Kapiteln 29 bis 32 und schließlich Josia in Kapitel 34 und 35. Wir kommen jetzt zu Kapitel 1. Das Thema lautet dort Salomo wird König und betet um Weisheit. In Vers 1 heißt es: Und Salomo, der Sohn Davids, wurde mächtig in seinem Königtum, und der Herr, sein Gott, war mit ihm und machte ihn immer größer. Möglicherweise erinnern Sie sich daran, dass ich schon erwähnt hatte, dass David nicht davon überzeugt war, seinen Sohn Salomo zum König zu machen. Gott hatte ihn aber ausgesucht. Ich glaube wirklich nicht, dass David wollte, Salomo sollte als der nächste König regieren. Meiner Meinung nach ist es offensichtlich, dass David einen anderen seiner Jungen ausgewählt hätte, der, der gegen ihn rebelliert hatte, Absalom. Davids Herz ist zerbrochen, als Absalom starb. Er war am Boden zerstört. Vielleicht erinnern Sie sich auch daran, dass David seinen Heerführern spezielle Anordnungen gab, dass Absalom nicht verletzt werden sollte, als alle in den Krieg gezogen waren. David war bereit, alles für diesen Jungen zu opfern. Er hat ihn geliebt. Ich denke, dass Absalom David im Temperament ähnelte. Ich meine, er war David in vielen Dingen sehr ähnlich. Absalom entsprach aber nicht der Auswahl Gottes. Der hatte Salomo erwählt, und das bedeutet dann auch, Gott wird Salomo segnen. Es ist vielfach erkennbar, Gott sucht sich die schwachen Dinge in dieser Welt aus. Gott wird durch diesen Salomo handeln, denn Gottes Stärke, sie wird durch menschliche Schwäche erst sichtbar. David lebt nun nicht mehr, er ist ein großer Mann gewesen. Salomo dagegen ist jung und zart und das, was man einen Schwächling nennen könnte. Gott wird aber durch Salomo handeln. Und Salomo darf dann auch den Tempel bauen. Wenn es heißt, und Salomo, der Sohn Davids, wurde mächtig in seinem Königtum, dann bedeutet das, unter der Herrschaft Salomos erlebte das Königreich den Höhepunkt seiner Geschichte. David hat das Fundament dafür gelegt. Das wird bestätigt durch die Aussage hier, und der Herr, sein Gott, war mit ihm und machte ihn immer größer. Wie wohlwollend Gott ist. Wir werden erleben, dass Salomo Gott gegenüber ungehorsam sein wird. Gott wird ihn dann kalt stellen und ihm sagen, dass er sein Königreich teilen wird. Gott hat aber dieses Königreich während der Herrschaft Salomos nicht geteilt. Und zwar nicht wegen Salomo, sondern wegen David. Es geht weiter mit Vers 2. Und Salomo redete mit ganz Israel, mit den Obersten über 1000 und über 100, mit den Richtern und mit allen Fürsten in Israel, mit den Häuptern der Sippen. Sie sehen, Salomo hat hier ein Treffen mit den Führungskräften Israels. In Vers 3 heißt es dann, dass sie hingingen, Salomo und die ganze Gemeinde mit ihm, zu der Höhe, die bei Gibeon war. Denn dort war die Stiftshütte Gottes, die Mose, der Knecht des Herrn, in der Wüste gemacht hatte. Die Stiftshütte befand sich hier bei Gibeon. Wir dürfen nicht vergessen, dass David die Bundeslade nach Jerusalem gebracht hatte. Und diese befand sich dort in einem Zelt. Allerdings konnten damals die Menschen nicht auf direktem Wege und sofort zu Gott kommen. Wenn wir dies heute können, wird uns bewusst, das ist gewaltig. Um zu Gott zu kommen, mussten sie damals zur Stiftshütte kommen, weil sich dort der kupferne Altar befand. Dieser Altar deutet bereits auf das Kreuz Christi hin, an dem ein für alle Mal das Opfer für die Menschheit gebracht wurde. Damals jedoch mussten sie kommen, um Gott nahe zu sein. Und wie machen wir es? Genauso gilt es letztendlich für Sie und für mich, wenn wir zu Gott kommen. Heutzutage herrscht nämlich die Meinung vor, dass jeder zu jedem Zeitpunkt in die Gegenwart Gottes treten kann, und Gott streckt dann sein Ohr zum Zuhören raus. Die Bibel sagt aber, dass der Herr die Gebete nicht immer hört. Nehmen Sie die Worte von Petrus, denn die Augen des Herrn sehen auf die Gerechten und seine Ohren hören auf ihr Gebet. Das Angesicht des Herrn aber steht wider die, die Böses tun. 1. Petrus 3, Vers 12. Gott hat niemals gesagt, dass er Gebete von denen, die Böses tun, hören wird. Ich glaube, das einzige Gebet, das ein Sünder zu Gott beten kann, ist, er kommt zu ihm durch Jesus Christus und bittet um seine Gnade. Wenn Sie sich an Gott wenden wollen, dann müssen Sie dies tun durch das Kreuz. Was tut Salomo? Er ruft die Führer des Landes zusammen und sie kommen nach Gibeon, wo die Stiftshütte und der Altar aus Kupfer stehen. Bereits am Anfang seiner Herrschaft ist er sehr klug. Weiter mit Vers 4 und 5. Nur die Lade Gottes hatte David heraufgebracht von Kirjat Jearim, an den Ort, den er ihr bereitet hatte. Denn er hatte ihr ein Zelt aufgeschlagen zu Jerusalem. Auch der kupferne Altar, den Bezalel, der Sohn Uris, des Sohnes Huas, gemacht hatte, war dort vor der Wohnung des Herrn. Und Salomo und die Gemeinde pflegten ihn aufzusuchen. 2. Chronik 1, Vers 4 und 5. Aufgrund des Tatbestands, dass es den kupfernen Altar gab, kamen sie zu Gott. Sie konnten nicht einfach direkt über die Stiftshütte zu ihm kommen. Das heißt, Sie und ich können auch nicht sofort zu Gott kommen. Nur der Weg über das Kreuz führt zu Gott nach Hause. Es gibt keinen anderen Weg. Vers 6. Und Salomo opferte vor dem Herrn 1000 Brandopfer auf dem kupfernen Altar, der vor der Stiftshütte stand. Sie sind damals wirklich nicht geizig gewesen mit ihren Opfern. Vermutlich wird Ihnen auffallen, dass während der gesamten Herrschaft Salomos ein ziemlicher Überfluss vorhanden war. Weiter mit den Versen 7 bis 9. In derselben Nacht aber erschien Gott dem Salomo und sprach zu ihm: Bitte, was ich dir geben soll. Und Salomo sprach zu Gott: Du hast große Barmherzigkeit an meinem Vater David getan und hast mich an seiner Statt zum König gemacht. So lass nun, Herr Gott, dein Wort an meinen Vater David wahr werden. Denn du hast mich zum König gemacht über ein Volk, das so viel ist wie Staub auf Erden. Gott hat ja nicht nur David ein Versprechen gegeben, sondern auch Abraham, das lautet: Ich will deine Nachkommen machen wie den Staub auf Erden. Das heißt, man kann sie nicht zählen. In Vers 10 antwortet Salomo: So gib mir nun Weisheit und Erkenntnis, dass ich vor diesem Volk aus- und eingehe, denn wer kann dies dein großes Volk richten? Die Menschen loben Salomo bis heute und sagen, er sei so klug gewesen, Gott um Weisheit zu bitten. Gott hat das auch anerkannt, aber wo hatte er den Gedanken dafür bekommen? Wenn wir zum 22. Kapitel des 1. Chronikbuchs zurückgehen, lesen wir dazu Folgendes. David sprach zu ihm: Mein Sohn, ich hatte im Sinn, dem Namen des Herrn, meines Gottes, ein Haus zu bauen. Aber das Wort des Herrn kam zu mir: Du hast viel Blut vergossen und große Kriege geführt. Darum sollst du meinem Namen nicht ein Haus bauen, weil du vor mir so viel Blut auf die Erde vergossen hast. So wird nun, mein Sohn, der Herr mit dir sein. Und es wird dir gelingen, dass du dem Herrn, deinem Gott, ein Haus baust, wie er von dir gesagt hat. Auch wird der Herr dir geben Klugheit und Verstand und wird dich bestellen über Israel, dass du haltest das Gesetz des Herrn, deines Gottes. 1. Chronik 22, Vers 7 und 8 und 11 und 12. Salomo hat wenigstens in der Hinsicht auf seinen Vater gehört. Als David gesagt hat, auch wird der Herr dir geben Klugheit und Verstand, erinnerte er sich daran. Als er also vom Herrn so gefragt wurde, Salomo, was möchtest du haben, sagte er, ich brauche Klugheit und Verstand. Trotzdem, und das erfahren wir in Vers 11 und 12, lobt Gott ihn dafür. Da sprach Gott zu Salomo: Weil du dies im Sinn hast und nicht gebeten um Reichtum, noch um Gut, noch um Ehre, noch um deiner Feinde Tod, noch um langes Leben, sondern hast um Weisheit und Erkenntnis gebeten, mein Volk zu richten, über das ich dich zum König gemacht habe, so sei dir Weisheit und Erkenntnis gegeben. Dazu will ich dir Reichtum, Gut und Ehre geben, wie sie die Könige vor dir nicht gehabt haben und auch die nach dir nicht haben werden. 2. Chronik 1, Vers 11 und 12. Gott erfüllt ihm seinen Wunsch nach Weisheit und schenkt ihm noch weitere Dinge. An dieser Stelle möchte ich Sie darauf hinweisen, er bat um Weisheit, um die Menschen zu richten. Salomo fragte nicht in dem Sinne nach geistlicher Erkenntnis. Wir werden auch noch erfahren, dass Salomo in seinem eigenen Leben geistliche Erkenntnis gefehlt hat. Auch wenn ihm göttliche Weisheit für seine Herrschaft gegeben wurde, hatte er nicht genügend Weisheit, um sein eigenes Leben in Ordnung zu bringen. Weiter mit Vers 14 und 15. Und Salomo brachte Wagen und Reiter zusammen, so dass er 1400 Wagen und 12.000 Reiter hatte, und legte sie in die Wagenstätte und zum König nach Jerusalem. Und der König brachte es dahin, dass es in Jerusalem so viel Silber und Gold gab wie Steine und so viele Zedern wie Maulbeerbäume im Hügelland. Maulbeerbäume wachsen dort noch immer, aber heute sieht man kaum noch Zedern. Salomo erreichte es, dass so viele Zedern wuchsen, wie es Maulbeerbäume gab, und dass so viel Gold und Silber vorhanden war, wie Steine am Boden lagen. Wenn Sie jemals in Israel gewesen sind oder Bilder von diesem Land gesehen haben, dann wissen Sie, überall liegen dort Steine. Es gibt mehr Felsen als in irgendeinem anderen Land, das ich besucht habe. Stellen Sie sich vor, dass Salomo es schaffte, so viel Gold und Silber zusammenzutragen, wie Steine am Boden lagen. Und nicht nur das. Wir erfahren weiter aus Vers 16 und 17. Und man brachte Salomo Pferde aus Ägypten und aus Koe. Die Kaufleute des Königs kauften sie aus Koe zu ihrem Preis. Aus Ägypten aber brachten sie herauf den Wagen für 600 Silberstücke und das Pferd für 150. Dann führten sie diese wieder aus an alle Könige der Hittiter und an die Könige von Aram. Sicher haben Sie bemerkt, dass Salomo bereits jetzt in einen Bereich kommt, der für ihn eigentlich verboten war. Gott hatte dem Volk Israel gesagt, dass ein König nicht viele Rosse halte und führe das Volk nicht wieder nach Ägypten, um die Zahl seiner Rosse zu mehren, weil der Herr euch gesagt hat, dass ihr hinfort nicht wieder diesen Weg gehen sollt. Er soll auch nicht viele Frauen nehmen, dass sein Herz nicht abgewandt werde, und soll auch nicht viel Silber und Gold sammeln. 5. Mose 17, Vers 16 und 17. Salomo sammelt Pferde und persönlichen Reichtum. Genauso wird er viele Frauen für sich selber ansammeln. Nun aber folgt Salomo den Anweisungen seines Vaters. Salomo bereitet sich zum Bau des Tempels vor. Das erfahren wir in Vers 18 von Kapitel 1 und in Vers 1 von Kapitel 2. Und Salomo gedachte, dem Namen des Herrn ein Haus zu bauen und auch ein Haus für sich als König. Und Salomo zählte 70.000 ab, die Lasten tragen, und 80.000, die im Gebirge Steine hauen sollten, und 3.600 Aufseher über sie. Die Baupläne sind ausgerollt worden. Nun beginnt Salomo mit der Organisation des Tempelbaus. Beachten Sie, der Bau des Tempels gehört zu dem Teil von Salomos Herrschaft, den Gott hervorhebt und betont. Weiter mit Vers 2. Und Salomo sandte zu Hiram, dem König von Tyros, und ließ ihm sagen, wie du mit meinem Vater David tatest und ihm Zedern sandtest, dass er sich ein Haus baute, in dem er wohnte. Hiram hat Salomos Vater David verehrt, und David hatte Hiram geschätzt. Unter diesen Voraussetzungen wendete sich Salomo an ihn. Wie wir sehen werden, hatte Hiram aber ein Problem mit Salomo. Zu David war er sehr großzügig gewesen, aber Salomo ist für ihn ein schwieriger Fall. Die Botschaft Salomos an Hiram geht weiter in Vers 3 mit den Worten, »Siehe, ich will dem Namen des Herrn meines Gottes ein Haus bauen, das ihm geheiligt werde, um gutes Räucherwerk vor ihm darzubringen und ständig Schaubrote zuzurichten und Brandopfer am Morgen und am Abend, an den Sabbaten und Neumonden und an den Festen des Herrn unseres Gottes, wie es alle Zeit für Israel gilt.« 2. Chronik 2, Vers 3. Beachten Sie, diese Anordnung soll für immer gelten. Die Tieropfer weisen auf das Opfer Christi hin. Bis er kommen wird, sind sie sinnvoll und werden an das Opfer des Herrn Jesus Christus erinnern. Weiter mit Vers 4. Dort spricht Salomo, »Und das Haus, das ich bauen will, soll groß sein, denn unser Gott ist größer als alle Götter.« Was macht heutzutage irgendetwas groß? Was macht einen Menschen groß? Was macht ein Land groß? Was macht unsere Kirche groß? Gott ist es, er allein. Dies ist etwas, das wir leicht übersehen. Und Salomo fügt in Vers 5 hinzu, aber wer vermag es, ihm ein Haus zu bauen? Denn der Himmel und aller Himmel Himmel können ihn nicht fassen. Wer bin ich denn, dass ich ihm ein Haus baue, es sei denn, um vor ihm zu opfern? Durch ein Opfer näherten sie sich Gott damals. Der einzige Weg, mit dem Sie und ich heute zu Gott kommen können, ist auch durch ein Opfer, das des Herrn Jesus Christus. Hier ist wichtig, dass es für Salomo keinen Zweifel gab, wer Gott ist. Ganz egal, ob er nun das Haus in Besitz nehmen und darin wohnen würde oder auch nicht. Am Anfang des zweiten Buchs der Chronik geht es um Salomo, der das von seinem Vater begonnene Werk endlich umsetzen darf. Dabei verfolgt er nicht immer die Wege, die Gott dafür vorgesehen hat. Im Einklang mit Gottes Willen soll Salomo König sein. Das war der Wunsch seines Vaters gewesen. Seine Ziele sollen sich aus Gottes Zielen herleiten. In der nächsten Ausgabe der Sendereihe durch die Bibel stehen die Kapitel 2 bis 5 aus dem zweiten Buch der Chronik auf dem Programm. Bis dahin auf Wiederhören und Gott befohlen.

0: Es ist 19 Uhr und 30 Minuten. 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
1: Im letzten Beitrag haben wir davon gesprochen, wie Petrus gefangen genommen worden war und auf wunderbare Weise aus dem Gefängnis entkam. Heute lesen wir weiter aus Apostelgeschichte Kapitel 12, die Verse 19 bis 24 nach einer modernen Übersetzung in heutigem Deutsch. Da heißt es Vers 19 aus Apostelgeschichte 12. Herodes ließ überall nach Petrus suchen, aber vergeblich. Er ließ die Wachen verhören und hinrichten. Herodes verließ nun Jerusalem, um einige Zeit in Caesarea zu bleiben. Die Bewohner von Tyrus und Sidon hatten seinen Zorn auf sich gezogen. Deshalb schickten sie eine Abordnung zu ihm, um ihn wieder zu versöhnen. Sie waren nämlich für ihre Lebensmittelversorgung auf Lieferungen aus seinem Gebiet angewiesen. Sie gewannen den Palastverwalter Blastus dafür, dass er beim König ein Wort für sie einlegte. Und Herodes bestimmte einen Tag, an dem er die Sache entscheiden wollte. Er legte seine königlichen Gewänder an, nahm auf der Tribüne Platz und hielt vor ihnen eine große Rede. Das Volk aber rief: »So redet ein Gott, nicht ein Mensch!« Im selben Augenblick schlug ihn der Engel des Herrn, weil er sich als einen Gott feiern ließ, anstatt dem wahren Gott die Ehre zu geben. Der König wurde von Würmern gefressen und starb. Aber immer mehr Menschen nahmen die Botschaft Gottes an. Heute möchte ich besonders über diesen Herodes ein wenig mehr erzählen, und nicht nur über ihn, sondern über seine Verwandtschaft oder seine Namensvettern, damit wir ein klein wenig mehr Eindruck in diese regierenden Leute von damals bekommen. Der Name Herodes ist sicher vielen noch bekannt, hauptsächlich aus der Bibel. Da wird bei der Geburt Jesu ein Mann dieses Namens erwähnt, und auch später lesen wir noch einmal von Herodes in der Apostelgeschichte. Eigentlich jedoch gibt es drei Männer mit diesem Namen Herodes. Der erste war der sogenannte Herodes der Große. Er war der Sohn Antipaters, den der römische Kaiser Pompeius als Statthalter über Judäa und andere Landesteile eingesetzt hatte. Dieser Herodes lebte vor Jesu Geburt. Das heißt, er wurde im Jahr 47 vor Christus vom Kaiser Caesar als Prokurator eingesetzt. Er war ein grausamer, aber schlauer Herrscher, der sehr misstrauisch war. In den letzten Jahren seiner Regierung, als er schon nahe an die 70 Jahre alt war, wurde Jesus geboren. Als Herodes davon hörte, ließ er alle Kinder in Bethlehem umbringen, um zu vermeiden, dass Jesus der König der Juden werden könnte. Herodes, der Große, war ein Idumäer, das heißt, er stammte eigentlich von dem Volk der Edomiter ab, die noch durch Abraham verwandt sind mit den Juden. Die Juden waren nicht sehr erfreut über diesen Herrscher, weil er aus einem Volk kam, das sie verachteten. Herodes wurde bekannt dadurch, dass er den Juden den Tempel aufbauen und verschönern ließ. Er baute also den Tempel, in dem später Jesus lehrte. So versuchte er, die Gunst und Anerkennung der Juden zu bekommen. Herodes starb dann etwa 2 Jahre nach Jesu Geburt, 70-jährig und wahnsinnig. Der zweite Herodes, der in der Bibel erwähnt wird, ist der Sohn des ersten. Er heißt Herodes Antipas. Dies ist der Herodes, der Johannes den Täufer töten ließ und der der Hinrichtung Jesu zustimmte. Im Jahr 39, also nicht lange nach Jesu Tod, wurde dieser Herodes Antipas, der erste, verbannt und er starb in Frankreich. Der dritte Herodes, von dem wir lesen, ist Herodes Agrippa der Erste. Er ist also ein Sohn des vorigen Herodes und ein Enkel Herodes des Großen. Die Herodeskönige waren also eine Dynastie, die bis ins Jahr 100 nach Christus reichte. Natürlich waren sie keine Könige in dem Sinn, dass sie ihr eigenes Land regierten. Sie waren Beamte des römischen Kaisers. Was wir also eingangs gelesen haben, betrifft jetzt Herodes Agrippa den Ersten. Wir können auch in etwa das Verhältnis zu den Juden verstehen. Herodes war eingesetzt vom römischen Kaiser. Israel war unter der Herrschaft Fremder. Herodes stammt aus einem kleinen Nachbarvolk, mit dem die Juden sowieso verfeindet waren. Außerdem war der Herrscher nicht sehr religiös, und zum Teil verletzte er die religiösen Gefühle der Juden. Das machte es nicht immer leicht, sich regieren zu lassen, und das machte es auch nicht leicht zu regieren. So kam auch die Zeit, wo Herodes Ausschau hielt, wie er den Juden einen Gefallen tun könnte, um sie wieder gefügiger zu machen. Das war alles etwa nur 10 Jahre nach dem Tod Jesu. Es war die Zeit, wo die Apostel in Jerusalem das Evangelium predigten und wo der erste Märtyrer, Stephanus, gesteinigt wurde. Zuerst wurden die Christen von den gesetzesstrengen Juden verfolgt, dann aber auch von Herodes. Herodes ließ zuerst Jakobus hinrichten, und als er merkte, dass er durch diese Tat die Sympathie der orthodoxen Juden gewinnen konnte, fuhr er fort, andere Apostel gefangen zu nehmen. Wir haben in der letzten Sendung an dieser Stelle die Gefangennahme und wunderbare Befreiung des Petrus gelesen. Für Herodes war die Christenverfolgung durchaus keine Glaubensfrage oder Sache der Überzeugung. Für ihn waren diese Leute nicht einmal schädlich oder sonst wie unerwünscht. Er verfolgte sie einfach aus taktischen Gründen. Er merkte, dass er dadurch die Zustimmung und Sympathie der meisten einflussreichen Juden gewinnen konnte. Diese Sympathie konnte er gut gebrauchen um seiner Position und eines leichteren Lebens willen. Andererseits war es für ihn kein Risiko, die Christen zu verfolgen. Die Christen begegneten ihm nicht mit Gewalt und Aufruhr, sie ließen sich alles schweigend gefallen. So brauchte er von ihnen nichts zu fürchten. Ob es recht war, was er tat, das interessierte ihn wenig. Hauptsache, er erreichte seine politischen Ziele. Nun kam es allerdings zu einer Unterbrechung der Christenverfolgungen durch eine Dienstreise des Herodes nach Tyros und Sidon. Das sind 2 Städte an der Mittelmeerküste, etwa 40 Kilometer südlich von Beirut gelegen. Eigentlich gehörten diese Städte nicht mehr zu seinem direkten Herrschaftsbereich, sie waren aber doch abhängig von Herodes. Die Lebensmittelversorgung dieser Städte kam hauptsächlich aus dem Gebiet, wo Herodes herrschte. Jedenfalls hatten Sidon und Tyros den Unwillen des Herodes auf sich geladen. Herodes hatte daraufhin die Nahrungsmittelzufuhr gestoppt. Jetzt mussten die Autoritäten dieser beiden Städte um Gnade und Verhandlungen bitten. Herodes hatte sich gerne überreden lassen, ihr Schuldbekenntnis anzunehmen und dort eine Rede zu halten. Diese Gelegenheit hat Herodes wohl richtig ausgenutzt, um sich ehren zu lassen. Es hat ihm wohl sehr geschmeichelt, dass Leben und Tod dieser Städte von ihm abhingen. So hielt er denn am vorherbestimmten Tag in großem Prunk eine Rede vor dem Volk von Tyros und Sidon. Um sich nun des Wohlwollens des Herrschers zu vergewissern, verbeugten sich die Hörer tief vor Herodes und überschütteten ihn mit den übertriebensten Lobeshymnen. Sie gingen sogar so weit, ihn einen Gott zu nennen. Das war aber ein Glanztag für Herodes, und niemals hätte er geahnt, dass er noch an diesem selben Tag sterben sollte. Die Bibel sagt, noch während er sich als Gott feiern ließ, schlug ihn der Engel des Herrn, weil er sich die Ehre gefallen ließ, die nur Gott gebührt. Herodes wurde von Würmern gefressen und starb. Das war kein rühmliches Ende für einen, der sich als Gott fühlte. Offensichtlich hatte hier Gott selbst eingegriffen und diesem Leben ein vorzeitiges Ende bereitet. Herodes hatte gerade 3 Jahre regiert. Herodes starb also nach seiner prachtvollen, prunkvollen Rede und wurde von Würmern gefressen. Wie können wir diesen Tod interpretieren? Wir alle verstehen, dass dieser plötzliche Tod des Herodes eine Strafe Gottes war. Einmal bestrafte Gott hier den Hochmut und den Dünkel dieses Mannes. Ich weiß nicht, ob wir jemals nach der schwersten Sünde fragen können. Alle Sünden sind im Grunde Ungehorsam und Rebellion gegen Gott. Aber der Hochmut ist doch etwas Besonderes. Schon der erste Mensch im Paradies ließ sich verführen, weil er sein wollte wie Gott. Bis heute noch ist der Dünkel und Hochmut des Menschen die Ursache für alle Gottlosigkeit. Der Mensch greift nach der Stellung Gottes. Er möchte Gott von seiner Position stoßen und sich selbst dorthin setzen. Vielfach kommt mit zunehmendem Wissen und mit zunehmendem Fortschritt bei dem Menschen die Überheblichkeit, und er meint, er weiß schon mehr als Gott, er braucht Gott überhaupt nicht mehr. Hochmut ist ein altes und neues Problem des Menschen. Außerdem sagt Gott, dass er den Hochmütigen widersteht, aber den Demütigen Gnade geben wird. Für Gott ist es eine besondere Herausforderung, wenn sich jemand überhebt, und er wird sich mit aller Strenge gegen solche Leute wenden und seine Macht an ihnen beweisen. So war der grausame, plötzliche Tod des Herodes eine Strafe Gottes für seinen Dünkel und Hochmut. Zweitens war der Tod des Herodes sicher auch eine Strafe für die Christenverfolgung. Hier setzte Gott sich für die Seinen ein und kämpfte gegen ihren Feind. Wo die Menschen selber nicht ihr Recht suchen und mit Gewalt erkämpfen, da hilft ihnen Gott. Viel zu wenig rechnen wir heute noch mit der Möglichkeit, dass Gott für uns eintreten und Recht schaffen kann. Wir meinen meistens, wir müssen uns selber unser Recht verschaffen. Natürlich greift Gott nicht immer so ein. Natürlich bringt er nicht gleich alle Ungerechten und Gottlosen um. Das ist auch gut so, sonst würden wir alle keine hohe Lebenserwartung haben und niemand hätte die Chance, gerettet zu werden und Vergebung für seine Sünden zu finden. Diese Zeit, wo Gott den Bösen mit dem Guten zusammenleben lässt, nennen wir die Gnadenzeit. Es ist unsere Gelegenheit, die Sünden zu erkennen und bei Gott Vergebung dafür zu erbitten. Durch den Tod Jesu am Kreuz können auch die größte Schuld getilgt und die übelsten Menschen gerettet werden. Herodes Agrippa I. war vielleicht nicht schlechter als seine Vorfahren, aber Gott hat in sein Leben eingegriffen. Er hat seine Macht und Heiligkeit an diesem Mann demonstriert. Das war zum Segen für die, die Gott lieben. Aber wollen wir doch auch heute noch damit rechnen, dass so etwas geschehen kann, denn Gott ist heute noch derselbe wie damals. Wir beten. Herr, du allein bist Gott und dir allein gebührt alle Ehre. Vergib, wo wir uns über dich und dein Wort erhoben haben. Vergib uns auch, wo wir dir nicht vertraut haben und meinten, uns selber Recht schaffen zu müssen. Wir bitten auch heute wieder für die verfolgten Christen unter gottlosen Regierungen. Steh ihnen bei und hilf ihnen, ihr Vertrauen in dich nicht zu verlieren. Amen.

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Erschienen ist dieses Hörbuch im Aqua Verlag.

0: Am Abend begleiteten ihn Martina und ihre Brüder ein Stück den Hangweg hinauf. Das letzte Stück bis zum Haus ging er allein. Langsam. Es war ein steiniger Weg. In der Küche saß die Mutter am Fenster und schaute auf die Autobahn hinaus. Rami hatte die Tür so leise aufgemacht, dass sie ihn nicht hörte. Der Luftzug machte sie aufmerksam. »Rami«, sagte sie und sah ihn an. Sie stand auf und hielt ihn mit ausgestreckten Armen von sich, musterte ihn von oben bis unten und wunderte sich. »Fein haben sie dich gemacht, mein Junge, fein!« Sie fasste nach dem Ärmel und rieb den Stoff zwischen Daumen und Zeigefinger. »Fein«, sagte sie noch einmal, und da merkte Rami voller Bestürzung, dass sie Tränen in den Augen hatte. »Mami«, flüsterte er. Sie zog ihn hastig an sich, umschlang ihn mit beiden Armen. »Rami, wenn doch einmal etwas Ordentliches aus dir würde.« Das Kind hielt ganz still, obwohl Mami so unangenehm roch. Noch nie war ihm das aufgefallen. Sie hielt seinen Kopf fest an sich gepresst. Er wagte nicht, ihre Zärtlichkeiten abzuwehren, war aber froh, als sie seinen Kopf freigab. »Willst du etwas essen?«, fragte sie. Rami schüttelte den Kopf. »Viel ist auch nicht da«, fuhr die Mutter fort. »Nur noch ein Stück Brot. Pa wird ja bald wieder etwas ins Haus schaffen.« Rami ging in seine Kammer hinüber. Er zog das schöne Hemd aus und die Hose, die ihm Frau Lenzen geschenkt hatte, und schlüpfte in seine alten Sachen. Dann legte er sich auf das Bett. Er nahm den Kater in den Arm und dachte an Martina, an das helle Haus, den schönen Garten und an Martinas Mutter, die so lieb und freundlich zu ihm gewesen war. Er wurde sich nicht klar darüber, wen er lieber mochte, Martina oder ihre Mutter. Dann musste er wieder an seine Mami denken und an das merkwürdige Wort, wenn nur etwas Ordentliches aus dir würde. Er legte den Kopf auf den verbundenen Arm, sog den fremden, etwas scharfen, aber nicht unangenehmen Geruch der Salbe ein, der durch den Verband drang, und so schlief er ein. Am Montagmorgen stand Marina vor der Tür und wartete auf Rami. Sie musterte ihn und sagte, andere Schuhe müsstest du noch haben. Rami ging mit einem kleinen Abstand neben Martina her. Was doch das saubere Hemd und die ordentlichen Hosen ausmachten, wohl auch der saubere Hals, die Lehrerin staunte. Ramon, was bist du für ein hübscher Junge? Wirst du jetzt immer so sauber und frisch zur Schule kommen? Wenn ich nur so reden könnte wie Martina, dachte er und kriechte nur mühsam heraus. Da sprang Martina schon auf und erzählte von seiner Tat. Wenn sie nur nicht sagt, dass ihre Mutter mich gebadet hat, dachte er. Davon jedoch erzählte Martina nichts. Auf dem Heimweg hielt Rami sich zurück, bis sich Martina von den Freundinnen verabschiedet hatte. Das letzte Stück des Weges ging er neben ihr her, stumm und glücklich. »Du kannst heute Nachmittag zu mir spielen kommen«, sagte das Mädchen. »Die anderen, du kennst meine Geschwister ja nun alle, machen fast den ganzen Nachmittag Schularbeiten.« Rami konnte nicht antworten. »Warum sagst du nie etwas?«, fragte Martina. »Immer nur und nicken und Kopfschütteln. Sag, kommst du nachher? Du darfst so oft du magst.« »Ich mag immer.« »Das ist fein. Ich zeige dir alle unsere Spiele. Dann kannst du mitmachen, wenn wir sonntags alle zusammenspielen. Wir haben auch Spiele, die wir zwei allein spielen können.« Am Mittwoch regnete es in Strömen. »Heute können wir nicht draußen spielen«, erklärte Martina, als sie sich am Haus von Rami trennte. Er hätte gern gefragt, ob er trotzdem kommen dürfe. Aber wie so oft brachte er die Worte nicht über die Lippen. Den ganzen Nachmittag saß er am Fenster, sah den Autos nach, den Arm um den Kater gelegt. Er dachte angestrengt nach, was er Martina schenken könne, und als ihm etwas eingefallen war, versuchte er sich vorzustellen, was für ein Gesicht sie wohl machen würde, wenn er ihr das Geschenk in die Hand drücken würde. Erst am Freitag hatte er Gelegenheit, sein Vorhaben auszuführen. Auf dem Heimweg kamen sie an verschiedenen Obst- und Gemüseläden vorüber. Dort standen vor dem Schaufenster neben Kohl, Kraut und Salat auch Äpfel und Apfelsinen in Körben. Mit einem Griff hatte Rami eine Apfelsine geschnappt, schob sie in die Hosentasche und trabte, als sei nichts geschehen, weiter hinter Martina und ihren Freundinnen her. Er lauschte, ob die Kinder, die hinter ihm kamen, etwas bemerkt hätten, ob sie schreien würden, »Rami hat eine Apfelsine aus dem Korb genommen!« Nein, Sie riefen nicht. Ha, Gero würde ihn loben, wenn er es wüsste. Fein hatte er das gemacht. Keiner hatte etwas gemerkt. Da kam die Ecke, an der sich die Mädchen von Martina verabschiedeten. Kaum waren sie fort, stand Rami neben Martina und hielt ihr die Apfelsine hin. Er hatte eine schöne, große erwischt. Da, sagte er. Oh, die schöne Apfelsine. Willst du sie nicht lieber selber essen? Sehr energisch schüttelte der Spender den Kopf. Behalte sie, Rami. Du hast nie eine. Rami legte die Frucht in Martinas Hand und rannte davon. Rami, Rami, rief sie ihm nach. Er lief weiter und sah sich nicht um. Es regnete noch immer und er blieb den ganzen Nachmittag zu Hause. Wenn es nur erst morgen wäre, dachte er immer zu. Morgen würde er Martina wieder eine Apfelsine schenken. Es glückte auch wieder. Er erwischte die Apfelsine im Vorübergehen und reichte sie Martina, als sie allein den Rest des Weges gingen. Das Mädchen legte die Hände auf den Rücken. »Du sollst mir nicht immer deine Apfelsinen schenken, Rami. Warum hast du sie nicht in der Pause gegessen? Ich habe gesehen, dass du nicht einmal ein Butterbrot gehabt hast. Und nun soll ich deine Apfelsine essen?« »Nimm«, sagte Rami flehend. Zögernd kam Martinas Hand hervor. »Wenn du es durchaus willst...« Sie hielt die Frucht in der Hand und sah den Jungen an. »Du, Rami, das Hemd ist nun aber wirklich schmutzig«, sagte sie unvermittelt. »Wann wäscht denn deine Mutter?« »Aber man muss doch mal Wäsche waschen.« Sie standen an der glattgeschnittenen Hecke, die Martinas Elternhaus und den Garten umschloss. Martinas Mutter war gerade dabei, die Stufen vor der Haustür zu schrubben. »Guten Tag, Rami«, sie reichte dem Jungen den kleinen Finger der nassen Hand. »Du kommst ja gar nicht mehr zu uns.« Rami stand stumm und verlegen. »Wie ist das? Wir baden heute alle, einer nach dem anderen. Willst du nicht wieder einmal in die Wanne?« »Ja, Mutti«, rief Martina. »Guck nur sein Hemd an, und sie waschen auch nie.« Es wurde fast Abend, ehe Rami mit Baden an der Reihe war. »Sag mal, Rami«, begann Frau Lenzen, während sie ihn mit dem weichen Handtuch trocken rubbelte, »du hast Martina gestern und heute eine Apfelsine geschenkt. Das ist deiner Mutter gewiss nicht recht. Sie gibt sie dir, damit du sie essen sollst. Du darfst sie nicht einfach verschenken.« Rami schüttelte den Kopf. »Sie gibt sie mir gar nicht.« »Die Apfelsine ist nicht von deiner Mutter? Wo hast du sie denn her?« Rami wusste selbst nicht, wie es kam. Plötzlich entschlüpfte ihm: »Stibitzt!« Frau Lenzen sank auf den nächsten Stuhl, stand aber sogleich wieder auf. »Rami, du willst doch nicht sagen, dass du die Apfelsine gestohlen hast.« Rami schob die Unterlippe vor. »Gestohlen?« Bedächtig schüttelte er den Kopf. »Nein, nur so ein bisschen stibitzt.« »Aber Kind, das ist doch dasselbe. Hast du das schon öfters getan?« »Ich kann es noch nicht so gut. Gero sagt...« Plötzlich hatte Rami das böse Gesicht des Bruders vor Augen. Das Blut schoss ihm in die Wangen. »Wehe dir, wenn du einem einzigen Menschen etwas davon sagst, dass ich dir zeige, wie man stibitzt. Du hast noch nie Schläge bekommen, aber dann setzt es welche. Da kann dir deine Mami auch nicht mehr helfen.« So hatte Gero gedroht. »Was sagt Gero?« wollte Martinas Mutter wissen. Rami kniff den Mund zu, so fest, dass man die Lippen fast nicht mehr sehen konnte. »Rami, lieber kleiner, armer Junge«, Frau Lenzen hatte sein Gesicht zwischen ihre Hände genommen. Rami konnte nicht anders, er musste sie ansehen. Sie sah so lieb aus, ihm war, als müsse er weinen. »Weißt du nicht, Kind, dass man nicht stehlen, nicht stibitzen darf? Weißt du nicht, dass Stehlen und Stibitzen ein und dasselbe ist?« Rami nickte. »Und weißt du auch, warum man es nicht darf?« »Polizei«, rang sich Rami über die Lippen. Frau Lenzen lächelte. »Nun ja, wegen der Polizei, aber die Polizei sieht es manchmal nicht. Hat Gero vielleicht gesagt, dass es die Polizei und auch sonst niemand wissen darf, wenn man stibitzt oder etwas Unrechtes tut?« Rahman presste die Lippen zusammen. »Nun, Rami, was Gero sagt, ist mir ganz gleich. Ich will dir sagen, warum man nicht stehlen darf. Es ist jemand da, der sieht alles. Hast du schon einmal etwas von Gott und dem Heiland gehört?« Rami zog die Schultern hoch. Jemand klopfte an die Tür. »Seid ihr noch nicht bald fertig, Mutti?« rief es von der Tür. »Das Abendessen steht auf dem Tisch.« »Einen Augenblick«, rief die Mutter. Sie streifte Rami ein frisches Hemd über und hielt ihm die Hosen hin. »Rami, ich werde dir davon erzählen, von Gott und dem Heiland. Jetzt möchte ich dir nur das eine sagen. Gott ist immer da und er ist überall. Er sieht, was du tust, er hört, was du sprichst, er weiß, wann du traurig bist und natürlich auch, wann du stibitzt.« Sie fuhr mit dem Kamm durch das feuchte Haar, das sich in Locken um den ganzen Kopf ringelte. »Ich möchte dir noch so vieles sagen, Rami. Komm nur recht oft zu uns und versprich mir bitte, dass du nicht mehr stibitzen willst.« Rami nickte zögernd. Er dachte an Jero. Was der wohl sagen würde, wenn er wüsste, was hier alles besprochen wurde? Rami hockte auf dem Stuhl am Fenster und sah auf die Autobahn hinaus. Die Sonne schien und viele Autos waren unterwegs. Rami war ganz elend zumute. Jetzt spielten sie im Garten hinter dem weißen Haus auf dem Rasen mit den Boccia-Kugeln. Martina war dabei und ihre freundliche Mutter machte den Kaffeetisch zurecht. Nein, er konnte nicht hinunterlaufen und mitspielen oder zusehen. Gestern Abend, als er aus dem Badezimmer kam, frisch und sauber, hatte ihn Martinas Mutter mit ins Zimmer zum Abendessen nehmen wollen. Die Tür stand offen. Der Platz neben Martina war leer. Dort hatte er wahrscheinlich sitzen sollen. Aber er war fortgelaufen. Er hatte gut begriffen, was Frau Lenzen im Badezimmer gemeint hatte. Es war nicht wegen der Polizei, dass man nicht stibitzen durfte. Rami hörte nebenan die Brüder und Pa schnarchen. Mami lag im Gärtchen auf der Wiese. Das Haus war so still und die Autos, die in das grüne Loch rasten, machten ihn heute elender als sonst. Er mochte nicht mehr hinsehen. Hastig verließ er seinen Platz und lief in den verwilderten Garten hinunter. Eben wollte er sich neben Mami ins Gras legen, da hörte er Schritte auf dem steinigen Hangweg näher kommen. Er spähte zwischen den Büschen hindurch. Martinas Mutter! Mit einem Satz verbarg er sich hinter einem Strauch. Sein Herz begann rasend zu klopfen. Martinas Mutter! Würde sie erzählen, dass er stibitzt hatte? Dann würde auch Jero erfahren, dass er geplaudert hatte. Nun hörte er Frau Lenzen fragen. »Sind Sie Ramis Mutter?« Er schob den Kopf ein wenig hervor und sah, dass seine Mami sich halb aufgerichtet hatte. Die beiden Frauen begannen ein Gespräch, von dem er nicht alles verstand. Von der Apfelsine war nicht die Rede. Frau Lenzen sagte etwas vom Waschen und von schmutzigen Hemden. Sie hatte sich auf den Rand des Brunnens gesetzt. Er konnte ihr Gesicht nur von der Seite sehen. Seine Mami sprach so merkwürdig. Es klang so, als ob sie weine. Aber er konnte sie ganz deutlich sehen. Sie hatte keine Tränen in den Augen. Sie sprach davon, dass sie gern hätte, dass aus ihm, Rami, etwas Ordentliches würde. Es war ihm sehr unangenehm, dass sie sagte, er sei ihr süßer kleiner Schatz. Jero und Pa lachten immer, wenn sie das sagte. Er dachte, Frau Lenzen müsse das auch komisch finden. Aber sie lachte nicht. Dann erzählte Mami etwas, daraus wurde er nicht klug. Sie sagte, Ramis Vater sei tot. Dabei lag er doch oben in der Kammer und schlief. Wieso waren Jero und Jaito nicht Mamis Jungen? Sie sagten doch Mami zu ihr, wie auch er. Arme und Beine wurden steif, weil er so lange in der unbequemen Stellung hockte. Er wagte nicht, sich zu bewegen. Endlich erhob sich Frau Lenzen und gab seiner Mami die Hand. Nun würde sie wohl gehen. Da hörte er sie fragen, »Wo ist Rami? Martina hat ihn schon vermisst?« »Er sitzt sicher oben in der Küche am Fenster«, antwortete seine Mami und stand auf. Frau Lenzen folgte ihr ums Haus. Kaum waren sie um die Ecke verschwunden, brach er aus dem Gebüsch hervor und lief nach der anderen Seite ums Haus. Er stolperte Frau Lenzen förmlich in die Arme, als er an der Haustür ankam. »Wo kommst du denn her, Rami, und wie siehst du aus?« lachte die freundliche Frau. »Kommst du mit? Du kannst dich bei uns waschen. Hier ist es mit dem Brunnen wirklich sehr umständlich.« Rami stand stumm und sah seine Gönnerin unverwandt an. »Nun komm, Rami, willst du nicht mit mir gehen?« Er folgte ihr den steinigen Weg hinunter. »Warum bist du nicht gekommen, Rami?« fragte Martinas Mutter nach einer Weile. Und da er schwieg, fuhr sie fort. »Hast du gedacht, Ich hätte Martina oder sonst jemandem die Sache mit den Apfelsinen erzählt? Rami nickte. Es war so gut, dass Frau Lenzen das wusste. Da brauchte er nicht viel zu sagen. Nein, das werde ich niemandem erzählen. Doch, mit einem habe ich darüber gesprochen. Rami schaute erschrocken auf. Aber er hat es ohnehin schon gewusst. Gott, von dem ich dir gestern sagte, dass er immer da ist, dass er überall ist. Er macht, dass die Sonne scheint, dass es regnet. Er lässt die Blumen blühen und die Bäume wachsen. Er weiß alles. Er hört alles. Und er sieht alles. Machte Rami. Aber das Schönste ist, Rami, dass dieser große, starke Gott, der alles weiß und kann und die ganze Welt gemacht hat und regiert, dass dieser Gott dich lieb hat. Rami sah zu der Frau auf, die jetzt stehen geblieben war und ihn freundlich betrachtete. Er schüttelte langsam den Kopf. Frau Lenzen setzte sich ins Gras und zog Rami neben sich. »Ich kann mir denken, dass du das nicht gleich begreifen kannst. Du hast wohl noch nie davon gehört. Aber du kannst es mir glauben. Ich weiß es aus einem Buch, das Bibel heißt. Glaube nur ganz einfach, Gott ist immer da. Gott ist überall, ob du froh bist oder traurig, ob du Böses tust oder etwas Gutes, denke immer daran. Und dann wirst du merken, dass es wirklich so ist. Wenn du froh bist, wirst du dann noch froher. Und wenn du traurig bist, wird es dich trösten. Wenn du etwas Böses tun willst, mahnt es dich, dass du es nicht tun sollst. Und alles Gute tust du dann umso lieber. Komm nur recht oft zu uns, damit ich dir alles erzählen kann, was ich von Gott weiß. Ob es regnete, ob die Sonne schien, jeden Nachmittag verbrachte Rami jetzt bei Martina und ihrer Mutter. Am liebsten war es ihm, wenn Frau Lenzen erzählte. Saß sie mit dem großen Flickkorb und dem Nähkästchen im Wohnzimmer oder bei schönem Wetter im Garten unter dem Birnbaum auf der Bank, so hockte er im Schneidersitz zu ihren Füßen und hörte andächtig zu. Noch nie hatte ihm jemand Geschichten erzählt. Wunderbare Dinge wusste Martinas Mutter. Wie Gott die Erde erschaffen hatte und die Menschen im Paradies wohnten, von dem Ungehorsam der ersten Menschen und von der Sintflut, die mit dem herrlichen Regenbogen endete, und noch viele andere Begebenheiten. Schwieg sie, weil sie eine Geschichte beendet hatte, so sagte er nur, »Und dann?« Manchmal hörte auch Martina zu und erinnerte die Mutter daran, dass sie dies oder das vergessen hätte zu erzählen. Meist jedoch rief sie schon bald, »Kenne ich alles, kenne ich ganz genau. Rami, willst du nicht endlich spielen kommen?« So ging die Zeit hin, und an den Bäumen fingen die Kirschen an zu reifen.
1: »Rami«, sagte Giro eines Tages, »nächste Woche kannst du mit uns gehen. Da werden wir in einem großen Garten Kirschen stibitzen. Weißt du noch, wie wir im vorigen Jahr körbeweise die Kirschen heruntergeholt haben? Diesmal gibt's hier in der Gegend eine gute Ernte. Da kannst du wieder hoch hinaufklettern und pflücken.«
0: Rami sah den großen Bruder an. Er wusste selber nicht, woher er den Mut hatte zu antworten.
2: »Nein.«
1: »Nein?« wiederholte Giro erstaunt. »Warum denn nicht, Rami?«
0: Der Junge biss die Lippen zusammen.
1: »Nun sag schon, warum nicht?«
2: »Man darf nicht.«
0: Giro fasste den Kleinen beim Arm, setzte sich und zog ihn zu sich heran. Rami sträubte sich, aber der feste Griff zwang ihn. Zwischen Giros Knien geklemmt stand er vor dem großen Bruder, der ihn an beiden Armen gepackt hatte.
1: »Dass man nicht darf, Rami, das brauchst du mir nicht erst zu sagen. Hat man dir Angst gemacht mit der Polizei?«
0: Rami schüttelte den Kopf. Bei jedem leisen Versuch, sich frei zu machen, klammerte Giro seine Finger nur fester um Ramis Arme.
1: »Also nun sag, warum willst du nicht mit uns Kirschen stibitzen?« »Lass den Kleinen in Ruhe, Giro«, rief Mami. »Ich tue ihm ja gar nichts«, sagte der Große und drängte weiter. »Nun gib endlich Antwort, Rami.«
0: Irgendetwas ging in dem Jungen vor. Er hätte keine Worte dafür gefunden. Nun sagte er,
2: »Der Gott sieht es.«
1: »Der wer?« Giro lachte laut auf. »Haben sie dir vom lieben Gott etwas vorgefaselt, die Leute da unten, zu denen du immer gehst? Was haben sie dir denn weisgemacht?«
0: Verzweifelt machte Rami einen neuen Versuch, sich aus der Umklammerung zu befreien. Vergeblich. Giros Finger lagen wie Eisenklammern um seine Arme. Vor Schmerz und Ratlosigkeit kamen Rami die Tränen.
1: Ich will nur noch wissen, was sie dir vom lieben Gott gesagt haben. Sag's und ich lasse dich los.
2: Der Gott ist immer und überall, stieß Rami heraus.
1: Gero ließ ihn augenblicklich los. Ja, er stieß ihn unsanft von sich.
0: Haha, Rami, das lässt du dir aufbinden?
1: Rami wollte zur Tür hinaus. Gero vertrat ihm den Weg.
0: Hör gut zu, Kleiner. Das ist großer Schwindel. Immer und überall. Ha, hast du den lieben Gott schon mal gesehen? Ich nicht. Und kein Mensch hat ihn gesehen. Das machen sich die Leute zurecht, die in den feinen Häusern wohnen. Wenn die meinen, es gäbe einen lieben Gott. Meinetwegen. Hier in unserer Armut, in unseren dreckigen Zimmern ist er bestimmt nicht. Immer und überall. Ha, so ein Quatsch.
1: Rami war bei Giros Worten mehr und mehr erstarrt. Schwindel sollte das alles sein? Gott gesehen? Nein, auch unten bei Lenzens hatte er Gott nie gesehen. Aber sie sprachen doch von ihm. Sie dankten ihm für das gute Essen. Martinas Mutter hatte Rami alles so gut erklärt. Nun sollte das alles Quatsch sein? Damit hatte Giro vielleicht recht, wenn er sagte, dass Gott nicht in der dreckigen Wohnung hier oben sei. Rami ging in seine Kammer hinüber, legte sich aufs Bett und starrte zur Decke hinauf. Es war noch nicht ganz dunkel, nur in den Ecken waren tiefe Schatten. Rami überlegte, ob er schnell noch einmal zu Lenzens hinunterlaufen könne, um zu fragen, ob Gott auch in einem schmutzigen Haus sei. Draußen schnaufte eine Lokomotive vorüber. Rami sah das Licht der Scheinwerfer oben an der Decke, dann an der Wand herunterwandern. Er spürte das Rollen der Räder und heftig und quälend überfiel ihn das Autogefühl. Durch den Türspalt kam vom Treppenflur her der Kater herein. Rami streichelte das warme, glatte Fell und dachte, dass ihm sein Kater auch nicht helfen könne.
0: »Warum kommt Rami nicht mehr?« fragte Frau Lenzen Martina, als sie sich ein paar Tage später wieder einmal mit einem Flickkorb unter den Birnbaum setzte.
2: »Ach, Mutter, Rami läuft mir jetzt immer weg. Morgens warte ich auf ihn, bis es höchste Zeit ist für die Schule. Er kommt in letzter Minute angerannt, wenn es schon schellt und alle auf ihren Plätzen sind. Und mittags, wenn die Schule aus ist, läuft er gleich wieder davon. Ich habe ihn gestern in der Pause gefragt, was eigentlich los ist. Da guckte er nur vor sich hin und antwortete überhaupt nicht.«
1: Ja, so war es. Wie hätte Rami Martina erklären sollen, was mit ihm los war? Das konnte man nicht so einfach aussprechen. Wie hätte er ihr das erklären können, was er bei sich das Autogefühl nannte, wo sie doch nichts von den Autos wusste, die auf das grüne Loch zurasten, eins schneller als das andere. Er wusste genau, warum er jetzt fast immer das Autogefühl hatte, auch wenn er nicht zum Fenster hinaus auf die Autobahn sah. Es kam daher, dass Gero gesagt hatte, es sei Quatsch, dies immer und überall, von dem Martinas Mutter ihm erzählt hatte. Es kam daher, dass er immer denken musste, dass Gott zumindest nicht in den schmutzigen Zimmern sei. Das leuchtete ihm ein, so sehr, dass es wie ein fester Stein auf seiner Brust lag. Der Samstag rückte näher und er dachte an das Badezimmer, den Duft der Seife, an das weiche, weiße Handtuch, mit dem er sich abtrocknen durfte. Rami betrachtete sein Hemd. Am Samstag würde es nicht mehr frisch und ordentlich sein. Auch wenn er sich in Acht nahm, wurden die Sachen wie von selbst schmutzig. Rami, der auch heute wieder nach Schulschluss sofort heimgerannt war, trottete den Rest des Weges langsam den Hang hinauf, den Kopf gesenkt in tiefer Niedergeschlagenheit. Als er den Blick hob, sah er den Wagen mit dem kleinen zottigen Gaul vor dem Hause stehen. Pa und die Brüder waren also wieder da. Ramis Schritte wurden noch langsamer. Die letzten Tage, als Pa und die beiden Großen weg waren, hatte er sich nur vor Geros Blicken fürchten müssen. Nun war die Angst davor wieder da. Ob die Kirschen reif waren, die Gero stibitzen wollte, oder ob er darauf bestehen würde, dass er, Rami, mit ihm ging? Er wollte ihn bestimmt mithaben, weil er, Rami, höher klettern konnte als Gero, den die dünnen Äste hoch oben im Baum nicht trugen. Am Nachmittag sagte Gero:
0: »Heute wirst du mal etwas tun. Denke nur nicht, du könntest jemals ein feiner Herr werden.«
1: Rami musste mithelfen, die Sachen aus dem Wagen ins Haus zu tragen. Er begriff nicht, dass ihm das früher Spaß gemacht hatte. Heute machte er sich nur widerwillig an die Arbeit.
2: Gero hatte sich auf die Treppe gesetzt
1: und blätterte in den bunten Heften, von denen er einen ganzen Stapel neben sich liegen hatte. Jaeto, der 2 Stufen höher saß, nahm jedes Mal das Heft, das Jiro aus der Hand legte, und vertiefte sich darein. Zwischendurch tranken sie aus einer Flasche und Jiro rief Rami zu: »Prost, Kleiner, willst du auch mal?« Rami hatte schon eine Menge Blechdosen und Flaschen in eine Ecke gestapelt. Als letztes zerrte er ein Stück rostiges Drahtgitter hinter sich her ins Haus. Grimmig schleuderte er es in eine Ecke. Dabei blieb er mit dem Ärmel hängen und riss ein großes Dreieck in das Hemd. Für Rami hätte es nicht schlimmer sein können, wenn er sich den Arm aufgerissen hätte. Er betrachtete den Schaden. Das schöne Sporthemd, er trug jetzt immer solche von Martinas Brüdern, war zerrissen. Jiros Worte klangen in seinem Herzen: »Du kannst kein feiner Herr werden.« Und zugleich fiel Rami ein, dass Gott niemals hier bei all dem abgelegten Plunder sein könne. »Es ist schon alles gleich«, dachte er. Immer würde er schmutzig und zerrissen herumlaufen müssen. Jiro würde ihn zu der schmutzigen Arbeit zwingen, bei der nichts ordentlich und sauber bleiben konnte. Was machte es da schon aus, wenn er auch mitging, Kirschenstibitzen? Der Abend kam. Pa, der den ganzen Nachmittag geschlafen hatte, saß mit Mami und den Brüdern am Tisch. »Komm, Rami, trink mal«, nötigte ihn Jiro. Wenn Mami sich nicht eingemischt hätte, würde Jiro ihn gewaltsam gezwungen haben, von dem brennenden Zeug aus der Flasche zu trinken. Rami flüchtete in seine Kammer. Sonst ließ er die Tür zur Treppe einen Spalt offen, damit der Kater hinaus konnte, wenn er nachts irgendwo im Haus Ratten oder Mäuse rascheln hörte. Heute drückte Rami die Tür fest ins Schloss. Er wollte nichts mehr hören von dem Lärm und Toben in der Küche, das bald beginnen würde. Joko im Arm zog er die Wolldecke über den Kopf und kniff die Augen zu. Der Gedanke quälte ihn, dass er nun immer in dem schmutzigen, zerrissenen Hemd in die Schule gehen müsse und dass ihm Martina und alles Schöne unten in dem weißen Haus verloren sei. Ihm war, als sei er selbst eins der rasenden Autos und müsse in das grüne Loch fahren. Es presste ihm die Brust zusammen. Er biss sich auf die Lippen, um nicht vor Angst zu schreien, und fiel endlich, übermüdet und erschöpft, in einen unruhigen Schlaf. Mitten in der Nacht wachte Rami auf. Irgendetwas hatte ihn geweckt. Das Atmen fiel ihm schwer. Da war es wieder, was ihn geweckt hatte. Das Mauzen und Kratzen an der Tür. Joko! Ach ja, die Tür war zu. Rami richtete sich auf und wankte zur Tür. Jetzt merkte er auch, was ihm den Atem nahm. Rauch! Joko mauzte und kratzte ganz toll. Ja, ich mach dir auf, mein Schwarzer. Rami stieß die Tür auf. Der Mond schien hell. Sein Licht fiel matt durch die schmutzigen Scheiben des Flurfensters. Rami sah das helle Lichtviereck auf den Dielen, blinzelte, rieb die Augen. Was er jedoch für einen Schleier vor den Augen hielt, war Rauch, der unter der Küchentür hervorquoll. »Mami! Mami!« schrie er, dass seine Stimme im Haus widerhallte. Er versuchte, die Küchentür zu öffnen. Sie gab nicht nach. Er hämmerte mit den Fäusten, stemmte sich mit dem Rücken gegen die Tür. Umsonst. »Mami! Mami!« gellte erneut sein Schrei. Er rannte durch seine Kammer und riss die Tür zu dem Zimmer auf, in dem die Großen schliefen. Es war voll Rauch. Und jetzt, da der Luftzug von der offenen Tür hereinwehte, schlug eine rote Flamme auf. In ihrem Schein sah Rami Jiro stehen. Riesengroß erschien er ihm. Er zerrte Jaeto von der Matratze hoch und schrie: »Raus, raus, Feuer!«
2: »Mami!«
1: rief Rami noch einmal. Er konnte im Rauch nicht erkennen, ob sie auf dem anderen Bett lag. Vergeblich mühte er sich noch einmal zu rufen, nach ihr zu fragen. Der Rauch drang in seine Kehle und raubte ihm die Stimme. Oder war es die Angst, die ihm den Hals zupresste? Jiro versetzte ihm einen Stoß und schrie ihn an: »Raus, raus!« Jaeto hatte den Vater unter den Armen gepackt und zerrte ihn über die Dielen. Rückwärts die Treppe hinuntergehend schleifte Jaeto den Mann hinunter. Rami hörte trotz des Prasselns und Knatterns des Feuers, das jetzt voll entfacht war, wie die Stiefel des Vaters von Stufe zu Stufe polterten. Das Kind stand wie versteinert auf dem Treppenpodest. »Mami! Wo war seine Mami?« Die Küchentür flog auf. Rami sah in wogende Flammen. Jiro trug auf seinen Armen. Rami starrte, starrte. Jiro trug Mami. Der Saum ihres Kleides glimmte.
0: Giro ließ die Last zu Boden gleiten, lief in Ramis Kammer und kam mit der Wolldecke zurück. Er schlug sie um den schweren Körper der Frau, der unbeweglich am Boden liegen geblieben war, hob sie wieder auf und trug sie, ohne auf Rami zu achten, ins Freie. Jetzt kam Leben in das erstarrte Kind. Vom Grauen gepackt, raste es die Stufen hinunter aus dem Haus, lief und warf sich fast besinnungslos vor Entsetzen in das feuchte Gras am Wege. Im Dorf heulte die Sirene, die Glocken begannen zu läuten. Rami richtete sich auf und taumelte zu der Gruppe hin, die ein paar Schritte entfernt im Grase saß. Giro sah mit wildem Vergnügen dem Spiel der Flammen zu. »Soll doch der ganze Plunder verbrennen«, sagte er. Mit Getöse fielen die Dachpfannen herunter. Knatternd schlugen die Flammen gen Himmel. Taghell war es. Mami lag abseits im Gras, in die Decke gehüllt. Rami neigte sich zu ihr hinüber, hob ein wenig die Wolldecke und ließ sie erschrocken wieder fallen. Mamis Augen standen weit offen. Merkwürdig war das, so mit offenen Augen zu schlafen. Leute kamen aus dem Dorfe herauf. Giro ging ihnen entgegen. Was er mit den Leuten sprach, konnte Rami nicht verstehen. Da fühlte sich Rami bei der Hand genommen. »Komm, Rami, hier kannst du nicht bleiben«, sagte jemand dicht an seinem Ohr. Martinas Mutter. Willenlos, mit einem flüchtigen Blick zu Giro, erhob er sich. Er deutete auf die stille Gestalt unter der Decke. »Meine Mami«, Frau Lenz nickte. »Du kannst deiner Mami nicht helfen. Das werden die anderen tun. Sie können das viel besser, wenn sie dich versorgt wissen.« Rami sah noch einmal zu Giro hin. Der nickte ihm zu. Das Kind hatte nicht mal die Kraft, sich darüber zu wundern, dass Giro keinen Einspruch erhob. Mit lautem Krach stürzte der Dachstuhl zusammen. Ein Funkenregen sprühte auf. Frauen kreischten und drängten rückwärts an Rami und Frau Lenzen vorbei. Rami fasste die Hand seiner Beschützerin fester. Der Weg hinunter in das weiße Haus, wo Martina wohnte, wo Ruhe war und Ordnung, war beleuchtet vom Flammenschein. Den ganzen Tag hielt sich Rami in der Nähe von Martinas Mutter auf. Das gab ihm Ruhe und Sicherheit nach der Aufregung der Nacht. Er hatte auf der Couch im Wohnzimmer lange geschlafen. Wie freundlich alle zu ihm waren, freundlicher noch, als sie ohnehin zu ihm gewesen waren. Martina schenkte ihm ihren grünen Ball, der fast noch neu war und schön glänzte. Martinas Brüder aber machten sich auf die Suche nach Joko, als sie hörten, dass Rami seinen Kater vermisste. Heidemarie war die Einzige, die etwas kühl, wenn auch nicht gerade unfreundlich war. Sie erhob auch Einspruch dagegen, dass der Kater gesucht werden sollte. »Lass das Tier, wo es ist«, meinte sie. »Am Ende frisst es noch unser Tüttlein.« Niemand hörte auf sie. Bald kamen die Brüder und meldeten, die schwarze Katze mit den weißen Flecken am Halse liefe mauzend um die rauchenden Trümmer am Hang. »Wir wollten den Kater fangen, aber er ließ sich nicht erwischen«, erzählten sie. Rami machte sich auf den Weg, den Kater zu holen. Martina begleitete ihn. Rami dachte, »Wo mag Mami sein? Wo Pa und die Brüder?« Er vergaß die Fragen, als ihm Joko entgegensprang. Er brauchte ihn gar nicht zu locken. Er lief bald voraus, sprang dann wieder hinter Rami her und folgte ihm ohne Zögern ins Haus. Später, als Frau Lenzen bei den Gartenbeeten war, rief Heidemarie von der Hoftür aus, »Mutti, komm mal eben, es will dich jemand sprechen.« »Bleib so lange im Garten, Rami«, sagte Frau Lenzen. »Martina und die anderen sind ja da. Ich komme auch gleich wieder.« Ungern blieb Rami zurück. Er schlenderte in der Nähe der Hoftür herum und wartete, bis Martinas Mutter wiederkam. Es dauerte auch nicht lange, da trat sie aus dem Haus. Sie schaute Rami so merkwürdig an, nahm ihn bei der Hand und ging mit ihm zu der Bank unter dem Birnbaum. »Setz dich zu mir«, sie legte den Arm um seine Schulter. »Ich muss dir etwas sagen.« Ihre Stimme klang rau und fremd. Rami wandte ihr das Gesicht zu. Da sah er, dass sie weinte. Er erschrak sehr, als er die Tränen sah. Er konnte nichts denken, fühlte nur einen tiefen Schmerz und ein Würgen im Halse. Martinas Mutter weinte. Schrecklich war das. Rami. Frau Lenzen schluckte erst und sprach dann weiter. Deine Mama hat so viel Rauch geatmet, bevor dein Bruder sie herausholen konnte. Dem Jungen fiel unvermutet das tote Pferd ein, das er einmal gesehen hatte. Ganz deutlich sah er es vor sich, wie es die Beine steif von sich gestreckt hatte, wie die großen gelben Zähne zwischen den verzerrten Lippen hervorbleckten, und er schüttelte sich bei der Erinnerung an die Augen, die groß und glasig gestarrt hatten. Ja, so waren Mamis Augen gewesen, als er die Decke gehoben und gemeint hatte, sie schliefe mit offenen Augen. Dass er nicht daran gedacht hatte. Plötzlich wusste er, was geschehen war. Tot? Fragte er. Frau Lenzen wischte sich über die Augen. Ja, Rami. Der Junge blieb ganz still. Er konnte nicht weinen. Er dachte nur immer, Mami ist tot. Mami ist tot. Aber Martinas Mutter ist noch da. An diesem Abend durfte er sich in ein Bett legen, so weich und so weiß, wie er es nie gekannt hatte. Horst, der älteste von Martinas Brüdern, war ganz damit einverstanden, dass Rami sein Bett bekam. Durfte er doch nur nebenan in das kleine Zimmer einziehen und allein darin wohnen, in dem bisher nur Besuch geschlafen hatte. Für Joko hatte Martinas Mutter einen alten Korb vom Speicher geholt. Katzen schlafen gern in solchen Körbchen, sagte sie, und polsterte es mit einer alten Decke. Obwohl Heidemarie meinte, der Kater gehöre nicht ins Schlafzimmer, erlaubte die Mutter, dass das Körbchen neben Ramis Bett gestellt wurde. Heidemaries spürbare Abneigung ihm und dem Kater gegenüber war das Einzige, was Rami nicht angenehm war. Abgesehen davon erschien ihm das Leben im Hause Lenzen zunächst wie ein Traum. Am Morgen wurde er geweckt von dem Lachen und Erzählen der beiden Jungen, mit denen er im Zimmer schlief. Jeder hatte ein Bett, so weich und weiß wie er. Er durfte sich in dem schönen Badezimmer waschen und dann traf er alle am Frühstückstisch. Die Mutter hatte viel zu tun, bis alle aus dem Haus waren. Sie schenkte Kaffee ein und machte Butterbrote fertig. Alles war so schön, so friedlich, so sauber. Rami ging mit Martina zur Schule und wieder nach Hause. Er durfte neben ihr stehen, wenn sie mit dem Tüttlein sprach und spielte, und er musste manchmal daran denken, wie er ihr von der Hecke aus zugesehen hatte. Nach dem Essen, wenn der Tisch abgeräumt war, setzte sich Martina an die eine Seite des Tisches und er saß ihr gegenüber. So machten sie ihre Schulaufgaben. Rami, dem es von Anfang an gefallen hatte, Buchstaben und Zahlen auf die Tafel zu malen, fand es jetzt noch viel schöner. Manchmal sah ihm Martinas Mutter über die Schulter. Rami war froh und stolz wie noch nie, wenn Frau Lenzen dann sagte, »Rami, du kannst wunderschön schreiben.« Wie dann der Nachmittag weiter verlief, kannte er von den früheren Besuchen. Er hockte auch jetzt am liebsten bei Martinas Mutter, lauschte ihren Geschichten und fragte, »Und dann?« Einmal fasste er Mut und sagte, »Hier, ja, hier ist der liebe Gott vielleicht immer.« »Was meinst du, Rami? Wo ist er denn nicht?« fragte die Mutter. Rami zog einen Grashalm durch die Finger. »Bei uns, wo es so dreckig war.« Er wurde ganz rot bei dieser Antwort. »Habe ich dir nicht erzählt, Rami, dass der Heiland, Gottes Sohn, im Stall geboren ist? Dass er da in einer Krippe lag, so einfach in einem Futter trog, aus dem sonst die Kühe und Esel gefressen haben? Meinst du, in einem Stall ist es fein und sauber? Darum ist der Heiland ja gerade so arm geworden, damit jeder, auch der Allerärmste, zu ihm Vertrauen haben kann. Denn eine Not, die man selbst erlebt hat, die versteht man am besten. Begreifst du das?« Rami schwieg und die Mutter fuhr fort. »Gott ist auch in der ärmsten Hütte. In welcher Not wir auch sind und an welchem Ort, Gott ist immer da, immer und überall. Wenn wir ihn anrufen, so hört er uns.« »Aber«, Rami stotterte vor Verlegenheit, er wollte nun aber auch das andere wissen, wovon Giro gesprochen hatte. »Man sieht ihn nicht.« Die Mutter legte die Hose, an der sie stopfte, zur Seite und nahm Ramis Gesicht in beide Hände. »Rami, Wenn wir ihn auch nicht sehen, er ist doch da. Schau, die Luft, die siehst du auch nicht. Aber du merkst schon, dass sie da ist. Das ist nur ein kleines Beispiel. Aber dadurch verstehst du es vielleicht besser. Wenn ich dir den Mund und die Nase zuhielte, dann würdest du gewiss gleich zappeln, weil du keine Luft mehr bekommst. Oder wenn man den Kopf unter Wasser steckt, dann muss man ihn schnell wieder herausnehmen, weil man atmen muss. Manchmal, wenn der Wind heftig weht, merkt man die Luft. So merkt man auch an bestimmten Dingen, dass Gott da ist. Ich meine jetzt nicht den Sonnenschein oder das Wachsen und Blühen der Bäume. Man spürt es im Herzen. Sieh, Rami, je mehr du von Gott und dem Heiland hörst, desto besser wirst du merken, dass er da ist. Immer und überall. Wenn du deine Hand ausstreckst, etwas zu stibitzen, da ist etwas in dir, das sagt dann, tu's nicht. Und wenn du traurig bist und allein, dann wirst du noch erfahren, wenn du größer bist, wenn du Sorgen hast, dann merkst du ganz deutlich, Gott ist da, wenn du die Hände faltest und betest. Rami sah die Frau unverwandt an. Sie musste es wohl besser wissen als Jero, wie das war mit Gott. Nie fragte Rami nach Pa, nach Jero und nach Jaito. Er fürchtete sich, davon zu sprechen, weil er dachte, dann würde man ihn sofort dahin zurückbringen. Mami war tot. Nach den anderen hatte er kein Verlangen.

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13. August. Das Blut Jesu, seines Sohnes, reinigt uns von jeder Sünde. 1. Johannes Kapitel 1, Vers 7. Eine Andacht von Elisabeth Weise. Todbringende Hände. Der junge Arzt Ignaz Semmelweis war verzweifelt. Warum starben so viele Mütter in seiner Geburtsklinik am Kindbettfieber? Täglich obduzierte er erst die Verstorbenen des Vortags und half danach bei Entbindungen. Dabei beobachtete er ein rätselhaftes Phänomen. Frauen, die ausschließlich von Hebammen entbunden wurden, erging es statistisch besser als jenen, die von Ärzten betreut wurden. Eines Tages schnitt sich ein Arzt während einer Obduktion. Die Wunde infizierte sich und der Mann starb wenige Tage später an einer Blutvergiftung. Diese Tragödie brachte Semmelweis, damals wusste man noch nichts von Bakterien und Viren, auf eine bahnbrechende Erkenntnis. Es musste etwas an den Leichen sein, das Krankheiten auslöste und das die Ärzte unwissentlich auf die Frauen übertragen hatten. Entschlossen stellte er eine Schüssel mit Chlorwasser am Eingang der Klinik auf und ließ daneben ein Schild anbringen. Ab heute ist jeder Arzt oder Student, der vom Seziersaal kommt, verpflichtet, sich die Hände gründlich mit Chlorwasser zu waschen. Diese Verfügung gilt ausnahmslos. I.P. Semmelweis. Die Ärzte protestierten heftig. Das Chlorwasser brannte auf der Haut. Doch schon nach wenigen Wochen sanken die Todesfälle drastisch. Semmelweis hatte bewiesen, die Hände der Mediziner waren mit tödlichen Keimen infiziert und mussten gereinigt werden. Das betraf alle, den Klinikchef genauso wie die Studenten. Ähnlich wie die Keime an unseren Händen haftet die Sünde an unserem Herzen. Sie ist unsichtbar, doch ihre Folgen, Streit, Krieg, Lügen, zerrüttete Beziehungen und so weiter, sind unübersehbar. Zum Glück gibt es eine Lösung. Das Blut Jesu kann uns von aller Schuld reinwaschen. Das hat jeder von uns nötig, ohne Ausnahme. Frage: Wie versuchen Sie, Ihre Schuld loszuwerden? Tipp: Es ist gefährlich, die Wahrheit zu ignorieren. Bibellese: Hebräer Kapitel 9, Verse 11 bis 14. Christus aber ist gekommen als hoher Priester der zukünftigen Güter und ist durch das größere und vollkommenere Zelt, das nicht mit Händen gemacht, das heißt nicht von dieser Schöpfung ist und nicht mit Blut von Böcken und Kälbern, sondern mit seinem eigenen Blut ein für allemal in das Heiligtum hineingegangen und hat uns eine ewige Erlösung erworben. Denn wenn das Blut von Böcken und Stieren und die Asche einer jungen Kuh auf die Unreinen gesprengt zur Reinheit des Fleisches heiligt, wie viel mehr wird das Blut des Christus, der sich selbst durch den ewigen Geist als Opfer ohne Fehler Gott dargebracht hat, euer Gewissen reinigen von toten Werken, damit ihr dem lebendigen Gott dient.

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Ich hoffe, das Wort, was ich vorbereitet habe, wird euch zur Erbauung dienen. Und es soll heute darum gehen, dass wir geschaffen sind nach dem Ebenbild Gottes. Ich habe hier meinen Spiegel mitgebracht. Ich weiß nicht, wie groß euer Spiegel ist, den ihr morgens so reinguckt. Aber ich glaube, fast jeder von uns tut gut daran, morgens einmal in den Spiegel zu gucken und sich anzuschauen, oder? Macht doch bestimmt jeder. Oder gibt's jemanden, der das kategorisch ablehnt? Oh, guck mal, da ist einer dabei, ja? Aber ich glaube, bei dir, der Spiegel sind deine Eltern. Du kommst dann raus und die sagen, oh, kannst du mal bitte ins Bad gehen und deine Haare machen? Ja, genau. Also irgendein Spiegelbild haben wir, die uns dabei helfen. Genau, und das ist gut so, weil wenn wir in den Spiegel schauen, sehen wir uns. Meine Frage an dich ist, wenn du in den Spiegel schaust, wen siehst du da? Was siehst du dort? Ich weiß nicht, wie es euch geht, aber je nachdem, wie meine Laune ist, vielleicht wie die Hormone stehen, wie der Tag gewesen ist, wie die Woche gerade läuft, haben wir auch unterschiedliche Empfindungen, wie wir uns ansehen. Und manchmal geht es so, dass man sagt so, ja, ganz in Ordnung, ne? So, das ist okay. Im Russischen heißt, gibt es einen Begriff so Pajot. Also ich habe gesehen, ihr habt so ein paar russische Leute hier auch, sagt so, alles gut, so, ne? Aber es gibt Tage, wo man denkt so, boah, was mit mir passiert? Ja, ich bin aufgeblasen oder irgendwas ist Neues da und man wundert sich und man ist so ein bisschen unruhig. Das heißt, man hat jedes Mal eine gewisse andere Wahrnehmung von sich persönlich selbst. Und wenn ein anderer noch auf dich schaut, hat er vielleicht auch noch mal eine andere Wahrnehmung. Aber ich möchte heute mit euch von der Schrift her über ein klares theologisches Bild sprechen, wie Gott uns geschaffen hat und wie er uns sieht und wie wir uns einander sehen sollten. Und zwar zuerst dich selbst und zum anderen natürlich vor allem den anderen. Aber ich möchte auch heute darüber sprechen, wer das Ebenbild Gottes perfekt gemacht hat, dass wir wieder sind zu dem, wer wir sind. Und das ist Christus. Lass uns gemeinsam, und ich wünsche mir, dass wenn du am Ende der Predigt und morgen und in den nächsten Wochen in den Spiegel schaust und dann am Ende sagen wirst immer wieder, ja, ich bin ein Kind Gottes. Ich bin nach seinem Ebenbild geschaffen und Christus hat das vollendet. Das ist so das Ziel der Predigt. Lass uns in 1. Mose 1, 26 und 27 mal reingehen. Das ist in der Schöpfungsgeschichte. Und es gibt mehrere Tage, wo Gott gewirkt hat. Also Gott war kreativ. Und es war nicht nur Gott im Sinne Gott Vater, sondern das war Gott Vater, Gott Sohn, Gott Heiliger Geist. Warum? Weil wir gleich lesen werden, lasset uns den Menschen machen. Und man ist ziemlich sicher, dass das uns sich nicht auf eine Göttlichkeit, also nicht Gott Vater sich nur bezieht, sondern dass es eine gemeinschaftliche Entscheidung der Dreieinigkeit Gottes gewesen ist, dass sie hier etwas tun. Das heißt, die Schöpfung ist eine gemeinsame Kreation von der Dreieinigkeit in Einheit, in der Kraft Gottes und sie schafft jeden Tag etwas ganz Besonderes. Jeden Tag ein Teil der Schöpfung. Und am sechsten Tag, es ist die Krönung der Schöpfung, kommt der Mensch. Kommst du, komm ich. Und lass uns mal das lesen, 1. Mose 1, 26 und 27. Ich lese nach der Luther 84. Und Gott sprach, lasset uns Menschen machen, ein Bild, das uns gleich sei, die da herrschen über die Fische im Meer und über die Vögel unter dem Himmel und über das Vieh und über alle Tiere des Feldes und über alles Gewürm, das auf Erden kriecht. Und Gott schuf den Menschen zu seinem Bilde, schuf zum Bilde Gottes, schuf er ihn und schuf sie als Mann und Frau. Im Hebräischen stehen hier zwei Begriffe für dieses Ebenbild, Bild Gottes. Ne? Und zwar, das eine Wort ist Zelem. Ich bin kein hebräischer Experte, ich bin so, dass Sprachen ist nicht so mein Ding, aber das habe ich mir in der Ausarbeitung nachgelesen und das waren für mich wichtige Erkenntnisse, die ich mit euch teilen möchte. Einmal Zelem und einmal Demut. Und Zelem bedeutet sowas wie Bild, Statue, Abbild, Repräsentant. Ich weiß nicht, wenn ihr so nach eine gewisse Städte fahrt, sagen wir, nehmen wir mal Eisenach. Was steht da für eine Statue? Wen finden wir dort? Bitte?
Genau, Luther. Luther wird da stehen. Weil das verbinden wir so stark damit. Und irgendwie ist Luther auch Repräsentant des Ortes dort. Und dann gibt es andere Städte, wo andere Denkmäler stehen und die repräsentieren irgendwie natürlich die Person und irgendetwas, was mit dieser Person passiert ist und auch einen geschichtlichen Kontext hat. Oder Johann Sebastian Bach in Leipzig, ne, auf dem Marktplatz neben der Kirche. Und das, was hiermit gemeint ist, das ist, dass wir eine Abbild, ein Repräsentant Gottes sind. Das heißt, wenn wir uns gegenseitig angucken, sollten wir uns daran erinnern, das ist jemand, der mir gegenüber ist, der Ebenbild Gottes ist. Er ist geschaffen worden nach seinem Ebenbild. Wenn du unterwegs bist, im Alltag hier bist, denk dran immer, du bist ein Repräsentant Gottes. Demut, das zweite Wort, ist Ähnlichkeit, Vergleichbarkeit. Nicht gleich. Ganz wichtig, wir sind nicht Götter. Wir sind nicht Gott. Aber wir sind ihm ähnlich. Zwar in ganz vielen Eigenschaften sind wir Gott ähnlich. Vieles, was Gott ist allmächtig, er ist perfekt, in ihm ist alles, alle Eigenschaften, er ist kreativ, er ist strukturiert, er ist analytisch, er ist ein Macher. Das sehen wir alles in der Schöpfergeschichte. Sind wir das alles alles? Nein. Also ich weiß, dass zum Beispiel meine Frau ziemlich das Gegenteil von mir ist, Nelly. Und sie bringt Struktur in unser Leben und Ordnung. Und ich deutlich irgendwie flexibler manchmal, schnell am Verändern ist manchmal gut, manchmal nicht, je nachdem, was gefragt ist. Seit Gott hat uns alle in einer gewissen Vielfalt geschaffen, nach seinem Ebenbild, aber nicht alles allem, sondern jedem ein Stück. Und wir kennen ja die Bibelkenner sind und die schon lange im Glauben sind, kennen wahrscheinlich verschiedene Namen, zum Beispiel Elohim. Und diese Namen beinhalten immer, oder Adonai, die beinhalten immer Eigenschaften Gottes, wie Gott ist. Und dieses hat er nicht für sich behalten, sondern das hat er in uns hineingelegt. Und wir können einander uns dadurch anschauen und sehen, und in jedem ist etwas drin, was Gott gegeben hat. Noch eine ganz Besonderheit ist, dass dieses Wort Zelem zum damaligen Zeit, als die Hebräer die Tora gelesen haben, also das alttestamentliche, ein Teil des Alten Testaments, dass die dieses gelesen haben und sagten, nein, das kann nicht sein. Er nennt uns Zelem. Zelem in der Zeit nannten sich nur Könige. Zum Beispiel der König von Mesopotamien. Oder wir wissen, dass der Pharao von Ägypten, er hat sich Gott, also das war, der hat Gottstatus gehabt. Er war Gott und alles andere war, ich sag mal, Vieh. Das waren Arbeiter, also das waren Leute, die waren nichts wert. Aber ich bin König. Ich bin Gott. So haben die sich bezeichnet. Das heißt, da gab es eine ganz klare Rangordnung zwischen den Menschen, noch viel stärker, als dass wir es heute hier in einer demokratischen, sozialen Umfeld erleben. Eine ganz klare Hackordnung. Aber nicht nur Hackordnung, sondern ganz klar, ich bin Gott. Dieses Wort verwendet auf einmal hier Gott gegenüber seinen Gebilde, seinen Menschen und sagt, du bist Zelem. Wisst ihr, was das ist? Er legt uns eine königliche Würde, legt er in uns hinein. Wenn wir über die Würde des Menschen sprechen im Grundgesetz hier in Deutschland, in der Verfassung, dann müssen wir an diesen Punkt gehen. Die Würde des Menschen ist unantastbar. Deswegen darf auch jetzt in der letzten Woche war das Thema Leihmutterschaft so stark in Diskussion. Und ich bin sehr froh, dass er auch seine Konsequenzen rausgezogen hat, der Politiker, dass er zurückgetreten ist. Aber Leihmutterschaft bedeutet, da wird eine Frau bezahlt, und dass sie ein Kind austrägt. Und da wird ein Vertrag abgeschlossen, dann wird quasi eine Gegenleistung erbracht und dann werden über 100 bis 200 US-Tausend, also Tausende Dollar ausgegeben, bezahlt, dass ein Leben geboren wird und damit andere ihren Egoismus stillen können. Das Leben, was geschenkt wird, hat eine königliche Würde und ist unverdient. Es ist nicht bezahlbar. Es ist aus Gnaden, was hier passiert. Alle, die ihr heute hier sitzt, sind geboren aus Gnaden. Keiner kann was dafür. Eure Eltern konnten nichts dafür und du selbst konntest auch nichts dafür, dass du geboren wirst. Die Wahrscheinlichkeiten sind so klein, dass du zur Welt kommst. Das heißt, wenn du lebst, bist du nach seinem Ebenbild mit einer königlichen Würde geschaffen worden und Gott hat, finde ich, ganz viel hineingelegt, weil er sagte, das ist wertvoll. Und das gibt es in keiner anderen
ich sag mal, Christentum ist für mich keine Religion, es ist ein Glaube, es ist eine Beziehung. Aber damit wir es richtig einordnen können, es gibt ja verschiedene Religionen um uns herum. In keiner anderen Religion ist Gott dem Menschen so nah und so gleich wie in einer christlichen Religion, wie es hier dargestellt ist. Das ist einzigartig. Also lass uns mitnehmen, in dir ist eine königliche Würde hineingelegt worden und keiner hat dieses Recht, diese Würde dir oder du einem anderen Menschen abzusprechen. Das ist ein ganz, ganz großer Wert. Dann nimmt er noch eine Bezeichnung, auch in der Schöpfungsgeschichte lesen wir weiter, dass er sagt, das hebräische Wort Tov Meot heißt so viel wie, sagt Gott, er bewertet das Ganze und sagt, sehr gut, der Mensch ist sehr gut. Was war vorher? Wie hat er vorher so die Tage bewertet? Einfach nur mit gut, ja? So, das heißt, das hebt sich ganz klar an der Stelle ab. Warum er die ersten zwei Tage nicht bewertet hat, weiß ich nicht, können wir später fragen. Aber die ersten zwei Tage keine Bewertung, aber danach die Tage immer nur gut. Als der Mensch geschaffen worden ist, heißt es sehr gut. Und das heißt so viel wie abgeschlossen. Es ist vollkommen. Keiner muss noch irgendwas hinzufügen oder wegnehmen. Auch das ist normal. Dein Charakter, deine Eigenschaften, deine Stärken, vielleicht auch deine Macken, hat Gott dir gegeben, weil er die gegeben hat. Und wir sollten Frieden damit auch finden, immer wieder mit unserem Typ an Mensch und sagen, was hast du mir gegeben, womit ich dienen kann, weil du mich nach meinem Ebenbild so geschaffen hast. Ich weiß, und jeder, je nachdem, was für Persönlichkeit man ist und wie vielleicht selbstbewusst man sein kann, vielleicht trete ich zum Beispiel häufig sehr selbstbewusst auf und doch hadere ich mit einigen Punkten, die in meinem Charakter liegen. Da kommen wir zum Sündenaspekt, weil wir doch am Ende natürlich gefallene Menschen sind, aber da will ich jetzt noch nicht so einsteigen. Aber erstmal, Gott hat dich wunderbar gemacht. Und schaut mal im Psalm 139, Vers 14. Psalm 139, Vers 14. Da sind Worte und Gedanken, die David sagt nach dem Sündenfall. Es ist ein Psalm Davids. Und David macht hier ganz einfach, er macht eine Selbstreflexion. Wie machen wir eine Selbstreflexion? Wir gucken einmal in den Spiegel. Und er guckt in seinen Spiegel rein und sagt, ich danke dir dafür, dass ich wunderbar gemacht bin. Wunderbar sind deine Werke. Das erkennt meine Seele. Das heißt, die Erkenntnis darüber, dass wir nach seiner königlichen Würde geschaffen sind, dass wir mit ihm, dass er in uns ist und dass er etwas Wunderbares in uns hineingelegt hat, ist definitiv wichtig. Aber die Folge muss immer Lobpreis und Anbetung Gottes sein. Ja, deswegen ist das keine Ego-Show, unser Leben und wie Gott uns geschaffen hat, sondern sie muss immer dazu führen, dass wir sagen, Herr, ich danke dir, dass du mich so wunderbar gemacht hast. Ich danke dir, dass du Günther, ne? Günther? Du bist? Reinhard. Guck, siehst du, wir haben uns mit Namen jetzt richtig verstanden, ne? Ich danke dir, dass Reinhard so wunderbar gemacht ist. Und ich gucke ihn an. Und Günther war wo? Das war Günther mit den neuen Schuhen. Ich mag die. Ich bin Laufschuhe, ne? Das ist gut. Auf jeden Fall, ich danke dir, dass Günther so wunderbar gemacht ist. Mag sein, dass wir kontrovers auch sein könnten von Persönlichkeiten. Aber es ist gut so, dass du gemacht hast, weil das geht dann kehrt wieder zu seinem Schöpfer zurück und wir ehren ihn damit. Also dein Wert definiert sich nicht daran, wer du bist und was du tust, sondern in deinem Sein. Ohne, dass du etwas getan hast. Und das nennt man Gnade. Dein Wert definiert sich daran, ohne dass du etwas tust, sondern einfach im Sein. Natürlich folgen daraus Berufung. Natürlich haben wir Begabung bekommen. Wir haben Ressourcen. Wir haben Zeit. Wir haben Geld. Alles eine Folge dessen haben wir natürlich einen Auftrag, den wir tun sollen. Der Schöpfungsauftrag beinhaltet ja viel mehr. Aber da möchte ich einfach erstmal stehen bleiben. Gott hat dich sehr gut gemacht. Du bist wertvoll, weil du in seinem Ebenbild geschaffen worden bist. Ich glaube, bei dem einen oder anderen steht gerade eine Spannung. Aber die Sünde, die hat doch auch was mit uns gemacht. Ja, das stimmt. Da komme ich gleich drauf. Aber lass uns erstmal über die Mitmenschen nochmal nachdenken. Wenn jeder Mensch im Ebenbild Gottes geschaffen worden ist, dann gilt das nicht nur für dich, sondern für alle Menschen, denen wir begegnen. Für deine Familie, für deine Freunde, für deine Kollegen. Ja, auch die Kollegen, die dir manchmal richtig auf den Senkel gehen, die dich nerven. Gibt es solche Leute? 100%ig. Problem ist, ich
gehe manchen auch auf den Senkel, bestimmt. Oder wie ist es mit den Menschen, ich weiß nicht, bei uns in Detmold, wo wir wohnen, Hasselter Platz, das ist so in der Nähe der Innenstadt, jetzt haben die es wieder ein bisschen, also haben die wieder verschoben in einen anderen Bereich, aber das sind Obdachlose, Junkies, die Drogen nehmen. Ich weiß nicht, wie es euch geht, wenn ihr in so einer Stadt unterwegs seid, wie es hier in Pyrmont ist, ich weiß es nicht, aber wenn ihr solchen Menschen begegnet, wie seht ihr die Menschen an? Also ich bin persönlich, bin eher so, oh nee, bleibt mir bloß weg, ihr seid gefährlich und ihr stinkt. Aber seitdem ich mich mit diesem Wort hier sehr stark auseinandergesetzt habe, habe ich mindestens in meinem Herzen eine andere Haltung zu diesen Menschen gegenüber. Es ist ein Geschöpf Gottes. Und Gott liebt sie immer noch. Genau, in der Regel sind das sehr begabte Menschen, die durch gewisse Schicksalsschläge, die manchmal selbst verschuldet sind, manchmal auch nicht verschuldet sind, aber in solche Lagen gekommen sind und einfach dann nicht mehr rauskommen. Aber niemand hat den Wert dieser Menschen aufgehoben. Wisst ihr, was passiert ist durch die Sünde? Die Sünde hat uns von Gott getrennt. Das ist das Problem. Die Sünde trennt uns einfach, man muss sich vorstellen, als wie, so kennt ihr das mit dem WLAN, so dass man irgendwie drinnen ist und auf einmal keine Daten, keine Verbindung hat und sagt, irgendwie Internet funktioniert nicht. Da fließen keine Daten mehr. Da fließen keine Informationen mehr. Man weiß, man hat keine Möglichkeit mehr reinzugehen. Das ist das, was Sünde bewirkt hat. Sie hat uns getrennt von Gott. Und wir haben keine Erkenntnis, also kein Wissen mehr über Gott. Und wir haben auch keine Weisheit, das Leben zu gestalten. Und das Dritte ist, wenn wir in dem Stand bleiben, werden wir ewig verdammt werden und in der Hölle landen. Das ist das Problem der Sünde. Der Sünde sollt, ist der Tod, heißt es in Römer 6,23. Das ist dann gekommen. Aber ist der Wert des Ebenbilds nach der Schöpfungsgeschichte weggegangen? Nein, ist nicht. Und zwar auch nicht nach der Sintflut, wo Gott ja nochmal wirklich ziemlich radikal nochmal an uns Menschen gearbeitet hat. Und es überlebte nur eine Familie nach der Sintflut. Und lass uns mal in 1. Mose 9, Vers 6 reinschauen, was da steht, wie Gott den Menschen nach der Sintflut noch sieht. 1. Mose 9, Vers 6. Da heißt es nämlich, das spricht er zu Noah, wer Menschenblut vergießt, dessen Blut soll auch durch Menschen vergossen werden. Denn im Bilde Gottes hat er den Menschen gemacht. Er hat den Titel Bilde des Menschen hat er nicht aufgehoben. Er sieht den Menschen nach der Sündenfall und nach der Sintflut immer noch als Bilde Gottes. Und das ist das für mich auch das Bild dessen, dass wenn wir Menschen begegnen, auch die, die in Sünde leben, sollten wir immer im Hinterkopf haben, auch das sind Menschen, die nach seinem Bilden geschaffen haben, das sind Menschen, die eine Würde haben. Wenn ein Menschenleben im Bauch der Frau entsteht, ab dem Moment, wo es ein menschliches Lebewesen ist, und es ist sofort, es ist da, es ist Lebewesen, ist da, das Kind ist da, Embryo entsteht, ist es Leben, es ist ein Mensch. Und keiner hat, aus welchen Gründen auch immer, das Recht, dieses Kind abzutreiben. Das heißt, wir trotz Sünde sieht uns Mensch, sieht uns Gott mit dieser Wertschätzung, mit dieser Würde entsprechend an. An dieser Stelle erklärt das mir auch, warum Jesus so wertschätzend mit tiefsündigen Menschen umgegangen ist. Zum Beispiel die Samariterin, die zig Männer durch hatte. Wie begegnete er? Mit Liebe, mit Respekt, er hört ihr zu. Sie hört ihm zu. Ja, er begegnete ihr mit Liebe und in Wahrheit. Aber die Würde des Menschen achtet er bei jedem Menschen. Sogar die, die ihm an den Karo fahren wollen, also die, die wirklich das Böse mit ihm meinen. Dann schafft er es doch noch kommunikativ so hart in der Sache, aber weich zu Menschen zu bleiben, würde ich sagen, dass er die einfach stehen lässt. Aber er stellt nicht ihre Existenz in Frage, sondern er überlässt das einfach Gott Vater. Und so sehen wir in ganz vielen Situationen, wie Jesus gerade auch den so ein Zachäus, ne? Auch ihm, so ein Lügner, so ein Ganove, ja, so ein Finanzbeamter, der die Leute abgezockt hat. Und er geht zu ihm ins Haus rein. Es erklärt das, glaube ich, warum er die sieht. Er hat einen viel tieferen Blick. Er sieht die in Menschen, diesen Wert des Menschen, wie er geschaffen worden ist. Wie er mit Gott Vater und dem Heiligen Geist einen Beschluss gefasst hat, nach unserem Ebenbild zu schaffen. Und ich glaube auch, darin liegt auch dieses Liebe und dieses Leid
was in Jesus da war, wo er die Menschen angesehen hat, wo er nach Jerusalem kam und anfing zu weinen über die Stadt. Das ist nicht die Liebe zu der Stadt. Das ist nicht die Liebe zu einem Volk, sondern es ist die Liebe zu jedem einzelnen Menschen, die er hatte. Weil er sagt, die gehen verloren. Die brauchen wieder diese Beziehung. Doch wir wissen, dass durch die Sünde das Ebenbild Gottes beschädigt worden ist. Und ich sagte es ja gerade eben schon, was war die Folge deswegen der Sünde? Also die Sünde, der Sünde sollt ist der Tod, ja, das ist die langfristige Perspektive, dass wir auch ewig verdammt werden und ewig sterben und auch geistlich tot sind, weil wir nicht in der Erkenntnis, in der Weisheit Gottes leben. Also wenn du heute hier sitzt und dich fragst, dass du dein Leben nicht ganz verstehst und du, also wenn du kein Christ bist, noch keine klare Entscheidung verstanden hast, also machst und für dich viele Dinge nicht klar sind, dann ermutige ich dich, entscheide dich für Christus. Entscheide dich, wieder zu Gott zu kommen. Weil darin wirst du das Leben und das, die Geschichte des Lebens verstehen und du wirst verstehen, was du zu tun hast, damit dein Leben wieder gelingen kann. Und zwar für die Ewigkeitsperspektive. Wie wird dein Leben erneuert? Allein durch Jesus Christus. Das ist die Geschichte der Welt. Wir werden nach seinem Ebenbild geschaffen, fliegen aus dem Ebenbild raus. Wir sind nicht mehr in dem perfekten Ebenbild. Wir werden noch als wertvolle Ebenbilder gesehen. Und dann kommt Jesus. Und Jesus, er ist das Ebenbild des unsichtbaren Gottes, heißt es in Kolosser 1, Vers 15. Können wir auch gerne einmal aufmachen. Wir lesen das nicht komplett, aber Kolosser 1, 28. Entschuldigung, das würde ich gerne noch einmal lesen. Christus ist das perfekte Ebenbild Gottes. Er stellt jemanden dar, einen Menschen, der dann ein Gott, der Mensch geworden ist, wo wir uns daran orientieren können, wie ein Ebenbild Gottes sein kann, in Perfektion, in Vollkommenheit. Wenn du verstehen willst, wie Gott wirklich ist, und das gibt's auch in keiner anderen Religion, wisst ihr das? In keiner anderen Religion ist Gott Mensch geworden. Und wenn wir verstehen wollen, wie Gott ist, dann müssen wir Jesus studieren. Wenn du wissen willst, wie du zwischenmenschliche Konflikte lösen willst, weil du das nach seinem Ebenbild leben willst, weil du Ebenbild Gottes sein willst, musst du Jesus studieren und verstehen, wie er kommuniziert hat, wie er mit Menschen umgegangen ist. Also Christus ist das perfekte Ebenbild Gottes. Und Kolosser 1, 28, da lesen wir, das ist Paulus Worte, mit so einer Leidenschaft, den verkündigen wir und ermahnen alle Menschen und lehren alle Menschen in aller Weisheit, damit wir jeden Menschen in Christus vollkommen machen. Dafür mühe ich mich auch ab und ringe in der Kraft dessen, der mir kräftig wirkt. Das Anliegen von Paulus war nicht einfach nur Christen bekehren. Einfach nur, dass sie eine Religion annehmen. Das war nicht sein Anliegen. Sein Anliegen ging viel tiefer, dass wir zurückkehren zu dem Ebenbild Gottes, aus dem wir rausgefallen sind. Und dass wir vollkommen werden, alle in Christus. Dass wir mehr und mehr seinen Charakter annehmen. Dass Eugen, der gestorben ist, wo er sich für Jesus entschieden hat, dass er jeden Tag mehr Christus ähnlicher wird. Das ist das, wo Paulus mit so einer Energie auch sagt, dafür ringe ich täglich und kämpfe ich dafür. Das ist sein Anliegen gewesen. Das ist das Anliegen der Gemeinde. Deswegen sind wir heute hier. Wir ehren und loben Gott, aber wir sind auch deswegen hier, dass wir miteinander reden und fragen, wie geht's dir eigentlich in der Christusbeziehung? Wächst du? Wirst du ihm ähnlicher? Einander zu korrigieren, einander uns ermutigen, unsere Geistesgaben nutzen, damit wir uns gegenseitig erbauen und stärken. Dafür sind wir da. Im 2. Korintherbrief 3,18 heißt es nämlich, was wir dann sind, und das ist für die äußere, das ist für die Außenwelt so wichtig, und zwar für die, wir denken ja immer sehr Materie, wir denken sehr in Körper, wir denken sehr, was wir sehen. Aber die Menschen draußen, die nicht mit Christus leben oder der du hier heute sitzt, sie verstehen schon, dass da irgendwas anderes sein ist. Es gibt eine geistliche Welt. Das heißt, auch wenn wir von der Materie, vom Körper alle sehr ähnlich aussehen, also scheiß Mensch, Organe und so weiter, gibt es trotzdem einen Geist in uns, der den Unterschied macht. Das heißt, wenn uns Menschen begegnen, müssen wir uns Folgendes vorstellen. Wir alle aber spiegeln mit unverhülltem Angesicht die Herrlichkeit des Herrn wieder und werden verwandelt in sein Bild von einer Herrlichkeit zur anderen und von dem Herrn, der Geist ist.
Das bedeutet, durch Christus beginnt Gott unser Ebenbild wiederherzustellen, hier auf Erden, das Stück für Stück. Wir sind noch im Prozess. Wir fallen. Wir scheitern. Wir kämpfen. Gott ist am Werk. Er wird uns vollkommen machen. Das heißt, wenn uns Menschen hier sehen, wenn uns Menschen begegnen, du musst nur nichts sagen. Du musst nicht zwingend was sagen. Sie merken dir bei dir den Unterschied. Die Kassiererin am Aldi Lidl, die merkt, wie du sie begegnest. Mit was für einer Herzlichkeit, Barmherzigkeit wir gehen, auch wenn es gerade stressig ist. Das ist der Charakter Christi, der sich dann zeigt. Die Menschen merken, mit so einer Arbeitsethik du zur Arbeit gehst. Wenn wir Kolosser weiterlesen, Kolosser 4, heißt es nämlich, dass wir so arbeiten sollen wie dem Herrn. Auch wenn keiner was sieht, arbeite, mach richtig guten Job. Dadurch wird Christus gezeigt. Wenn wir Menschen begegnen, die schwer belastet sind, vielleicht sogar mit dämonischen, mit Geistern, und davon gibt es so viele. Es gibt so viele, die in der Esoterik sind, ganz tief verfangen. Ich habe jetzt einige Bekehrungen durch Podcast im Netz, habe ich schon mitbekommen, wo letztens war eine Kartenlegerin, eine der bekanntesten ist ja nicht wichtig, aber die hat sich zu Christus entschieden, weil die Menschen verstehen irgendwann mal, da gibt es einen Geist, eine Kraft, einen Gott, der höher ist als diese ganzen Dämonen. Und diese Dämonen belasten uns mehr, als dass sie uns aufbauen. So, das heißt, wenn Menschen uns begegnen und wir im Geist leben mit Christus, dann werden sie Gott erleben. In unseren Taten. Und wenn dann ein Moment da ist, dann reden wir auch drüber. Dann werden wir denen erklären, wer das ist, der das in uns tut. Mich hatte mal einer zu, wie in der Sparkasse, schon viele Jahre her, fragte er mich, sagt er, es war auf so einem Mitarbeiterfest, und interessant, an dem Abend haben mich zwei in diese Richtung gefragt, weil ich davor wir hatten ein spontanes Date mit Kaffee trinken, so, und dann hatte ich das einfach mal so spontan überrascht, uns gegenseitig, dass wir kurz Kaffee trinken waren, das war wirklich eine halbe Stunde oder so, da habe ich ein Selfie gemacht und dann habe ich es bei Facebook oder Instagram dann gepostet und dann haben die das gesehen. Und dann sagen die, Eugen, wie machst du das eigentlich? Und wie kommt man dann wie schafft man so eine Ehe zu bauen? Es sieht ja schon sehr harmonisch bei euch aus. Tatsächlich muss ich sagen, wir haben auch Streit, aber insgesamt so, das ist sehr harmonisch, was wir erleben. Und ich kann, und konnte ihm, ich sag, du, das ist ein bisschen, ich muss dir das mal erklären, er war Katholik. Und dann sage ich, es ist wie folgt. Also, zum einen, er sagt, ja, das ist ja Kirche und ihr seid ja in einer Kirche. Ich sag, ja, aber Kirche hilft noch nicht, dass die Ehe glücklich wird. Ich sage, im Grunde genommen, Nelly liebt Jesus und ich auch, und er ist Katholik. Und ich sage, du weißt ja, dass Christus gestorben ist für unsere Sünden. Ich sage, beide haben wir das angenommen. Und Christus gibt sein Leben hin. Das heißt, er ist da, aber er opfert sich. Also er dient. Ich sage, und weil Nelly Jesus liebt und ich Jesus liebe, also wir sind beide Ebenbilder, nach Christus Ebenbild, ich sage, deswegen funktioniert die Ehe. Weil keiner von uns beiden eine Ego-Show aus dem Leben macht. Das ist ja krass. So eine Frau muss man erstmal finden. Ich sage, ja, da musst du in die Gemeinde gehen. Ich sage, da musst du Jesus annehmen. Und schwupps, es war so eine Möglichkeit. Also es passiert uns ja nicht immer, aber ich denke, es wird Momente geben, wo wir ganz genau wissen, so, jetzt müssen wir reden. Einige von euch sind mit der Geistesgabe Evangelisten ausgestattet. Die haben dieses Anliegen, die sind jeden Tag auf gucken, so, wo kann ich Jesus bezeugen? Das ist gut so, macht das bitte. Einige von euch sagen aber, nee, ich bin leer im Hintergrund. Ich diene praktisch, ich ermutige, vielleicht bin ich Beterin. Aber es wird trotzdem Momente geben, wo Menschen merken, in dir ist etwas anders, in dir ist Gott. In dir ist etwas drin, was ich nicht greifen kann, was ist es? Hey, dann erklär's ihnen. Bitte erklär's ihnen. Sag ihnen nicht, dass es deine Tugend ist. Sag nicht, dass es deine Erziehung ist. Liebe Russlanddeutschen, die hier im Raum sind, bildet euch nichts, ich bin auch einer. Also bildet euch bitte nichts auf irgendwelche Tugenden ein und so, dass wir fleißig und Häuser und alles. Das ist, ja, mag sein, dass es kulturell auch irgendwie da ist. Aber vieles davon ist Christus, der das gemacht hat. Dass wir zusammenhalten, dass wir einander dienen. Es ist Christus in uns. Das hat nichts mit Kultur und Nationalität zu tun. Sondern das ist etwas, was Gott uns gegeben hat. Erzählt bitte davon, was Christus in eurem Leben getan hat. Macht euch immer wieder bewusst, manchmal heute Morgen sind wir mit ein paar Männern auch, wir joggen immer morgens, wir waren so zu dritt und zwei Unternehmer und dann noch ein anderer, und wir haben nochmal gesagt, boah, was wäre, wenn Christus nicht in unserem Leben wäre? Und was wären wir für Karrieretypen und hätten uns da verwirklicht und hätten, so, wir würden ganz andere Motive haben.
Und wenn wir durch Krisen gehen, wo würden wir uns festhalten? Die Wirtschaftskrise haut richtig rein. Aber wir haben Christus an der Seite. Wer erlebt in uns? Und das ist etwas, wo wir sagen, boah, immer wieder so, danke Jesus, dass du bei uns bist. Danke, dass du in uns lebst. Und danke, dass wir diese ewige Perspektive haben, dass dann irgendwann diese Spannung zwischen jetzt aber noch nicht, also heißt, wir sind noch im Fleisch, dass wir dann irgendwann vollkommen werden, in der Ewigkeit bei Christus zu sein. Und das ist das, was Christus in uns gemacht hat. Das heißt, wenn wir im Alltag rumgehen, unser Leben leben, unsere Arbeit tun, sind wir das Ebenbild Gottes. Aber wir haben noch eine besondere Verantwortung, dass Christus in uns ist. Es ist ein neuer Geist in uns, es ist ein neuer Charakter in uns. Und der verändert uns, der macht es aber auch möglich, dass wir Christus auch damit ehren. Eine Sache noch will ich heute erwähnen. Und tatsächlich kommt sie mir gerade in den Kopf, also deswegen steht sie nicht Konzept, aber vielleicht ist das, was der ein oder heute andere hier braucht. Die vom 2L-Kurs, die haben das, haben wir über das Thema Gaben und Stärken, auch Talente gesprochen. Und es ist so, dass wenn wir als Mensch geboren werden, jeder Mensch, wenn wir geboren werden, das ist gut erforscht, jeder von uns hat Talente, Stärken. Jeder Mensch. Ob wir mit Gott leben oder nicht. Das sind die natürlichen Talente, die uns gegeben worden sind. Jeder hat so Charakterzüge auch. Und man kann diese Talente zu Stärken entwickeln. Und damit kann man auch Erfolg haben. Heute weiß die Psychologie ziemlich gut, Menschen, die tagtäglich ihre Stärken einsetzen, sind produktiver, effizienter, häufig auch erfolgreicher. Und dann auch glücklicher, wenn sie die einsetzen. Wie einsetzen? Auch das wissen die Psychologen nicht zu ihrem eigenen Ego-Zweck, sondern wie? Anderen Menschen was tun. Produkte erschaffen, die Leuten helfen, dienen. Ja, einige sprechen wirklich von dienen auch in der positiven Psychologie. So, und das unabhängig davon, ob man Christ ist oder nicht, hat jeder das bekommen. Also mit Geburt. Kennt ihr den Begriff DNA? Die DNA, biologisch gesehen, gibt es nur einmal pro Mensch. Die gibt es nicht nochmal. Also meine DNA kann keiner von euch haben. Und deine DNA kann ich auch nicht haben. Also und diese DNA hat so Gott einzigartig gemacht, dass sie keiner mehr haben kann. Und deswegen hat er uns eine Verantwortung damit gegeben, dass wir die Welt bebauen, dass wir etwas wirtschaften, dass etwas Gutes entsteht, dass wir Häuser bauen, dass wir Firmen gründen. Wozu? Damit wir Gott damit ehren. Nicht zu egoistischen Zwecken. Wenn wir das trennen von Gott, so wie der Turm zu Babel, wo die Menschen dann gesagt haben, ah, wir machen mal was in Einheit und gemeinsam, aber Gott klammern wir da aus, weil wir wollen größer als Gott sein, wird Gott irgendwann sagen, vernichte ich, was nicht in Wahrheit ist. So, was komme ich jetzt zur Gemeinde? Und das ist das Wort heute, was ich euch nochmal hier an euch richten möchte, ist, wenn wir in sein Ebenbild zurückkehren durch Christus und er uns vollkommen macht in Christus, dann gibt es eine sogenannte Wiedergeburt. Also du warst schon mal geboren und du hast nochmal eine Wiedergeburt. Und mit der Wiedergeburt kriegst du sogenannte Geistesgaben. Du kriegst neue Stärken. Im Englischen sagen die Supernatural Gifts in der Theologie. Das sind übernatürliche Gaben, die er uns gegeben hat. Charismen, sagt das Neue Testament. Die sind jedem Einzelnen von uns gegeben worden. Wofür? Damit wir seine Gemeinde bauen. Und manche Dinge sind sehr übernatürlich, wo wir denken manchmal so, boah, gibt's das wirklich? Und sowas wie Prophetie, dann heißt es Zungenrede, dann heißt es Heilung. Aber manche Dinge sind auch sehr praktisch und da heißt es einfach dienen, Gebet, aufbauen, Gastfreundschaft, also die Freundschaft an fremden Menschen. Ja, das heißt, Gott hat in das Ebenbild, in das er dich geführt hat, hat er dir auch eine Verantwortung gegeben, dass du in deiner Gemeinde hier vor Ort, aber auch in der weltweiten Gemeinde, so ich fühle mich heute genauso, ich komme zu euch, ich kenne euch kaum, aber ich fühle mich so verbunden, weil ich bin heute da, um mit meiner Gabe der Lehre euch zu dienen. Das ist meine Geistesgabe und ich weiß ganz genau, dass ich in der Schule miserabel bei Textanalysen und Erörterungen und diese ganze konzeptionelle Arbeit, ich habe es gehasst. Und mir ist vieles schwer, wirklich an diesen Dingen zu arbeiten. Heute weiß ich, ich darf das Wort Gottes studieren, ausarbeiten und darf euch heute Erkenntnisse weitergeben. Und ich weiß, dass Gott mir das gegeben hat, aber es ist auch ein Auftrag. Und wenn du zum Beispiel die Not oft siehst, und davon wegläufst und Menschen nicht hilfst,
Vielleicht hat Gott dir die Gabe gegeben, Menschen zu helfen, zu dienen, praktisch zu dienen. Ich spreche nicht davon, man kann auch nicht alle retten, ne? Das ist ja, manchmal gerät das in die andere Richtung. Aber da, wo wir eine Begabung bekommen, sollten wir das tun. Vielleicht hast du aber tatsächlich auch die Begabung der Prophetie, dass du Leute beraten kannst. Es ist ja nicht immer so, dass man sagen muss, am 5. November wird das und das eintreten. Aber wenn du zum Beispiel bei jemandem siehst, etwas, wo du sagst, boah, ich glaube, guck mal, ich sehe bei dir die Tendenz und vielleicht, da entwickelt sich gerade was und denk mal drüber nach, vielleicht solltest du in diese Richtung gehen. Vielleicht ist das der richtige Weg. Und manchmal ist es gar nicht so unbewusst, reden wir zum Beispiel zu Menschen und es passieren die Dinge. Und dann müssen wir es nicht groß machen, müssen wir es nicht irgendwie eine Show draus machen, sondern es geht darum, dass es der Gemeinde dient, der Person dient, damit sein Leib, Epheser, auferbaut wird. Und das ist die gleiche, und das ist die Verantwortung, die wir im Ebenbild Christus bekommen haben. Dass wir das leben, der Gemeinde dienen mit unseren Geistesgaben. Wer sich damit ein bisschen mehr beschäftigen möchte, lest heute einfach Römer 12. Da ist ein großer Abschnitt darüber, wo viele, viele verschiedene Gaben auch aufgezählt werden, die wir in Christus, durch seinen Geist auch bekommen. Wenn du das nächste Mal in den Spiegel schaust, dann denk dran, du bist nach dem Ebenbild Gottes geschaffen. Denk aber gleichzeitig, dass du den Menschen, denen du heute begegnen wirst, auch diese Würde des Menschen auch siehst. Und dass du ihnen Zeugnis gibst, dass du sie ermutigst, dass du sie ihnen freundlich begegnest, wertschätzend, in Wahrheit, aber wertschätzend. Und gleichzeitig denk dran, dass du durch Christus eine neue Kreatur bist, etwas in die perfekte, vollkommene, noch nicht perfekt, aber dahin geführt wirst, dass du wieder bist zu dem, was du vorher, wo wir vorher als Menschen da waren. Aber nicht zu seinem eigenen Zweck, sondern um seine Gemeinde mit den Gaben, mit den Ressourcen, die uns Gott gegeben hat, aufzubauen, zu stärken, zu ermutigen, zu dienen, zu helfen, auszurichten. Und dabei wünsche ich euch Gottes Segen. Und dass jeder, der heute hier ist, auch durch den Geist für sich auch reflektiert, wo er steht, dass er ihn aufbaut, stärkt, dass wir uns gegenseitig auch ermutigen.

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0: Es ist 22 Uhr.
1: Herzlich willkommen zu unserer Live-Gebetssendung hier bei Radio Segenswelle. Schön, dass Sie heute mit uns verbunden sind. Hier im Studio sind heute Viktor und Anna Sawatzki, Tina Drediger, Steffen Schellenberg und Peter Bergmann. Gemeinsam möchten wir Ihre Anliegen im Gebet mittragen. Denn wir wissen, Gebet setzt Dinge in Bewegung. Gott wirkt genau jetzt und er wartet auf das, was Sie bewegt. Rufen Sie uns jetzt an und teilen Sie Ihr Gebetsanliegen mit unter 05231 5005988. Anschließend an das Lied »Wenn ich gedenke« hören wir heute eine Kurzandacht von Viktor Sawatzki, »Ein Haus des Gebets« nach 1. Timotheus Kapitel 2. Wer die Bibelstelle mit aufschlagen möchte, ich wiederhole, 1. Timotheus Kapitel 2.

0: Manchmal fragen wir uns, für wen oder wie sollen wir beten? Ein afrikanisches Sprichwort sagt, wenn an vielen kleinen Orten viele kleine Menschen viele kleine Dinge tun, wird sich das Angesicht unserer Erde verändern. Wenn wir dieses Sprichwort abändern, klingt es so. Wenn in vielen Heimen und Gemeinden viele große und kleine Beter viele Gebete sprechen, wird Gott viele Menschen verändern. Gott wird seine Sicht nicht ändern. Er liebt Menschen und will, dass jeder Einzelne die rettende Hand, die er anbietet, durch seinen Sohn Jesus Christus auch annimmt. Durch Gebete ändern wir unsere Sicht auf die Welt, auf die Erde und auf den Nächsten. In 1. Timotheus 2, 1. und 2. Vers lesen wir: So ermahne ich nun, dass man vor allen Dingen Bitten, Gebete, Fürbitten und Danksagungen darbringe für alle Menschen, für Könige und alle, die in hoher Stellung sind, damit wir ein ruhiges und stilles Leben führen können, in aller Gottesfurcht und Ehrbarkeit. Das Gebet für alle ist unser Weg zu einem friedlichen Leben. Im Bibeltext 1. Timotheus 2 wird uns aufgegeben, für alle Menschen zu beten, insbesondere für die Obrigkeit, damit wir ein ruhiges und friedvolles Leben führen können. Dieser Abschnitt bringt uns zum Nachdenken über die Bedeutung des Gebets und wie es unser Leben und die Gesellschaft beeinflussen kann. Es ermutigt uns, aktiv für andere zu beten. Der Bibeltext erinnert uns daran, dass wir durch Gebet eine positive Veränderung bewirken und Frieden in unser Leben und unsere Gemeinschaft bringen können. Bitten und flehen unterstreicht die Not. Ein anhaltendes und eindringliches Gebet wegen einer bestimmten Sache. Es geschieht mit einem besonderen Nachdruck und wir bringen es vor Gottes Thron. In den Gebeten treten wir vor Gott, um alles, was uns am Herzen liegt, vor ihm auszusprechen. Du darfst ihm dabei die gewöhnlichsten und alltäglichsten Bedürfnisse ganz offen mitteilen. In Fürbitten sprichst du aus, wenn du dich vertrauensvoll und offen an ihn wendest, um für andere etwas ganz Konkretes zu erbitten. Und die Danksagung unterstützt die vorangegangenen Gebetsanliegen. Wir treten vor Gott und danken ihm schon im Voraus für das, was er geben oder tun wird oder was er auch vorenthalten wird. Denn er gibt und tut nur das, was gut für uns ist. Wie wichtig das Gebet doch in unserem Leben ist. Das Gebet ist nicht nur eine Pflicht, sondern eine Möglichkeit, in Gottes Willen für die Welt zu wirken. Das Gebet stellt eine Verbindung zu Gott und zu den Menschen. Jesus selbst hat für andere gebetet und uns das als Beispiel gegeben, dass wir für die beten, die uns wichtig sind, die über uns stehen, für die Obrigkeit. Das Gebet für andere ist ein wichtiger Schlüssel zu einem friedlichen Leben und einer lebendigen Glaubensgemeinschaft. Wenn wir beten, dann beten wir für die Familie, für Freunde, für die Obrigkeit und so weiter. Wir bitten um Schutz, für Gesundheit, für Kraft und für Frieden. Wir beten für ein ruhiges, stilles Leben in Gottesfurcht und Ehrbarkeit. Wir bitten für Glaubensfreiheit. Das ist richtig und gut. Der Vers 3 und 4 sagt uns noch was. Denn dies ist gut und angenehm vor Gott, unserem Retter, welcher will, dass alle Menschen gerettet werden und zur Erkenntnis der Wahrheit kommen. Das sollen wir in unseren Gebeten mit hineinnehmen, wenn wir für unsere Familienangehörigen beten, die noch nicht im Glauben sind, für unsere ungläubigen Freunde und für die Obrigkeit. Denn sie sind von Gott eingesetzt und bedürfen der Erkenntnis der Wahrheit. Das Gebet ist der zentrale Punkt in unserer Beziehung zu Gott und zu unseren Mitmenschen. Es ist ein Akt der Liebe und Fürsorge für alle Menschen. Dies bietet die Gelegenheit, das Gebet in unseren Alltag hineinzunehmen und speziell für jene zu beten, die in unserer Umgebung leben und Entscheidungen beeinflussen. Unsere Gebetshaltung und als Folge davon unsere Lebensführung sind dann gut und angenehm vor unserem Vater. Gott betrachtet dein Gebet als etwas Schönes, das es wert ist, angenommen zu werden. Er möchte es zur Rettung von Menschen benutzen. Dein Gebet darf zur Verkündigung des Evangeliums beitragen. Gott will nämlich, dass alle Menschen errettet werden. Das ist das erste Ziel, das Gott erreichen möchte. Es gibt niemanden, dem Gott die Rettung nicht gönnt. Gott will Sünder retten, und das sind alle Menschen. Für Gott gibt es keinen Unterschied. Alle haben gesündigt und alle können gerettet werden. Zweitens möchte Gott, dass alle Menschen zur Erkenntnis der Wahrheit kommen. Die Errettung ist nicht Selbstzweck. So hatte das Erlösungsvolk Israel ein Ziel. Dieses Ziel bestand darin, dass Gott in ihrer Mitte wohnen wollte. Das neutestamentliche Volk Gottes ist aus der Macht der Welt befreit worden, um eine Behausung Gottes im Geist zu sein. Das wird sichtbar, wenn wir, die Gläubigen, als Gemeinde oder so wie jetzt zur Gebetsgemeinschaft zusammenkommen und der Herr Jesus in unserer Mitte ist. Und die Wahrheit ist die Wahrheit über die Person des Herrn Jesus Christus. Er ist die Wahrheit. Wir finden alles über ihn in der Bibel, dem Wort, das Wahrheit ist. Die Erkenntnis der Wahrheit erhalten wir durch das Lesen vom Wort Gottes, durch die Gemeinschaft der Gläubigen und durch Gebet, verbunden durch den Heiligen Geist mit Jesus Christus. Amen. Ich bete. Himmlischer Vater, danke dir, dass wir durch den Heiligen Geist, durch deinen Sohn Jesus Christus so verbunden sind und dass wir zu denen gehören, die das Wort geglaubt haben, angenommen haben und es auch leben dürfen. Danke für die Freiheit. Danke, dass wir in Deutschland auch eine Obrigkeit haben, dass die Obrigkeit sich darum kümmert, dass wir als Volk Freiheit haben und dass wir auch in Freiheit den Glauben ausleben dürfen. Mögest du der Obrigkeit auch beistehen und die Erkenntnis der Wahrheit schenken. So bitten wir dich auch jetzt, wenn wir diese Gebetsgemeinschaft haben, mögest du uns segnen und zum Segen für andere Menschen stellen. Amen.
1: Amen.

Juri Claire und eine Gruppe, die mit ihm unterwegs ist, die sind im Missionseinsatz, sind wohlbehalten Anfang der Woche in Rumänien angekommen, durften auch bereits gesegnete Tage mit den Roma und Sinti erleben. Und dann ging es weiter nach Moldawien und sie bitten um Gebet für diesen Einsatz, um Gottesführung, auch um Weisheit im Umgang mit den Menschen, die dort in den verschiedenen Ländern dann auch sind und die sie antreffen. Und wir wollen sie hier auch im Gebet unterstützen, begleiten und geben jetzt die Möglichkeit dazu, dass sie erstmal zu Hause beten und danach wir hier im Studio.

0: Vielen Dank, Vater im Himmel, dass es Menschen gibt, die du berufst, die sich einsetzen für dich, die ihre Zeit, ihr Geld, ihre Kraft hingeben, um dir zu dienen. Danke auch, dass du Juri es aufs Herz gelegt hast, auch nach Rumänien, nach Moldawien zu fahren. Danke für die Gruppe, die sich auch angeschlossen hat, dass da einige Freiwillige mit dabei sind, die auch gerne diesen Dienst unterstützen. Und danke, dass sie wohlbehalten angekommen sind, dass sie auch schon eine gute Zeit vor Ort hatten. Aber Herr, wir wollen auch weiter bitten um Führung, dass du jeden nächsten Schritt lenkst, um Weisheit im Umgang mit den Menschen, dass die Liebe auch auf dich zurückführt, dass die Menschen erkennen können, dass da deine Liebe dahinter steckt und dass sie auch dich suchen, deine Nähe suchen und dir nachfolgen möchten. Darum bitten wir und ja, wollen diese Gruppe einfach deinem Segen anbefehlen. Amen.
1: Amen.

Andrea hat gestern mit der Glaubensschwester Sigrid telefoniert und Sigrid hat dann erzählt, dass sie gerade eine herausfordernde Arbeitssituation hat. Einige Mitarbeiter dort haben gekündigt und die Arbeit bleibt somit auf wenigen hängen. Und das auch noch im Heilerziehungspflegebereich. Also das ist nicht so einfach momentan. Lasst uns dafür Sigrid auch beten. Und dann bittet Andrea auch für sie und Heinrich zu beten. Die haben eine Mückenplage vor Ort und das macht auch denen zu schaffen. Diese Anliegen wollen wir jetzt vor Gott bringen.

0: Großer Vater, der du bist im Himmel, ich danke dir dafür, dass du einfach gut bist, dass du gnädig bist, dass du in deiner Allwissenheit einfach so wunderbar und herrlich bist, Herr. Danke dir dafür, dass es Arbeit noch gibt, dass auch Sigrid Arbeit hat und du kennst die Situation bei ihr auf der Arbeit, da ist eine Herausforderung. Einige Mitarbeiter sind gegangen und so verteilt sich die Arbeit dann auf weniger Schultern, Herr. Es wird dadurch anstrengender, kräfteraubender, aber auch dort bist du und siehst das, Herr. Und auch solche Zeiten sind einfach da, um wir einfach sehen können, uns mehr auf dich zu stürzen, das Ganze viel mehr dir abzugeben. Bitte schenke ihr auch die Kraft, die sie dafür braucht, die Gnade, die Liebe zu den Menschen, gerade in dem, was sie tut. Und ja, danke dafür, dass wir sie so auf dieser Distanz in dieser wertvollen Arbeit unterstützen können. Amen.
1: Amen. Lieber Vater, du hast uns in diese Schöpfung hineingesetzt. Es ist eine gefallene Schöpfung, Herr. Wir leben unter Bedingungen, die dich verneinen. Und unter vielem leiden wir Menschen. Danke, Herr, dass wir uns dir auch in solchen Dingen jeden Tag neu anbefehlen dürfen. Du siehst auch Andrea und die Menschen um sie herum, dass sie unter einer Mückenplage zu leiden haben. Schenke du, dass sie da entsprechende Maßnahmen ergreifen können, dass da keine Krankheiten übertragen werden und dass da irgendwie Abhilfe geschaffen wird. Segne du, Herr. Amen.
2: Amen. Amen.

Maria hat uns telefonisch erreicht und die bittet auch weiter für die Familie Unger aus Paderborn zu beten. Da hatten wir bereits auch schon weitergegeben, dass die Kinder, die aus der Familie herausgenommen wurden, laut Gerichtsbeschluss wieder nach Hause dürfen. Aber bislang ist das noch nicht erfolgt und ein Gutachter muss noch weitere Entscheidungen treffen. Lass uns da besonders um Kraft und Geduld für die Eltern beten und auch, dass die Kinder dann bald heimkommen dürfen. Und Olga K. hat noch geschrieben, sie bittet um Gebet für ihre Familie oder ihre Angehörigen, damit sie alle in Jesus Christus bleiben, Barmherzigkeit haben und den Nächsten lieben. Jetzt lass uns für diese Anliegen beten.

0: Ja, himmlischer Vater, und so loben wir und preisen wir dich. Du bist groß, du bist allmächtig und du lässt die Dinge nur zu, die du auch im Blick hast. Und so danken wir dir, dass du Familie geschaffen hast und wir in Deutschland so in Familienkreisen auch leben dürfen, dass wir uns treffen dürfen, dass wir zum Gottesdienst kommen dürfen, dass wir sogar Familiengottesdienste haben und so weiter. Und so wollen wir auch mit den Geschwistern, mit denen zusammen sein, mit der Geschwisterfamilie Unger in Paderborn. Du siehst, wie die Situation da ist mit den Kindern, dass die noch nicht zu Hause sind. Und so wollen wir dich bitten, dass du die Familie doch zusammenführst, dass die Kinder nach Hause kommen und dass sie eine harmonische und eine liebevolle Familie sind in der Gemeinschaft, dass sie untereinander sind und dass sie in deinem Wort, im Gebet und in Danksagung doch vereint sind. Mögest du auch die Verantwortlichen dazu lenken, dass die Familie doch bald nach Hause wieder zusammenkommt. Mögest du die Obrigkeit, die Erkenntnis der Wahrheit schenken, dass sie erkennen, was gut für die Familie ist und was dein Plan mit der Familie ist, und nutze du sie als Werkzeug. Aber schenk deinen Segen für die Familie Unger, dass sie zusammenkommen und in Liebe miteinander leben und wohnen, ihre Aufgaben tun und dass sie als Familie sich einander freuen. Amen.
1: Amen. Vater im Himmel, wir sind so herzlich dankbar, dass wir diese Gebetsgemeinschaft haben dürfen. Und zwar sind wir weltweit verbunden in diesem Gebetskreis und wir wollen füreinander einstehen. Und heute bitten wir dich zusammen mit Olga K., dass du ihrer Familie ganz besonders nahe bist. Sie bittet um Kraft, damit sie dir in Freude nachfolgen kann und dass auch sie und ihre Familienangehörige dir folgen. Du kennst die Lage der Familie und wir bitten ganz herzlich, dass du Olga viel Kraft und Freude schenkst in der Nachfolge und dass sie dadurch auch ihre Lieben motiviert und mit vorangeht, dass sie dir folgen, dir treu sind und das ganze Familie Nächstenliebe üben, auch an andere. Danke, Herr, dass du auch hier erhören wirst und wirken wirst. Amen.
2: Amen. Amen.

Als nächstes haben wir zwei Anliegen von Julia. Und zwar hatten wir für den Gerichtstermin letzte Woche gebetet. Und die Ergebnisse sind soweit in Ordnung. Aber Julia sagt, das ist nur der Anfang. Sie befiehlt sich weiter dafür, bitte an. Da folgen noch ein paar Verhandlungen. Und dann hat sie sich gefreut, dass ihr Neffe gemeinsam mit einem Freund im Gottesdienst war. Und die wollen auch gern wiederkommen. Lass uns auch dafür beten, dass Gott auch da an den Herzen wirkt. Jetzt wollen wir diese Anliegen von Julia vor Gott bringen.

0: Lieber Vater, mit unserer Schwester Julia danken wir dir von ganzem Herzen, dass die Gerichtsverhandlung gut verlaufen ist, dass da die Dinge sich scheinbar wieder normalisieren, dass sie sich zum Guten wenden. Schenke du, dass das Ganze ein gutes Ende nimmt und dass Julia die Kinder, die sie betreut hat, auch weiterhin gut betreuen kann. Schenke du ihr viel Kraft und Mut in dieser so wertvollen Aufgabe. Amen.
1: Amen.
2: Und Herr, vielen Dank, dass du Julias Neffen auch irgendwie den Wunsch geschenkt hast, zum Gottesdienst zu kommen und dass er gerne wiederkommen möchte, vielleicht durch diesen Freund oder wie auch immer. Aber ich danke dir, dass ja dein Wort verkündigt wird. Ich möchte bitten, dass, wenn sie diese Gottesdienste besuchen, da auch genau das passende Wort für sie dabei ist, dass sie sich dir nähern, sich dir hingeben, dass sie ihr Herz für dich öffnen. Und Herr, das musst du wirken bei ihnen und ja, darum bitten wir. Danke, dass er bereit ist zu kommen. Danke, dass er gerne kommen möchte. Und vielen Dank, dass du auch sein Herz, trotz vielleicht schlechter Voraussetzungen zu Hause oder wie er aufgewachsen ist, dass du es trotzdem verändern kannst und aus ihm einen guten Mitarbeiter machen kannst. Amen.
1: Amen. Amen.

Und als nächstes möchten wir für Karens Anliegen bitten. Und zwar betrifft das ihre Schwester Angelika mit ihren Kindern und Enkelkindern. Dann betrifft das den Lukas und Michael, dass sie zum lebendigen Glauben an Jesus Christus kommen. Das sind ihre Anliegen. Und dann hat sie auch noch erwähnt, dass wir weiter für Anja beten, dass sie eine Gemeinde findet. Sie wurde, ja, hatte Enttäuschung von Christen erlebt und das setzt ihr zu, aber Gott kann da auch Veränderung schenken und den richtigen Blick auf die Dinge, und lass uns auch für Anja noch beten.

0: Vielen Dank, Herr Jesus Christus, dass du Menschen rettest, Menschen veränderst. Und danke, dass du auch Karen ja aufs Herz gelegt hast, für ihre Schwester zu beten, schon so eine lange Zeit, und auch für Lukas und Michael. Und wir wollen auch weiter dich drum bitten, dass du Angelikas Kinder und Enkelkinder sowie Lukas und Michael, dass du ihnen begegnest, dass du ihre Herzen berührst, dass du Menschen an den Weg stellst, die von dir zeugen und dass sie erkennen können mit dem Kopf und mit dem Herz, dass du der Weg, die Wahrheit und das Leben bist. Danke, dass du das schenken kannst. Danke, dass du lebendigen Glauben geben kannst. Und so wollen wir sie weiter dir anbefehlen und bitten, dass du dich ihrer erbarmst. Amen.
1: Amen. Ja, Vater im Himmel, wir sind so gesegnet in unserer Region, dass wir hier so viele Gemeinden haben und dass wir viele Gemeinschaften auch bilden können und dass wir so vereint in dir sind, Jesus Christus. Und so wollen wir aber auch für Menschen beten, die nicht aktiv in der Gemeinde sind oder die Möglichkeit nicht haben oder enttäuscht sind oder eine Gemeinde suchen, mögest du auch da wirken, dass sie ein Zuhause in der Gemeinde finden. Das bitten wir für Anja. Schenk, dass sie doch Menschen trifft, die sie einladen, zur Gemeinschaft einladen, zur Gebetsstunde, zur Bibelstunde, zu den Gottesdiensten und zu den Veranstaltung, die die Gemeinde so auch hat, mögest du ihr aber auch Menschen auf den Weg stellen, die diese freundliche und die liebevolle Umgang mit ihr haben. Dass Anja Menschen trifft, mit denen sie ja den Glauben teilen kann und auch Freundschaften schließen. Dass sie eine gute Gemeinde sind, dass sie eine gute Gemeinschaft haben. Und so bitten wir für Anja, dass du sie doch segnen mögest und mit Menschen zusammenführst, die gut für sie sind und dass sie auch selbst erbaut wird durch dein Wort und der Gemeinschaft. Amen.
2: Amen.

Beim Busunfall im mexikanischen Bundesstaat Chihuahua stürzte am Nachmittag des 30. Juli diesen Jahres ein Bus mit mennonitischen Jugendlichen in eine Schlucht. Und diese waren gerade unterwegs zum Sommerlager in die Jugendfreizeit. Das Unglück forderte ein Todesopfer und rund 30 Verletzte, wovon 5 schwer verletzt in Krankenhäuser geflogen wurden. Die anderen Verletzten wurden mit Krankenwagen in die Krankenhäuser gebracht und viele Verletzte mussten operiert werden. Die Rettungsaktion dauerte mehrere Stunden, weil der Bus in eine Schlucht von über 150 Meter Tiefe rollte. Und inzwischen sind Gott sei Dank die Verletzten aus den Krankenhäusern entlassen worden und befinden sich auf dem Weg der Besserung. Aber lasst uns auch für diesen Genesungsprozess beten, dass sie auch alle, die mit beteiligt waren, dabei waren, auch nicht ein Trauma davontragen. Und insbesondere für die Familie, die ihre Tochter durch diesen Unfall zu Grabe tragen musste. Ja, dieses Anliegen wollen wir jetzt insbesondere nochmal im Gebet vor Gott bringen.

0: Mein Pater im Himmel, wir beten dich an, dass du groß und mächtig bist und dennoch an uns Menschen denkst und dass du uns hörst. Und wir möchten heute zusammen mit vielen Glaubensgeschwistern dich für diese Jugendlichen bitten. Sie waren unterwegs in eine Jugendfreizeit. Herr, du hattest aber andere Wege und andere Ziele und ich möchte dich bitten, dass du auch mit dieser Situation ans Ziel mit einem jeden Einzelnen kommst. Viele Dinge begreifen wir nicht, aber Herr, du hast die Übersicht und dafür danken wir dir. Dieses Unglück hat viele Menschen erschüttert und wir bitten dich, dass du auch diesen Jugendlichen, die dabei waren und die Verletzungen davongetragen haben, dass du auch da nahe bist, sie begleitest und aber auch da körperliche Heilung schenkst. Aber vor allem bitten wir dich, dass sie seelisch heil werden in dir und dass dieses Ereignis sie näher zu dir bringt. Vater im Himmel, du kennst sie alle bei Namen und du kennst deren Leben. Wir bitten dich, dass du auch da dich wunderbar erzeigst. In besonderer Weise möchten wir dich aber auch bitten für die Menschen, die Geschwister, die diese Veranstaltung geplant hatten, diese Jugendfreizeit. Sie haben viel vorbereitet. Und ich möchte dich bitten, dass du auch diesen Jugendleitern die Kraft gibst, dies zu verarbeiten. Aber auch weiter mit klarem Blick in die Zukunft schauen und dir dienen und dir folgen. Wir bitten genauso aber auch für die Familie, die ihre Tochter in diesem Busunglück verloren hat. Bitte segne sie, tröste sie und schenke ganz viel Kraft, den Lebensweg weiterzugehen und den mit dir. Danke dir dafür, dass du es tun wirst. Amen.
1: Amen. Und danke, Vater, dass du Menschen geschickt hast, die am Unfallort erste Hilfe geleistet haben. Danke, dass die Rettungsaktion für die meisten doch erfolgreich verlaufen ist. Danke, Herr, dass es, was immer in unserem Leben passiert, von dir kommt. Dass du Dinge zulässt und du hilfst uns auch, Dinge zu tragen. So bitten wir dich für die jungen Menschen. Schenke du, dass sie ganz genesen können, dass sie in ihrem Leben wieder hergestellt werden und auch keine geistige oder psychische Traumata davontragen. Schenke du den Angehörigen den richtigen Umgang damit, den Gemeinden, und lass durch dieses Geschehen dein Name groß werden und du geehrt werden. Amen.
2: Amen. Amen.

Schwester Helena, die bittet um weiteres Gebet auch für Versöhnung in ihrer Familie und auch damit einhergehend, dass die Angehörigen, die noch nicht mit Jesus versöhnt sind, auch zum Glauben kommen, dass sie Jesus nachfolgen, dass dadurch auch Frieden und Einheit entstehen kann. Und dann wollen wir als zweites Anliegen in der Runde besonders auch für die Mitarbeiter von Radio Segenswelle beten. Einmal für die, die schon da sind. Für uns könnt ihr gerne beten, aber dann auch für weitere Mitarbeiter, zum Beispiel auch besonders für den Bereich ukrainisch, dass auch dort sich jemand findet, der auch dem ukrainischen Volk dient. Ja, da wollen wir jetzt die Möglichkeit geben, dafür zu beten.

0: Und Vater im Himmel, wir bringen dir auch nochmal die Angehörigen von Schwester Helena vor deinen Thron. Du kennst sie, jeder einzeln. Du weißt von allen, was sie gerade beschäftigt, bewegt. Du weißt, warum Versöhnung notwendig ist, was da untereinander für Bitterkeit, falsche Gedanken oder weiteres aufgetaucht ist und wie es dazu gekommen ist. Und so wollen wir bitten, dass du dich auch dort ihnen zuneigst und deine Hand nimmst und ihnen den Weg der Versöhnung lehrst, dass du vor allem diejenigen erreichst, die nicht mit dir versöhnt sind, dass sie ihr Leben dir hingeben können und dass sie erkennen können, dass im Vergleich zu deiner Liebe Unversöhnlichkeit wirklich ganz, ganz schwer wiegt, Herr. Bitte gib Gnade in dieser Familie, in der Verwandtschaft und verherrliche dich auch dadurch. Amen.
1: Amen. Ja, Vater im Himmel, danke dir, dass du diesen Dienst uns anvertraut hast, dass wir durch Radio, durch die Technik viele, viele Menschen erreichen können. Und das können wir sogar Menschen in 5 Sprachen erreichen. Danke dir auch für die Mitarbeiter, die du schenkst, dass wir diesen Dienst tun können, dass du uns die Gesundheit, die Freude für den Dienst schenkst, die technischen Möglichkeiten und das Können, das Lernen und dass wir dein Wort an erste Stelle stellen und durch die Beiträge, durch die Predigten und andere Programme Menschen mit deinem Wort erreichen. Himmlischer Vater, danke auch für die Möglichkeit, die Bibellesung, die wir auch anbieten können in allen 5 Sprachen, dass Menschen hören können, was dein Wort sagt. So bitten wir dich aber auch weiter für die Mitarbeiter zu beten oder zu leiten, so dass wir als Mitarbeiter auch aktiv im Dienst bleiben, dass unser Herz dafür auch weiter brennt, um dein Wort weiterzugeben, dass Menschen verändert werden durch dein Wort, durch dein Handeln. Mögest du uns aber auch Mitarbeiter schenken, gerade im Bereich ukrainisch, dass auch da jemand kommt und diesen Bereich übernimmt, dass die Programme in der Sprache auch angefertigt werden und dass Menschen auch mehr von dir erfahren. Dass Menschen die rettende Hand, die du Jesus Christus anbietest, auch annimmst. Ob das jetzt in der Ukraine ist oder das Volk, das mittlerweile in der ganzen Welt verstreut ist, doch durch Radio vereint werden in deinem Wort. So bitten wir dafür Mitarbeiter, aber auch sonst. Danke, dass du uns trägst, dass du es möglich machst, dass Menschen für uns beten, dass Menschen finanziell unterstützen für die Spenden. Mögest du es jeden Einzelnen vergelten. Denn wir sind angewiesen darauf und so können wir auch noch mehr Menschen erreichen. Denn dein Wort ist kostbar und segensreich. Amen.
2: Amen.

Und dann möchten wir auch noch für die Ferienzeit beten, dort, wo einige noch Ferien haben oder auch noch länger, dass auch Kinder gerade diese Zeit gut nutzen, dass Eltern da auch konsequent sind und auch Zeit mit den Kindern verbringen. Und aber auch für diejenigen, für die die Schule schon wieder beginnt, dass auch dort der Schulbeginn gut ist und dass die Kinder auch motiviert dabei sind. Ja, und dann lass uns auch noch für anstehende Freizeiten beten in verschiedenen Gemeinden. Finden, sei es Gemeindefreizeiten, Jugendfreizeiten oder auch andere Freizeiten noch statt. Lass uns auch da besonders für den Segen Gottes beten. Jetzt geben wir die Möglichkeit dazu.

0: Lieber Herr Jesus, ich danke dir dafür, dass du einfach in deiner wunderbaren Herrlichkeit auch die Ferienzeit einfach begleitest. Danke dir dafür, dass es eine Zeit gibt, wo man einfach mal, runterkommen kann, wo man andere Prioritäten setzen kann, wo man den Schulalltag etwas zurücklassen kann. Danke dir dafür, dass es auch Möglichkeit gibt, in Urlaub zu fahren, also Zeit als Familien zu verbringen, Zeiten aber auch zu verbringen, auch ja, mit der Gemeinde einfach was zu machen, auch die Ferienzeiten zu nutzen für diese Sachen. Danke dir dafür, dass du gut bist und dass du wirkst, Herr. Aber diese Ferienzeit ist auch dafür da, sich irgendwo neu auszurichten, wieder neu zu motivieren, Kraft zu sammeln für den Schulbeginn. Und so bitte ich dich da auch um Gnade für die, die schon wieder zur Schule gehen. Schenk ihnen auch Freude und Dankbarkeit, dass man zur Schule gehen kann hier in Deutschland, dass das alles ja auch finanziert wird, Herr, dass das Land das auch fördert. Und da bitte ich dich einfach um Gnade und Freude, Herr. Auch den Lehrern schenk wiederum Motivation, das Wissen einfach weiterzugeben, Herr. Danke dafür, dass du auch da bist. Dir die Ehre dafür, dass du wirkst, dass du in dem Ganzen einfach auch die Erholung gibst, aber auch die Motivation. Amen.
1: Amen. Danke, Vater, für die Sommerzeit. Danke für die milden Temperaturen, dass wir dieses genießen dürfen. Danke, Herr, dass viele Gemeinden und Gemeinschaften in dieser Zeit gemeinsame Freizeiten durchführen. Schenke du, dass diese Zeiten zur Stärkung der Gemeinschaft beitragen, dass Menschen sich näher und inniger kennenlernen. Schenke du, dass die Menschen wieder darüber staunen, was du in der Natur wirkst, aber auch in dem Gegenüber. Danke, Vater, dass wir uns dir so anbefehlen dürfen. Dir sei die Ehre. Amen.
2: Amen.

Gemeinsam durften wir heute Lasten tragen und im Gebet für unsere Glaubensgeschwister einstehen. Wir danken Ihnen von Herzen, dass Sie ein Teil dieser Gebetsgemeinschaft waren. Wir laden Sie ein, auch beim nächsten Mal wieder Teil dieses Gebetskreises zu sein, planmäßig, so Gott gibt, in einer Woche am kommenden Donnerstag, das wäre dann der 20. August, um 10 Uhr. Der Dienst von Radio Segenswelle wird durch Ihre Gebete und Ihre Unterstützung getragen. Danke, dass Sie es möglich machen, Gottes Segen weiterzugeben. Im Studio waren heute Viktor und Anna Sawatzki, Tina Drediger, Steffen Schellenberg und Peter Bergmann. Wir verabschieden uns aus dem Livestream und wünschen Ihnen einen gesegneten Tag. Auf Wiederhören und Gott befohlen. 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

0: Es ist 23 Uhr.
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2: Jeder von euch, der jetzt hier sitzt, gehört 100%ig zu einer der folgenden drei Gruppen. Jeder ohne Ausnahme. Entweder du gehst zurzeit durch eine Zeit des Leidens oder du kennst jemanden, der gerade eine schwierige Zeit erlebt oder dir geht's vielleicht gut, aber eine Zeit steht dir bevor, in der dein Glaube auf eine harte Probe gestellt wird. Also ganz sicher, dass wir zu einer dieser drei Gruppen gehören. Deshalb ist dieses Thema wichtig und deshalb ist es wichtig zu hören, was Gottes Wort uns dazu zu sagen hat. Ich möchte euch am Anfang ein Beispiel aus meinem Leben erzählen. Es gab eine Zeit, da war ich ein begeisterter Fan der Fernsehserie 24 Stunden. Darin, vielleicht kennen die manche von euch, darin erlebt man in Echtzeit 24 Stunden im Leben des Geheimdienstagenten Jack Bauer. Und jede dieser 24 Folgen erzählt eines Tages im Leben dieses Mannes. Also diese Serie ist voller Action, ist voller Spezialeffekte, voller überraschender Wendungen. So spannend, dass man sich manchmal vor Aufregung die Bettdecke über den Kopf ziehen möchte, soweit man das im Bett anschaut. Diese Serie, die lief weltweit so erfolgreich, dass man mittlerweile verschiedene Staffeln, ich denke 8 oder 9 Staffeln davon gedreht hat. Und in diesen Filmen gerät dieser Agent Jack Bauer ständig an seine Grenzen. Er gerät ständig in wirklich haarsträubende und scheinbar ausweglose Situationen. Seine Gegner sind wahnsinnige Touristen, Terroristen, nicht Touristen. Die gibt's auch manchmal. Skrupellose Diktatoren und eiskalte Killer. Im Film gerät dieser Mann wirklich oft in haarsträubende Situationen. Er wird gefangen genommen, wird entführt, wird zusammengeschlagen, wird gefoltert und schaut oft dem Tod ins Auge. Und oft denkt man, jetzt geht's nicht weiter, jetzt ist alles vorbei. Aber trotz aller Spannung kann man diese Folgen ziemlich entspannt anschauen. Weshalb? Weil eins sicher ist, am Ende findet Jack Bauer immer irgendeinen Ausweg. Ganz egal, was passiert. Auch wenn alles verloren erscheint, am Ende wird er seine Mission erfüllen und mit dem Leben davonkommen. So viel ist schon einmal sicher. Jetzt fragen Sie sich, ja, was soll man denn daraus lernen? Ich habe daraus gelernt, wenn man weiß, wie eine Geschichte ausgeht, wenn man also das Finale kennt, dann kann man gelassen, dann kann man entspannt bleiben, auch wenn unterwegs im Verlauf die chaotischsten Dinge passieren. Und ich möchte das in dieser Predigt auf unser Leben anwenden. Wenn wir wissen, welches Finale auf uns wartet, wenn wir unser Ziel kennen, dann können wir unterwegs gelassen bleiben. Dann können wir unterwegs gelassen bleiben, auch wenn wir mitunter die Orientierung verlieren und schwierige Etappen zu bewältigen haben. Wenn wir das Finale kennen, können wir gelassen bleiben. Wenn wir wissen, dass das Ziel unserer Reise uns für alle Strapazen unterwegs entschädigt, dann können wir auch weiterhin freudig nach vorn schauen, voller Hoffnung, voller Zuversicht. Ich möchte über einen Text aus einem sehr schönen Buch des Alten Testamentes sprechen. Ich liebe das Alte Testament ganz besonders. Und ich habe verschiedene Fächer in den letzten Jahren an der Bibelschule unterrichtet. Das hat sich immer so geändert, aber einfach habe ich immer unterrichtet, nämlich das Alte Testament. Und im letzten Jahr an unserer Bibelschule in Paraguay habe ich zum ersten Mal das Jeremia-Buch unterrichtet. Das war eine Herausforderung, denn ihr wisst sicher, das ist nicht so ein kurzes Buch und mit einer manchmal schwierigen Botschaft. Aber im Verlauf dieses Studiums waren nicht nur die Studenten, sondern ich selbst als Lehrer so gepackt von der Botschaft dieses Buches, bewegt, auch fasziniert, dass wir dieses Buch nicht nur studiert haben, sondern dass wir dann aus diesem Buch Jeremia Bibliodramas entwickelt haben, die wir dann aufgeführt haben, also Szenen aus dem Leben und muss man sagen Leiden von Jeremia, die wir als aufgeführt haben mit Kostümierung. Und das war also sehr beeindruckend und das war sehr nahegehend. Und ich möchte über einen dieser Texte heute Nachmittag sprechen. Ich lese zuerst einen Vers aus Jeremia 29, den Vers 11. Jeremia 29, Vers 11. Ich lese das nach einer, nicht nach der Luther-Übersetzung, sondern nach der Übersetzung die Gute Nachricht. Da ist das ein bisschen ein ungewohnter Wortlaut. Denn mein Plan mit euch steht fest. Ich will euer Glück und nicht euer Unglück. Ich habe im Sinn, euch eine Zukunft zu schenken, wie ihr sie erhofft. Ich, der Herr, sage es. Luther übersetzt, denn ich weiß, welche Gedanken ich über euch habe. Es sind Gedanken des Friedens und nicht Gedanken des Leides, dass ich euch das Ende gebe, auf das ihr wartet. Liebe Geschwister, ganz egal, was wir in diesen Wochen erleben oder vielleicht auch was wir durchleiden, eins steht fest, Gott plant ein gutes Finale mit uns. Gott hat gute Gedanken mit uns und unseren Familien. Und wenn das so ist, dass manche von uns vielleicht gerade schwierige, dunkle Zeiten erleben, werden diese Zeiten nicht für immer andauern. Am Ende wird alles gut werden. Und ihr wisst ja, wie man so sagt, Ende gut, alles gut. In welcher Situation hat Jeremia das als Prophet gesagt? Er selbst befand sich mit seinen Zeitgenossen auf einer sehr schwierigen Wegstrecke. Nach dem verlorenen Krieg gegen die babylonische Armee war das Volk Gottes ins Ausland verschleppt worden. Sie waren als Gefangene dort weit weg von ihrer Heimat und kämpften ums Überleben. Vieles hatten diese Menschen verloren. Sie hatten ihr Zuhause verloren, sie hatten ihre Häuser verloren, ihre Arbeit. Viele hatten Familienangehörige verloren und mit ihrer Heimat hatten viele ihre Hoffnung verloren. Also es war diesen Leuten wirklich nur ganz weniges geblieben. Diese Menschen in der Verbannung im Ausland versuchten sich zwar irgendwie so recht und schlecht mit dieser Situation zu arrangieren, aber insgeheim hofften diese Menschen, dass dieser erzwungene Auslandsaufenthalt ganz sicher bald vorbei sein würde. Diese Menschen hofften, dass sich das Blatt bald wenden würde und sie zurückkehren könnten in ihre Heimat. Dessen waren sie sich sicher. Und diese Leute dachten, ganz sicher wird alles bald wieder so sein wie früher. Aus der Bibel wissen wir, dass diese Aufbruchsstimmung angeheizt wurde von einigen selbsternannten Anführern, die sich Propheten nannten. Und diese Leute versicherten dem Volk, ja, das stimmt, die heiß ersehnte Wende zum Guten steht kurz bevor. Bald wird das Elend hier vorbei sein. Bald könnt ihr ein neues Kapitel in eurer Biografie schreiben. Ich glaube, wir können uns das sehr gut vorstellen. Diese Worte weckten neue Hoffnung. Die Leute waren sich sicher, dass ihr Leid ein Ende haben würde und dass alles bald so wieder sein würde, wie es vorher war. Das waren die Worte, die man gerne hören wollte. Aber das einzige Problem dabei war, diese Männer sprachen nicht im Auftrag Gottes. Und Gott hatte ganz andere Pläne mit seinem Volk. Ich lese im selben Kapitel die Verse 8 bis 10, Jeremia 29, die Verse 8 bis 10. Der Gott Israels, der Herr der Welt, hat gesagt, lasst euch nicht täuschen von den Lügenpropheten, die unter euch sind. Verlasst euch nicht auf diese Träumer, die das für euch träumen, was ihr euch wünscht. Sie behaupten, in meinem Auftrag zu reden, aber sie lügen euch an. Ich habe sie nicht gesandt. Ich sage euch, das babylonische Reich besteht noch 70 Jahre. Erst wenn die vorüber sind, werde ich euch helfen. Dann werde ich mein Versprechen erfüllen und euch heimführen. Wenn man schwierige Zeiten erlebt, wenn vielleicht das zerbricht, was uns so lange über Jahre Halt und Hoffnung gegeben hatte, dann greift man manchmal wie der Ertrinkende nach dem letzten Strohhalm. Ich hatte das schon mal erwähnt, dass ich eine Zeit lang als Rettungsschwimmer gearbeitet habe. Und das hat man wirklich so festgestellt bei Menschen, die ertrunken sind und die man dann geborgen hat, dass sie sich in ihrem Todeskampf noch an irgendwas festhalten wollten, was sie so ergreifen konnten. Manchmal ein bisschen Erde oder ein Stück Holz oder eben Gras oder Stroh. Etwas, was ihnen Halt geben konnte, aber was doch nicht möglich war, ihnen wirklich das Leben zu retten. Und so geht uns das manchmal, dass wir uns an Dingen festklammern, dass wir uns auch manchmal an Zusagen festhalten, die uns neue, wo wir hoffen, dass sie uns neue Hoffnung geben könnten. Aber Vorsicht, nicht alles, was gut klingt, ist auch wirklich wahr. Nicht mal alles, was wir in christlichen Büchern lesen, ist wahr und stimmt so. Wir sollten uns keine Illusionen machen. Es gibt einige Wahrheiten, die uns vielleicht schwer im Magen liegen, aber die trotzdem zutreffen. Welche sind das zum Beispiel? Zum Beispiel können wir noch so sehr versuchen, unser Leben nach allen Seiten hin abzusichern. Also ich war ja eine ganze Zeit im Ausland und jetzt bin ich wieder in Deutschland und mir fällt das auf, dass für uns Deutschen die Sicherheit so wichtig ist. Also ich glaube, in keinem anderen Land gibt es so viele Versicherungen wie in Deutschland. Für alles, für jeden Unglücks-, Notfall und Zwischenfall gibt es eine Versicherung. Aber wir sollten uns keine Illusion machen. Ganz egal, wie viele Versicherungen wir abschließen, es wird uns nicht gelingen, auf Dauer Leid, Schmerz und Verlust von unserem Leben fernzuhalten. Das ist eine große Illusion. Das wird uns nicht gelingen. Es ist einfach nicht wahr, dass Gott alle unsere Krankheiten heilt, wenn wir nur fest genug daran glauben oder ihn umso mehr bitten. Es stimmt nicht, dass Gott alle unsere Gebete so beantwortet, wie wir uns das vorstellen, auch wenn uns das vielleicht manche Leute einreden wollen. Es ist auch nicht wahr, wenn man uns versichert, Gott will, dass seine Kinder im Wohlstand leben. Vielleicht habt ihr das schon gehört. Gott möchte, dass es seinen Kindern gut geht, dass wir nicht arm sind. Und wir täuschen uns auch, wenn wir denken, dass Gott für alles, was er tut oder was er zulässt, dass er uns für alles eine Erklärung geben müsste. Das ist einfach nicht wahr. Glaubt nicht den Lügenpropheten, sagt Jeremia. Ich weiß natürlich, es gibt manche Irrtümer in unserem Leben, deren Konsequenzen sind nicht besonders tragisch. Ich las die Geschichte von zwei Möbelpackern, die mussten einen Umzug bewältigen und waren dann dabei, ein Klavier in den 12. Stock eines Hauses zu transportieren, ohne Fahrstuhl. Und als sich die beiden so wirklich schwitzend und stöhnend nach oben arbeiteten und fast am Ende ihrer Kräfte waren, sagte der eine zum anderen, du, ich habe eine gute und eine schlechte Nachricht. Die gute Nachricht ist, wir sind schon im 11. Stock. Die schlechte Nachricht ist, mir ist gerade aufgefallen, wir haben uns in der Hausnummer geirrt. Also, manche Irrtümer, die kosten uns nur Zeit und Kraft. Aber es gibt andere Irrtümer, die sind verhängnisvoll. Und hier von Jeremia habe ich gelernt, ein gefährlicher Irrtum ist die Selbsttäuschung. Und deshalb, liebe Freunde, es ist ganz egal, was uns andere Menschen sagen oder was wir in Büchern lesen. Es ist einfach eine Realität. Leid und Schmerz wird immer ein Teil unseres Lebens sein. Manchmal sehr intensiv und manchmal kaum wahrnehmbar. Aber an keiner Stelle der Bibel wird uns versprochen, dass wir so gut, so eine Art auf einem gemütlichen Spaziergang durchs Leben kommen. Diese Tatsache ist aber kein Grund zu verzweifeln, sondern ganz im Gegenteil, auf diesen schwierigen Wegstrecken sollen wir getröstet werden. Auf diesen schwierigen Wegstrecken sollen wir erleben, dass Gott uns ganz besonders nahe ist. Dass sein Herz für uns schlägt, dass er teilnimmt, Anteil nimmt an unserem Leiden. Und ich frage oder ich habe mich gefragt bei der Vorbereitung zu diesem Thema, ja, aber wie soll das geschehen oder wie soll ich das ganz persönlich erfahren? Und das erleben wir, wenn wir ganz neu verstehen, welche Rolle Gott in unserem Leben und besonders in unserem Leid spielt. Und ich möchte diesen Vers noch einmal lesen oder zitieren, denn ich weiß sehr gut, sagt Gott, welche Gedanken ich über euch habe. Es sind Gedanken des Friedens und nicht des Leides, dass ich euch das Ende gebe, auf das ihr wartet. Das heißt, mit meinen Worten, so wie ich das verstehe, das Schwierige, was wir vielleicht in diesen Tagen oder Wochen erleben, das uns so sehr zusetzt und für das wir vielleicht um eine Erklärung ringen, aber keine Erklärung erhalten. Genau diese Widrigkeiten sind nicht sinnlos, sondern sind Teil eines ganz geheimnisvollen Planes, den Gott mit uns und unserem Leben hat. Einen Plan, den wir vielleicht nicht durchblicken und nicht durchschauen, aber ein Plan, der trotzdem da ist und ein Plan, der ein gutes Finale für uns hat. Liebe Geschwister, zweifelt nicht daran. Ich komme nochmal zu diesem Bibeltext zurück. Das Volk Gottes erhielt hier die Zusicherung, dass Gott alles richtig macht und sehr gute Ziele mit seinen Leuten verfolgt. Das Schwierige daran war, als Jeremia diese Hammernachricht überbrachte seinem Volk, war von diesen guten Plänen eigentlich nichts zu sehen. Was die Leute erlebten und was sie sahen, war Leid, Zerbruch, Traurigkeit, Verlust. Eigentlich nichts Positives zu sehen. Ihr Alltag war geprägt von Traurigkeit, von Sehnsucht nach dem Guten in der Vergangenheit und nach der bohrenden Frage, warum? Heute früh hatten wir auch darüber gesprochen, diese Frage, warum? Gerade deshalb erklärt Gott, was sich hinter den Kulissen abspielt. Und Gott, man könnte sagen, Gott korrigiert den Irrtum dieser Leute und sagt, auch wenn ihr in eurer momentanen Lage gar nichts davon spürt, von meiner Macht, auch wenn es um euch und vielleicht in euch dunkel und düster ist, ich habe die Kontrolle. Ich habe Gutes mit euch vor. Die Zeit des Leides ist begrenzt und wird nicht für immer andauern. Vertraut mir, sagt Gott. Mir ist aufgefallen, als ich über diesen Text gearbeitet habe, bei dem, was Gott hier sagt, ist er sich hundertprozentig sicher. Und man spürt das so richtig raus aus diesen Zeilen. Das Volk zweifelt, das Volk ist sich nicht sicher. Und deshalb versichert Gott, ich weiß sehr gut, also Gott sagt es nochmal, Leute, seid euch dessen sicher. Ich weiß genau, was ich tue. Ich habe keine Zweifel bei dem, was ich tue. Ich habe keine Zweifel bei dem, was ich auch in eurem Leben zulasse an Leid. Ich weiß sehr gut, was ihr tragen könnt. Ich weiß sehr gut, was gut ist und was euch letztlich hilft. Wie viel Leid ihr aushalten könnt. Und sagt Gott, ich weiß auch sehr gut, wann diese Zeit beendet ist. Und wann nach dem Dunkel wieder das Licht kommt. Mich hat in den letzten Wochen und Monaten auch eine Stelle aus dem 2. Korintherbrief immer wieder zum Nachdenken gebracht. Denn unsere Trübsal, die zeitlich und leicht ist, schafft eine ewige und über alle Maßen wichtige Herrlichkeit. Ich merke, dass ihr diesen Vers sehr gut kennt. Hat mir sehr viel Mut gemacht, auch in letzter Zeit. Und ich habe daraus gelernt, für eine gute, glückliche Zukunft lohnt sich aus Gottes Sicht eine begrenzte Zeit des Leidens. Und ich möchte das wiederholen. Aus Gottes Sicht lohnt sich für eine glückliche, gute Zukunft eine begrenzte Zeit des Leides, die wir aushalten. Gott sagt, ja, das mute ich euch zu, weil das Große und Schöne, was auf euch wartet, so viel größer ist, als ihr euch das vorstellen könnt. Ich möchte ein Beispiel gebrauchen. Ich frage mal so, gibt's hier Leute, die gerne angeln gehen? Ja, genau, ich gehe auch gerne angeln, ich fange nur immer so wenig. Also, genau. Also stell dir vor, du hast einen mega reichen Freund und der macht dir eines Tages ein tolles Angebot. Der sagt dir, weißt du was, ich lade dich ein, mit mir zusammen 14 Tage auf meiner Privatinsel in der Karibik zu verbringen. Das ist doch mal ein Angebot, oder? Und stell dir vor, dein reicher Freund sagt dir, wir fliegen gemeinsam dorthin mit meinem Privatjet und dort werden wir eine traumhafte Zeit erleben. Wir werden gemeinsam fischen und schwimmen, wir werden relaxen und in der Sonne liegen, wir werden mit der Harpune jagen und dann die Fische über dem Feuer grillen. Es wird unvergesslich werden. Aber, sagt dein Freund, ein kleines Detail sollst du auch noch wissen. Am ersten Tag, wenn wir morgens starten, wirst du dich ungefähr 3 Sekunden lang unwohl fühlen. Willst du trotzdem mitkommen? Ich kann mir vorstellen, du würdest antworten, keine Frage, auf jeden Fall komme ich mit. Was interessieren mich denn diese 3 Sekunden? Die fallen doch überhaupt nicht ins Gewicht zu dieser traumhaften Reise, die mich erwartet. Diese 3 Sekunden, die kann ich doch locker verschmerzen, wenn ich an das Schöne denke, was danach kommt und was viel länger andauern wird. Liebe Freunde, im Vergleich zur unbeschreiblichen Herrlichkeit, die uns erwartet, sind alle schwierigen Wegstrecken, die wir vielleicht jetzt erleben und die wir vielleicht jetzt durchleiden, nur so lang wie 3 Sekunden. Die fallen überhaupt nicht ins Gewicht im Vergleich zu dem, was Jesus für uns bereitet. Im Vergleich zu dem Guten, was Jesus für uns plant und was unser Herr für uns vorbereitet. Jetzt könnte ich Amen sagen und meine Bibel zuklappen und mich hinsetzen, aber ich bin noch nicht am Ende, denn jetzt geht's eigentlich erst so richtig los. Und ich glaube, bei dem, was ich gesagt habe, gibt's so ein Problem und vielleicht stellt ihr euch diese Frage oder sagt, ja, das wissen wir, aber es ist eben noch nicht so weit. Es ist eben noch nicht so weit und deshalb beschäftigt uns diese Frage, was machen wir denn? Was tun wir denn, wenn es hart auf hart kommt? Ist eine Frage, die ich mir selber stelle. Was tun wir denn, wenn unsere private kleine Welt zerbricht? Was tun wir denn, wenn unser Leben aus den Fugen gerät? Was tun wir denn, wenn all das Halt verliert, was uns bis vor kurzem noch Halt und Sicherheit gegeben hatte? Wie können wir trotz allem zuversichtlich nach vorn blicken? In Jakobus 1, Vers 2 gibt es eine sehr interessante Passage. Ich zitiere nur mal den Anfang. Meine lieben Brüder, erachtet es für lauter Freude, wenn ihr in mancherlei Anfechtung fallet. Wisst ihr, wie es weitergeht? Genau, auf dass euer Glaube bewährt werde. Also so unglaublich das klingt, es gibt eine Freude mitten im Leid. Und ich möchte das klarstellen, ich spreche hier nicht von irgendeiner spaßigen Unterhaltung oder von so einer Art oberflächlichem Frohsinn. Das ist damit nicht gemeint, sondern es ist ein Frieden, eine Geborgenheit, den man selbst erleben kann, wenn die Tränen fließen und wenn das schmerzt, was man gerade erlebt, aber weil man spürt, Jesus ist da. Und Jesus war mir noch nie so nah wie jetzt in dieser schwierigen Zeit, die ich erlebe. Es gibt eine Freude im Leid. Aber hier muss man unterscheiden. Ich habe entdeckt, es ist nicht das Leid, über das wir uns freuen sollen, sondern über das Gute, das aus dem Leid wächst. Und ich möchte euch einfach ermutigen, dass ihr nicht nur an das denkt, was euch zu schaffen macht, was euch vielleicht nachts den Schlaf raubt, Dinge, die vielleicht für euch ganz schwer zu ertragen sind, sondern ich möchte euren Blick auf das Gute richten, was aus dem Leid wächst. Das sind Dinge, die wir normalerweise nicht suchen, aber die trotzdem entstehen durch Gottes Gnade und durch sein Erbarmen. Römer 5, Vers 4. Wir wissen, dass aus Bedrängnis Geduld wächst Bewährung und aus Bewährung wächst Hoffnung. Also, so schmerzhaft manches auch ist, was wir erleben, Leid lässt viel Positives in unserem Leben wachsen. Mir ist klar, das kann man schwer erkennen, wenn man mitten im Leid steht. Aber wenn man zurückblickt auf eine schwierige Zeit und Vielleicht könnt ihr selber an eine ganz schwierige Etappe eures Lebens denken, wo es euch wirklich schlecht ging. Schaut zurück und ich bin mir sicher, dass ihr auch manches Positive entdecken könnt, wo Gott euch ganz neu begegnet ist, wo ihr Lektionen gelernt habt, die man in keinem Weiterbildungskurs und bei keiner Bibelkonferenz lernen kann, die ihr vielleicht auf die harte Tour gelernt habt, aber Lektionen, die so wertvoll sind, dass ihr sie für nichts auf der Welt wieder eintauschen würdet. Na klar, ich weiß genau, niemand von uns, der klar denken kann, der wünscht sich leidvolle Erfahrungen. Also ich weiß nicht, wie es euch geht. Wenn es nach mir ginge, wenn ich die Entscheidung hätte, ich würde allen Schmerz, alles Leid von meinem Leben weit entfernt halten, auf Distanz. Und doch gibt es viele Menschen, die sagen, das, was ich durch eine schwierige Zeit gelernt habe, das ist mir so wertvoll geworden, dass ich trotz allem, was ich durchlitten habe, nicht mehr zurück möchte vor diese Zeit. Gott hat mir so wichtige Dinge gezeigt, hat mir die Augen für Dinge geöffnet, die ich vorher nie gesehen hätte. Und trotz allem, was ich durchlitten habe, bin ich dankbar für das, was ich gelernt habe. Jonathan Haidt ist ein Psychologe und er hat mal geschrieben, dass wir von Krisen, die wir erleben, dreifach profitieren. Ich möchte das ganz kurz erwähnen, weil ich das sehr interessant finde. Dieser Psychologe sagt zum Ersten, Leid verbindet uns enger mit unserer Familie. Habt ihr das schon mal erlebt? Wenn man durch schwierige Zeiten geht, wird plötzlich die Familie wichtig. Not schweißt zusammen. Man merkt plötzlich, dass man einander braucht, um schwierige Zeiten gemeinsam durchstehen zu können. Manchmal geht's uns sehr gut und man denkt dann so, ich komme alleine klar. Aber wenn plötzlich die Grundfesten unseres Lebens ins Wanken kommen, dann merken wir, dass wir einander brauchen. Dann rücken wir zusammen. Kann man beobachten, wenn plötzlich ein schwerer Krankheitsfall in der Familie auftritt, plötzlich rückt die Familie zusammen. Plötzlich überlegt man, was können wir tun, um zu helfen. Vielleicht haben manche von euch noch die Gemeindesituation in der Sowjetunion miterlebt. Ich komme ja aus der ehemaligen DDR. Und ich habe das auch noch als Jugendlicher miterlebt, dass wir im Kommunismus ziemlich unter Druck standen als Christen. Also wir wurden natürlich nicht so extrem verfolgt. Wir mussten nicht um unser Leben fürchten. Aber doch, wir hatten mit vielen Repressalien, auch mit Bespitzelung zu rechnen. Manche wurden ins Gefängnis gesteckt, die besonders gefährlich waren, ne, für den Staat. Also das war eine schwierige Zeit für mich. Ich war damals schon Christ und hatte immer damit zu kämpfen, mich nicht anzupassen. Und doch muss ich sagen, diese schwierige Situation, die hat uns als Gemeinde zusammengeschweißt. Weil wir haben gespürt, wir brauchen einander. Alleine schaffen wir das nicht. Alleine knicken wir ein. Keine Chance. Heute, was haben wir heute? Alle Freiheiten, Wohlstand. Ist die Situation in der Gemeinde besser geworden? Ich weiß es nicht. Billy Graham hat mal einen interessanten Satz gesagt. Er hat gesagt, Verfolgung hat der Gemeinde noch nie geschadet, aber der Wohlstand immer. Und ich denke, dass da viel Wahrheit drin steckt. Also Leid verbindet uns enger mit unserer Familie. Zweitens, Leid macht uns auch sensibler für die Nöte anderer. Was heißt das? Wenn du was Schwieriges erlebt hast, dann kannst du andere besser verstehen, die vielleicht in einer ähnlichen Situation stecken. Weil du weißt, genau das habe ich erlebt. Ich weiß, wie man sich fühlt. Ich kann das sehr gut nachvollziehen. Leid, manchmal auch eigenes Scheitern. Manchmal leiden wir ja auch durch eigene Fehler, durch falsche Entscheidungen, die wir getroffen haben. Diese Art von Leid, die macht uns demütig. Die macht uns demütig und die hilft uns, Mitgefühl zu entwickeln für andere. Mein Chef, das war damals ein christlicher Chef, der hat mir mal gesagt, weißt du was, Reinhard, ich denke, vieles in meinem Leben habe ich nur aus einem einzigen Grund erlebt, um andere besser zu verstehen. Interessanter Satz. Und Leid macht uns auch stark. Habt ihr das gewusst? Wer Turbulenzen in seinem Leben unbeschadet überstanden hat, wer es geschafft hat, schwierige Krisen zu meistern, der geht eigentlich gestärkt aus diesen Zeiten hervor. Den kann so schnell nichts mehr umhauen, der weiß, mit sowas werde ich fertig. Leid macht uns stark, wenn wir es schaffen, diese schwierigen Zeiten zu überstehen. Viele von euch wissen, dass ich Missionar bin. Nicht alle wissen, dass ich eigentlich Schlosser bin. Das ist eigentlich mein erster Beruf. Und ich kann mich sehr gut erinnern, in unserer Berufsausbildung mussten wir auch das Schmieden lernen. Also so richtig mit Hammer und Amboss und mit rotglühendem Eisen, was im Schmiedefeuer dann erhitzt wurde. Was ich dort unter anderem gelernt habe, das Schmiedefeuer ist sehr gefährlich. Ist für das Eisen sehr gefährlich. Wenn das Eisen zu lange im Schmiedefeuer bleibt, dann wird es zerstört durch die extreme Hitze. Also man muss genau den Zeitpunkt abpassen, um das Eisen wieder aus dem Feuer zu holen. Aber nur durch die Hitze, nur wenn das Eisen rot glühend ist, kann man es auch in die richtige Form schlagen, mit dem Hammer auf dem Amboss. Und wir mussten damals so verschiedene Dinge schmieden in der Ausbildung, unter anderem einen Meißel. Und ich kann mich sehr gut erinnern, wenn wir dieses rotglühende Eisenteil auf dem Amboss dann in die richtige Form geschlagen hatten. Und wenn das abgekühlt war, dann hatte dieser Meißel eine völlig neue Qualität, eine ganz andere Festigkeit als vorher. Vorher war dieses Eisenteil eigentlich zu nichts zu gebrauchen, war viel zu weich, unmöglich daraus ein Werkzeug zu machen. Aber dieses Feuer, diese Hitze und dieses Schmieden gab diesem Eisenteil eine neue Form, eine neue Qualität und auch einen neuen Wirkungsbereich. Und ich glaube, sowas passiert, sowas tut Gott in Zeiten, in denen es uns nicht gut geht, in denen wir wirklich zu kämpfen haben. Schweres Leid ist gefährlich. Das kann einen Menschen auch zerstören. Ihr kennt vielleicht Beispiele von Leuten, die durch schwere Zeiten gegangen sind und die den Glauben verloren haben. Das kann passieren. Schweres Leid kann unseren Glauben verbrennen, kann uns von Gott wegbringen. Aber dort, wo wir wirklich mitten im Leid an Christus festhalten, da geschieht etwas ganz Geheimnisvolles. Das Feuer des Leidens zerstört uns nicht, sondern dieses Feuer macht uns stark. Dieses Feuer gibt uns eine neue Festigkeit. Dieses Feuer gibt unserem Leben eine neue Qualität. Und ich möchte euch das einfach so sagen, wenn ihr durch solche schwierigen Zeiten geht, vergesst nicht, der Schmied, der in unserem Leben an der Arbeit ist, der weiß genau, was er tun kann und was er nicht tun kann. Er weiß genau, was er tun muss, damit dieses Eisen nicht zerstört wird, sondern damit es eine neue Bestimmung erhält, eine neue Qualität, eine neue Festigkeit. Für mich habe ich dabei herausgefunden, deshalb lohnt es sich gerade in schwierigen Zeiten auf Jesus zu vertrauen. Gedanken des Friedens. Wenn ich darüber so spreche, dann ist mir natürlich eines klar, dass es hier ein Problem gibt. Das Problem besteht darin, die Gedanken des Friedens, von denen Gott spricht, die sind oft nicht mit unseren Gedanken und Plänen in Übereinstimmung zu bringen. Die sind oft so anders als das, was wir geplant hatten. Und es fällt uns so schwer, manchmal Gottes Hand zu erkennen in unserem Leben. Wir kapieren nicht, weshalb Gott unsere Gebete nicht so erhört, wie wir dachten. Wir verstehen nicht, weshalb uns Gott nicht von unserem Schmerz befreit, weshalb er, obwohl er das so schnell tun könnte. Ich weiß nicht, wie es euch geht. Mir macht es viel Freude, über die Geschichte von Petrus zu predigen, der im Gefängnis saß, die Gemeinde betete und auf traumhafte Weise öffneten sich die Gefängnistore und Petrus war frei. So groß ist unser Gott. Weniger Freude macht es, über Jakobus zu predigen, der auch im Gefängnis saß, der auch dort landete, der dort allerdings hingerichtet wurde. Die gleiche Situation, die gleiche Verheißung, ich bin bei euch alle Tage bis ans Ende der Welt, die gleiche Verheißung. Und doch ganz anders. Derselbe Herr, aber souverän und unberechenbar in seinem Handeln. Das ist unser Gott. Er hat Gedanken des Friedens mit dir und mit mir. Ich möchte zum Schluss noch eine kurze Geschichte erzählen und dieses Thema dann, diese Predigt dann beenden. Ich weiß nicht, wie viele sich von euch für Musik interessieren. Ich höre sehr gerne Musik, obwohl ich nicht so musikalisch bin, deshalb spreche ich hier auch nur und singe nicht am Pult. Wir wissen, eine der Eine der gewaltigsten musikalischen Kompositionen ist der Messias von Händel. Vielleicht habt ihr den schon mal ganz gehört. Ein grandioses Meisterwerk. Händel, Georg Friedrich Händel hat den Messias in nur 24 Tagen komponiert. Das ist Weltrekord bis heute. Und in diesen 24 Tagen hat er 259 Seiten mit Noten und ganz verschiedenen Partituren komponiert. Wir wissen, dass Händel manche Nächte durchgearbeitet hat, weil er so inspiriert war und weil er gespürt hat, jetzt geschieht was ganz Gewaltiges. Ich muss weitermachen, und dieses Projekt zum Abschluss bringen. Händel hat oft bis zum Ende seiner Kraft gearbeitet, ist oft an seine Grenzen gekommen, aber er hat es geschafft. Und wir können uns heute freuen an diesem gewaltigen musikalischen Werk, der Messias. Aber jetzt stellt euch doch einmal folgende Szene vor. Stellt euch vor, am Morgen nach einer langen durcharbeiteten Nacht findet Händels Putzfrau, die gerade die Wohnung säubert, ein Notenblatt, was Händel während seiner nächtlichen Arbeit runtergefallen war. Und es ist gerade ein Notenblatt in Moll geschrieben, voller Dissonanzen. Diese Dame hebt es auf, schaut recht skeptisch und erdreistet sich dann zu sagen, aber Herr Händel, diese Noten ergeben überhaupt keinen Sinn. Völlig wirr und zusammenhangslos. Was haben Sie da nur zusammenkomponiert? Also wenn Händel sich überhaupt auf ein Gespräch mit seiner Putzfrau einlassen würde, dann würde er vielleicht sagen, was reden Sie da nur für einen Schwachsinn? Davon verstehen Sie doch überhaupt nichts. Dieses Notenblatt ist doch nur ein kleiner Teil einer ganz großen Komposition. Diese Partitur muss man im Zusammenhang sehen. Wenn Sie später meine vollendete Komposition hören würden, dann würden Sie erkennen, dieses Notenblatt voller Molltöne hat sehr wohl einen Sinn und ist ein ganz wichtiger Teil des Ganzen. Lieber Bruder, liebe Schwester, was du vielleicht im Moment erlebst, ich weiß nicht, wie es dir geht. Vielleicht geht dir es gut, dann danke Gott dafür. Vielleicht geht dir es schlecht, dann sei nicht entmutigt und rechne fest damit, dass Gott in deinem Leben am Wirken ist und dich nicht aus dem Blick verloren hat. Und vielleicht ist ja das, oder vielleicht gleich das, was du im Moment erlebst, so einem Notenblatt voller Molltöne und Disharmonien, Dissonanzen. Alles erscheint sinnlos, fehl am Platz. Aber zweifle nicht daran. Gott sieht das ganze Meisterwerk. Eine wunderbare Komposition nach seinem Willen. Jesus Christus, unser Freund und Retter, erwartet nicht, dass du ihn immer verstehst in seinem Handeln. Aber er erwartet, dass du ihm auch dann vertraust, wenn du ihn nicht mehr verstehst. Es gibt in der Bibel keine einzige Stelle, die sagt oder die uns auffordert, verstehe nur. Aber es gibt mehrere Stellen, die uns sagen, glaube nur, vertraue nur, trotz allem. Deshalb, damit möchte ich meine Predigt beenden. Auch wenn du zurzeit leidest, halte dich an Jesus Christus fest. Auch wenn es manchmal so scheint, als würden deine Gebete kein Echo finden im Herzen Gottes. Bete weiter. Rechne fest damit, dass unser Herr zum Ziel kommt. In deinem Leben, in deiner Ehe, im Leben deiner Kinder, in deiner Familie. Und die Zeit wird kommen, wo Gott das Dunkel deines Lebens hell erleuchten wird. Und die Zeit wird kommen, wo du zurückblicken kannst und sagen kannst, Gott hat alles gut gemacht. Ganz anders, als ich dachte. Aber Gott hat alles wunderbar gemacht. Ihm sei die Ehre. Amen.
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2: Eine Freundin von mir hat ein Kind, das ohne Speiseröhre geboren wurde. Jahrelang war der Kleine immer wieder im Krankenhaus und musste lebensbedrohliche Operationen über sich ergehen lassen. Jede Nacht brauchte er ein Beatmungsgerät und trotzdem drohte er ständig zu ersticken. Meinst du, man hätte seine Mutter zum Gebet für ihren Sohn auffordern müssen? Im Gegenteil, man hätte sie nicht vom Beten abhalten können. Sie war verzweifelt. Sie wusste, dass die einzige Hoffnung für ihren Sohn darin bestand, dass Gott eingriff und sein Leben verschonte. Diese Jahre mit vielen schlaflosen Nächten konnte sie nur überstehen, wenn Gott ihr die erforderliche Kraft dazu geben würde. Ob wir uns dessen bewusst sind oder nicht, wir alle brauchen Gott, so wie diese Mutter. Und wir müssen alle ebenso inständig beten. Auch ich wünsche mir natürlich ein Leben frei von Schmerz, Kummer und Leid. Aber ich lerne, alles zu begrüßen, was mir hilft zu verstehen, wie sehr ich Gott brauche. Zeig dein Gebetsleben, dass du erkennst, wie verzweifelt du Gott brauchst.
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14. August. Ich will dich unterweisen und dir den Weg zeigen, auf dem du wandeln sollst. Ich will dir raten, mein Auge auf dich richten. Psalm 32, Vers 8. Eine Andacht von Klaus Spieker. Planung, Beratung, Projekte. Ein begeisterungsfähiger Kollege schwärmte von einer gerade eben eröffneten Geschäftspassage. Wie toll diese gelungen sei. Genau so muss man es machen, dann wird die Passage ein Erfolg. Tatsächlich hatte man einen cleveren Mix aus Branchen als Mieter gefunden. Glaserei, Kunstmaler, Spielwaren, Schokolaterie, kleine Foodläden, besondere Boutiquen. Man war in die Grundstückstiefe gegangen und hatte dadurch viel Verkaufsfläche. Aber auf einen sogenannten Ankermieter, einen Magneten, zum Beispiel ein Discounter, in der Tiefe der Passage hatte man verzichtet. Entgegen allen Erwartungen kam die Passage in der Stadt nicht gut an. Menschen fühlten sich unwohl, die Orientierung war schlecht, das Ganze wirkte überdimensioniert und beängstigend. Das Projekt misslang. Innerhalb weniger Monate verschwanden immer mehr Läden. Ein mehrere Millionen schwerer Verlust entstand. Eine Fehlplanung und Fehlkalkulation. Hier hatten Wunschdenken und Gier im Vordergrund gestanden, statt realistischen Planens und Verantwortungsbewusstseins. Die Bibel erklärt sehr verständlich, dass der Mensch sich gerne einmal etwas vormacht. Zum Beispiel Eva. Sie dachte, sie würde mit dem Essen der Frucht im Garten Eden etwas Tolles erreichen, also Erfolg haben. Sie ließ sich falsch beraten und bewirkte mit ihrem Tun etwas Schreckliches, nämlich den Konkurs. Die Sünde kam in die Welt. Hätte sie doch Rat gesucht, ihren Mann gefragt oder am besten Gott selbst. Lassen Sie sich bei Ihrer Planung von Wunschdenken leiten? Oder suchen Sie den Rat bei Menschen, die um ihre Verantwortung vor Gott wissen und in Sachkenntnis entscheiden und handeln? Manchmal ist es auch nötig, vorschnell geplante Unternehmungen zu entflechten und neu auszurichten. Frage: Welche Entscheidung, die Beratung erfordert, steht bei Ihnen an? Tipp: Vor Gott und mit seinem Ratgeber, der Bibel, können Ihnen Wege und Entscheidungen klar werden. Bibellese: 1. Mose, Kapitel 3, Verse 1 bis 19. Und die Schlange war listiger als alle Tiere des Feldes, die der Herr Gott gemacht hatte. Und sie sprach zu der Frau: Hat Gott wirklich gesagt, von allen Bäumen des Gartens dürft ihr nicht essen? Da sagte die Frau zur Schlange: Von den Früchten der Bäume des Gartens essen wir, aber von den Früchten des Baumes, der in der Mitte des Gartens steht, hat Gott gesagt, ihr sollt nicht davon essen und sollt sie nicht berühren, damit ihr nicht sterbt. Da sagte die Schlange zur Frau: Keineswegs werdet ihr sterben, sondern Gott weiß, dass an dem Tag, da ihr davon esst, eure Augen aufgetan werden und ihr sein werdet wie Gott, erkennend Gutes und Böses. Und die Frau sah, dass der Baum gut zur Nahrung und dass er eine Lust für die Augen und dass der Baum begehrenswert war, Einsicht zu geben. Und sie nahm von seiner Frucht und aß, und sie gab auch ihrem Mann bei ihr, und er aß. Da wurden ihrer beiden Augen aufgetan, und sie erkannten, dass sie nackt waren, und sie hefteten Feigenblätter zusammen und machten sich Schurze. Und sie hörten die Stimme des Herrn Gottes, der im Garten wandelte bei der Kühle des Tages. Da versteckten sich der Mensch und seine Frau vor dem Angesicht des Herrn Gottes mitten zwischen den Bäumen des Gartens. Und der Herr Gott rief den Menschen und sprach zu ihm: Wo bist du? Da sagte er: Ich hörte deine Stimme im Garten, und ich fürchtete mich, weil ich nackt bin, und ich versteckte mich. Und er sprach: Wer hat dir erzählt, dass du nackt bist? Hast du etwa von dem Baum gegessen, von dem ich dir geboten hatte, du solltest nicht davon essen? Da sagte der Mensch: Die Frau, die du mir zur Seite gegeben hast, sie gab mir von dem Baum und ich aß. Und der Herr Gott sprach zur Frau: Was hast du da getan? Und die Frau sagte: Die Schlange hat mich getäuscht, da aß ich. Und der Herr Gott sprach zur Schlange: Weil du das getan hast, sollst du verflucht sein unter allem Vieh und unter allen Tieren des Feldes. Auf deinem Bauch sollst du kriechen und Staub sollst du fressen alle Tage deines Lebens. Und ich werde Feindschaft setzen zwischen dir und der Frau, zwischen deinem Nachwuchs und ihrem Nachwuchs. Er wird dir den Kopf zermalmen, und du wirst ihm die Ferse zermalmen. Zu der Frau sprach er: Ich werde sehr vermehren die Mühsal deiner Schwangerschaft, mit Schmerzen sollst du Kinder gebären. Nach deinem Mann wird dein Verlangen sein, er aber wird über dich herrschen.
Und zu Adam sprach er, weil du auf die Stimme deiner Frau gehört und gegessen hast von dem Baum, von dem ich dir geboten habe, du sollst davon nicht essen, so sei der Erdboden deinetwegen verflucht. Mit Mühsal sollst du davon essen alle Tage deines Lebens. Und Dornen und Disteln wird er dir sprossen lassen, und du wirst das Kraut des Feldes essen. Im Schweiße deines Angesichts wirst du dein Brot essen, bis du zurückkehrst zum Erdboden, denn von ihm bist du genommen. Denn Staub bist du, und zum Staub wirst du zurückkehren.

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Wir haben einen Bibeltext, und zwar ist es das Johannesevangelium, Neues Testament, Johannesevangelium, Kapitel 3, die Verse 1 und 2 und dann die Verse oder den Vers 16. Das heißt, wir überspringen da etwas. Johannes Kapitel 3, zunächst einmal die Verse 1 und 2. Da wird berichtet, es war aber ein Mensch unter den Pharisäern mit Namen Nikodemus, einer von den Oberen der Juden. Der kam bei Nacht zu Jesus und sprach, Meister, wir wissen, du bist ein Lehrer von Gott gekommen, denn niemand kann die Zeichen tun, die du tust, es sei denn Gott mit ihm. Jetzt kommt der Vers 16, da sagt dann Jesus zu Nikodemus, also hat Gott die Welt geliebt, dass er seinen eingeborenen Sohn gab, damit alle, die an ihn glauben, nicht verloren werden, sondern das ewige Leben haben. Soweit der Text. Wir fragen zunächst einmal, wer war eigentlich dieser Nikodemus? Was war das für ein Mann, der da zu Jesus kommt in der Nacht und der als Pharisäer bezeichnet wird? Nun, Johannes, der Evangelist, berichtet dreimal von Nikodemus. Das erste Mal ist das hier, dieses nächtliche Gespräch. Das zweite Mal ist, wo Nikodemus vor dem Hohen Rat Jesus in Abwesenheit verteidigt. Der Hohe Rat, das waren jüdische Leiter und Führer, die versucht haben, Jesus zu verhaften, und er weist darauf hin, Nikodemus, dass das jüdische Gesetz nur Leute oder Menschen verurteilen kann, die vorher angehört wurden. Und das dritte Mal finden wir Nikodemus dann bei der Bestattung von Jesu Leichnam. Nachdem Jesu Leichnam abgenommen war vom Kreuz, erscheint nochmal Nikodemus mit anderen Freunden und Bekannten und bringt Salben und Kräuter mit zur Einbalsamierung des Leichnams. Also Nikodemus war also ein führender Pharisäer und Mitglied des Hohen Rates, das nannte man Sanhedrin. Und dann kann man auch wieder fragen, ja, und was waren jetzt eigentlich die Pharisäer, zu denen Nikodemus gehörte? Die Pharisäer waren eine strenggläubige und einflussreiche religiöse, aber auch politische Reformbewegung im antiken Judentum, die entstanden ist, als die Juden wieder aus dem babylonischen Exil zurückkehren durften. Also circa 450, 400 vor Christus ungefähr. Und man konnte dieser beitreten, diesen Priestern beziehungsweise diesen Pharisäern. Als Ortsvorsteher, als Priester konnte man ihnen beitreten, als Synagogenvorsteher konnte man ihnen beitreten, auch als einflussreicher Jude vielleicht mit Vermögen. Der Name Pharisäer stammt von dem hebräischen Perushim, was die Abgesonderten bedeutet. Die Pharisäer zeichneten sich durch eine sehr genaue Einhaltung der Tora aus, also das heißt der jüdischen alttestamentlichen Gesetze. Weil sie das als Voraussetzung ansahen für das Kommen ihres Messias. Und man darf durchaus sagen, es sind gewissermaßen die Vorläufer der heutigen orthodoxen Juden in Israel, die ja bis heute auf das Kommen ihres Messias warten. Das heißt, Nikodemus war ein professioneller, gelehrter Theologe, der die jüdischen alttestamentlichen Texte kannte, also zum Beispiel den Pentateuch, das heißt die fünf Bücher Mose, die Prophetenbücher, zum Beispiel Samuel oder Daniel, und auch die Weisheitsbücher, Hiob oder die Sprüche von Salomo. Und durch diese Prägung hatte natürlich Nikodemus ein ganz bestimmtes Gottesbild, ein bestimmtes Verständnis von Gott und daraus abgeleitet auch ein bestimmtes Idealbild für die jüdische Gesellschaft,
wie die jüdische Gesellschaft zu sein hätte und wie sie eigentlich leben müsste, dass der Messias doch endlich kommt. Und so ein Mann, der kommt zu Jesus Christus. Und zwar nachts. Auch da kann man wieder fragen, ja, warum eigentlich nachts? Erstens, Jesus war aus Sicht der Pharisäer ein Ungelehrter. Und trotzdem lehrte er. Und sie wunderten sich und fragten sich, woher nimmt er das Wissen? Woher hat er das alles? Und die Weisheit? Zweitens, Jesus lehrte anders als sie. Jesus legte die alttestamentlichen Schriften anders aus als sie. Er verstand sie anders. Und das wunderte sie noch mehr. Und das führte auch zu einer Spaltung unter den Pharisäern und Schriftgelehrten. Und die einen haben ihn abgelehnt und die anderen wurden wenigstens unsicher, ob ihr bisheriges Gottesverständnis und Weltbild überhaupt noch richtig war. Und so ein Verunsicherter war Nikodemus. Und wahrscheinlich waren diese beiden pharisäischen Lager so zerstritten, dass Nikodemus sich auch genötigt sah, nachts zu Jesus zu kommen, um sich nicht verdächtig zu machen. Nun ist es interessant, wie Nikodemus hier das Gespräch beginnt. Meister, wir wissen, sagt er. Das heißt, die Gemeinschaft oder neudeutsch würde man sagen, die Community der Pharisäer war im Großen und Ganzen sich einig, dass mit diesem Jesus aus Nazareth ist etwas ganz Besonderes. Das gab es bisher noch nicht. Meister, wir wissen, du bist ein Lehrer von Gott gekommen, denn niemand kann diese Zeichen tun, die du tust, es sei denn Gott mit ihm. Ja, und so kommt dann das Gespräch zwischen Nikodemus und Jesus in Gang. Und ich erlaube mir jetzt, den Verlauf des Gesprächs zu überspringen, um direkt zu der zentralen Aussage zu kommen, die Jesus hier an Nikodemus macht, zum inhaltlichen Schlüssel und Höhepunkt. Den gesamten Verlauf des Gesprächs kann man nachlesen im Neuen Testament, Johannesevangelium, 3. Kapitel. Neues Testament, Johannesevangelium, 3. Kapitel. Ja. Und diese Aussage, auf die wir uns jetzt beschränken, ist unter Christen bekannt geworden als die Gesamtaussage der Bibel in einem einzigen Satz. Deswegen lohnt es sich, darüber nachzudenken. In einem einzigen Satz. Also, nachdem das Gespräch zwischen Nikodemus und Jesus in Gang gekommen war, kommt gewissermaßen der Moment, wo Jesus das Besprochene zusammenfasst und sagt, Nikodemus, jetzt Zitat, also, oder man kann auch sagen, so sehr hat Gott die Welt geliebt, dass er seinen eingeborenen Sohn gab. Man kann auch sagen, einzigen Sohn, einzig geborenen Sohn, das ist eher die lutherische Sprache hier, gab, damit alle, die an ihn glauben, nicht verloren werden, sondern das ewige Leben haben. Nun, dieser Satz klingt zunächst einmal so einfach und in gewisser Weise ist er auch selbsterklärend. Und doch muss es Nikodemus als gelehrtem Theologen irgendwie unbekannt und neu gewesen sein. Denn sonst hätte es Jesus nicht für notwendig empfunden, ihm das so zu sagen. Stellen wir uns heute Morgen mal ganz innerlich, ganz auf die Seite von Nikodemus. Auch wenn uns dieser Satz vielleicht schon bereits bekannt ist und wir fragen, was sagt hier Jesus eigentlich? Wie ist das zu verstehen? Und wir gehen im Prinzip Teilschritt für Teilschritt durch diesen Satz durch. Beginnen wir mit der ersten Teilaussage. Sie steht ja da. Jesus beginnt, dass er sagt, so sehr hat Gott die Welt geliebt. Was macht hier Jesus zuallererst?
Er setzt bei Nikodemus voraus, dass er von der Existenz eines Gottes ausgeht. Dass er akzeptiert, dass es einen Gott gibt, ansonsten brauchen wir über die Liebe Gottes überhaupt gar nicht zu reden. Nun, das wird bei Nikodemus wohl kaum ein Problem gewesen sein, aber vielleicht bei uns. Der unbekannte Autor des Hebräerbriefes, im Neuen Testament gibt es tatsächlich einen Brief, da weiß niemand, wer den geschrieben hat, er wird aber als Hebräerbrief bezeichnet. Hebräer ist das alte Wort für Jude. Zum Beispiel Abraham, da sagt man davon, das war ein Hebräer. Und dieser Hebräerbriefschreiber, der sagt an einer Stelle, ohne Glauben ist's unmöglich, Gott zu gefallen. Denn wer zu Gott kommen will, der muss glauben, dass er ist. Klar, ganz einfach, das ist eine Logik, die ist gewissermaßen Voraussetzung. Erst dann macht es Sinn, uns über die Liebe Gottes zu uns zu unterhalten. Und deshalb werden wir nachher auch noch über das Wort Glauben etwas genauer nachdenken müssen. Nun, Nikodemus wird also hier von Jesus auf Gott hin angesprochen. Wir denken ja, auf wen denn sonst? Doch, das bedeutet etwas. Es bedeutet, dass Jesus, wenn wir das erstmal auf uns übertragen, mit uns über jemanden spricht, der größer ist als ich. Denn dass Gott größer sein muss als wir, davon geht auch der moderne Mensch aus, wenn er die Existenz eines höheren Wesens annimmt. In Wahrheit aber ist das Wissen um einen Gott als ein Urwissen in uns hineingelegt. König Salomo sagte mal in seinem Buch Der Prediger, dass Gott uns Menschen die Ewigkeit ins Herz gelegt hat. Das heißt, wir wissen um die Existenz Gottes als ein Urwissen. Wir wissen das, weil wir so vieles haben, was wir uns selbst nie gegeben haben. Sondern es war einfach da. Deswegen können wir auch sagen, es wurde mir in die Wiege gelegt. Alles, was mir in die Wiege gelegt wurde, habe ich mir nicht selbst gegeben. Ich habe mir beispielsweise nicht meine körperliche Kraft selbst gegeben. Ich kann sie trainieren, aber sie war zunächst mal da. Ich habe mir nicht meine Gesundheit gegeben. Ich kann sie erhalten, aber sie war zunächst mal da. Ich habe mir nicht meine Eltern und meine Geschwister gegeben. Ich habe mir nicht für mich mein Geschlecht bestimmt, Frau oder Mann. Ich habe mir nicht meine intellektuelle Kraft gegeben, etwas zu leisten, zu denken, zu lernen. Ich habe mir nicht meine Begabungen selbst gegeben, sondern ich wurde darauf aufmerksam gemacht. Meine Eltern haben vielleicht zu uns gesagt, da hast du eine handwerkliche Begabung, eine musikalische Begabung, eine kaufmännische Begabung. Ja, ich habe mir meine Arbeitsfähigkeit, Stressfähigkeit, Belastbarkeit, Problemfähigkeit, ja, die Art, vielleicht mit Menschen gut umzugehen, habe ich mir nicht selbst gegeben. Alles war schon da. Ich habe es bestensfalls vorgefunden. Ich wurde darauf aufmerksam gemacht, dass da eine Gabe ist. Ich habe sie geweckt und nutze sie. Ich habe mir mein Geburtsjahr und die Zeit, in der ich leben darf und das Land, in dem ich leben darf, nicht selbst gegeben. Ich bin 1959 geboren, eine brillante Zeit bis jetzt. Wie wäre es gewesen, wenn ich 1359 geboren worden wäre? Dann wäre ich an einem Blindarm möglicherweise gestorben oder an einem entzündeten Zahn und ich hätte mir bis heute nicht erklären können, wie ein Gewitter entsteht. Alles wurde mir in die Wiege gelegt. Nichts habe ich dazu getan, nichts habe ich dafür getan. Ich habe das alles einfach. Es war einfach da, als Geschenk. Aber jedes Geschenk hat seinen Geber. Und das ist Gott. Und damit sind wir und Nikodemus bereits bei der Liebe Gottes
zu uns angesprochen. Ich bin abhängig davon, dass Gott mir alles schenkt, und zwar genau das, was ich mir selbst nicht geben kann. Aber habe ich ihm dafür schon einmal gedankt? Das könnte ich doch. Das könnt ihr euch. Denn das sind doch schon Zeichen seiner Liebe zu mir. Das, was ich jetzt schon habe, was mir in die Wiege gelegt wurde, sind schon und bereits Zeichen seiner Liebe. Und es sind Nachweise dafür, dass wir ihm vertrauen können. Habe ich ihm dafür schon einmal gedankt? Sind wir ihm nicht unseren Dank schuldig? Ja, Gott liebt diese Welt. Gott liebt uns Menschen, seit er sie geschaffen hat, seit sie besteht. Deshalb leben wir doch überhaupt. Nun kommen wir wieder zu unserem Text zurück. Nun sagt Jesus aber hier weiter, so sehr hat Gott die Welt geliebt, dass. Und zeigt hier eine Steigerung an. So sehr hat Gott die Welt geliebt, dass er sich bewegt sah, genötigt sah, noch etwas zu tun. Nämlich, dass er seinen einzigen Sohn gab. Im griechischen Urtext steht hier tatsächlich gab und nicht sandte. Gott übergab uns Menschen seinen Sohn, Jesus Christus. Also Gott liebte und liebt bis heute die Menschen so sehr, dass er in Vorleistung ging. Zu einer Zeit, wo er uns noch völlig egal war, noch völlig gleichgültig. Da gibt er uns sein höchstes Gut, seinen Sohn Jesus Christus, für alle, die an ihn glauben. Weihnachten, Karfreitag, Ostern. Und damit kommen wir zum Zweiten. Damit alle, die an ihn glauben. Jesus sagt diesen Satz wohl ganz bewusst, damit alle, die an ihn glauben, nicht verloren werden. Das heißt, nicht alle werden glauben. Nicht alle werden sich dieses Geschenk geben lassen. Was macht das deutlich? Nun, von Natur aus glauben wir nicht an Gott. Zumindest nicht so, wie es die Bibel uns beschreibt. Auch wenn wir womöglich von einem höheren Wesen ausgehen und es annehmen. Gott aber bindet unseren Glauben an Christus Jesus, seinen Sohn. Und das ist der richtige Glaube an Gott. Wir können also sagen, zusammengefasst in einem Satz, der Glaube der Menschen ist nur dann auf eine ganz bestimmte Art und Weise richtig, nämlich als Glaube an Jesus Christus. Christus und Gott sind eins. Trotzdem gehen wir mal auf den Begriff ein. Was ist Glaube von der Wortbedeutung her? Ist er auch mal interessant. Dazu ist es am besten, in den griechischen Urtext des Neuen Testamentes zu schauen und dazu zu entnehmen, was das für ein Wort ist. Wir finden dort als Hauptwort das Wort Pistis. Das ist das Vertrauen, wörtlich übersetzt. Das Vertrauen. Oder Pistoio, ich vertraue, also das Verb. Und zwar, ich vertraue nicht irgendwie als ein verstandesmäßiges für wahr halten, sondern als ein echtes persönliches Vertrauen, also quasi eine innere Haltung und Ausrichtung zu etwas. Somit kann man hier also auch sagen, damit alle, die ihm vertrauen, nicht verloren gehen. So könnte man auch sagen. Auch im Alten Testament, das in Hebräisch geschrieben ist, haben wir unter anderem das Wort Batach, das wörtlich heißt das Vertrauen. Wenn wir also lesen im Alten Testament und Abraham glaubte Gott dem Herrn, dann heißt das eigentlich und Abraham vertraute Gott dem Herrn. Und damit sind wir
auch beim Wesen des Glaubens. Es ist, kann man sagen, eine innere Haltung, ein inneres Zugewandtsein zu etwas oder zu jemand. Und das ist das Vertrauen in eine Sache oder in eine Person. Nochmal diesen unbekannten Autor des Hebräerbriefes. Der schreibt brillant, was der Glaube wesenhaft tut. Es ist aber der Glaube eine feste Zuversicht oder Zutrauen auf das, was man hofft. Deshalb muss unsere Hoffnung begründet sein. Ja, auf das, was man hofft und ein Nichtzweifeln an dem, was man nicht sieht. Wir sehen Gott nicht, trotzdem wissen wir, es gibt ihn. Noch ein möchte ich dazugeben. Trotzdem ist es also schön, wo das deutsche Wort Glaube herkommt, auf das ja Martin Luther zurückgegriffen hat. Das deutsche Wort Glaube ist im Althochdeutschen entstanden, circa 750 nach Christus. Glauba ist dann auch ins Englische übergegangen. Als Hauptwort heißt es dort believe, hinten raus mit F, to believe, hinten raus mit V, dann als Verb. Und es ist das Urwort für eine ganze Reihe von weiteren Worten geworden. Zunächst mal natürlich für das heutige Wort Glaube, aber auch geloben und Gelöbnis. Bei der Bundeswehr habe ich ein Gelöbnis abgelegt. Dann verloben und Verlobung. Das Lob und ich lobe dich. Verlieben, die Geliebte, der Geliebte. Das Wort Liebe und Lieben. Für all diese Worte ist das Wort Glaube das Stammwort. Deswegen hat es Martin Luther auch so gut gefallen. Vielleicht hat er deswegen gedacht, da nehme ich's. Ja, wir sehen also, der Glaube ist ein umfassender Begriff, der das Vertrauen in jemand einschließt. Wenn ich zu jemandem sage, ich glaube dir, dann heißt das auch, ich vertraue dir. Es gibt eine sehr schöne Aussage von Martin Luther. Er sagt einmal, niemand kann Gott loben, es sei denn, er hat ihn zuvor lieb. Wenn man das leicht abändert, kann man auch sagen, niemand kann Gott loben, es sei denn, er glaubt zuvor an ihn. Oder noch eine dritte Variante. Niemand kann Gott loben, es sei denn, er vertraut ihm zuvor. Merken wir das. Und wenn ich sage, ich glaube Gott, dann heißt das, ich glaube das, was er sagt. Ich vertraue dem, was er sagt, in der Bibel. Und wenn ich sage, ich glaube an Gott, ich glaube an Christus, dann heißt das, ich vertraue mich als Person ihm an, mit meinem ganzen Wesen und Sein. Deshalb, damit alle, die ihm vertrauen, nicht verloren werden. Deswegen darf man auch ruhig sagen, es ist falsch, wenn gesagt wird, Glauben heißt nicht wissen. Es ist genau umgedreht. Zunächst muss ich etwas wissen und dann kann ich entscheiden, ob ich es glaube. Zunächst muss ich die ärztliche Diagnose wissen und dann kann ich entscheiden, ob ich ihr vertraue oder ob ich mir eine zweite Meinung einhole. Kommen wir zum weiteren Textabschnitt, zu einem weiteren Textabschnitt, Teilabschnitt dieses Satzes. Damit alle, die ihm vertrauen, und jetzt kommt's, nicht verloren werden. Oder verloren gehen, kann man auch sagen. Ich möchte sagen, spätestens wenn wir ehrlich über unseren Tod nachdenken, beginnen wir unsere Verlorenheit zu ahnen. Vielleicht sogar als eine Art gefühlte Drohung. Ja, wo geht's hin? Was kommt danach? Dass wirklich alles aus ist, das glaubt heute kaum noch jemand, das glauben wir uns auch selbst nicht. Wir können uns sowieso nicht vorstellen, nicht zu existieren. Aber wer empfängt mich da drüben im Jenseits?
Was erwartet mich? Muss ich mich verantworten? Kann ich mich überhaupt verantworten für mein Leben und sagen, ja, das war schon alles okay, also zum Beispiel würde ich wieder so machen. Ja? Und will ich das? Will ich dieses Risiko eingehen, mich zu erklären, ein Risiko, bei dem ich zwingend erfolgreich sein muss? Zwingend. Ihr Lieben, ich gehe jetzt mal von mir aus, von mir persönlich. Ich weiß, ich kann mich vor Gott für mein Leben nicht verantworten. Hören wir in dieses Wort rein, Antwort. Da haben wir die Vorsilbe Ant von dem Wörtchen Anti, gegen. Und dann haben wir das Wort, die Rede. Ich soll also im Prinzip auf eine Prüffrage eine Gegenrede geben, die mich entlastet. Kann ich das? Oder ich kann mich für mein Leben nicht rechtfertigen. Hören wir auch in dieses Wort hinein. Rechtfertigen. Ich bin gegenüber dem Recht so vollkommen, dass es nicht in der Lage ist, mich anzuklagen. Kann ich das? Ich würde für mich sagen, nicht einmal erklären könnte ich mich für mein Leben. Nicht einmal erklären. Es ist zu viel gelaufen, zu viel passiert, wo ich wusste, hier bin ich schuldig geworden. Das kann ich von niemandem rechtfertigen. Erst recht nicht vor einem Gott. Ich bin darauf angewiesen, dass ich das alles jemandem sagen kann, der mir erstens vergeben kann und will und der mir zweitens dann auch wirklich und wirksam vergibt, dass die Vergebung auch greift. Ich allein kann für mein Leben nicht gerade stehen. Es sei denn, da ist einer, der es für mich tut, so eine Art Anwalt oder Priester, der in der Lage ist und vor allem auch berechtigt ist und mir noch zu Lebzeiten, auf das kommt es ja an, zu Lebzeiten, alles vergeben und verzeihen kann, was vor einem prüfenden Gott keinen Bestand hat. Dieses Wort vergeben und verzeihen, das sind ja auch interessante Worte, die verwenden wir vielleicht so, weil wir sie gewohnt sind, so unbedacht. Wenn mir jemand etwas aus der Hand nimmt, dann habe ich es nicht mehr, sondern er hat's und er legt's weg. Dann ist es vergeben. Wir kennen das vielleicht noch vom Buchhandel, da gibt es Bücher, die sind vergriffen. Ja? Oder auch das Wort verzeihen, auch ein interessantes Wort. Noch im Mittelalter wurden Leute, die irgendwo bei irgendeinem begüterten Großbauer oder Baron Schulden hatten, die bekamen ein Schuldzeichen. Vielleicht als Armband an ihre Hand oder ein Zeichen auf die Stirn oder sonst irgendwo. Also auf jeden Fall, sie wurden gekennzeichnet und da hat jeder gewusst im Dorf, der hat Schulden bei dem und dem, bei dem brauchst du nichts wollen. Ja. Und dieses Zeichen, das wird weggenommen. Verzeichen hat es mal früher übrigens geheißen und heute heißt es halt verzeihen. Ja. Ein Anwalt spricht ja nur für mich. Ein Priester ist mehr. Er ist Mittler und Stellvertreter, der nicht nur für mich spricht, sondern auch tut. Er übernimmt Urteil und Strafe. Dazu muss aber er selbst unsträflich sein. Das ist die Voraussetzung. Er übernimmt für mich das Urteil gegen mich, sodass ich selbst frei ausgehe. So, und genau das macht Jesus Christus. Genau das macht Jesus Christus. Er vergibt mir alles, was vor einem prüfenden Gott keinen Bestand hat, weil er das Urteil Gottes gegen mich übernimmt. Deshalb Jesus Christus. Diese Person ist unser Glaubensziel.
Jetzt müssen wir vielleicht mal noch fragen, ja, was lässt uns eigentlich in die Verlorenheit gehen? Und das haben wir in gewisser Weise schon ein bisschen angesprochen. Was lässt uns in die Verlorenheit gehen? Nun, wenn Jesus sagt, damit alle, die an mich, an ihn glauben, nicht verloren gehen, dann heißt das im Umkehrschluss, es ist, kann man sagen, unser Unglaube, unser Nichtglaube, der uns spätestens in unserem Tod an Gott vorbeigehen lässt, in die Verlorenheit. Unsere natürliche Neigung, nicht an Gott zu glauben, ist deshalb auch die eigentliche Schuld, die wir vor Gott haben. Dass wir eben nicht an ihn glauben. Es besteht zwischen uns und Gott ohnehin keine natürliche Beziehung, keine kreatürliche Beziehung, ja, sondern sie wird ausschließlich hergestellt durch Glauben. Deswegen spricht man auch von einer Glaubensbeziehung. Das ist ähnlich wie in einer Ehe. Die Ehe ist ein schwaches Bild, aber man kann es dennoch nehmen. Das, was eine Ehe ausmacht, ist die Liebe der Partner zueinander. Verweigere ich meiner Frau meine Liebe, hört die Ehe auf. Dann haben wir bestenfalls noch eine Wohngemeinschaft. Auch wenn ich sonst nichts gegen meine Frau habe. Und wie viele Menschen haben nichts gegen Gott? Trotzdem, die Ehe besteht nicht mehr. Ja? Und meine Frau wird auch nicht beeindruckt sein, wenn ich ihr gewissermaßen statt meiner Liebe aufliste, was für ein wunderbarer Ehemann ich bin. Pünktlich, gründlich, hilfsbereit und so weiter, einfühlsam, all diese Dinge. Warum? Weil das Wesentliche, das Wesenhafte der Ehe fehlt, der Kern fehlt. Ja? Und dadurch, dass der Kern fehlt, wird alles andere Gute, was ich aufzähle, wertlos. Ja, ja, es ist sogar noch mehr. Diese meine verweigerte Liebe zu meiner Frau gegenüber ist meine eigentliche Schuld ihr gegenüber. Das ist der Punkt. Und um das wieder in Ordnung zu bringen, kann ich bei meiner Frau nur um Vergebung bitten und hoffen, dass sie es tut. Sie muss es nicht. Und das ist demütigend. Und dann kann ich mich wieder ihr als Person in Liebe zuwenden und ihrer Vergebung vertrauen. Und wenn sie es tut, dann befreit mich das und entlastet mich das und macht mich froh. Und daran erkenne ich, dass mein Vertrauen in sie wahr ist. Genauso ist es auch bei Gott. Wir können ihn nur um Vergebung bitten, dass wir bisher nicht an ihn geglaubt haben. Zumindest nicht so, wie es in der Bibel für uns beschrieben ist. Und das ist demütigend, zunächst einmal. Aber es wird uns vergeben. Er hat es versprochen. Und nun gilt es ihm, Jesus, und seiner Vergebung zu vertrauen. Ja, das ist so. Das ist so. Das ist Glaube. Und das befreit und entlastet uns und macht froh. Und daran erkennen wir, dass unser Glaube wahr ist. Martin Luther sagt einmal sinngemäß, nichts tut Gott lieber als vergeben durch seinen Sohn. Nichts tut Gott lieber. Er ist ja eigentlich auch nur deshalb gekommen. Ja? Deshalb gab Gott uns doch Jesus an Weihnachten. Am Kreuz von Karfreitag, wo Jesus für uns in die Verlorenheit, in den Tod geht und so Vergebung schafft und somit Versöhnung schafft. Auch dieses Wort Versöhnung ist ja ein brillantes Wort. Da wird nämlich die Sohnschaft, die Kindschaft wiederhergestellt. Das sagt dieses Wort Versöhnung aus. Ja. Von Natur aus sind wir nicht mit Gott versöhnt. Ja, und dann Ostern. Christus besiegt den Tod durch seine Auferstehung aus dem Tod und macht uns sein ewiges Leben zugänglich als unser eigenes
wenn wir an ihn glauben. Dann haben wir ihn, dann haben wir Christus. Ja, und dann gilt für uns die letzte Aussage hier, sondern das ewige Leben haben. Gott begnadigt uns, buchstäblich, wenn wir an Jesus Christus glauben. Denn ein eigenes Recht auf ein ewiges Leben haben wir nicht, sondern es ist ein geschenktes Recht, wenn wir an Jesus Christus glauben. Ja. Und so wirbt Gott um uns. Noch einmal Luther zum Abschluss. Wer an Jesus Christus glaubt, hat Gott zum Freund. Amen.

Es ist 1 Uhr und 44 Minuten. 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

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Sie hören den zweiten Teil aus dem Vortrag von Ulrich Parzani zu dem Thema Gottes Gebote, eine moralische Zwangsjacke